0: werden die Feierstunden in einem oder mehreren Durchgängen durchgeführt. Viele Schulen haben dafür eigene Programme vorbereitet und binden meist musikalische und kulturelle Beiträge oder besondere Aktionen in die Feiern mit ein. Besondere Höhepunkte erwarten die Kinder beispielsweise an der Grundschule Hugo Junkers, wo die Einschulung im Technikmuseum stattfindet. In Rottleben begleiten die Freiwillige Feuerwehr und ein Blasorchester die Feierlichkeiten. In Mainsdorf zieht ein Spielmannszug gemeinsam mit den Schulanfängern vom Kindergarten zur Schule, bevor dort die Feierstunde beginnt. Auch an den Förderschulen beginnt für insgesamt 32 Kinder die Schulzeit. Sie werden in 4 erste Klassen aufgenommen. An den Schulen in freier Trägerschaft werden weitere 60 Mädchen und Jungen eingeschult. 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
1: Die Leichtathletik-Europameisterschaft im britischen Birmingham ist aktuell noch in vollem Gange und begeistert Leichtathletik-Fans aus ganz Europa. Nicht einmal ganze 2 Wochen nach der EM gibt es für alle Freunde des Stabhochsprungs aber schon direkt in der Dessauer Innenstadt den nächsten sportlichen Leckerbissen zu sehen. Anhalt Sport lädt am 27. August zum 6. internationalen DVV-Stadtwerke Stabhochsprung-Meeting auf den Marktplatz ein.
2: Man hat es ja in den letzten Jahren gesehen, die Stabhochspringer insbesondere begeistern die Menschen halt durch ihre Kunst, durch ihre Art und Weise, diesen Sport, diese Disziplin zu zelebrieren. Und die Kulisse war mal hervorragend und die Sportler haben es auch durch Leistungen immer gezeigt und haben die Leute auch hier vor Ort in Dessau wirklich begeistert. Und das wird auch nie langweilig. Also man könnte ja sagen, ja, schon wieder Stabhochsprung auf dem Marktplatz. Ja, schon wieder. Das kann man immer sehen, weil es immer eine gewisse Dramatik in sich auch birgt von tollen Leistungen. Von Verletzungen wollen wir nicht sehen, hat man ja im letzten Jahr, sah böse aus, ist glimpflich abgegangen, als ein Stab halt gebrochen war von einem amerikanischen Stabhochspringer. Ihm ist Gott sei Dank nichts passiert, aber das sind auch halt die Tücken dieser Sportart, die nicht ungefährlich ist. Denn wenn man sich in nahe 6 Meter Höhe bewegt, in der Dynamik, in der Schnelligkeit und der Stab bricht, ist das natürlich schon nicht ohne. Gott sei Dank haben die Athleten natürlich eine große Körperbeherrschung und eine Fitness und eine Athletik, dass sie das in der Regel, dass da keine Verletzungen entstehen. Aber es gibt es halt auch immer wieder im Sport. Also es ist eine spektakuläre Sportart, die, wie gesagt, die Menschen begeistert. Und wir in Dessau, ich sage das gern auch wieder, ich glaube mittlerweile das 48. Mal, seit 1990, also seit der Wiedervereinigung, seit der Wende, sage und schreibe 48 Mal Stabhochsprung live hier in Dessau zu erleben, im Paul-Greifzu-Stadion beim traditionellen Leichtathletik-Meeting. Das ist ja in diesem Jahr oder vor wenigen Wochen zum 28. Mal über die Bühne gegangen, aber auch 14 Mal in der Anhalt-Arena, 2-mal in Wittenberg auf dem Marktplatz, mittlerweile 5-mal hier auf dem Dessauer Marktplatz. Und das waren 48 Mal hochinteressante Wettbewerbe, auch immer mit vielen Zuschauern und hier auf dem Markt durch die Nähe. Einfach spektakulär, großartig und wunderschön anzusehen.
1: Auf dem Dessauer Marktplatz wird man dann auch einige Athleten sehen, die gerade noch bei der EM dabei sind. Die Zuschauer können sich auf ein international hochqualitatives Starterfeld freuen.
2: Wir haben aktuell 12 Athleten oder 13. Und ich sage immer, zwischen 9 und 13 ist so die ideale Konstellation. Da sind wir also mittendrin und sind zwar gut aufgestellt. Vor Verletzungen und solchen Krankheiten ist man nie gefeit, das ist klar. Wir haben eine internationale Besetzung, also mit 13 Athleten aus aktuell 7 Nationen, mit den deutschen Athleten. Wir haben den aktuellen deutschen Meister, der vor 3 Wochen in Hannover deutscher Meister geworden ist. Metzger und den Vorjahresdeutschen Meister Schöner Ladwig ist auch dabei aus Schwerin. Also die beiden aktuellen deutschen Meister 25, 26 sind am Start, die Vizemeister sind am Start. Also die deutschen verfügbaren Spitzenleute im Stabhochsprung sind da. Wir haben gute Springer aus Frankreich, zwei aus USA.

0: USA, zwei aus Polen, aus Spanien, hat einer hier direkt angefragt, er möchte unbedingt springen, um sich um Weltranglistenpunkte noch zu erreichen, schon für die Weltmeisterschaft im nächsten Jahr in Tokio. Also ist auch ein Wertungswettkampf, also kein Freundschaftswettbewerb auf dem Marktplatz. Also es geht für die Springer tatsächlich um Weltranglistenpunkte und jetzt schon um die Qualifikation für die Weltmeisterschaften 2027 in Tokio.
1: Bevor die Weltklasseathleten am 27. August die Bühne betreten, dürfen aber zunächst wieder junge Sportler ihr Können zeigen. Ab 15 Uhr wird der schnellste Marktplatzsprinter gesucht. Ab 17.30 Uhr gehen dann die Stabhochspringer an den Start. All das wird auch, wie in den vergangenen Jahren, wieder bei freiem Eintritt zu sehen sein. Möglich machen das zahlreiche Unterstützer und Partner.
0: Da wir hier Spitzensport sehen und mit dem Rahmenprogramm den Kinder- und Jugendsport, kostet so eine internationale Veranstaltung natürlich viel intensive Arbeit und natürlich auch Kosten. Und wir haben mit den DVV Stadtwerken als Hauptsponsor und Partner und Peugeot als Co-Sponsor, also ASC Dessau, Peugeot, beide hervorragende Partner seit vielen, vielen Jahren, ja eigentlich Jahrzehnten, für diese Events und jetzt seit 10 Jahren auch für Anhalt Sport und auch allen anderen über 20 Partnern, die dazu beitragen, dass diese und viele andere Veranstaltungen stattfinden, können wir nur uns herzlich bedanken für diese gute Zusammenarbeit, die natürlich gegenseitig befruchtend für alle eine Win-Win-Situation erbringen soll. Aber ohne diese Partner, ohne diese Sponsoren könnten wir solch hochwertige internationale Veranstaltungen in Dessau natürlich gar nicht ausrichten. Und das ist also sehr, sehr gut, diese Konstellation, da freuen wir uns. Diese Partner haben natürlich das auch gesehen und erkannt, dass das tolle Ereignisse sind und unterstützen das sehr gern. Und das freut uns sehr. Und damit setzen wir auch immer wieder Zeichen für die Stadt Dessau-Roßlau und für die Region, dass Dessau in diesem Segment hochinteressante Dinge auf die Beine stellen kann, organisieren kann und sind damit auch immer wieder permanent international präsent. Und deshalb verkauft sich damit natürlich als sehr gut als eine sportbegeisterte Stadt, die halt national, internationale Sportereignisse ausrichten kann.
1: Also jetzt schon mal den 27. August im Kalender markieren und unbedingt auf dem Marktplatz mit dabei sein. Und wer weiß, vielleicht gibt es dort dann sogar einen frisch gebackenen Europameister zu sehen.
2: Am 8. August traf sich die Moses-Mendelssohn-Gesellschaft Dessau in ihrem Domizil in Dessau Süd, um zwei, aus Sicht der Gesellschaft, sehr verdienstvolle Personen in feierlicher Runde die Ehrenmitgliedschaft im Verein zu verleihen. Hierbei handelt es sich um die ehemalige Kommunalpolitikerin, Trägerin des Verdienstordens der Bundesrepublik Deutschland, der Ehrenmedaille der Stadt Dessau-Roßlau und der Willy-Brandt-Medaille, Angelika Sturz. Sie war die Vorsitzende der 1993 gegründeten Moses-Mendelssohn-Gesellschaft Dessau. Sie gab dem Verein gemeinsam mit anderen Mitstreitern der ersten Stunde ein anspruchsvolles inhaltliches Profil und sorgte für notwendige Rahmenbedingungen. Der zweite Empfänger der Ehrenmitgliedschaft war der US-Amerikaner Professor John Cheap von der Miami University in Oxford, Ohio. Seit 2005 gibt es eine Kooperationsvereinbarung zwischen der Moses-Mendelssohn-Gesellschaft und der Universität. Im Rahmen dieser Vereinbarung organisierte Jeep jährlich Studentengruppen seiner Fakultät für ein Sommersemester in Deutschland, auch direkt in Dessau-Roßlau. Hier lernten die jungen Leute unter anderem Institutionen wie die Anhaltische Landesbücherei, das Museum für Stadtgeschichte, das Bauhaus, das Umweltbundesamt und auch das Dessau-Wörlitzer Gartenreich kennen. Dabei ging es nicht nur um das Besuchen der Gastgeberstadt, sondern auch stets um inhaltliche Auseinandersetzungen durch diverse Projekte. Deren Ergebnisse finden bis heute ganz praktische Verwendung. Aus dem Rathauscenter in der Dessauer Innenstadt gibt es Neuigkeiten. Zum einen berichtete Centermanager Hans-Jörg Bliesener über den aktuellen Stand der Rolltreppen in der Nähe des Eingangs am Schlossplatz. Diese wird nämlich aktuell erneuert, soll aber so schnell wie möglich wieder in Betrieb genommen werden. Zudem stehen noch weitere viele Events.

0: im August an, auf die sich der Center Manager besonders freut.
1: Es gibt einiges Neues zu berichten aus dem Rathaus Center Dessau. Das Center hat eine neue Rolltreppe bekommen. Die 32 Jahre alte Anlage war zuvor entfernt worden. Nach Ladenschluss am 12. August wurde die neue Rolltreppe installiert. Bis sie in Betrieb genommen werden kann, müssen sich die Besucher allerdings noch etwas gedulden.
2: Also der aktuelle Stand ist, dass gestern Abend ab 20 Uhr die neuen Rolltreppen reingekommen sind. Meine Damen und Herren, Sie sehen das ja gerade. Das dauert jetzt ein paar Tage, bis alles angeschlossen ist, bis alle Glasscheiben gesetzt sind und dass es wieder alles rundum schick aussieht. 24., 25., 26. August, ich sage mal grob Ende August, kommt dann der TÜV, weil in Deutschland darf sich nichts losbewegen, bevor nicht der TÜV freigegeben hat. Und dann hoffen wir, dass das auch nahtlos, zeitlos wieder in Bewegung geht. Wobei die Bereiche Mediamarkt, Olympenhades, SNL zu erreichen, ist ja nicht schwierig. Ich stehe hier direkt neben H&M, das ist 15 Meter entfernt. Geht man mal kurz durch die Rolltreppe H&M hoch oder nimmt den Fahrstuhl unten bei Ruster, der fährt direkt zum Mediamarkt hoch. Also ich sag mal, da gibt es sicherlich keine Probleme hochzukommen. Es ist natürlich einfacher, Rolltreppe hochfahren und schon genießen. Das war natürlich ein spannender Moment. Das waren ja im Grunde zwei Rolltreppen, die vor zwei Tagen abends rausgenommen wurden. Jeder hat 7 Tonnen gewogen, wurden hier auf Rollen- und Lastenverteilung durchs Center geschoben. Der Rewe-Eingang ist komplett ausgebaut worden, damit die Rolltreppen rauspassen. Andere Center müssen dann das Dach öffnen. Das war jetzt bei uns nicht notwendig. Da sind wir froh, weil die Rolltreppen waren nur schon 32 Jahre alt. Und ehrlich gesagt, europaweit gibt es keine Ersatzteile mehr. Also Ende August. Und was für viele auch eine spannende Frage ist, weil auch ich habe ja wöchentlich meinen Dietsch-Tag. Dietsch kommt natürlich, wenn die Rolltreppe steht, fangen die an, 25., 26. ihren Job wieder aufzubauen. Ich denke mal Anfang September, der Tag steht noch nicht ganz genau fest, wird dann auch Dietsch wieder seine wunderbar leckeren, dampfenden Brezen verkaufen.
1: Im August können sich die Center-Besucher auch auf Kultur freuen. Am Freitag, dem 21. August, steht von 17.30 Uhr bis 18.30 Uhr die erfolgreiche österreichische Schlagersängerin Alessa auf der Bühne. Bei ihrem Live-Auftritt präsentiert sie ihr neues Album und sorgt für musikalische Unterhaltung.
2: Ja, wie das so ist, also die Alessa stellt ihre neue CD vor. Das nennt man auf der Promotion-Tour, auf der Werbetour zu sein, um natürlich, dass die CD verkauft wird. Wir werden dann immer angefragt, ob man Lust haben, dass sie bei uns auftreten sollen. Und wir machen ja gerade im August unser Konzept Bühne frei. Da können sich nicht nur professionelle Sängerinnen und Sänger wie die Alessa bei uns melden, sondern letztendlich auch jeder, der, selbst wenn er nur ein Buch vorliest, kann sich bei uns melden und dann kann er sich bei uns auf unserer Showbühne hier einfach mal zeigen. Aber im Speziellen die Alessa ist wohl im Augenblick die am meisten gehörte Schlagersängerin in Österreich. Und ich verrate ja nichts Neues. Meine Tochter samt meiner 3 Enkel leben in Tirol. Ich freue mich auf die österreichische Mundart, wobei das kleine Österreich ja auch fast mehr Mundarten besitzt als das große Deutschland. Sie kommt jetzt nicht explizit aus Tirol. Aber ich freue mich einfach sehr drauf, weil Österreich, ich verbinde da ganz viel Sympathien damit. Also von daher, wer mal andere Musik so ein bisschen hören will, einfach kommen und jetzt nicht vielleicht gleich an Herrn Gabayé denken, sich einfach mal drauf einlassen und gerne mal zuhören.
1: Im Anschluss haben die Fans bei einer Signierstunde die Gelegenheit, die Künstlerin persönlich zu treffen, sich ihr neues Album signieren zu lassen und den besonderen Nachmittag mit einem persönlichen Erinnerungsfoto abzurunden. Auch Ende August ist noch so einiges los. Im Rathaus Center Dessau findet am 28. die Karrieremesse Start Now statt. Mehr als 40 Ausbildungsbetriebe und Arbeitgeber aus der Region sind vor Ort und informieren über ihre Ausbildungs- und Karrieremöglichkeiten. Interessierte haben die Gelegenheit, Unternehmen kennenzulernen, Fragen zu stellen und erste persönliche Kontakte zu knüpfen.
0: Strafanzeige wegen Betrug erstattete ein Geschäftsführer eines in Dessau-Roßlau ansässigen Unternehmens am 10. August im Polizeirevier. Nach seinen Angaben erhielt er am 7. August einen Anruf eines Kundenberaters. Auf dem Display wurde ihm dabei die tatsächliche und ihm auch bekannte Telefonnummer des Kundenberaters angezeigt. Der vermeintliche Kundenberater fragte zunächst nach einer veranlassten Überweisung, die der Geschädigte jedoch nicht bestätigen konnte. Daraufhin erklärte ihm der Anrufer, dass sein Geschäftskonto durch unbekannte Täter gehackt wurde und das auf dem Konto befindliche Geld sicherheitshalber umgehend auf ein sicheres Konto überwiesen werden muss. Nachdem der Geschädigte die Umbuchung von knapp 20.000 Euro getätigt hatte, wurde das Gespräch beendet. Nach dem Telefonat kamen bei dem Geschädigten dann jedoch Zweifel auf und er kontaktierte telefonisch noch einmal seinen tatsächlichen Kundenberater. Dieser teilte ihm mit, dass es sich bei dem vorangegangenen Anruf um einen Betrug handelte. Dabei nutzte der Täter vermutlich das sogenannte Call-ID-Spoofing, bei dem Telefonnummern in betrügerischer Absicht manipuliert werden und dann auf dem Display des Angerufenen die Nummer einer Bank, einer Behörde oder, wie in diesem Fall, die Telefonnummer des Kundenberaters erscheint. Eine Rückbuchung des Geldes war bis zum Zeitpunkt der Anzeigenerstattung erfolglos. Damit, liebe Zuschauer, sind wir am Ende unserer Freitagsausgabe der zeitnahen Nachrichten. Schauen jetzt noch auf den Wetterbericht und auf die Meldungen aus der Region. Am Samstag ab 18 Uhr haben wir unseren Wochenrückblick für Sie im Programm und melden uns mit aktuellen Nachrichten dann am Montag ab 18 Uhr wieder. Ich wünsche Ihnen jetzt ein schönes Wochenende. Machen Sie es gut und auf Wiedersehen.
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7: Am Samstag bleiben die Temperaturen noch über der 30-Grad-Marke. Jedoch wird gegen Mittag der Himmel leicht bewölkt sein. Eine leichte Brise kommt außerdem aus dem Nordwesten. Und es bleibt den ganzen Tag über trocken. Ab Sonntag hingegen dann die wohlverdiente Abkühlung. Hier sinken die Gradzahlen bis auf die 20er-Marke herab. Also ab Sonntag nicht zu kurz anziehen.
8: Wo sonst Spaziergänger unterwegs sind, herrschte am vergangenen Wochenende Festivalstimmung. Die Herrenbreite wurde zur Veranstaltungsfläche mit Musik, Flohmarkt, Hüpfburgen, Blaulichtmeile und Mitmachaktionen. Schon am Donnerstag begann das Wochenende mit einer Taylor Open Air Party. Es folgten zwei Konzertabende mit Matthias Reim und Alex Christensen, bevor am Sonntag Familien im Mittelpunkt standen.
9: Wir befinden uns auf dem größten Bahnhofsvorplatz der Welt, auf der Herrenbreite. Das ist der große Park der Landesgartenschau aus dem Jahr 2010, der unser grünes Wohnzimmer ist. Und hier findet heute ein großer Familientag statt, der um 10 begonnen hat und der bis heute Abend um 10 gehen wird und klein und groß, jung und alt begeistern wird. Wir haben von der Blaulichtmeile über ein großes aufblasbares Fußballfeld, über Hüpfeburgenland, Flohmarkt und Musikrichtung von Blasmusik über Line Dance zu Dagmar Frederik, jetzt zur Mega-Malle-Party und nachher kommt Green Sapphire eine Band, mit der wir in die Nacht tanzen werden. Also Sie sehen hier einen ganz begeisterten Menschen stehen, der sich freut, dass die Sonne lacht, dass wirklich viele, viele Menschen aus der Herrenbreite gefunden haben und einfach gemeinsam diesen wunderbaren Tag genießen.
8: Die Mischung kommt an. Während Kinder toben oder Einsatzfahrzeuge bestaunen, stürmen andere Besucher über den Flohmarkt. Dort reicht das Angebot von DDR-Alltagsgegenständen bis hin zu Porzellan- und Sammlerstücken.
10: Meine Ware, die ich bekomme, Porzellan, allen möglichen Krimskrams aus DDR, sämtlichen Herstellungsmethoden, kriege ich aus Bekanntenkreisen. Es gibt Porzellan aus Bulgarien, Deutschland und aller Welt. Dann haben wir Obstschüsseln aus Kristallglas. Hochwertiges Material. Dann haben wir Haushaltsartikel, Uhren, Schmuck, DDR-Artikel, Spielzeug, Hobbyartikel, Küchengeräte, DVDs, CDs, Bücher, je nach Bedarf, alles vorhanden.
8: Der Familientag ist allerdings nur das Finale eines viertägigen Programms. Bereits an den beiden Vorabenden sorgten die Konzerte für volle Reihen vor der Bühne. Mit dem neuen Konzept schließen die Organisatoren zugleich eine Lücke, nachdem das frühere Gildefest nicht mehr stattfindet.
9: Wir haben überlegt, wie wir diese Lücke schließen können. Und ich glaube, es ist uns ganz gut gelungen, einmal zu dem etablierten Himmelfahrtswochenende, wo das Gildefest sonst stattgefunden hat, fand ein großes Frühlingsfest hier statt, eine Kirmes, ein Rummel. Und wir haben dieses Umfeld der Konzerte von Reim und Christensen genutzt, diesen Familientag angedockt. Und auch das Konzept geht wunderbar auf. Und ich weiß, Sie sind jetzt hier zu fortgeschrittener Zeit. Die Fläche brummt, die ist voll, es ist gute Stimmung und ich glaube, da haben wir viel richtig gemacht.
8: Der Zuspruch bestätigt diesen Eindruck. Tausende Besucher waren an den vier Tagen auf der Herrenbreite unterwegs. Viele nutzten das kostenlose Familienprogramm ebenso wie die Konzerte am Freitag und Samstag. Für die Organisatoren ist die Premiere deshalb mehr als gelungen.
9: Ich persönlich bin hochgradig begeistert und beglückt. Ich sage, das war eine ganz tolle Sache, eine unheimlich tolle Leistung von allen Akteuren, einmal die das hier auf die Beine gestellt haben, aber natürlich auch die begeisterten Besucher, die das wiederum im persönlichen Gespräch rübergebracht haben oder wenn man die sozialen Medien runterscrollt. Das ist in der Summe wirklich eine ganz, ganz positive Rückmeldung für diese Veranstaltung.
8: Vier Tage voller Musik, Unterhaltung und Begegnungen gehen damit in Aschersleben zu Ende. Das neue Festivalwochenende hat seine Feuertaufe bestanden und dürfte gute Chancen haben, auch in den kommenden Jahren wieder viele Besucher auf die Herrenbreite zu locken.
7: In manchen Ligen wurden die ersten Partien schon bestritten. Doch in anderen laufen noch Testspiele durch. So auch beim Zürbiger FC aus der Landesklasse 5 und bei dem ESV Petersroda aus der Kreisoberliga, welche am 7. August aufeinander trafen. Gespielt wurde auf dem Kunstrasen in Zürbig. Startpfiff war um 19.30 Uhr. Keine 15 Sekunden nach dem Anpfiff wird iPod auf die Probe gestellt. Nietzsche schießt aus dem Lauf, aber iPod verhindert ein frühes Tor. Jedoch geht der Ball 3 Minuten später nach rechts außen an Janders. Der zieht durch und gibt eine gute Vorlage, welche von Lindemann verwandelt wird. Das Führungstor für den Zürbiger FC. iPod gibt in diesem Spiel volle Leistung, doch an der Defensive des ESV mangelt es. Wenn der ESV dann aber auch mal durchbricht, steht Koller zur Stelle, um den Ball in letzter Sekunde abzuwehren. In der 20. Spielminute gibt Hempel einen langen Ball ab. Wieder Lindemann findet die Chance und erweitert den Abstand auf 2:0. In dieser Partie scheuen sich auch beide Seiten nicht vor Körperkontakt. Dennoch sollte man aufpassen, wie weit man es treibt, denn hier verdient sich Hempel gleich mal eine gelbe durch ein Foulspiel. Die Zürbiger brechen wieder in der 31. durch. Gebhardt gibt Lindemann die Vorlage und der holt sich auch seinen lupenreinen Hattrick. 3:0 für den Zürbiger FC. Doch mit Runterfahren ist nichts bei den Zürbigern. Hier geht's gleich weiter in der 36. Spielminute. Der erste Ball wird gehalten, doch Mohammadi erwischt seinen eigenen Keeper. Klewein nutzt die Gelegenheit für das 4:0. Nach einem kurzen Check-up geht's auch für iPod weiter. In der ersten Hälfte passiert soweit nichts mehr. Die Zürbiger stehen eindeutig besser da als ihre Gäste. Dennoch bleibt der ESV bei der Sache und versucht noch Tore zu erspielen. Ein Fehlpass in der 56. Spielminute öffnet Janders eine Tür und er nutzt sie auch durch die Defensive von Petersroda durch und das 5:0 fällt. Von der Ecke aus bleibt Zürbig auch gefährlich. Janders flankt rein. Eipert pariert, aber Lindemann findet wieder eine Lücke in der Defensive und holt sein Vierpack ab. 6:0, Eipert hier auch sichtlich frustriert. 5 Minuten vor Spielende wird es nochmal aufgeheizt. Hier entsteht eine Auseinandersetzung zwischen Lindemann und Mohammadi. Nach dem Eingreifen der Unparteiischen beruhigt sich die Situation wieder. Beide Spieler bekommen jedoch noch eine gelbe Karte wegen Tätlichkeit. Nach dieser Handlung fallen keine weiteren Tore mehr. Wir gehen in die Spieleinschätzung mit dem Trainer des Zürbiger FCs.
11: Also wir haben jetzt noch 2 Wochen Zeit, um noch ein bisschen Intensität noch mit reinzubekommen. Ein paar Körner halt für die Saison. Waren jetzt der ein oder andere im Urlaub. Ja, das sei natürlich auch jedem gegönnt. Aber ich denke, dass der Fokus auf das Landespokalspiel erstmal liegt und danach der erste Spieltag gegen Brenner, wo wir definitiv bereit sein werden,

Schön, dass Sie eingeschaltet haben und damit herzlich willkommen zur letzten Zeitnah-Ausgabe in dieser Woche an diesem Freitag. Für 579 Kinder beginnt am Sonnabend ein neuer Lebensabschnitt. An den kommunalen Grundschulen in Dessau-Roßlau werden in insgesamt 30 ersten Klassen die Mädchen und Jungen eingeschult. Das bedeutsame Ereignis findet an den Grundschulen in der Regel in einem festlichen Rahmen statt. Je nach Anzahl der Schulanfänger werden

0: werden die Feierstunden in einem oder mehreren Durchgängen durchgeführt. Viele Schulen haben dafür eigene Programme vorbereitet und binden meist musikalische und kulturelle Beiträge oder besondere Aktionen in die Feiern mit ein. Besondere Höhepunkte erwarten die Kinder beispielsweise an der Grundschule Hugo Junkers, wo die Einschulung im Technikmuseum stattfindet. In Rottleben begleiten die Freiwillige Feuerwehr und ein Blasorchester die Feierlichkeiten. In Mainsdorf zieht ein Spielmannszug gemeinsam mit den Schulanfängern vom Kindergarten zur Schule, bevor dort die Feierstunde beginnt. Auch an den Förderschulen beginnt für insgesamt 32 Kinder die Schulzeit. Sie werden in 4 erste Klassen aufgenommen. An den Schulen in freier Trägerschaft werden weitere 60 Mädchen und Jungen eingeschult. 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
1: Die Leichtathletik-Europameisterschaft im britischen Birmingham ist aktuell noch in vollem Gange und begeistert Leichtathletik-Fans aus ganz Europa. Nicht einmal ganze 2 Wochen nach der EM gibt es für alle Freunde des Stabhochsprungs aber schon direkt in der Dessauer Innenstadt den nächsten sportlichen Leckerbissen zu sehen. 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
2: Man hat es ja in den letzten Jahren gesehen, Stabhochspringer insbesondere begeistern die Menschen halt durch ihre Kunst, durch ihre Art und Weise, diesen Sport, diese Disziplin zu zelebrieren. Und die Kulisse war mal hervorragend und die Sportler haben es auch durch Leistungen immer gezeigt und haben die Leute auch hier vor Ort in Dessau wirklich begeistert. Und das wird auch nie langweilig. Also man könnte ja sagen, ja, schon wieder Stabhochsprung auf dem Marktplatz. Ja, schon wieder. Das kann man immer sehen, weil es immer eine gewisse Dramatik in sich auch birgt von tollen Leistungen. Von Verletzungen wollen wir nicht sehen, hat man ja im letzten Jahr, sah böse aus, ist glimpflich abgegangen, als ein Stab halt gebrochen war von einem amerikanischen Stabhochspringer. Ihm ist Gott sei Dank nichts passiert, aber das sind auch halt die Tücken dieser Sportart, die nicht ungefährlich ist. Denn wenn man sich in nahe 6 Meter Höhe bewegt, in der Dynamik, in der Schnelligkeit und der Stab bricht, ist das natürlich schon nicht ohne. Gott sei Dank haben die Athleten natürlich eine große Körperbeherrschung und eine Fitness und eine Athletik, dass sie das in der Regel, dass da keine Verletzungen entstehen. Aber es gibt es halt auch immer wieder im Sport. Also es ist eine spektakuläre Sportart, die, wie gesagt, die Menschen begeistert. Und wir in Dessau, ich sage das gern auch wieder, ich glaube mittlerweile das 48. Mal, seit 1990, also seit der Wiedervereinigung, seit der Wende, sage und schreibe 48 Mal Stabhochsprung live hier in Dessau zu erleben im Paul-Greifze-Stadion beim traditionellen Leichtathletik-Meeting. Das ist ja in diesem Jahr oder vor wenigen Wochen zum 28. Mal über die Bühne gegangen, aber auch 14 Mal in der Anhalt-Arena, 2 Mal in Wittenberg auf dem Marktplatz, mittlerweile 5 Mal hier auf dem Dessauer Marktplatz. Und das waren 48 Mal hochinteressante Wettbewerbe, auch immer mit vielen Zuschauern und hier auf dem Markt durch die Nähe einfach spektakulär, großartig und wunderschön anzusehen.
1: Auf dem Dessauer Marktplatz wird man dann auch einige Athleten sehen, die gerade noch bei der EM dabei sind. Die Zuschauer können sich auf ein international hochqualitatives Starterfeld freuen.
2: Wir haben aktuell 12 Athleten oder 13. Und ich sage immer, zwischen 9 und 13 ist so die ideale Konstellation. Da sind wir also mittendrin und sind sehr gut aufgestellt. Vor Verletzungen und solchen Krankheiten ist man nie gefeit, ist klar. Wir haben eine internationale Besetzung, also mit 13 Athleten aus aktuell 7 Nationen, mit den deutschen Athleten. Wir haben den aktuellen deutschen Meister, der vor 3 Wochen in Hannover deutscher Meister geworden ist. Metzger und den Vorjahresdeutschen Meister Schön Ladwig ist auch dabei aus Schwerin. Also die beiden aktuellen deutschen Meister 25, 26 sind am Start, die Vizemeister sind am Start. Also die deutschen verfügbaren Spitzenleute im Stabhochsprung sind da. Wir haben gute Springer aus Frankreich, zwei aus USA, zwei aus Polen, aus Spanien. Hat einer hier direkt angefragt, er möchte unbedingt springen, um sich um Weltranglistenpunkte noch zu erreichen, schon für die Weltmeisterschaft im nächsten Jahr in Tokio. Also ist auch ein Wertungswettkampf, also kein Freundschaftswettbewerb auf dem Marktplatz. Also es geht für die Springer tatsächlich um Weltranglistenpunkte und jetzt schon um die Qualifikation für die Weltmeisterschaften 2027 in Tokio.
1: Bevor die Weltklasseathleten am 27. August die Bühne betreten, dürfen aber zunächst wieder junge Sportler ihr Können zeigen. Ab 15 Uhr wird der schnellste Marktplatzsprinter gesucht. Ab 17.30 Uhr gehen dann die Stabhochspringer an den Start. All das wird auch, wie in den vergangenen Jahren, wieder bei freiem Eintritt zu sehen sein. Möglich machen das zahlreiche Unterstützer und Partner.
2: Da wir hier Spitzensport sehen und mit dem Rahmenprogramm den Kinder- und Jugendsport, kostet so eine internationale Veranstaltung natürlich viel intensive Arbeit und natürlich auch Kosten. Und wir haben mit den DVV Stadtwerken als Hauptsponsor und Partner und Peugeot als Co-Sponsor, also ASC Dessau, Peugeot, beide hervorragende Partner seit vielen, vielen Jahren, ja eigentlich Jahrzehnten, für diese Events und jetzt seit 10 Jahren auch für Anhalt Sport und auch allen anderen über 20 Partnern, die dazu beitragen, dass diese und viele andere Veranstaltungen stattfinden, können wir nur uns herzlich bedanken für diese gute Zusammenarbeit, die natürlich gegenseitig befruchtend für alle eine Win-Win-Situation erbringen soll. Aber ohne diese Partner, ohne diese Sponsoren könnten wir solch hochwertige internationale Veranstaltungen in Dessau natürlich gar nicht ausrichten. Und das ist also sehr, sehr gut, diese Konstellation, da freuen wir uns. Diese Partner haben natürlich das auch gesehen und erkannt, dass das tolle Ereignisse sind und unterstützen das sehr gern. Und das freut uns sehr. Und damit setzen wir auch immer wieder Zeichen für die Stadt Dessau-Roßlau und für die Region, dass Dessau in diesem Segment hochinteressante Dinge auf die Beine stellen kann, organisieren kann und sind damit auch immer wieder permanent international präsent. Und Dessau verkauft sich damit natürlich als sehr gut als eine sportbegeisterte Stadt, die halt national, internationale Sportereignisse ausrichten kann.
1: Also jetzt schon mal den 27. August im Kalender markieren und unbedingt auf dem Marktplatz mit dabei sein. Und wer weiß, vielleicht gibt es dort dann sogar einen frisch gebackenen Europameister zu sehen.
0: Am 8. August traf sich die Moses-Mendelssohn-Gesellschaft Dessau in ihrem Domizil in Dessau-Süd, um zwei, aus Sicht der Gesellschaft, sehr verdienstvolle Personen in feierlicher Runde die Ehrenmitgliedschaft im Verein zu verleihen. Hierbei handelt es sich um die ehemalige Kommunalpolitikerin, Trägerin des Verdienstordens der Bundesrepublik Deutschland, der Ehrenmedaille der Stadt Dessau-Roßlau und der Willy-Brandt-Medaille, Angelika Sturz. Sie war die Vorsitzende der 1993 gegründeten Moses-Mendelssohn-Gesellschaft Dessau. Sie gab dem Verein gemeinsam mit anderen Mitstreitern der ersten Stunde ein anspruchsvolles inhaltliches Profil und sorgte für notwendige Rahmenbedingungen. Der zweite Empfänger der Ehrenmitgliedschaft war der US-Amerikaner Professor John Cheap von der Miami University in Oxford, Ohio. Seit 2005 gibt es eine Kooperationsvereinbarung zwischen der Moses-Mendelssohn-Gesellschaft und der Universität. Im Rahmen dieser Vereinbarung organisierte Jeep jährlich Studentengruppen seiner Fakultät für ein Sommersemester in Deutschland, auch direkt in Dessau-Roßlau. Hier lernten die jungen Leute unter anderem Institutionen wie die Anhaltische Landesbücherei, das Museum für Stadtgeschichte, das Bauhaus, das Umweltbundesamt und auch das Dessau-Wörlitzer Gartenreich kennen. Dabei ging es nicht nur um das Besuchen der Gastgeberstadt, sondern auch stets um inhaltliche Auseinandersetzungen durch diverse Projekte. Deren Ergebnisse finden bis heute ganz praktische Verwendung. Aus dem Rathauscenter in der Dessauer Innenstadt gibt es Neuigkeiten. Zum einen berichtete Centermanager Hans-Jörg Bliesener über den aktuellen Stand der Rolltreppen in der Nähe des Eingangs am Schlossplatz. Diese wird nämlich aktuell erneuert, soll aber so schnell wie möglich wieder in Betrieb genommen werden. Zudem stehen noch weitere viele Events im August an, auf die sich der Centermanager besonders freut.
3: Es gibt einiges Neues zu berichten aus dem Rathaus Center Dessau. Das Center hat eine neue Rolltreppe bekommen. Die 32 Jahre alte Anlage war zuvor entfernt worden. Nach Ladenschluss am 12. August wurde die neue Rolltreppe installiert. Bis sie in Betrieb genommen werden kann, müssen sich die Besucher allerdings noch etwas gedulden.
4: Also der aktuelle Stand ist, dass gestern Abend ab 20 Uhr die neuen Rolltreppen reingekommen sind. Meine Damen und Herren, Sie sehen das ja gerade. Das dauert jetzt ein paar Tage, bis alles angeschlossen ist, bis alle Glasscheiben gesetzt sind und dass es wieder alles rundum schick aussieht. 24., 25., 26. August, ich sage mal grob Ende August, kommt dann der TÜV, weil in Deutschland darf sich nichts losbewegen, bevor nicht der TÜV freigegeben hat. Und dann hoffen wir, dass das auch nahtlos, zeitlos wieder in Bewegung geht. Wobei die Bereiche Mediamarkt, Olympenhades, SNL zu erreichen, ist ja nicht schwierig. Ich stehe hier direkt neben H&M, das ist 15 Meter entfernt. Geht man mal kurz durch die Rolltreppe H&M hoch oder nimmt den Fahrstuhl unten bei Ruster, der fährt direkt zum Mediamarkt hoch. Also ich sag mal, da gibt es sicherlich keine Probleme hochzukommen. Es ist natürlich einfacher, Rolltreppe hochfahren und schon genießen. Das war natürlich ein spannender Moment. Das waren ja im Grunde zwei Rolltreppen, die vor zwei Tagen abends rausgenommen wurden. Jeder hat 7 Tonnen gewogen, wurden hier auf Rollen- und Lastenverteilung durchs Center geschoben. Der Rewe-Eingang ist komplett ausgebaut worden, damit die Rolltreppen rauspassen. Andere Center müssen dann das Dach öffnen. Das war jetzt bei uns nicht notwendig. Da sind wir froh, weil die Rolltreppen waren nur schon 32 Jahre alt. Und ehrlich gesagt, europaweit gibt es keine Ersatzteile mehr. Also Ende August, und was für viele auch eine spannende Frage ist, weil auch ich habe ja wöchentlich meinen Dietsch-Tag. Dietsch kommt natürlich, wenn die Rolltreppe steht, fangen die an, 25., 26. ihren Job wieder aufzubauen. Ich denke mal Anfang September, der Tag steht noch nicht ganz genau fest, wird dann auch Dietsch wieder seine wunderbar leckeren, dampfenden Brezen verkaufen.
3: Im August können sich die Center-Besucher auch auf Kultur freuen. Am Freitag, dem 21. August, steht von 17.30 Uhr bis 18.30 Uhr die erfolgreiche österreichische Schlagersängerin Alessa auf der Bühne. Bei ihrem Live-Auftritt präsentiert sie ihr neues Album und sorgt für musikalische Unterhaltung.
4: Ja, wie das so ist, also die Alessa stellt ihre neue CD vor. Das nennt man auf der Promotion-Tour, auf der Werbetour zu sein, um natürlich, dass die CD verkauft wird. Wir werden dann immer angefragt, ob man Lust haben, dass sie bei uns auftreten sollen. Und wir machen ja gerade im August unser Konzept Bühne frei. Da können sich nicht nur professionelle Sängerinnen und Sänger wie die Alessa bei uns melden, sondern letztendlich auch jeder, der, selbst wenn er nur ein Buch vorliest, kann sich bei uns melden und dann kann er sich bei uns auf unserer Showbühne hier einfach mal zeigen. Aber im Speziellen die Alessa ist wohl im Augenblick die am meisten gehörte Schlagersängerin in Österreich. Und ich verrate ja nichts Neues. Meine Tochter samt meiner 3 Enkel leben in Tirol. Ich freue mich auf die österreichische Mundart, wobei das kleine Österreich ja auch fast mehr Mundarten besitzt als das große Deutschland. Sie kommt jetzt nicht explizit aus Tirol. Aber ich freue mich einfach sehr drauf, weil Österreich, ich verbinde da ganz viel Sympathien damit. Also von daher, wer mal andere Musik so ein bisschen hören will, einfach kommen. Und jetzt nicht vielleicht gleich an Herrn Gabayé denken, sich einfach mal darauf einlassen und gerne mal zuhören.
3: Im Anschluss haben die Fans bei einer Signierstunde die Gelegenheit, die Künstlerin persönlich zu treffen, sich ihr neues Album signieren zu lassen und den besonderen Nachmittag mit einem persönlichen Erinnerungsfoto abzurunden. Auch Ende August ist noch so einiges los. Im Rathaus Center Dessau findet am 28. die Karrieremesse Start Now statt. Mehr als 40 Ausbildungsbetriebe und Arbeitgeber aus der Region sind vor Ort und informieren über ihre Ausbildungs- und Karrieremöglichkeiten. Interessierte haben die Gelegenheit, Unternehmen kennenzulernen, Fragen zu stellen und erste persönliche Kontakte zu knüpfen.
0: Strafanzeige wegen Betrug erstattete ein Geschäftsführer eines in Dessau-Roßlau ansässigen Unternehmens am 10. August im Polizeirevier. Nach

0: Seinen Angaben erhielt er am 7. August einen Anruf eines Kundenberaters. Auf dem Display wurde ihm dabei die tatsächliche und ihm auch bekannte Telefonnummer des Kundenberaters angezeigt. Der vermeintliche Kundenberater fragte zunächst nach einer veranlassten Überweisung, die der Geschädigte jedoch nicht bestätigen konnte. Daraufhin erklärte ihm der Anrufer, dass sein Geschäftskonto durch unbekannte Täter gehackt wurde und das auf dem Konto befindliche Geld sicherheitshalber umgehend auf ein sicheres Konto überwiesen werden muss. Nachdem der Geschädigte die Umbuchung von knapp 20.000 Euro getätigt hatte, wurde das Gespräch beendet. Nach dem Telefonat kamen bei dem Geschädigten dann jedoch Zweifel auf und er kontaktierte telefonisch noch einmal seinen tatsächlichen Kundenberater. Dieser teilte ihm mit, dass es sich bei dem vorangegangenen Anruf um einen Betrug handelte. Dabei nutzte der Täter vermutlich das sogenannte Call-ID-Spoofing, bei dem Telefonnummern in betrügerischer Absicht manipuliert werden und dann auf dem Display des Angerufenen die Nummer einer Bank, einer Behörde oder, wie in diesem Fall, die Telefonnummer des Kundenberaters erscheint. Eine Rückbuchung des Geldes war bis zum Zeitpunkt der Anzeigenerstattung erfolglos. Damit, liebe Zuschauer, sind wir am Ende unserer Freitagsausgabe der zeitnahen Nachrichten. Schauen jetzt noch auf den Wetterbericht und auf die Meldungen aus der Region. Am Samstag ab 18 Uhr haben wir unseren Wochenrückblick für Sie im Programm und melden uns mit aktuellen Nachrichten dann am Montag ab 18 Uhr wieder. Ich wünsche Ihnen jetzt ein schönes Wochenende. Machen Sie es gut und auf Wiedersehen.
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5: Am Samstag bleiben die Temperaturen noch über der 30-Grad-Marke. Jedoch wird gegen Mittag der Himmel leicht bewölkt sein. Eine leichte Brise kommt außerdem aus dem Nordwesten. Und es bleibt den ganzen Tag über trocken. Ab Sonntag hingegen dann die wohlverdiente Abkühlung. Hier sinken die Gradzahlen bis auf die 20er Marke herab. Also ab Sonntag nicht zu kurz anziehen.
6: Wo sonst Spaziergänger unterwegs sind, herrschte am vergangenen Wochenende Festivalstimmung. Die Herrenbreite wurde zur Veranstaltungsfläche mit Musik, Flohmarkt, Hüpfburgen, Blaulichtmeile und Mitmachaktionen. Schon am Donnerstag begann das Wochenende mit einer Taylor Open Air Party. Es folgten zwei Konzertabende mit Matthias Reim und Alex Christensen, bevor am Sonntag Familien im Mittelpunkt standen.
7: Wir befinden uns auf dem größten Bahnhofsvorplatz der Welt, auf der Herrenbreite. Das ist der große Park der Landesgartenschau aus dem Jahr 2010, der unser grünes Wohnzimmer ist. Und hier findet heute ein großer Familientag statt, der um 10 begonnen hat und der bis heute Abend um 10 gehen wird und klein und groß, jung und alt begeistern wird. Wir haben von der Blaulichtmeile über ein großes aufblasbares Fußballfeld, über Hüpfeburgenland, Flohmarkt und Musikrichtung von Blasmusik über Line Dance zu Dagmar Frederik, jetzt zur Megamalle Party und nachher kommt Green Sapphire, eine Band, mit der wir in die Nacht tanzen werden. Also Sie sehen hier einen ganz begeisterten Menschen stehen, der sich freut, dass die Sonne lacht, dass wirklich viele, viele Menschen aus der Herrenbreite gefunden haben und einfach gemeinsam diesen wunderbaren

0: Tag genießen.
1: Die Mischung kommt an. Während Kinder toben oder Einsatzfahrzeuge bestaunen, stöbern andere Besucher über den Flohmarkt. Dort reicht das Angebot von DDR-Alltagsgegenständen bis hin zu Porzellan- und Sammlerstücken.
2: Meine Ware, die ich bekomme, Porzellan, allen möglichen Krimskrams aus DDR, sämtlichen Herstellungsmethoden, kriege ich aus Bekanntenkreisen. Es gibt Porzellan aus Bulgarien, Deutschland und aller Welt. Dann haben wir Obstschüsseln aus Kristallglas. Hochwertiges Material. Dann haben wir Haushaltsartikel, Uhren, Schmuck, DDR-Artikel, Spielzeug, Hobbyartikel, Küchengeräte, DVDs, CDs, Bücher, je nach Bedarf alles vorhanden.
1: Der Familientag ist allerdings nur das Finale eines viertägigen Programms. Bereits an den beiden Vorabenden sorgten die Konzerte für volle Reihen vor der Bühne. Mit dem neuen Konzept schließen die Organisatoren zugleich eine Lücke, nachdem das frühere Gildefest nicht mehr stattfindet.
3: Wir haben überlegt, wie wir diese Lücke schließen können. Und ich glaube, es ist uns ganz gut gelungen, einmal zu dem etablierten Himmelfahrtswochenende, wo das Gildefest sonst stattgefunden hat, fand ein großes Frühlingsfest hier statt, eine Kirmes, ein Rummel. Und wir haben dieses Umfeld der Konzerte von Reim und Christensen genutzt, diesen Familientag angedockt. Und auch das Konzept geht wunderbar auf. Und ich weiß, Sie sind jetzt hier zu fortgeschrittener Zeit. Die Fläche brummt, die ist voll, es ist gute Stimmung. Und ich glaube, da haben wir viel richtig gemacht.
1: Der Zuspruch bestätigt diesen Eindruck. Tausende Besucher waren an den vier Tagen auf der Herrenbreite unterwegs. Viele nutzten das kostenlose Familienprogramm ebenso wie die Konzerte am Freitag und Samstag. Für die Organisatoren ist die Premiere deshalb mehr als gelungen.
3: Ich persönlich bin hochgradig begeistert und beglückt. Ich sage, das war eine ganz tolle Sache, eine unheimlich tolle Leistung von allen Akteuren, einmal die das hier auf die Beine gestellt haben, aber natürlich auch die begeisterten Besucher, die das wiederum im persönlichen Gespräch rübergebracht haben oder wenn man die sozialen Medien runterscrollt. Das ist in der Summe wirklich eine ganz, ganz positive Rückmeldung für diese Veranstaltung.
1: Vier Tage voller Musik, Unterhaltung und Begegnungen gehen damit in Aschers Leben zu Ende. Das neue Festivalwochenende hat seine Feuertaufe bestanden und dürfte gute Chancen haben, auch in den kommenden Jahren wieder viele Besucher auf die Herrenbreite zu locken.
4: In manchen Ligen wurden die ersten Partien schon bestritten. Doch in anderen laufen noch Testspiele durch. So auch beim Zürbiger FC aus der Landesklasse 5 und bei dem ESV Petersroda aus der Kreisoberliga, welche am 7. August aufeinandertrafen. Gespielt wurde auf dem Kunstrasen in Zürbig. Startpfiff war um 19.30 Uhr. Keine 15 Sekunden nach dem Anpfiff wird iPod auf die Probe gestellt. Nietzsche schießt aus dem Lauf, aber iPod verhindert ein frühes Tor. Jedoch geht der Ball 3 Minuten später nach rechts außen an Janders. Der zieht durch und gibt eine gute Vorlage, welche von Lindemann verwandelt wird. Das Führungstor für den Zürbiger FC. iPod gibt in diesem Spiel volle Leistung, doch an der Defensive des ESV mangelt es. Wenn der ESV dann aber auch mal durchbricht, steht Koller zur Stelle, um den Ball in letzter Sekunde abzuwehren. In der 20. Spielminute gibt Hempel einen langen Ball ab. Wieder Lindemann findet die Chance und erweitert den Abstand auf 2:0. In dieser Partie scheuen sich auch beide Seiten nicht vor Körperkontakt. Dennoch sollte man aufpassen, wie weit man es treibt, denn hier verdient sich Hempel gleich mal eine gelbe durch ein Foulspiel. Die Zürbiger brechen wieder in der 31. durch. Gebhardt gibt Lindemann die Vorlage und der holt sich auch seinen lupenreinen Hattrick. 3:0 für den Zürbiger FC. Doch mit runterfahren ist nichts bei den Zürbigern. Hier geht's gleich weiter in der 36. Spielminute. Der erste Ball wird gehalten, doch Mohammadi erwischt seinen eigenen Keeper. Klewein nutzt die Gelegenheit für das 4:0. Nach einem kurzen Check-up geht's auch für iPod weiter. In der ersten Hälfte passiert soweit nichts mehr. Die Zürbiger stehen eindeutig besser da als ihre Gäste. Dennoch bleibt der ESV bei der Sache und versucht noch Tore zu erspielen. Ein Fehlpass in der 56. Spielminute öffnet Janders eine Tür und er nutzt sie auch durch die Defensive von Petersroda durch und das 5:0 fällt. Von der Ecke aus bleibt Zürbig auch gefährlich. Janders flankt rein. Eipert pariert, aber Lindemann findet wieder eine Lücke in der Defensive und holt sein Vierpack ab. 6:0, Eipert hier auch sichtlich frustriert. 5 Minuten vor Spielende wird es nochmal aufgeheizt. Hier entsteht eine Auseinandersetzung zwischen Lindemann und Mohammadi. Nach dem Eingreifen der Unparteiischen beruhigt sich die Situation wieder. Beide Spieler bekommen jedoch noch eine gelbe Karte wegen Tätlichkeit. Nach dieser Handlung fallen keine weiteren Tore mehr. Wir gehen in die Spieleinschätzung mit dem Trainer des Zürbiger FCs.
0: Also wir haben jetzt noch 2 Wochen Zeit, um noch ein bisschen Intensität noch mit reinzubekommen. Ein paar Körner halt für die Saison. Waren jetzt der ein oder andere im Urlaub. Ja, das sei natürlich auch jedem gegönnt. Aber ich denke, dass der Fokus auf das Landespokalspiel erstmal liegt und danach der erste Spieltag gegen Brenner, wo wir definitiv bereit sein werden,

Schön, dass Sie eingeschaltet haben und damit herzlich willkommen zur letzten Zeitnah-Ausgabe in dieser Woche an diesem Freitag. Für 579 Kinder beginnt am Sonnabend ein neuer Lebensabschnitt. An den kommunalen Grundschulen in Dessau-Roßlau werden in insgesamt 30 ersten Klassen die Mädchen und Jungen eingeschult. Das bedeutsame Ereignis findet an den Grundschulen in der Regel in einem festlichen Rahmen statt. Je nach Anzahl der Schulanfänger werden

0: werden in 4 erste Klassen aufgenommen. An den Schulen in freier Trägerschaft werden weitere 60 Mädchen und Jungen eingeschult. Am 27. August geht es auf dem Dessauer Marktplatz wieder hoch hinaus. Anhalt Sport lädt zur 6. Ausgabe des internationalen Stabhochsprung-Meetings ein. Bei freiem Eintritt kann man wieder Weltklasse-Athleten hautnah erleben.
1: Die Leichtathletik-Europameisterschaft im britischen Birmingham ist aktuell noch in vollem Gange und begeistert Leichtathletik-Fans aus ganz Europa. Nicht einmal ganze 2 Wochen nach der EM gibt es für alle Freunde des Stabhochsprungs aber schon direkt in der Dessauer Innenstadt den nächsten sportlichen Leckerbissen zu sehen. Anhalt Sport lädt am 27. August zum 6. internationalen DVV-Stadtwerke Stabhochsprung-Meeting auf den Marktplatz ein.
2: Man hat es ja in den letzten Jahren gesehen, Stabhochspringer insbesondere begeistern die Menschen halt. Durch ihre Kunst, durch ihre Art und Weise, diesen Sport, diese Disziplin zu zelebrieren. Und die Kulisse war mal hervorragend und die Sportler haben es auch durch Leistungen immer gezeigt und haben die Leute auch hier vor Ort in Dessau wirklich begeistert. Und das wird auch nie langweilig. Also man könnte ja sagen, ja, schon wieder Stabhochsprung auf dem Marktplatz. Ja, schon wieder. Das kann man immer sehen, weil es immer eine gewisse Dramatik in sich auch birgt von tollen Leistungen, von Verletzungen wollen wir nicht sehen. Hat man ja im letzten Jahr, sah böse aus, ist glimpflich abgegangen, als ein Stab halt gebrochen war von einem amerikanischen Stabhochspringer. Ihm ist Gott sei Dank nichts passiert, aber das sind auch halt die Tücken dieser Sportart, die nicht ungefährlich ist. Denn wenn man sich in nahe 6 Meter Höhe bewegt, in der Dynamik, in der Schnelligkeit und der Stab bricht, ist das natürlich schon nicht ohne. Gott sei Dank haben die Athleten natürlich eine große Körperbeherrschung und eine Fitness und eine Athletik, dass sie das in der Regel, dass da keine Verletzungen entstehen. Aber es gibt es halt auch immer wieder im Sport. Also es ist eine spektakuläre Sportart, die, wie gesagt, die Menschen begeistert. Und wir in Dessau, ich sage das gern auch wieder, ich glaube mittlerweile das 48. Mal seit 1990, also seit der Wiedervereinigung, seit der Wende, sage und schreibe 48 Mal Stabhochsprung live hier in Dessau zu erleben im Paul-Greifze-Stadion beim traditionellen Leichtathletik-Meeting. Das ist ja in diesem Jahr oder vor wenigen Wochen zum 28. Mal über die Bühne gegangen, aber auch 14 Mal in der Anhalt-Arena, 2-mal in Wittenberg auf dem Marktplatz, mittlerweile 5-mal hier auf dem Dessauer Marktplatz. Und das waren 48 Mal hochinteressante Wettbewerbe, auch immer mit vielen Zuschauern und hier auf dem Markt durch die Nähe. Einfach spektakulär, großartig und wunderschön anzusehen.
1: Auf dem Dessauer Marktplatz wird man dann auch einige Athleten sehen, die gerade noch bei der EM dabei sind. Die Zuschauer können sich auf ein international hochqualitatives Starterfeld freuen.
2: Wir haben aktuell 12 Athleten oder 13. Und ich sage immer, zwischen 9 und 13 ist so die ideale Konstellation. Da sind wir also mittendrin und sind zwar gut aufgestellt. Vor Verletzungen und solchen Krankheiten ist man nie gefeit, das ist klar. Wir haben eine internationale Besetzung, also mit 13 Athleten aus aktuell 7 Nationen, mit den deutschen Athleten. Wir haben den aktuellen deutschen Meister, der vor 3 Wochen in Hannover deutscher Meister geworden ist, Metzger, und den Vorjahresdeutschen Meister, Schön Ladwig, ist auch dabei aus Schwerin. Also die beiden aktuellen deutschen Meister, 25, 26, sind am Start, die Vizemeister sind am Start. Also die deutschen verfügbaren Spitzenleute im Stabhochsprung sind da. Wir haben gute Springer aus Frankreich, 2 aus USA, 2 aus Polen, aus Spanien. Hat einer hier direkt angefragt, der möchte unbedingt springen, um sich um Weltranglistenpunkte noch zu erreichen, schon für die Weltmeisterschaft im nächsten Jahr in Tokio. Also ist auch ein Wertungswettkampf, also kein Freundschaftswettbewerb auf dem Marktplatz. Also es geht für die Springer tatsächlich um Weltranglistenpunkte und jetzt schon um die Qualifikation für die Weltmeisterschaften 2027 in Tokio.
1: Bevor die Weltklasseathleten am 27. August die Bühne betreten, dürfen aber zunächst wieder junge Sportler ihr Können zeigen. Ab 15 Uhr wird der schnellste Marktplatzsprinter gesucht. Ab 17.30 Uhr

0: Sich gehen dann die Stabhochspringer an den Start. All das wird auch, wie in den vergangenen Jahren, wieder bei freiem Eintritt zu sehen sein. Möglich machen das zahlreiche Unterstützer und Partner.
1: Da wir hier Spitzensport sehen und mit dem Rahmenprogramm den Kinder- und Jugendsport, kostet so eine internationale Veranstaltung natürlich viel intensive Arbeit und natürlich auch Kosten. Und wir haben mit den DVV Stadtwerken als Hauptsponsor und Partner und Peugeot als Co-Sponsor, also ASC Dessau, Peugeot, beide hervorragende Partner seit vielen, vielen Jahren, ja eigentlich Jahrzehnten, für diese Events und jetzt seit 10 Jahren auch für Anhalt Sport und auch allen anderen über 20 Partnern, die dazu beitragen, dass diese und viele andere Veranstaltungen stattfinden, können wir nur uns herzlich bedanken für diese gute Zusammenarbeit, die natürlich gegenseitig befruchtend für alle eine Win-Win-Situation erbringen soll. Aber ohne diese Partner, ohne diese Sponsoren könnten wir solch hochwertige internationale Veranstaltungen in Dessau natürlich gar nicht ausrichten. Und das ist also sehr, sehr gut, diese Konstellation, da freuen wir uns. Diese Partner haben natürlich das auch gesehen und erkannt, dass das tolle Ereignisse sind und unterstützen das sehr gern. Das freut uns sehr. Und damit setzen wir auch immer wieder Zeichen für die Stadt Dessau-Roßlau und für die Region, dass Dessau in diesem Segment hochinteressante Dinge auf die Beine stellen kann, organisieren kann und sind damit auch immer wieder permanent international präsent. Und Dessau verkauft sich damit natürlich als sehr gut als eine sportbegeisterte Stadt, die halt national, internationale Sportereignisse ausrichten kann.
0: Also jetzt schon mal den 27. August im Kalender markieren und unbedingt auf dem Marktplatz mit dabei sein. Und wer weiß, vielleicht gibt es dort dann sogar einen frisch gebackenen Europameister zu sehen.
2: Am 8. August traf sich die Moses-Mendelssohn-Gesellschaft Dessau in ihrem Domizil in Dessau Süd, um zwei, aus Sicht der Gesellschaft, sehr verdienstvolle Personen in feierlicher Runde die Ehrenmitgliedschaft im Verein zu verleihen. Hierbei handelt es sich um die ehemalige Kommunalpolitikerin, Trägerin des Verdienstordens der Bundesrepublik Deutschland, der Ehrenmedaille der Stadt Dessau-Roßlau und der Willy-Brandt-Medaille, Angelika Sturz. Sie war die Vorsitzende der 1993 gegründeten Moses-Mendelssohn-Gesellschaft Dessau. Sie gab dem Verein gemeinsam mit anderen Mitstreitern der ersten Stunde ein anspruchsvolles inhaltliches Profil und sorgte für notwendige Rahmenbedingungen. Der zweite Empfänger der Ehrenmitgliedschaft war der US-Amerikaner Professor John Cheap von der Miami University in Oxford, Ohio. Seit 2005 gibt es eine Kooperationsvereinbarung zwischen der Moses-Mendelssohn-Gesellschaft und der Universität. Im Rahmen dieser Vereinbarung organisierte Jeep jährlich Studentengruppen seiner Fakultät für ein Sommersemester in Deutschland, auch direkt in Dessau-Roßlau. Hier lernten die jungen Leute unter anderem Institutionen wie die Anhaltische Landesbücherei, das Museum für Stadtgeschichte, das Bauhaus, das Umweltbundesamt und auch das Dessau-Wörlitzer Gartenreich kennen. Dabei ging es nicht nur um das Besuchen der Gastgeberstadt, sondern auch stets um inhaltliche Auseinandersetzungen durch diverse Projekte. Deren Ergebnisse finden bis heute ganz praktische Verwendung. Aus dem Rathauscenter in der Dessauer Innenstadt gibt es Neuigkeiten. Zum einen berichtete Centermanager Hans-Jörg Bliesener über den aktuellen Stand der Rolltreppen in der Nähe des Eingangs am Schlossplatz. Diese wird nämlich aktuell erneuert, soll aber so schnell wie möglich wieder in Betrieb genommen werden. Zudem stehen noch weitere viele Events im August an, auf die sich der Centermanager besonders freut.
3: Es gibt einiges Neues zu berichten aus dem Rathaus Center Dessau. Das Center hat eine neue Rolltreppe bekommen. Die 32 Jahre alte Anlage war zuvor entfernt worden. Nach Ladenschluss am 12. August wurde die neue Rolltreppe installiert. Bis sie in Betrieb genommen werden kann, müssen sich die Besucher allerdings noch etwas gedulden.
4: Also der aktuelle Stand ist, dass gestern Abend ab 20 Uhr die neuen Rolltreppen reingekommen sind. Meine Damen und Herren, Sie sehen das ja gerade. Das dauert jetzt ein paar Tage, bis alles angeschlossen ist, bis alle Glasscheiben gesetzt sind.

0: besetzt sind und dass es wieder alles rundum schick aussieht. 24., 25., 26. August, ich sage mal grob Ende August, kommt dann der TÜV, weil in Deutschland darf sich nichts losbewegen, bevor nicht der TÜV freigegeben hat. Und dann hoffen wir, dass das auch nahtlos, zeitlos wieder in Bewegung geht. Wobei die Bereiche Mediamarkt, Olympenhades, SNL zu erreichen, ist ja nicht schwierig. Ich stehe hier direkt neben H&M, das ist 15 Meter entfernt. Geht man mal kurz durch die Rolltreppe H&M hoch oder nimmt den Fahrstuhl unten bei Rusta, der fährt direkt zum Mediamarkt hoch. Also ich sag mal, da gibt es sicherlich keine Probleme hochzukommen. Es ist natürlich einfacher, Rolltreppe hochfahren und schon genießen. Ja, das war natürlich ein spannender Moment. Das waren ja im Grunde zwei Rolltreppen, die vor zwei Tagen abends rausgenommen wurden. Jeder hat 7 Tonnen gewogen, wurden hier auf Rollen und Lastenverteilung durchs Center geschoben. Der Rewe-Eingang ist komplett ausgebaut worden, damit die Rolltreppen rauspassen. Andere Center müssen dann das Dach öffnen. Das war jetzt bei uns nicht notwendig. Ja, da sind wir froh, weil die Rolltreppen waren nur schon 32 Jahre alt. Und ehrlich gesagt, europaweit gibt es keine Ersatzteile mehr. Also Ende August. Und was für viele auch eine spannende Frage ist, weil auch ich habe ja wöchentlich meinen Dietsch-Tag. Dietsch kommt natürlich, wenn die Rolltreppe steht. Fangen die an, 25., 26. ihren Job wieder aufzubauen. Ich denke mal Anfang September, der Tag steht noch nicht ganz genau fest, wird dann auch Dietsch wieder seine wunderbar leckeren, dampfenden Brezen verkaufen.
1: Im August können sich die Center-Besucher auch auf Kultur freuen. Am Freitag, dem 21. August, steht von 17.30 Uhr bis 18.30 Uhr die erfolgreiche österreichische Schlagersängerin Alessa auf der Bühne. Bei ihrem Live-Auftritt präsentiert sie ihr neues Album und sorgt für musikalische Unterhaltung.
0: Ja, wie das so ist, also die Alessa stellt ihre neue CD vor. Das nennt man auf der Promotion-Tour, auf der Werbetour zu sein, um natürlich, dass die CD verkauft wird. Wir werden dann immer angefragt, ob man Lust haben, dass sie bei uns auftreten sollen. Und wir machen ja gerade im August unser Konzept Bühne frei. Da können sich nicht nur professionelle Sängerinnen und Sänger wie die Alessa bei uns melden, sondern letztendlich auch jeder, der, selbst wenn er nur ein Buch vorliest, kann sich bei uns melden und dann kann er sich bei uns auf unserer Showbühne hier einfach mal zeigen. Aber im Speziellen die Alessa ist wohl im Augenblick die am meisten gehörte Schlagersängerin in Österreich. Und ich verrate ja nichts Neues. Meine Tochter samt meiner 3 Enkel leben in Tirol. Ich freue mich auf die österreichische Mundart, wobei das kleine Österreich ja auch fast mehr Mundarten besitzt als das große Deutschland. Sie kommt jetzt nicht explizit aus Tirol, aber ich freue mich einfach sehr drauf, weil Österreich, ich verbinde da ganz viel Sympathien damit. Also von daher, wer mal andere Musik so ein bisschen hören will, einfach kommen und jetzt nicht vielleicht gleich an Herrn Gabayé denken, sich einfach mal drauf einlassen und gerne mal zuhören.
1: Im Anschluss haben die Fans bei einer Signierstunde die Gelegenheit, die Künstlerin persönlich zu treffen, sich ihr neues Album signieren zu lassen und den besonderen Nachmittag mit einem persönlichen Erinnerungsfoto abzurunden. Auch Ende August ist noch so einiges los. Im Rathauscenter Dessau findet am 28. die Karrieremesse Start Now statt. Mehr als 40 Ausbildungsbetriebe und Arbeitgeber aus der Region sind vor Ort und informieren über ihre Ausbildungs- und Karrieremöglichkeiten. Interessierte haben die Gelegenheit, Unternehmen kennenzulernen, Fragen zu stellen und erste persönliche Kontakte zu knüpfen.
2: Strafanzeige wegen Betrug erstattete ein Geschäftsführer eines in Dessau-Roßlau ansässigen Unternehmens am 10. August im Polizeirevier. Nach seinen Angaben erhielt er am 7. August einen Anruf eines Kundenberaters. Auf dem Display wurde ihm dabei die tatsächliche und ihm auch bekannte Telefonnummer des Kundenberaters angezeigt. Der vermeintliche Kundenberater fragte zunächst nach einer veranlassten Überweisung, die der Geschädigte jedoch nicht bestätigen konnte. Daraufhin erklärte ihm der Anrufer, dass sein Geschäftskonto durch unbekannte Täter gehackt wurde und dass auf dem Konto befindliche Geld sicherheitshalber umgehend auf ein sicheres Konto überwiesen werden muss. Nachdem der Geschädigte die Umbuchung von knapp 20.000 Euro getätigt hatte, wurde das Gespräch beendet. Nach dem Telefonat kamen bei dem Geschädigten dann jedoch Zweifel auf und er kontaktierte telefonisch noch einmal seinen tatsächlichen Kundenberater. Dieser teilte ihm mit, dass es sich bei dem vorangegangenen Anruf um einen Betrug handelte. Dabei nutzte der Täter vermutlich das sogenannte Call-ID-Spoofing, bei dem Telefonnummern in betrügerischer Absicht manipuliert werden und dann auf dem Display des Angerufenen die Nummer einer Bank, einer Behörde oder, wie in diesem Fall, die Telefonnummer des Kundenberaters erscheint. Eine Rückbuchung des Geldes war bis zum Zeitpunkt der Anzeigenerstattung erfolglos. Damit, liebe Zuschauer, sind wir am Ende unserer Freitagsausgabe der zeitnahen Nachrichten. Schauen jetzt noch auf den Wetterbericht und auf die Meldungen aus der Region. Am Samstag ab 18 Uhr haben wir unseren Wochenrückblick für Sie im Programm und melden uns mit aktuellen Nachrichten dann am Montag ab 18 Uhr wieder. Ich wünsche Ihnen jetzt ein schönes Wochenende, machen Sie es gut und auf Wiedersehen.
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7: Am Samstag bleiben die Temperaturen noch über der 30-Grad-Marke. Jedoch wird gegen Mittag der Himmel leicht bewölkt sein. Eine leichte Brise kommt außerdem aus dem Nordwesten. Und es bleibt den ganzen Tag über trocken. Ab Sonntag hingegen dann die wohlverdiente Abkühlung. Hier sinken die Gradzahlen bis auf die 20er-Marke herab. Also ab Sonntag nicht zu kurz anziehen.
8: Wo sonst Spaziergänger unterwegs sind, herrschte am vergangenen Wochenende Festivalstimmung. Die Herrenbreite wurde zur Veranstaltungsfläche mit Musik, Flohmarkt, Hüpfburgen, Blaulichtmeile und Mitmachaktionen. Schon am Donnerstag begann das Wochenende mit einer Taylor Open Air Party. Es folgten zwei Konzertabende mit Matthias Reim und Alex Christensen, bevor am Sonntag Familien im Mittelpunkt standen.
9: Wir befinden uns auf dem größten Bahnhofsvorplatz der Welt, auf der Herrenbreite. Das ist der große Park der Landesgartenschau aus dem Jahr 2010, der unser grünes Wohnzimmer ist. Und hier findet heute ein großer Familientag statt, der um 10 begonnen hat und der bis heute Abend um 10 gehen wird und klein und groß, jung und alt begeistern wird. Wir haben von der Blaulichtmeile über ein großes aufblasbares Fußballfeld, über Hüpfeburgenland, Flohmarkt und Musikrichtung von Blasmusik über Line Dance zu Dagmar Frederik, jetzt zur Megamalle Party und nachher kommt Green Sapphire, eine Band, mit der wir in die Nacht tanzen werden. Also Sie sehen hier einen ganz begeisterten Menschen stehen, der sich freut, dass die Sonne lacht, dass wirklich viele, viele Menschen aus der Herrenbreite gefunden haben und einfach gemeinsam diesen wunderbaren Tag genießen.
8: Die Mischung kommt an. Während Kinder toben oder Einsatzfahrzeuge bestaunen, stürmen andere Besucher über den Flohmarkt. Dort reicht das Angebot von DDR-Alltagsgegenständen bis hin zu Porzellan- und Sammlerstücken.
10: Meine Ware, die ich bekomme, Porzellan, allen möglichen Krimskrams aus DDR, sämtlichen Herstellungsmethoden, kriege ich aus Bekanntenkreisen. Es gibt Porzellan aus Bulgarien, Deutschland und aller Welt. Dann haben wir Obstschüsseln aus Kristallglas. Hochwertiges Material. Dann haben wir Haushaltsartikel, Uhren, Schmuck, DDR-Artikel, Spielzeug, Hobbyartikel, Küchengeräte, DVDs, CDs, Bücher, je nach Bedarf, alles vorhanden.
8: Der Familientag ist allerdings nur das Finale eines viertägigen Programms. Bereits an den beiden Vorabenden sorgten die Konzerte für volle Reihen vor der Bühne. Mit dem neuen Konzept schließen die Organisatoren zugleich eine Lücke, nachdem das frühere Gildefest nicht mehr stattfindet.
9: Wir haben überlegt, wie wir diese Lücke schließen können. Und ich glaube, es ist uns ganz gut gelungen, einmal zu dem etablierten Himmelfahrtswochenende, wo das Gildefest sonst stattgefunden hat, fand ein großes Frühlingsfest hier statt, eine Kirmes, ein Rummel. Und wir haben dieses Umfeld der Konzerte von Reim und Christensen genutzt, diesen Familientag angedockt. Und auch das Konzept geht wunderbar auf. Und ich weiß, Sie sind jetzt hier zu fortgeschrittener Zeit. Die Fläche brummt, die ist voll, es ist gute Stimmung und ich glaube, da haben wir viel richtig gemacht.
8: Der Zuspruch bestätigt diesen Eindruck. Tausende Besucher waren an den vier Tagen auf der Herrenbreite unterwegs. Viele nutzten das kostenlose Familienprogramm ebenso wie die Konzerte am Freitag und Samstag. Für die Organisatoren ist die Premiere deshalb mehr als gelungen.
9: Ich persönlich bin hochgradig begeistert und beglückt. Ich sage, das war eine ganz tolle Sache, eine unheimlich tolle Leistung von allen Akteuren, einmal die das hier auf die Beine gestellt haben, aber natürlich auch die begeisterten Besucher, die das wiederum im persönlichen Gespräch rübergebracht haben oder wenn man die sozialen Medien runterscrollt. Das ist in der Summe wirklich eine ganz, ganz positive Rückmeldung für diese Veranstaltung.
8: Vier Tage voller Musik, Unterhaltung und Begegnungen gehen damit in Aschers Leben zu Ende. Das neue Festivalwochenende hat seine Feuertaufe bestanden und dürfte gute Chancen haben, auch in den kommenden Jahren wieder viele Besucher auf die Herrenbreite zu locken.
7: In manchen Ligen wurden die ersten Partien schon bestritten. Doch in anderen laufen noch Testspiele durch. So auch beim Zürbiger FC aus der Landesklasse 5 und bei dem ESV Petersroda aus der Kreisoberliga, welche am 7. August aufeinander trafen. Gespielt wurde auf dem Kunstrasen in Zürbig. Startpfiff war um 19.30 Uhr. Keine 15 Sekunden nach dem Anpfiff wird iPod auf die Probe gestellt. Nietzsche schießt aus dem Lauf, aber iPod verhindert ein frühes Tor. Jedoch geht der Ball 3 Minuten später nach rechts außen an Janders. Der zieht durch und gibt eine gute Vorlage, welche von Lindemann verwandelt wird. Das Führungstor für den Zürbiger FC. iPod gibt in diesem Spiel volle Leistung, doch an der Defensive des ESV mangelt es. Wenn der ESV dann aber auch mal durchbricht, steht Koller zur Stelle, um den Ball in letzter Sekunde abzuwehren. In der 20. Spielminute gibt Hempel einen langen Ball ab. Wieder Lindemann findet die Chance und erweitert den Abstand auf 2:0. In dieser Partie scheuen sich auch beide Seiten nicht vor Körperkontakt. Dennoch sollte man aufpassen, wie weit man es treibt, denn hier verdient sich Hempel gleich mal eine gelbe durch ein Foulspiel. Die Zürbiger brechen wieder in der 31. durch. Gebhardt gibt Lindemann die Vorlage und der holt sich auch seinen lupenreinen Hattrick. 3:0 für den Zürbiger FC. Doch mit Runterfahren ist nichts bei den Zürbigern. Hier geht's gleich weiter in der 36. Spielminute. Der erste Ball wird gehalten, doch Mohammadi erwischt seinen eigenen Keeper. Kleewein nutzt die Gelegenheit für das 4:0. Nach einem kurzen Check-up geht's auch für iPod weiter. In der ersten Hälfte passiert soweit nichts mehr. Die Zürbiger stehen eindeutig besser da als ihre Gäste. Dennoch bleibt der ESV bei der Sache und versucht noch Tore zu erspielen. Ein Fehlpass in der 56. Spielminute öffnet Janders eine Tür und er nutzt sie auch durch die Defensive von Petersroda durch und das 5:0 fällt.

0: In der Ecke aus bleibt Zirbik auch gefährlich. Janders flankt rein. Eipert pariert, aber Lindemann findet wieder eine Lücke in der Defensive und holt sein Vierpack ab. 6:0, Eipert hier auch sichtlich frustriert. 5 Minuten vor Spielende wird es nochmal aufgeheizt. Hier entsteht eine Auseinandersetzung zwischen Lindemann und Mohammadi. Nach dem Eingreifen der Unparteiischen beruhigt sich die Situation wieder. Beide Spieler bekommen jedoch noch eine gelbe Karte wegen Tätlichkeit. Nach dieser Handlung fallen keine weiteren Tore mehr. Wir gehen in die Spieleinschätzung mit dem Trainer des Zürbiger FCs.
1: Also wir haben jetzt noch 2 Wochen Zeit, um noch ein bisschen Intensität noch mit reinzubekommen. Ein paar Körner halt für die Saison. Waren jetzt der ein oder andere im Urlaub. Ja, das sei natürlich auch jedem gegönnt. Aber ich denke, dass der Fokus auf das Landespokalspiel erstmal liegt und danach der erste Spieltag gegen Brenner, wo wir definitiv bereit sein werden,

0: Schön, dass Sie eingeschaltet haben und damit herzlich willkommen zur letzten Zeitnah-Ausgabe in dieser Woche an diesem Freitag. Für 579 Kinder beginnt am Sonnabend ein neuer Lebensabschnitt. An den kommunalen Grundschulen in Dessau-Roßlau werden in insgesamt 30 ersten Klassen die Mädchen und Jungen eingeschult. Das bedeutsame Ereignis findet an den Grundschulen in der Regel in einem festlichen Rahmen statt. Je nach Anzahl der Schulanfänger werden die Feierstunden in einem oder mehreren Durchgängen durchgeführt. Viele Schulen haben dafür eigene Programme vorbereitet und binden meist musikalische und kulturelle Beiträge oder besondere Aktionen in die Feiern mit ein. Besondere Höhepunkte erwarten die Kinder beispielsweise an der Grundschule Hugo Junkers, wo die Einschulung im Technikmuseum stattfindet. In Rottleben begleiten die Freiwillige Feuerwehr und ein Blasorchester die Feierlichkeiten. In Mainsdorf zieht ein Spielmannszug gemeinsam mit den Schulanfängern vom Kindergarten zur Schule, bevor dort die Feierstunde beginnt. Auch an den Förderschulen beginnt für insgesamt 32 Kinder die Schulzeit. Sie werden in 4 erste Klassen aufgenommen. An den Schulen in freier Trägerschaft werden weitere 60 Mädchen und Jungen eingeschult. Am 27. August geht es auf dem Dessauer Marktplatz wieder hoch hinaus. Anhalt Sport lädt zur 6. Ausgabe des internationalen Stabhochsprung-Meetings ein. Bei freiem Eintritt kann man wieder Weltklasse-Athleten hautnah erleben.
1: Die Leichtathletik-Europameisterschaft im britischen Birmingham ist aktuell noch in vollem Gange und begeistert Leichtathletik-Fans aus ganz Europa. Nicht einmal ganze 2 Wochen nach der EM gibt es für alle Freunde des Stabhochsprungs aber schon direkt in der Dessauer Innenstadt den nächsten sportlichen Leckerbissen zu sehen. Anhalt Sport lädt am 27. August zum 6. internationalen DVV-Stadtwerke Stabhochsprung-Meeting auf den Marktplatz ein.
2: Man hat es ja in den letzten Jahren gesehen, die Stabhochspringer insbesondere begeistern die Menschen halt durch ihre Kunst, durch ihre Art und Weise, diesen Sport, diese Disziplin zu zelebrieren. Und die Kulisse war mal hervorragend und die Sportler haben es auch durch Leistungen immer gezeigt und haben die Leute auch hier vor Ort in Dessau wirklich begeistert. Und das wird auch nie langweilig. Also man könnte ja sagen, ja, schon wieder Stabhochsprung auf dem Marktplatz. Ja, schon wieder. Das kann man immer sehen, weil es immer eine gewisse Dramatik in sich auch birgt von tollen Leistungen. Von Verletzungen wollen wir nicht sehen. Hat man ja im letzten Jahr, sah böse aus, ist glimpflich abgegangen, als ein Stab halt gebrochen war von einem amerikanischen Stabhochspringer. Ihm ist Gott sei Dank nichts passiert, aber das sind auch halt die Tücken dieser Sportart, die nicht ungefährlich ist. Denn wenn man sich in nahe 6 Meter Höhe bewegt, in der Dynamik, in der Schnelligkeit und der Stab bricht, ist das natürlich schon nicht ohne. Gott sei Dank haben die Athleten natürlich eine große Körperbeherrschung und eine Fitness und eine Athletik, dass sie das in der Regel, dass da keine Verletzungen entstehen. Aber es gibt es halt auch immer wieder im Sport. Also es ist eine spektakuläre Sportart, die, wie gesagt, die Menschen begeistert. Und wir in Dessau, ich sage das gern auch wieder, ich glaube mittlerweile das 48. Mal, seit 1990, also seit der Wiedervereinigung, seit der Wende, sage und schreibe 48 Mal Stabhochsprung live hier in Dessau zu erleben, im Paul-Greifze-Stadion beim traditionellen Leichtathletik-Meeting. Das ist ja in diesem Jahr oder vor wenigen Wochen zum 28. Mal über die Bühne gegangen, aber auch 14 Mal in der Anhalt-Arena, 2-mal in Wittenberg auf dem Marktplatz, mittlerweile 5-mal hier auf dem Dessauer Marktplatz. Und das waren 48 Mal hochinteressante Wettbewerbe, auch immer mit vielen Zuschauern und hier auf dem Markt durch die Nähe einfach spektakulär, großartig und wunderschön anzusehen.
1: Auf dem Dessauer Marktplatz wird man dann auch einige Athleten sehen, die gerade noch bei der EM dabei sind. Die Zuschauer können sich auf ein international hochqualitatives Starterfeld freuen.
2: Wir haben aktuell 12 Athleten oder 13. Und ich sage immer, zwischen 9 und 13 ist so die ideale Konstellation. Da sind wir also mittendrin und sind sehr gut aufgestellt. Vor Verletzungen und solchen Krankheiten ist man nie gefeit, das ist klar. Wir haben eine internationale Besetzung, also mit 13 Athleten aus aktuell 7 Nationen mit den deutschen Athleten. Wir haben den aktuellen deutschen Meister, der vor 3 Wochen in Hannover deutscher Meister geworden ist, Metzger, und den Vorjahresdeutschen Meister Schöne Ladwig ist auch dabei aus Schwerin. Also die beiden aktuellen deutschen Meister 25, 26 sind am Start, die Vizemeister sind am Start. Also die deutschen verfügbaren Spitzenleute im Stabhochsprung sind da. Wir haben gute Springer aus Frankreich, 2 aus USA, 2 aus Polen, aus Spanien. Hat einer hier direkt angefragt, er möchte unbedingt springen, um sich um Weltranglistenpunkte noch zu erreichen, schon für die Weltmeisterschaft im nächsten Jahr in Tokio. Also ist auch ein Wertungswettkampf, also kein Freundschaftswettbewerb auf dem Marktplatz. Also es geht für die Springer tatsächlich um Weltranglistenpunkte und jetzt schon um die Qualifikation für die Weltmeisterschaften 2027 in Tokio.
1: Bevor die Weltklasseathleten am 27. August die Bühne betreten, dürfen aber zunächst wieder junge Sportler ihr Können zeigen. Ab 15 Uhr wird der schnellste Marktplatzsprinter gesucht. Ab 17.30 Uhr gehen dann die Stabhochspringer an den Start. All das wird auch, wie in den vergangenen Jahren, wieder bei freiem Eintritt zu sehen sein. Möglich machen das zahlreiche Unterstützer und Partner.
2: Da wir hier Spitzensport sehen und mit dem Rahmenprogramm den Kinder- und Jugendsport, kostet so eine internationale Veranstaltung natürlich viel intensive Arbeit und natürlich auch Kosten. Und wir haben mit den DVV Stadtwerken als Hauptsponsor und Partner und Peugeot als Co-Sponsor, also ASC Dessau, Peugeot, beide hervorragende Partner seit vielen, vielen Jahren, ja eigentlich Jahrzehnten, für diese Events und jetzt seit 10 Jahren auch für Anhalt Sport und auch allen anderen über 20 Partnern, die dazu beitragen, dass diese und viele andere Veranstaltungen stattfinden, können wir nur uns herzlich bedanken für diese gute Zusammenarbeit, die natürlich gegenseitig befruchtend für alle eine Win-Win-Situation erbringen soll. Aber ohne diese Partner, ohne diese Sponsoren könnten wir solch hochwertige internationale Veranstaltungen in Dessau natürlich gar nicht ausrichten. Und das ist also sehr, sehr gut, diese Konstellation, da freuen wir uns. Diese Partner haben natürlich das auch gesehen und erkannt, dass das tolle Ereignisse sind und unterstützen das sehr gern. Und das freut uns sehr. Und damit setzen wir auch immer wieder Zeichen für die Stadt Dessau-Roßlau und für die Region, dass Dessau in diesem Segment hochinteressante Dinge auf die Beine stellen kann, organisieren kann und sind damit auch immer wieder permanent international präsent. Und deshalb verkauft sich damit natürlich als sehr gut als eine sportbegeisterte Stadt, die halt national, international Sportereignisse ausrichten kann.
1: Also jetzt schon mal den 27. August im Kalender markieren und unbedingt auf dem Marktplatz mit dabei sein. Und wer weiß, vielleicht gibt es dort dann sogar einen frisch gebackenen Europameister zu sehen.
0: Am 8. August traf sich die Moses-Mendelssohn-Gesellschaft Dessau in ihrem Domizil in Dessau-Süd, um zwei, aus Sicht der Gesellschaft, sehr verdienstvolle Personen in feierlicher Runde die Ehrenmitgliedschaft im Verein zu verleihen. Hierbei handelt es sich um die ehemalige Kommunalpolitikerin, Trägerin des Verdienstordens der Bundesrepublik Deutschland, der Ehrenmedaille der Stadt Dessau-Roßlau und der Willy-Brandt-Medaille, Angelika Sturz. Sie war die Vorsitzende der 1993 gegründeten Moses-Mendelssohn-Gesellschaft Dessau. Sie gab dem Verein gemeinsam mit anderen Mitstreitern der ersten Stunde ein anspruchsvolles inhaltliches Profil und sorgte für notwendige Rahmenbedingungen. Der zweite Empfänger der Ehrenmitgliedschaft war der US-Amerikaner Professor John Cheap von der Miami University in Oxford, Ohio. Seit 2005 gibt es eine Kooperationsvereinbarung zwischen der Moses-Mendelssohn-Gesellschaft und der Universität. Im Rahmen dieser Vereinbarung organisierte Jeep jährlich Studentengruppen seiner Fakultät für ein Sommersemester in Deutschland, auch direkt in Dessau-Roßlau. Hier lernten die jungen Leute unter anderem Institutionen wie die Anhaltische Landesbücherei, das Museum für Stadtgeschichte, das Bauhaus, das Umweltbundesamt und auch das Dessau-Wörlitzer Gartenreich kennen. Dabei ging es nicht nur um das Besuchen der Gastgeberstadt, sondern auch stets um inhaltliche Auseinandersetzungen durch diverse Projekte. Deren Ergebnisse finden bis heute ganz praktische Verwendung. Aus dem Rathauscenter in der Dessauer Innenstadt gibt es Neuigkeiten. Zum einen berichtete Centermanager Hans-Jörg Bliesener über den aktuellen Stand der Rolltreppen in der Nähe des Eingangs am Schlossplatz. Diese wird nämlich aktuell erneuert, soll aber so schnell wie möglich wieder in Betrieb genommen werden. Zudem stehen noch weitere viele Events im August an, auf die sich der Centermanager besonders freut.
3: Es gibt einiges Neues zu berichten aus dem Rathaus Center Dessau. Das Center hat eine neue Rolltreppe bekommen. Die 32 Jahre alte Anlage war zuvor entfernt worden. Nach Ladenschluss am 12. August wurde die neue Rolltreppe installiert. Bis sie in Betrieb genommen werden kann, müssen sich die Besucher allerdings noch etwas gedulden.
4: Also der aktuelle Stand ist, dass gestern Abend ab 20 Uhr die neuen Rolltreppen reingekommen sind. Meine Damen und Herren, Sie sehen das ja gerade. Das dauert jetzt ein paar Tage, bis alles angeschlossen ist, bis alle Glasscheiben gesetzt sind.

0: sind und dass es wieder alles rundum schick aussieht. 24., 25., 26. August, ich sage mal grob Ende August, kommt dann der TÜV, weil in Deutschland darf sich nichts losbewegen, bevor nicht der TÜV freigegeben hat. Und dann hoffen wir, dass das auch nahtlos, zeitlos wieder in Bewegung geht. Wobei die Bereiche Mediamarkt, Olympenhades, SNL zu erreichen, ist ja nicht schwierig. Ich stehe hier direkt neben H&M, das ist 15 Meter entfernt. Geht man mal kurz durch die Rolltreppe H&M hoch oder nimmt den Fahrstuhl unten bei Rusta, der fährt direkt zum Mediamarkt hoch. Also ich sag mal, da gibt es sicherlich keine Probleme hochzukommen. Es ist natürlich einfacher, Rolltreppe hochfahren und schon genießen. Ja, das war natürlich ein spannender Moment. Das waren ja im Grunde zwei Rolltreppen, die vor zwei Tagen abends rausgenommen wurden. Jeder hat 7 Tonnen gewogen, wurden hier auf Rollen- und Lastenverteilung durchs Center geschoben. Der Rewe-Eingang ist komplett ausgebaut worden, damit die Rolltreppen rauspassen. Andere Center müssen dann das Dach öffnen. Das war jetzt bei uns nicht notwendig. Ja, da sind wir froh, weil die Rolltreppen waren nur schon 32 Jahre alt. Und ehrlich gesagt, europaweit gibt es keine Ersatzteile mehr. Also Ende August. Und was für viele auch eine spannende Frage ist, weil auch ich habe ja wöchentlich meinen Dietsch-Tag. Dietsch kommt natürlich, wenn die Rolltreppe steht, fangen die an, 25., 26. ihren Job wieder aufzubauen. Ich denke mal Anfang September, der Tag steht noch nicht ganz genau fest, wird dann auch Dietsch wieder seine wunderbar leckeren, dampfenden Brezen verkaufen.
1: Im August können sich die Center-Besucher auch auf Kultur freuen. Am Freitag, dem 21. August, steht von 17.30 Uhr bis 18.30 Uhr die erfolgreiche österreichische Schlagersängerin Alessa auf der Bühne. Bei ihrem Live-Auftritt präsentiert sie ihr neues Album und sorgt für musikalische Unterhaltung.
0: Ja, wie das ist, also die Alessa stellt ihre neue CD vor. Das nennt man auf der Promotion-Tour, auf der Werbetour zu sein, um natürlich, dass die CD verkauft wird. Wir werden dann immer angefragt, ob man Lust haben, dass sie bei uns auftreten sollen. Und wir machen ja gerade im August unser Konzept Bühne frei. Da können sich nicht nur professionelle Sängerinnen und Sänger wie die Alessa bei uns melden, sondern letztendlich auch jeder, der, selbst wenn er nur ein Buch vorliest, kann sich bei uns melden und dann kann er sich bei uns auf unserer Showbühne hier einfach mal zeigen. Aber im Speziellen die Alessa ist wohl im Augenblick die am meisten gehörte Schlagersängerin in Österreich. Und ich verrate ja nichts Neues. Meine Tochter samt meiner 3 Enkel leben in Tirol. Ich freue mich auf die österreichische Mundart, wobei das kleine Österreich ja auch fast mehr Mundarten besitzt als das große Deutschland. Sie kommt jetzt nicht explizit aus Tirol, aber ich freue mich einfach sehr drauf, weil Österreich, ich verbinde da ganz viel Sympathien damit. Also von daher, wer mal andere Musik so ein bisschen hören will, einfach kommen und jetzt nicht vielleicht gleich an Herrn Gabayé denken, sich einfach mal drauf einlassen und gerne mal zuhören.
1: Im Anschluss haben die Fans bei einer Signierstunde die Gelegenheit, die Künstlerin persönlich zu treffen, sich ihr neues Album signieren zu lassen und den besonderen Nachmittag mit einem persönlichen Erinnerungsfoto abzurunden. Auch Ende August ist noch so einiges los. Im Rathauscenter Dessau findet am 28. die Karrieremesse Start Now statt. Mehr als 40 Ausbildungsbetriebe und Arbeitgeber aus der Region sind vor Ort und informieren über ihre Ausbildungs- und Karrieremöglichkeiten. Interessierte haben die Gelegenheit, Unternehmen kennenzulernen, Fragen zu stellen und erste persönliche Kontakte zu knüpfen.
2: Strafanzeige wegen Betrug erstattete ein Geschäftsführer eines in Dessau-Roßlau ansässigen Unternehmens am 10. August im Polizeirevier. Nach seinen Angaben erhielt er am 7. August einen Anruf eines Kundenberaters. Auf dem Display wurde ihm dabei die tatsächliche und ihm auch bekannte Telefonnummer des Kundenberaters angezeigt. Der vermeintliche Kundenberater fragte zunächst nach einer veranlassten Überweisung, die der Geschädigte jedoch nicht bestätigen konnte. Daraufhin erklärte ihm der Anrufer, dass sein Geschäftskonto durch unbekannte Täter gehackt wurde und dass auf dem Konto befindliche Geld sicherheitshalber umgehend auf ein sicheres Konto überwiesen werden muss. Nachdem der Geschädigte die Umbuchung von knapp 20.000 Euro getätigt hatte, wurde das Gespräch beendet. Nach dem Telefonat kam bei dem Geschädigten dann jedoch zwei

0: Zweifel auf und er kontaktierte telefonisch noch einmal seinen tatsächlichen Kundenberater. Dieser teilte ihm mit, dass es sich bei dem vorangegangenen Anruf um einen Betrug handelte. Dabei nutzte der Täter vermutlich das sogenannte Call-ID-Spoofing, bei dem Telefonnummern in betrügerischer Absicht manipuliert werden und dann auf dem Display des Angerufenen die Nummer einer Bank, einer Behörde oder, wie in diesem Fall, die Telefonnummer des Kundenberaters erscheint. Eine Rückbuchung des Geldes war bis zum Zeitpunkt der Anzeigenerstattung erfolglos. Damit, liebe Zuschauer, sind wir am Ende unserer Freitagsausgabe der zeitnahen Nachrichten. Schauen jetzt noch auf den Wetterbericht und auf die Meldungen aus der Region. Am Samstag ab 18 Uhr haben wir unseren Wochenrückblick für Sie im Programm und melden uns mit aktuellen Nachrichten dann am Montag ab 18 Uhr wieder. Ich wünsche Ihnen jetzt ein schönes Wochenende. Machen Sie es gut und auf Wiedersehen.
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5: Am Samstag bleiben die Temperaturen noch über der 30-Grad-Marke. Jedoch wird gegen Mittag der Himmel leicht bewölkt sein. Eine leichte Brise kommt außerdem aus dem Nordwesten und es bleibt den ganzen Tag über trocken. Ab Sonntag hingegen dann die wohlverdiente Abkühlung. Hier sinken die Gradzahlen bis auf die 20er Marke herab. Also ab Sonntag nicht zu kurz anziehen.
6: Wo sonst Spaziergänger unterwegs sind, herrschte am vergangenen Wochenende Festivalstimmung. Die Herrenbreite wurde zur Veranstaltungsfläche mit Musik, Flohmarkt, Hüpfburgen, Blaulichtmeile und Mitmachaktionen. Schon am Donnerstag begann das Wochenende mit einer Taylor Open Air Party. Es folgten zwei Konzertabende mit Matthias Reim und Alex Christensen, bevor am Sonntag Familien im Mittelpunkt standen.
7: Wir befinden uns auf dem größten Bahnhofsvorplatz der Welt, auf der Herrenbreite. Das ist der große Park der Landesgartenschau aus dem Jahr 2010, der unser grünes Wohnzimmer ist. Und hier findet heute ein großer Familientag statt, der um 10 begonnen hat und der bis heute Abend um 10 gehen wird und klein und groß, jung und alt begeistern wird. Wir haben von der Blaulichtmeile über ein großes aufblasbares Fußballfeld, über Hüpfeburgenland, Flohmarkt und Musikrichtung von Blasmusik über Line Dance zu Dagmar Frederik, jetzt zur Megamalle-Party und nachher kommt Green Sapphire, eine Band, mit der wir in die Nacht tanzen werden. Also Sie sehen hier einen ganz begeisterten Menschen stehen, der sich freut, dass die Sonne lacht, dass wirklich viele, viele Menschen aus der Herrenbreite gefunden haben und einfach gemeinsam diesen wunderbaren Tag genießen.
6: Die Mischung kommt an. Während Kinder toben oder Einsatzfahrzeuge bestaunen, stürmen andere Besucher über den Flohmarkt. Dort reicht das Angebot von DDR-Alltagsgegenständen bis hin zu Porzellan- und Sammlerstücken.
8: Meine Ware, die ich bekomme, Porzellan, allen möglichen Krimskrams aus DDR, sämtlichen Herstellungsmethoden, kriege ich aus Bekanntenkreisen. Es gibt Porzellan aus Bulgarien, Deutschland und aller Welt. Dann haben wir Obstschüsseln aus Kristallglas. hochwertiges Material. Dann haben wir Haushaltsartikel, Uhren, Schmuck, DDR-Artikel, Spielzeug, Hobbyartikel, Küchengeräte, DVDs, CDs, Bücher, je nach Bedarf, alles vorhanden.
6: Der Familientag ist allerdings nur das Finale eines viertägigen Programms. Bereits an den beiden Vorabenden sorgten die Konzerte für volle Reihen vor der Bühne. Mit dem neuen Konzept schließen die Organisatoren zugleich eine Lücke, nachdem das frühere Gildefest nicht mehr stattfindet.
7: Wir haben überlegt, wie wir diese Lücke schließen können. Und ich glaube, es ist uns ganz gut gelungen, einmal zu dem etablierten Himmelfahrtswochenende, wo das Gildefest sonst stattgefunden hat, fand ein großes Frühlingsfest hier statt, eine Kirmes, ein Rummel. Und wir haben dieses Umfeld der Konzerte von Reim und Christensen genutzt, diesen Familientag angedockt. Und auch das Konzept geht wunderbar auf. Und ich weiß, Sie sind jetzt hier zu fortgeschrittener Zeit. Die Fläche brummt, die ist voll, es ist gute Stimmung. Und ich glaube, da haben wir viel richtig gemacht.
6: Der Zuspruch bestätigt diesen Eindruck. Tausende Besucher waren an den vier Tagen auf der Herrenbreite unterwegs. Viele nutzten das kostenlose Familienprogramm ebenso wie die Konzerte am Freitag und Samstag. Für die Organisatoren ist die Premiere deshalb mehr als gelungen.
7: Ich persönlich bin hochgradig begeistert und beglückt. Ich sage, das war eine ganz tolle Sache, eine unheimlich tolle Leistung von allen Akteuren, einmal die das hier auf die Beine gestellt haben, aber natürlich auch die begeisterten Besucher, die das wiederum im persönlichen Gespräch rübergebracht haben oder wenn man die sozialen Medien runterscrollt. Das ist in der Summe wirklich eine ganz, ganz positive Rückmeldung für diese Veranstaltung.
6: Vier Tage voller Musik, Unterhaltung und Begegnungen gehen damit in Aschers Leben zu Ende. Das neue Festivalwochenende hat seine Feuertaufe bestanden und dürfte gute Chancen haben, auch in den kommenden Jahren wieder viele Besucher auf die Herrenbreite zu locken.
5: In manchen Ligen wurden die ersten Partien schon bestritten, doch in anderen laufen noch Testspiele durch. So auch beim Zürbiger FC aus der Landesklasse 5 und bei dem ESV Petersroda aus der Kreisoberliga, welche am 7. August aufeinander trafen. Gespielt wurde auf dem Kunstrasen in Zürbig. Startpfiff war um 19.30 Uhr. Keine 15 Sekunden nach dem Anpfiff wird iPod auf die Probe gestellt. Nietzsche schießt aus dem Lauf, aber iPod verhindert ein frühes Tor. Jedoch geht der Ball 3 Minuten später nach rechts außen an Janders. Der zieht durch und gibt eine gute Vorlage, welche von Lindemann verwandelt wird. Das Führungstor für den Zürbiger FC. iPod gibt in diesem Spiel volle Leistung, doch an der Defensive des ESV mangelt es. Wenn der ESV dann aber auch mal durchbricht, steht Koller zur Stelle, um den Ball in letzter Sekunde abzuwehren. In der 20. Spielminute gibt Hempel einen langen Ball ab. Wieder Lindemann findet die Chance und erweitert den Abstand auf 2:0. In dieser Partie scheuen sich auch beide Seiten nicht vor Körperkontakt. Dennoch sollte man aufpassen, wie weit man es treibt, denn hier verdient sich Hempel gleich mal eine gelbe durch ein Foulspiel. Die Zürbiger brechen wieder in der 31. durch. Gebhardt gibt Lindemann die Vorlage und der holt sich auch seinen lupenreinen Hattrick. 3:0 für den Zürbiger FC. Doch mit Runterfahren ist nichts bei den Zürbigern. Hier geht's gleich weiter in der 36. Spielminute. Der erste Ball wird gehalten, doch Mohammadi erwischt seinen eigenen Keeper. Kleewein nutzt die Gelegenheit für das 4:0. Nach einem kurzen Check-up geht's auch für iPod weiter. In der ersten Hälfte passiert soweit nichts mehr. Die Zürbiger stehen eindeutig besser da als ihre Gäste. Dennoch bleibt der ESV bei der Sache und versucht noch Tore zu erspielen. Ein Fehlpass in der 56. Spielminute öffnet Janders eine Tür und er nutzt sie auch durch die Defensive von Petersroda durch und das 5:0 fällt.

0: Der Ecke aus bleibt Zirbig auch gefährlich. Janders flankt rein. Eipert pariert, aber Lindemann findet wieder eine Lücke in der Defensive und holt sein Vierpack ab. 6:0, Eipert hier auch sichtlich frustriert. 5 Minuten vor Spielende wird es nochmal aufgeheizt. Hier entsteht eine Auseinandersetzung zwischen Lindemann und Mohammadi. Nach dem Eingreifen der Unparteiischen beruhigt sich die Situation wieder. Beide Spieler bekommen jedoch noch eine gelbe Karte wegen Tätlichkeit. Nach dieser Handlung fallen keine weiteren Tore mehr. Wir gehen in die Spieleinschätzung mit dem Trainer des Zürbiger FCs.
1: Also wir haben jetzt noch 2 Wochen Zeit, um noch ein bisschen Intensität noch mit reinzubekommen. Ein paar Körner halt für die Saison. Waren jetzt der ein oder andere im Urlaub. Ja, das sei natürlich auch jedem gegönnt. Aber ich denke, dass der Fokus auf das Landespokalspiel erstmal liegt und danach der erste Spieltag gegen Brenner, wo wir definitiv bereit sein werden,

Schön, dass Sie eingeschaltet haben und damit herzlich willkommen zur letzten Zeitnah-Ausgabe in dieser Woche an diesem Freitag. Für 579 Kinder beginnt am Sonnabend ein neuer Lebensabschnitt. An den kommunalen Grundschulen in Dessau-Roßlau werden in insgesamt 30 ersten Klassen die Mädchen und Jungen eingeschult. Das bedeutsame Ereignis findet an den Grundschulen in der Regel in einem festlichen Rahmen statt. Je nach Anzahl der Schulanfänger werden die Feierstunden in einem oder mehreren Durchgängen durchgeführt. Viele Schulen haben dafür eigene Programme vorbereitet und binden meist musikalische und kulturelle Beiträge oder besondere Aktionen in die Feiern mit ein. Besondere Höhepunkte erwarten die Kinder beispielsweise an der Grundschule Hugo Junkers, wo die Einschulung im Technikmuseum stattfindet. In Rottleben begleiten die Freiwillige Feuerwehr und ein Blasorchester die Feierlichkeiten. In Mainsdorf zieht ein Spielmannszug gemeinsam mit den Schulanfängern vom Kindergarten zur Schule, bevor dort die Feierstunde beginnt. Auch an den Förderschulen beginnt für insgesamt 32 Kinder die Schulzeit. Sie

0: Vorsprungs, aber schon direkt in der Dessauer Innenstadt den nächsten sportlichen Leckerbissen zu sehen. Anhalt Sport lädt am 27. August zum 6. internationalen DVV Stadtwerke Stabhochsprung-Meeting auf den Marktplatz ein.
1: Man hat es ja in den letzten Jahren gesehen, Stabhochspringer insbesondere begeistern die Menschen halt durch ihre Kunst, durch ihre Art und Weise, diesen Sport, diese Disziplin zu zelebrieren. Und die Kulisse war mal hervorragend und die Sportler haben es auch durch Leistungen immer gezeigt und haben die Leute auch hier vor Ort in Dessau wirklich begeistert. Und das wird auch nie langweilig. Also man könnte ja sagen, ja, schon wieder Stabhochsprung auf dem Marktplatz. Ja, schon wieder. Das kann man immer sehen, weil es immer eine gewisse Dramatik in sich auch birgt von tollen Leistungen. Von Verletzungen wollen wir nicht sehen. Hat man ja im letzten Jahr, sah böse aus, ist glimpflich abgegangen, als ein Stab halt gebrochen war von einem amerikanischen Stabhochspringer. Ihm ist Gott sei Dank nichts passiert, aber das sind auch halt die Tücken dieser Sportart, die nicht ungefährlich ist. Denn wenn man sich in nahe 6 Meter Höhe bewegt, in der Dynamik, in der Schnelligkeit und der Stab bricht, ist das natürlich schon nicht ohne. Gott sei Dank haben die Athleten natürlich eine große Körperbeherrschung und eine Fitness und eine Athletik, dass sie das in der Regel, dass da keine Verletzungen entstehen. Aber es gibt es halt auch immer wieder im Sport. Also es ist eine spektakuläre Sportart, die, wie gesagt, die Menschen begeistert. Und wir in Dessau, ich sage das gern auch wieder, ich glaube mittlerweile das 48. Mal, seit 1990, also seit der Wiedervereinigung, seit der Wende, sage und schreibe 48 Mal Stabhochsprung live hier in Dessau zu erleben im Paul-Greifze-Stadion beim traditionellen Leichtathletik-Meeting. Das ist ja in diesem Jahr oder vor wenigen Wochen zum 28. Mal über die Bühne gegangen, aber auch 14 Mal in der Anhalt-Arena, 2 Mal in Wittenberg auf dem Marktplatz, mittlerweile 5 Mal hier auf dem Dessauer Marktplatz. Und das waren 48 Mal hochinteressante Wettbewerbe, auch immer mit vielen Zuschauern und hier auf dem Markt durch die Nähe einfach spektakulär, großartig und wunderschön anzusehen.
0: Auf dem Dessauer Marktplatz wird man dann auch einige Athleten sehen, die gerade noch bei der EM dabei sind. Die Zuschauer können sich auf ein international hochqualitatives Starterfeld freuen.
1: Wir haben aktuell 12 Athleten oder 13. Und ich sage immer, zwischen 9 und 13 ist so die ideale Konstellation. Da sind wir also mittendrin und sind sehr gut aufgestellt. Vor Verletzungen und solchen Krankheiten ist man nie gefeit, das ist klar. Wir haben eine internationale Besetzung, also mit 13 Athleten aus aktuell 7 Nationen, mit den deutschen Athleten. Wir haben den aktuellen deutschen Meister, der vor 3 Wochen in Hannover deutscher Meister geworden ist. Metzger und den Vorjahresdeutschen Meister Schön-Ladwig ist auch dabei aus Schwerin. Also die beiden aktuellen deutschen Meister 25, 26 sind am Start, die Vizemeister sind am Start. Also die deutschen verfügbaren Spitzenleute im Stabhochsprung sind da. Wir haben gute Springer aus Frankreich, 2 aus USA, 2 aus Polen, aus Spanien. Hat einer hier direkt angefragt, der möchte unbedingt springen, um sich um Weltranglistenpunkte noch zu erreichen, schon für die Weltmeisterschaft im nächsten Jahr in Tokio. Also ist auch ein Wertungswettkampf, also kein Freundschaftswettbewerb auf dem Marktplatz. Also es geht für die Springer tatsächlich um Weltranglistenpunkte und jetzt schon um die Qualifikation für die Weltmeisterschaften 2027 in Tokio.
0: Bevor die Weltklasseathleten am 27. August die Bühne betreten, dürfen aber zunächst wieder junge Sportler ihr Können zeigen. Ab 15 Uhr wird der schnellste Marktplatzsprinter gesucht. Ab 17.30 Uhr gehen dann die Stabhochspringer an den Start. All das wird auch, wie in den vergangenen Jahren, wieder bei freiem Eintritt zu sehen sein. Möglich machen das zahlreiche Unterstützer und Partner.
1: Da wir hier Spitzensport sehen und mit dem Rahmenprogramm, den Kinder- und Jugendsport, kostet so eine internationale Veranstaltung natürlich viel intensive Arbeit und natürlich auch Kosten. Und wir haben mit den DVV Stadtwerken als Hauptsponsor und Partner und Peugeot als Co-Sponsor, also ASC Dessau, Peugeot, beide hervorragende Partner seit vielen, vielen Jahren, ja eigentlich Jahrzehnten, für diese Events und jetzt seit 10 Jahren auch für andere.

0: halt Sport und auch allen anderen über 20 Partnern, die dazu beitragen, dass diese und viele anderen Veranstaltungen stattfinden, können wir nur uns herzlich bedanken für diese gute Zusammenarbeit, die natürlich gegenseitig befruchtend für alle eine Win-Win-Situation erbringen soll. Aber ohne diese Partner, ohne diese Sponsoren könnten wir solch hochwertige internationale Veranstaltungen in Dessau natürlich gar nicht ausrichten. Und das ist also sehr, sehr gut, diese Konstellation, da freuen wir uns. Diese Partner haben natürlich das auch gesehen und erkannt, dass das tolle Ereignisse sind und unterstützen das sehr gern. Und das freut uns sehr. Und damit setzen wir auch immer wieder Zeichen für die Stadt Dessau-Roßlau und für die Region, dass Dessau in diesem Segment hochinteressante Dinge auf die Beine stellen kann, organisieren kann und sind damit auch immer wieder permanent international präsent. Und Dessau verkauft sich damit natürlich als sehr gut als eine sportbegeisterte Stadt, die halt national, internationale Sportereignisse ausrichten kann.
1: Also jetzt schon mal den 27. August im Kalender markieren und unbedingt auf dem Marktplatz mit dabei sein. Und wer weiß, vielleicht gibt es dort dann sogar einen frisch gebackenen Europameister zu sehen.
2: Am 8. August traf sich die Moses-Mendelssohn-Gesellschaft Dessau in ihrem Domizil in Dessau Süd, um zwei, aus Sicht der Gesellschaft, sehr verdienstvolle Personen in feierlicher Runde die Ehrenmitgliedschaft im Verein zu verleihen. Hierbei handelt es sich um die ehemalige Kommunalpolitikerin, Trägerin des Verdienstordens der Bundesrepublik Deutschland, der Ehrenmedaille der Stadt Dessau-Roßlau und der Willy-Brandt-Medaille, Angelika Sturz. Sie war die Vorsitzende der 1993 gegründeten Moses-Mendelssohn-Gesellschaft Dessau. Sie gab dem Verein gemeinsam mit anderen Mitstreitern der ersten Stunde ein anspruchsvolles inhaltliches Profil und sorgte für notwendige Rahmenbedingungen. Der zweite Empfänger der Ehrenmitgliedschaft war der US-Amerikaner Professor John Cheap von der Miami University in Oxford, Ohio. Seit 2005 gibt es eine Kooperationsvereinbarung zwischen der Moses-Mendelssohn-Gesellschaft und der Universität. Im Rahmen dieser Vereinbarung organisierte Jeep jährlich Studentengruppen seiner Fakultät für ein Sommersemester in Deutschland, auch direkt in Dessau-Roßlau. Hier lernten die jungen Leute unter anderem Institutionen wie die Anhaltische Landesbücherei, das Museum für Stadtgeschichte, das Bauhaus, das Umweltbundesamt und auch das Dessau-Wörlitzer Gartenreich kennen. Dabei ging es nicht nur um das Besuchen der Gastgeberstadt, sondern auch stets um inhaltliche Auseinandersetzungen durch diverse Projekte. Deren Ergebnisse finden bis heute ganz praktische Verwendung. Aus dem Rathauscenter in der Dessauer Innenstadt gibt es Neuigkeiten. Zum einen berichtete Center Manager Hans-Jörg Bliesener über den aktuellen Stand der Rolltreppen in der Nähe des Eingangs am Schlossplatz. Diese wird nämlich aktuell erneuert, soll aber so schnell wie möglich wieder in Betrieb genommen werden. Zudem stehen noch weitere viele Events im August an, auf die sich der Center Manager besonders freut.
3: Es gibt einiges Neues zu berichten aus dem Rathauscenter Dessau. Das Center hat eine neue Rolltreppe bekommen. Die 32 Jahre alte Anlage war zuvor entfernt worden. Nach Ladenschluss am 12. August wurde die neue Rolltreppe installiert. Bis sie in Betrieb genommen werden kann, müssen sich die Besucher allerdings noch etwas gedulden.
4: Also der aktuelle Stand ist, dass gestern Abend ab 20 Uhr die neuen Rolltreppen reingekommen sind. Meine Damen und Herren, Sie sehen das ja gerade. Das dauert jetzt ein paar Tage, bis alles angeschlossen ist, bis alle Glasscheiben gesetzt sind und dass es wieder alles rundum schick aussieht. 24., 25., 26. August, ich sage mal grob Ende August, kommt dann der TÜV, weil in Deutschland darf sich nichts losbewegen, bevor nicht der TÜV freigegeben hat. Und dann hoffen wir, dass das auch nahtlos, zeitlos wieder in Bewegung geht. Wobei die Bereiche Mediamarkt, Olympenhades, SNL zu erreichen, ist ja nicht schwierig. Ich stehe hier direkt neben H&M, das ist 15 Meter entfernt. Geht man mal kurz durch die Rolltreppe H&M hoch oder nimmt den Fahrstuhl unten bei Ruster, der fährt direkt zum Mediamarkt hoch. Also ich sag mal, da gibt es sicherlich keine Probleme hochzukommen. Es ist natürlich einfacher, Rolltreppe hochfahren und schon genießen. Ja, das war natürlich ein spannender Moment. Das waren ja im Grunde zwei Rolltreppen, die vor zwei Tagen abends rausgenommen wurden. Jeder hat 7 Tonnen gewogen, wurden hier auf Rollen- und Lastenverteilung durchs Center geschoben. Der Rewe-Eingang ist komplett ausgebaut worden, damit die Rolltreppen rauspassen. Andere Center müssen dann das Dach öffnen. Das war jetzt bei uns nicht notwendig. Ja, da sind wir froh, weil die Rolltreppen waren nur schon 32 Jahre alt. Und ehrlich gesagt, europaweit gibt es keine Ersatzteile mehr. Also Ende August. Und was für viele auch eine spannende Frage ist, weil auch ich habe ja wöchentlich meinen Dietsch-Tag. Dietsch kommt natürlich, wenn die Rolltreppe steht, fangen die an, 25., 26. ihren Job wieder aufzubauen. Ich denke mal Anfang September, der Tag steht noch nicht ganz genau fest, wird dann auch Dietsch wieder seine wunderbar leckeren, dampfenden Brezen verkaufen.
3: Im August können sich die Center-Besucher auch auf Kultur freuen. Am Freitag, dem 21. August, steht von 17.30 Uhr bis 18.30 Uhr die erfolgreiche österreichische Schlagersängerin Alessa auf der Bühne. Bei ihrem Live-Auftritt präsentiert sie ihr neues Album und sorgt für musikalische Unterhaltung.
4: Ja, wie das ist, also die Alessa stellt ihre neue CD vor. Das nennt man auf der Promotion-Tour, auf der Werbetour zu sein, um natürlich, dass die CD verkauft wird. Wir werden dann immer angefragt, ob man Lust haben, dass sie bei uns auftreten sollen. Und wir machen ja gerade im August unser Konzept Bühne frei. Da können sich nicht nur professionelle Sängerinnen und Sänger wie die Alessa bei uns melden, sondern letztendlich auch jeder, der, selbst wenn er nur ein Buch vorliest, kann sich bei uns melden und dann kann er sich bei uns auf unserer Showbühne hier einfach mal zeigen. Aber im Speziellen die Alessa ist wohl im Augenblick die am meisten gehörte Schlagersängerin in Österreich. Und ich verrate ja nichts Neues. Meine Tochter samt meiner 3 Enkel leben in Tirol. Ich freue mich auf die österreichische Mundart, wobei das kleine Österreich ja auch fast mehr Mundarten besitzt als das große Deutschland. Sie kommt jetzt nicht explizit aus Tirol. Aber ich freue mich einfach sehr drauf, weil Österreich, ich verbinde da ganz viel Sympathien damit. Also von daher, wer mal andere Musik so ein bisschen hören will, einfach kommen und jetzt nicht vielleicht gleich an Herrn Gabayé denken, sich einfach mal drauf einlassen und gerne mal zuhören.
3: Im Anschluss haben die Fans bei einer Signierstunde die Gelegenheit, die Künstlerin persönlich zu treffen, sich ihr neues Album signieren zu lassen und den besonderen Nachmittag mit einem persönlichen Erinnerungsfoto abzurunden. Auch Ende August ist noch so einiges los. Im Rathaus Center Dessau findet am 28. die Karrieremesse Start Now statt. Mehr als 40 Ausbildungsbetriebe und Arbeitgeber aus der Region sind vor Ort und informieren über ihre Ausbildungs- und Karrieremöglichkeiten. Interessierte haben die Gelegenheit, Unternehmen kennenzulernen, Fragen zu stellen und erste persönliche Kontakte zu knüpfen.
2: Strafanzeige wegen Betrug erstattete ein Geschäftsführer eines in Dessau-Roßlau ansässigen Unternehmens am 10. August im Polizeirevier. Nach seinen Angaben erhielt er am 7. August einen Anruf eines Kundenberaters. Auf dem Display wurde ihm dabei die tatsächliche und ihm auch bekannte Telefonnummer des Kundenberaters angezeigt. Der vermeintliche Kundenberater fragte zunächst nach einer veranlassten Überweisung, die der Geschädigte jedoch nicht bestätigen konnte. Daraufhin erklärte ihm der Anrufer, dass sein Geschäftskonto durch unbekannte Täter gehackt wurde und dass auf dem Konto befindliche Geld sicherheitshalber umgehend auf ein sicheres Konto überwiesen werden muss. Nachdem der Geschädigte die Umbuchung von knapp 20.000 Euro getätigt hatte, wurde das Gespräch beendet. Nach dem Telefonat kamen bei dem Geschädigten dann jedoch Zweifel auf und er kontaktierte telefonisch noch einmal seinen tatsächlichen Kundenberater. Dieser teilte ihm mit, dass es sich bei dem vorangegangenen Anruf um einen Betrug handelte. Dabei nutzte der Täter vermutlich das sogenannte Call-ID-Spoofing, bei dem Telefonnummern in betrügerischer Absicht manipuliert werden und dann auf dem Display des Angerufenen die Nummer einer Bank, einer Behörde oder, wie in diesem Fall, die Telefonnummer des Kundenberaters erscheint. Eine Rückbuchung des Geldes war bis zum Zeitpunkt der Anzeigenerstattung erfolglos. Damit, liebe Zuschauer, sind wir am Ende unserer Freitagsausgabe der zeitnahen Nachrichten. Schauen jetzt noch auf den Wetterbericht und auf die Meldungen aus der Region. Am Samstag ab 18 Uhr haben wir unseren Wochenrückblick für Sie im Programm und melden uns mit aktuellen Nachrichten dann am Montag ab 18 Uhr wieder. Ich wünsche Ihnen jetzt ein schönes Wochenende. Machen Sie es gut und auf Wiedersehen.
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9: Am Samstag bleiben die Temperaturen noch über der 30-Grad-Marke. Jedoch wird gegen Mittag der Himmel leicht bewölkt sein. Eine leichte Brise kommt außerdem aus dem Nordwesten und es bleibt den ganzen Tag über trocken. Ab Sonntag hingegen dann die wohlverdiente Abkühlung. Hier sinken die Gradzahlen bis auf die 20er Marke herab. Also ab Sonntag nicht zu kurz anziehen.
10: Wo sonst Spaziergänger unterwegs sind, herrschte am vergangenen Wochenende Festivalstimmung. Die Herrenbreite wurde zur Veranstaltungsfläche mit Musik, Flohmarkt, Hüpfburgen, Blaulichtmeile und Mitmachaktionen. Schon am Donnerstag begann das Wochenende mit einer Taylor Open Air Party. Es folgten zwei Konzertabende mit Matthias Reim und Alex Christensen, bevor am Sonntag Familien im Mittelpunkt standen.
11: Wir befinden uns auf dem größten Bahnhofsvorplatz der Welt, auf der Herrenbreite. Das ist der große Park der Landesgartenschau aus dem Jahr 2010, der unser grünes Wohnzimmer ist. Und hier findet heute ein großer Familientag statt, der um 10 begonnen hat und der bis heute Abend um 10 gehen wird und klein und groß, jung und alt begeistern wird. Wir haben von der Blaulichtmeile über ein großes aufblasbares Fußballfeld, über Hüpfeburgenland, Flohmarkt und Musikrichtung von Blasmusik über Line Dance zu Dagmar Frederik, jetzt zur Megamalle Party und nachher kommt Green Sapphire, eine Band, mit der wir in die Nacht tanzen werden. Also Sie sehen hier einen ganz begeisterten Menschen stehen, der sich freut, dass die Sonne lacht, dass wirklich viele, viele Menschen aus der Herrenbreite gefunden haben und einfach gemeinsam diesen wunderbaren Tag genießen.
10: Die Mischung kommt an. Während Kinder toben oder Einsatzfahrzeuge bestaunen, stürmen andere Besucher über den Flohmarkt. Dort reicht das Angebot von DDR-Alltagsgegenständen bis hin zu Porzellan- und Sammlerstücken.
12: Meine Ware, die ich bekomme, Porzellan, allen möglichen Krimskrams aus DDR, sämtlichen Herstellungsmethoden, kriege ich aus Bekanntenkreisen. Es gibt Porzellan aus Bulgarien, Deutschland und aller Welt. Dann haben wir Obstschüsseln aus Kristallglas, hochwertiges Material. Dann haben wir Haushaltsartikel, Uhren, Schmuck, DDR-Artikel, Spielzeug, Hobbyartikel, Küchengeräte, DVDs, CDs, Bücher, je nach Bedarf, alles vorhanden.
10: Der Familientag ist allerdings nur das Finale eines viertägigen Programms. Bereits an den beiden Vorabenden sorgten die Konzerte für volle Reihen vor der Bühne. Mit dem neuen Konzept schließen die Organisatoren zugleich eine Lücke, nachdem das frühere Gildefest nicht mehr stattfindet.
11: Wir haben überlegt, wie wir diese Lücke schließen können. Und ich glaube, es ist uns ganz gut gelungen, einmal zu dem etablierten Himmelfahrtswochenende, wo das Gildefest sonst stattgefunden hat, fand ein großes Frühlingsfest hier statt, eine Kirmes, ein Rummel. Und wir haben dieses Umfeld der Konzerte von Reim und Christensen genutzt, diesen Familientag angedockt. Und auch das Konzept geht wunderbar auf. Und ich weiß, Sie sind jetzt hier zu fortgeschrittener Zeit. Die Fläche brummt, die ist voll, es ist gute Stimmung und ich glaube, da haben wir viel richtig gemacht.
10: Der Zuspruch bestätigt diesen Eindruck. Tausende Besucher waren an den 4 Tagen auf der Herrenbreite unterwegs. Viele nutzten das kostenlose Familienprogramm ebenso wie die Konzerte am Freitag und Samstag. Für die Organisatoren ist die Premiere deshalb mehr als gelungen.
11: Ich persönlich bin hochgradig begeistert und beglückt. Ich sage, das war eine ganz tolle Sache, eine unheimlich tolle Leistung von allen Akteuren, einmal die das hier auf die Beine gestellt haben, aber natürlich auch die begeisterten Besucher, die das wiederum im persönlichen Gespräch rübergebracht haben oder wenn man die sozialen Medien runterscrollt. Das ist in der Summe wirklich eine ganz, ganz positive Rückmeldung für diese Veranstaltung.
10: 4 Tage voller Musik, Unterhaltung und Begegnungen gehen damit in Aschers Leben zu Ende. Das neue Festivalwochenende hat seine Feuertaufe bestanden und dürfte gute Chancen haben, auch in den kommenden Jahren wieder viele Besucher auf die Herrenbreite zu locken.
13: In manchen Ligen wurden die ersten Partien schon bestritten, doch in anderen laufen noch Testspiele durch. So auch beim Zürbiger FC aus der Landesklasse 5 und bei dem ESV Petersroda aus der Kreisoberliga, welche am 7. August aufeinandertrafen. Gespielt wurde auf dem Kunstrasen in Zürbig. Startpfiff war um 19.30 Uhr. Keine 15 Sekunden nach dem Anpfiff wird iPod auf die Probe gestellt. Nietzsche schießt aus dem Lauf, aber iPod verhindert ein frühes Tor. Jedoch geht der Ball 3 Minuten später nach rechts außen an Janders. Der zieht durch und gibt eine gute Vorlage, welche von Lindemann verwandelt wird. Das Führungstor für den Zürbiger FC. iPod gibt in diesem Spiel volle Leistung, doch an der Defensive des ESV mangelt es. Wenn der ESV dann aber auch mal durchbricht, steht Koller zur Stelle, um den Ball in letzter Sekunde abzuwehren. In der 20. Spielminute gibt Hempel einen langen Ball ab. Wieder Lindemann findet die Chance und erweitert den Abstand auf 2:0. In dieser Partie scheuen sich auch beide Seiten nicht vor Körperkontakt. Dennoch sollte man aufpassen, wie weit man es treibt, denn hier verdient sich Hempel gleich mal eine gelbe durch ein Foulspiel. Die Zürbiger brechen wieder in der 31. durch. Gebhardt gibt Lindemann die Vorlage und der holt sich auch seinen lupenreinen Hattrick. 3:0 für den Zürbiger FC. Doch mit runterfahren ist nichts bei den Zürbigern. Hier geht's gleich weiter in der 36. Spielminute. Der erste Ball wird gehalten, doch Mohammadi erwischt seinen eigenen Keeper. Kleewein nutzt die Gelegenheit für das 4:0. Nach einem kurzen Check-up geht's auch für iPod weiter. In der ersten Hälfte passiert soweit nichts mehr. Die Zürbiger stehen eindeutig besser da als ihre Gäste. Dennoch bleibt der ESV bei der Sache und versucht noch Tore zu erspielen. Ein Fehlpass in der 56. Spielminute öffnet Janders eine Tür und er nutzt sie auch durch die Defensive von Petersroda durch und das 5:0 fällt. Von der Ecke aus bleibt Zürbig auch gefährlich. Janders flankt rein. iPod pariert, aber Lindemann findet wieder eine Lücke in der Defensive und holt sein Vierpack ab. 6:0, iPod hier auch sichtlich frustriert. 5 Minuten vor Spielende wird es nochmal aufgeheizt. Hier entsteht eine Auseinandersetzung zwischen Lindemann und Mohammadi.
14: Was ist denn hier?
13: Nach dem Eingreifen der Unparteiischen beruhigt sich die Situation wieder. Beide Spieler bekommen jedoch noch eine gelbe Karte wegen Tätlichkeit. Nach dieser Handlung fallen keine weiteren Tore mehr. Wir gehen in die Spieleinschätzung mit dem Trainer des Zürbiger FCs.
14: Also wir haben jetzt noch 2 Wochen Zeit, um noch ein bisschen Intensität noch mit reinzubekommen. Ein paar Körner halt für die Saison waren jetzt der ein oder andere im Urlaub. Ja, das sei natürlich auch jedem gegönnt. Aber ich denke, dass der Fokus auf das Landespokalspiel erstmal liegt und danach der erste Spieltag gegen Brenner, wo wir definitiv bereit sein werden,

0: Schön, dass Sie eingeschaltet haben und damit herzlich willkommen zur letzten Zeitnah-Ausgabe in dieser Woche an diesem Freitag. Für 579 Kinder beginnt am Sonnabend ein neuer Lebensabschnitt. An den kommunalen Grundschulen in Dessau-Roßlau werden in insgesamt 30 ersten Klassen die Mädchen und Jungen eingeschult. Das bedeutsame Ereignis findet an den Grundschulen in der Regel in einem festlichen Rahmen statt. Je nach Anzahl der Schulanfänger werden die Feierstunden in einem oder mehreren Durchgängen durchgeführt. Viele Schulen haben dafür eigene Programme vorbereitet und binden meist musikalische und kulturelle Beiträge oder besondere Aktionen in die Feiern mit ein. Besondere Höhepunkte erwarten die Kinder beispielsweise an der Grundschule Hugo Junkers, wo die Einschulung im Technikmuseum stattfindet. In Rottleben begleiten die Freiwillige Feuerwehr und ein Blasorchester die Feierlichkeiten. In Mainsdorf zieht ein Spielmannszug gemeinsam mit den Schulanfängern vom Kindergarten zur Schule, bevor dort die Feierstunde beginnt. Auch an den Förderschulen beginnt für insgesamt 32 Kinder die Schulzeit. Sie werden in 4 erste Klassen aufgenommen. An den Schulen in freier Trägerschaft werden weitere 60 Mädchen und Jungen eingeschult. Am 27. August geht es auf dem Dessauer Marktplatz wieder hoch hinaus. Anhalt Sport lädt zur 6. Ausgabe des internationalen Stabhochsprung-Meetings ein. Bei freiem Eintritt kann man wieder Weltklasse-Athleten hautnah erleben.
1: Die Leichtathletik-Europameisterschaft im britischen Birmingham ist aktuell noch in vollem Gange und begeistert Leichtathletik-Fans aus ganz Europa. Nicht einmal ganze 2 Wochen nach der EM gibt es für alle Freunde des Stabhochsprungs

0: Vorsprungs, aber schon direkt in der Dessauer Innenstadt den nächsten sportlichen Leckerbissen zu sehen. Anhalt Sport lädt am 27. August zum 6. internationalen DVV-Stadtwerke Stabhochsprung-Meeting auf den Marktplatz ein.
1: Man hat es ja in den letzten Jahren gesehen, die Stabhochspringer insbesondere begeistern die Menschen halt durch ihre Kunst, durch ihre Art und Weise, diesen Sport, diese Disziplin zu zelebrieren. Und die Kulisse war mal hervorragend und die Sportler haben es auch durch Leistungen immer gezeigt und haben die Leute auch hier vor Ort in Dessau wirklich begeistert. Und das wird auch nie langweilig. Also man könnte ja sagen, ja, schon wieder Stabhochsprung auf dem Marktplatz. Ja, schon wieder. Das kann man immer sehen, weil es immer eine gewisse Dramatik in sich auch birgt von tollen Leistungen. Von Verletzungen wollen wir nicht sehen. Hat man ja im letzten Jahr, sah böse aus, ist glimpflich abgegangen, als ein Stab halt gebrochen war von einem amerikanischen Stabhochspringer. Ihm ist Gott sei Dank nichts passiert, aber das sind auch halt die Tücken dieser Sportart, die nicht ungefährlich ist. Denn wenn man sich in nahe 6 Meter Höhe bewegt, in der Dynamik, in der Schnelligkeit und der Stab bricht, ist das natürlich schon nicht ohne. Gott sei Dank haben die Athleten natürlich eine große Körperbeherrschung und eine Fitness und eine Athletik, dass sie das in der Regel, dass da keine Verletzungen entstehen. Aber es gibt es halt auch immer wieder im Sport. Also es ist eine spektakuläre Sportart, die, wie gesagt, die Menschen begeistert. Und wir in Dessau, ich sage das gern auch wieder, ich glaube mittlerweile das 48. Mal, seit 1990, also seit der Wiedervereinigung, seit der Wende, sage und schreibe 48 Mal Stabhochsprung live hier in Dessau zu erleben, im Paul-Greifs-Stadion beim traditionellen Leichtathletik-Meeting. Das ist ja in diesem Jahr oder vor wenigen Wochen zum 28. Mal über die Bühne gegangen, aber auch 14 Mal in der Anhalt-Arena, 2 Mal in Wittenberg auf dem Marktplatz, mittlerweile 5 Mal hier auf dem Dessauer Marktplatz. Und das waren 48 Mal hochinteressante Wettbewerbe, auch immer mit vielen Zuschauern und hier auf dem Markt durch die Nähe einfach spektakulär, großartig und wunderschön anzusehen.
0: Auf dem Dessauer Marktplatz wird man dann auch einige Athleten sehen, die gerade noch bei der EM dabei sind. Die Zuschauer können sich auf ein international hochqualitatives Starterfeld freuen.
1: Wir haben aktuell 12 Athleten oder 13. Und ich sage immer, zwischen 9 und 13 ist so die ideale Konstellation. Da sind wir also mittendrin und sind sehr gut aufgestellt. Vor Verletzungen und solchen Krankheiten ist man nie gefeit, das ist klar. Wir haben eine internationale Besetzung, also mit 13 Athleten aus aktuell 7 Nationen, mit den deutschen Athleten. Wir haben den aktuellen deutschen Meister, der vor 3 Wochen in Hannover deutscher Meister geworden ist. Metzger und den Vorjahresdeutschen Meister Schöne Ladwig ist auch dabei aus Schwerin. Also die beiden aktuellen Deutschen Meister 25, 26 sind am Start, die Vizemeister sind am Start. Also die deutschen verfügbaren Spitzenleute im Stabhochsprung sind da. Wir haben gute Springer aus Frankreich, 2, aus USA, 2, aus Polen, aus Spanien. Hat einer hier direkt angefragt, der möchte unbedingt springen, um sich um Weltranglistenpunkte noch zu erreichen, schon für die Weltmeisterschaft im nächsten Jahr in Tokio. Also ist auch ein Wertungswettkampf, also kein Freundschaftswettbewerb auf dem Marktplatz. Also es geht für die Springer tatsächlich um Weltranglistenpunkte und jetzt schon um die Qualifikation für die Weltmeisterschaften 2027 in Tokio.
0: Bevor die Weltklasseathleten am 27. August die Bühne betreten, dürfen aber zunächst wieder junge Sportler ihr Können zeigen. Ab 15 Uhr wird der schnellste Marktplatzsprinter gesucht. Ab 17.30 Uhr gehen dann die Stabhochspringer an den Start. All das wird auch, wie in den vergangenen Jahren, wieder bei freiem Eintritt zu sehen sein. Möglich machen das zahlreiche Unterstützer und Partner.
1: Da wir hier Spitzensport sehen und mit dem Rahmenprogramm den Kinder- und Jugendsport, kostet so eine internationale Veranstaltung natürlich viel intensive Arbeit und natürlich auch Kosten. Und wir haben mit den DVV-Stadtwerken als Hauptsponsor und Partner und Peugeot als Co-Sponsor, also ASC Dessau, Peugeot, beide hervorragende Partner seit vielen, vielen Jahren, ja eigentlich Jahrzehnten, für diese Events und jetzt seit 10 Jahren auch für Anhalt.

0: als Sport und auch allen anderen über 20 Partnern, die dazu beitragen, dass diese und viele anderen Veranstaltungen stattfinden, können wir nur uns herzlich bedanken für diese gute Zusammenarbeit, die natürlich gegenseitig befruchtend für alle eine Win-Win-Situation erbringen soll. Aber ohne diese Partner, ohne diese Sponsoren könnten wir solch hochwertige internationale Veranstaltungen deshalb natürlich gar nicht ausrichten. Und das ist also sehr, sehr gut, diese Konstellation. Da freuen wir uns. Diese Partner haben natürlich das auch gesehen und erkannt, dass das tolle Ereignisse sind und unterstützen das sehr gern. Und das freut uns sehr. Und damit setzen wir auch immer wieder Zeichen für die Stadt Dessau-Roßlau und für die Region, dass Dessau in diesem Segment hochinteressante Dinge auf die Beine stellen kann, organisieren kann und sind damit auch immer wieder permanent international präsent. Und Dessau verkauft sich damit natürlich als sehr gut als eine sportbegeisterte Stadt, die halt national, internationale Sportereignisse ausrichten kann.
1: Also jetzt schon mal den 27. August im Kalender markieren und unbedingt auf dem Marktplatz mit dabei sein. Und wer weiß, vielleicht gibt es dort dann sogar einen frisch gebackenen Europameister zu sehen.
2: Am 8. August traf sich die Moses-Mendelssohn-Gesellschaft Dessau in ihrem Domizil in Dessau Süd, um zwei, aus Sicht der Gesellschaft, sehr verdienstvolle Personen in feierlicher Runde die Ehrenmitgliedschaft im Verein zu verleihen. Hierbei handelt es sich um die ehemalige Kommunalpolitikerin, Trägerin des Verdienstordens der Bundesrepublik Deutschland, der Ehrenmedaille der Stadt Dessau-Roßlau und der Willy-Brandt-Medaille, Angelika Sturz. Sie war die Vorsitzende der 1993 gegründeten Moses-Mendelssohn-Gesellschaft Dessau. Sie gab dem Verein gemeinsam mit anderen Mitstreitern der ersten Stunde ein anspruchsvolles inhaltliches Profil und sorgte für notwendige Rahmenbedingungen. Der zweite Empfänger der Ehrenmitgliedschaft war der US-Amerikaner Professor John Cheap von der Miami University in Oxford, Ohio. Seit 2005 gibt es eine Kooperationsvereinbarung zwischen der Moses-Mendelssohn-Gesellschaft und der Universität. Im Rahmen dieser Vereinbarung organisierte Jeep jährlich Studentengruppen seiner Fakultät für ein Sommersemester in Deutschland, auch direkt in Dessau-Roßlau. Hier lernten die jungen Leute unter anderem Institutionen wie die Anhaltische Landesbücherei, das Museum für Stadtgeschichte, das Bauhaus, das Umweltbundesamt und auch das Dessau-Wörlitzer Gartenreich kennen. Dabei ging es nicht nur um das Besuchen der Gastgeberstadt, sondern auch stets um inhaltliche Auseinandersetzungen durch diverse Projekte. Deren Ergebnisse finden bis heute ganz praktische Verwendung. Aus dem Rathauscenter in der Dessauer Innenstadt gibt es Neuigkeiten. Zum einen berichtete Center Manager Hans-Jörg Bliesener über den aktuellen Stand der Rolltreppen in der Nähe des Eingangs am Schlossplatz. Diese wird nämlich aktuell erneuert, soll aber so schnell wie möglich wieder in Betrieb genommen werden. Zudem stehen noch weitere viele Events im August an, auf die sich der Center Manager besonders freut.
3: Es gibt einiges Neues zu berichten aus dem Rathaus Center Dessau. Das Center hat eine neue Rolltreppe bekommen. Die 32 Jahre alte Anlage war zuvor entfernt worden. Nach Ladenschluss am 12. August wurde die neue Rolltreppe installiert. Bis sie in Betrieb genommen werden kann, müssen sich die Besucher allerdings noch etwas gedulden.
4: Also der aktuelle Stand ist, dass gestern Abend ab 20 Uhr die neuen Rolltreppen reingekommen sind. Meine Damen und Herren, Sie sehen das ja gerade. Das dauert jetzt ein paar Tage, bis alles angeschlossen ist, bis alle Glasscheiben gesetzt sind und dass es wieder alles rundum schick aussieht. 24., 25., 26. August, ich sage mal grob Ende August, kommt dann der TÜV, weil in Deutschland darf sich nichts losbewegen, bevor nicht der TÜV freigegeben hat. Und dann hoffen wir, dass das auch nahtlos, zeitlos wieder in Bewegung geht. Wobei die Bereiche Mediamarkt, Olympenhades, SNL zu erreichen, ist ja nicht schwierig. Ich stehe hier direkt neben H&M, das ist 15 Meter entfernt. Geht man mal kurz durch die Rolltreppe H&M hoch oder nimmt den Fahrstuhl unten bei Ruster, der fährt direkt zum Mediamarkt hoch. Also ich sag mal, da gibt es sicherlich keine Probleme hochzukommen. Es ist natürlich einfacher, Rolltreppe hochfahren und schon genießen.

0: Ja, das war natürlich ein spannender Moment. Das waren ja im Grunde zwei Rolltreppen, die vor 2 Tagen abends rausgenommen wurden. Jeder hat 7 Tonnen gewogen, wurden hier auf Rollen- und Lastenverteilung durch Center geschoben. Der Rewe-Eingang ist komplett ausgebaut worden, damit die Rolltreppen rauspassen. Andere Center müssen dann das Dach öffnen. Das war jetzt bei uns nicht notwendig. Ja, da sind wir froh, weil die Rolltreppen waren nur schon 32 Jahre alt. Und ehrlich gesagt, europaweit gibt es keine Ersatzteile mehr. Also Ende August. Und was für viele auch eine spannende Frage ist, weil auch ich habe ja wöchentlich meinen Dietsch-Tag. Dietsch kommt natürlich, wenn die Rolltreppe steht, fangen die an, 25., 26. ihren Job wieder aufzubauen. Ich denke mal Anfang September, der Tag steht noch nicht ganz genau fest, wird dann auch Dietsch wieder seine wunderbar leckeren, dampfenden Brezen verkaufen.
1: Im August können sich die Center-Besucher auch auf Kultur freuen. Am Freitag, dem 21. August, steht von 17.30 Uhr bis 18.30 Uhr die erfolgreiche österreichische Schlagersängerin Alessa auf der Bühne. Bei ihrem Live-Auftritt präsentiert sie ihr neues Album und sorgt für musikalische Unterhaltung.
0: Ja, wie das so ist, also die Alessa stellt ihre neue CD vor. Das nennt man auf der Promotion-Tour, auf der Werbetour zu sein, um natürlich, dass die CD verkauft wird. Wir werden dann immer angefragt, ob man Lust haben, dass sie bei uns auftreten sollen. Und wir machen ja gerade im August unser Konzept Bühne frei. Da können sich nicht nur professionelle Sängerinnen und Sänger wie die Alessa bei uns melden, sondern letztendlich auch jeder, der, selbst wenn er nur ein Buch vorliest, kann sich bei uns melden und dann kann er sich bei uns auf unserer Showbühne hier einfach mal zeigen. Aber im Speziellen die Alessa ist wohl im Augenblick die am meisten gehörte Schlagersängerin in Österreich. Und ich verrate ja nichts Neues. Meine Tochter samt meiner 3 Enkel leben in Tirol. Ich freue mich auf die österreichische Mundart, wobei das kleine Österreich ja auch fast mehr Mundarten besitzt als das große Deutschland. Sie kommt jetzt nicht explizit aus Tirol. Aber ich freue mich einfach sehr drauf, weil Österreich, ich verbinde da ganz viel Sympathien damit. Also von daher, wer mal andere Musik so ein bisschen hören will, einfach kommen und jetzt nicht vielleicht gleich an Herrn Gabayé denken, sich einfach mal drauf einlassen und gerne mal zuhören.
1: Im Anschluss haben die Fans bei einer Signierstunde die Gelegenheit, die Künstlerin persönlich zu treffen, sich ihr neues Album signieren zu lassen und den besonderen Nachmittag mit einem persönlichen Erinnerungsfoto abzurunden. Auch Ende August ist noch so einiges los. Im Rathauscenter Dessau findet am 28. die Karrieremesse Start Now statt. Mehr als 40 Ausbildungsbetriebe und Arbeitgeber aus der Region sind vor Ort und informieren über ihre Ausbildungs- und Karrieremöglichkeiten. Interessierte haben die Gelegenheit, Unternehmen kennenzulernen, Fragen zu stellen und erste persönliche Kontakte zu knüpfen.
2: Strafanzeige wegen Betrug erstattete ein Geschäftsführer eines in Dessau-Roßlau ansässigen Unternehmens am 10. August im Polizeirevier. Nach seinen Angaben erhielt er am 7. August einen Anruf eines Kundenberaters. Auf dem Display wurde ihm dabei die tatsächliche und ihm auch bekannte Telefonnummer des Kundenberaters angezeigt. Der vermeintliche Kundenberater fragte zunächst nach einer veranlassten Überweisung, die der Geschädigte jedoch nicht bestätigen konnte. Daraufhin erklärte ihm der Anrufer, dass sein Geschäftskonto durch unbekannte Täter gehackt wurde und dass auf dem Konto befindliche Geld sicherheitshalber umgehend auf ein sicheres Konto überwiesen werden muss. Nachdem der Geschädigte die Umbuchung von knapp 20.000 Euro getätigt hatte, wurde das Gespräch beendet. Nach dem Telefonat kamen bei dem Geschädigten dann jedoch Zweifel auf und er kontaktierte telefonisch noch einmal seinen tatsächlichen Kundenberater. Dieser teilte ihm mit, dass es sich bei dem vorangegangenen Anruf um einen Betrug handelte. Dabei nutzte der Täter vermutlich das sogenannte Call-ID-Spoofing, bei dem Telefonnummern in betrügerischer Absicht manipuliert werden und dann auf dem Display des Angerufenen die Nummer einer Bank, einer Behörde oder, wie in diesem Fall, die Telefonnummer des Kundenberaters erscheint. Eine Rückbuchung des Geldes war bis zum Zeitpunkt der Anzeigenerstattung erfolglos. Damit, liebe Zuschauer, sind wir am Ende unserer Freitagsausgabe der zeitnahen Nachrichten. Schauen jetzt noch auf den Wetterbericht und auf die Meldungen aus der Region. Am Samstag ab 18 Uhr haben wir unseren Wochenrückblick für Sie im Programm und melden uns mit aktuellen Nachrichten dann am Montag ab 18 Uhr wieder. Ich wünsche Ihnen jetzt ein schönes Wochenende. Machen Sie es gut und auf Wiedersehen.
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7: Am Samstag bleiben die Temperaturen noch über der 30-Grad-Marke. Jedoch wird gegen Mittag der Himmel leicht bewölkt sein. Eine leichte Brise kommt außerdem aus dem Nordwesten und es bleibt den ganzen Tag über trocken. Ab Sonntag hingegen dann die wohlverdiente Abkühlung. Hier sinken die Gradzahlen bis auf die 20er Marke herab. Also ab Sonntag nicht zu kurz anziehen.
8: Wo sonst Spaziergänger unterwegs sind, herrschte am vergangenen Wochenende Festivalstimmung. Die Herrenbreite wurde zur Veranstaltungsfläche mit Musik, Flohmarkt, Hüpfburgen, Blaulichtmeile und Mitmachaktionen. Schon am Donnerstag begann das Wochenende mit einer Taylor Open Air Party. Es folgten zwei Konzertabende mit Matthias Reim und Alex Christensen, bevor am Sonntag Familien im Mittelpunkt standen.
9: Wir befinden uns auf dem größten Bahnhofsvorplatz der Welt, auf der Herrenbreite. Das ist der große Park der Landesgartenschau aus dem Jahr 2010, der unser grünes Wohnzimmer ist. Und hier findet heute ein großer Familientag statt, der um 10 begonnen hat und der bis heute Abend um 10 gehen wird und klein und groß, jung und alt begeistern wird. Wir haben von der Blaulichtmeile über ein großes aufblasbares Fußballfeld, über Hüpfeburgenland, Flohmarkt und Musikrichtung von Blasmusik über Line Dance zu Dagmar Frederik, jetzt zur Megamalle-Party und nachher kommt Green Sapphire, eine Band, mit der wir in die Nacht tanzen werden. Also Sie sehen hier einen ganz begeisterten Menschen stehen, der sich freut, dass die Sonne lacht, dass wirklich viele, viele Menschen aus der Herrenbreite gefunden haben und einfach gemeinsam diesen wunderbaren Tag genießen.
8: Die Mischung kommt an. Während Kinder toben oder Einsatzfahrzeuge bestaunen, stürmen andere Besucher über den Flohmarkt. Dort reicht das Angebot von DDR-Alltagsgegenständen bis hin zu Porzellan- und Sammlerstücken.
10: Meine Ware, die ich bekomme, Porzellan, allen möglichen Krimskrams aus DDR, sämtlichen Herstellungsmethoden, kriege ich aus Bekanntenkreisen. Es gibt Porzellan aus Bulgarien, Deutschland und aller Welt. Dann haben wir Obstschüsseln aus Kristallglas, hochwertiges Material. Dann haben wir Haushaltsartikel, Uhren, Schmuck, DDR-Artikel, Spielzeug, Hobbyartikel, Küchengeräte, DVDs, CDs, Bücher, je nach Bedarf, alles vorhanden.
8: Der Familientag ist allerdings nur das Finale eines viertägigen Programms. Bereits an den beiden Vorabenden sorgten die Konzerte für volle Reihen vor der Bühne. Mit dem neuen Konzept schließen die Organisatoren zugleich eine Lücke, nachdem das frühere Gildefest nicht mehr stattfindet.
9: Wir haben überlegt, wie wir diese Lücke schließen können. Und ich glaube, es ist uns ganz gut gelungen, einmal zu dem

0: etablierten Himmelfahrtswochenende, wo das Gildefest sonst stattgefunden hat, fand ein großes Frühlingsfest hier statt, eine Kirmes, ein Rummel. Und wir haben dieses Umfeld der Konzerte von Reim und Christensen genutzt, diesen Familientag angedockt. Und auch das Konzept geht wunderbar auf. Und ich weiß, Sie sind jetzt hier zu fortgeschrittener Zeit. Die Fläche brummt, die ist voll, es ist gute Stimmung. Und ich glaube, da haben wir viel richtig gemacht.
1: Der Zuspruch bestätigt diesen Eindruck. Tausende Besucher waren an den 4 Tagen auf der Herrenbreite unterwegs. Viele nutzten das kostenlose Familienprogramm ebenso wie die Konzerte am Freitag und Samstag. Für die Organisatoren ist die Premiere deshalb mehr als gelungen.
0: Ich persönlich bin hochgradig begeistert und beglückt. Ich sage, das war eine ganz tolle Sache, eine unheimlich tolle Leistung von allen Akteuren, einmal, die das hier auf die Beine gestellt haben, aber natürlich auch die begeisterten Besucher, die das wiederum im persönlichen Gespräch rübergebracht haben oder wenn man die sozialen Medien runterscrollt. Das ist in der Summe wirklich eine ganz, ganz positive Rückmeldung für diese Veranstaltung.
1: 4 Tage voller Musik, Unterhaltung und Begegnungen gehen damit in Aschersleben zu Ende. Das neue Festivalwochenende hat seine Feuertaufe bestanden und dürfte gute Chancen haben, auch in den kommenden Jahren wieder viele Besucher auf die Herrenbreite zu locken.
2: In manchen Ligen wurden die ersten Partien schon bestritten, doch in anderen laufen noch Testspiele durch. So auch beim Zürbiger FC aus der Landesklasse 5 und bei dem ESV Petersroda aus der Kreisoberliga, welche am 7. August aufeinandertrafen. Gespielt wurde auf dem Kunstrasen in Zürbeck. Startpfiff war um 19.30 Uhr. Keine 15 Sekunden nach dem Anpfiff wird Eipert auf die Probe gestellt. Nietzsche schießt aus dem Lauf, aber Eipert verhindert ein frühes Tor. Jedoch geht der Ball 3 Minuten später nach rechts außen an Janders. Der zieht durch und gibt eine gute Vorlage, welche von Lindemann verwandelt wird. Das Führungstor für den Zürbiger FC. Eipert gibt in diesem Spiel volle Leistung, doch an der Defensive des ESV mangelt es. Wenn der ESV dann aber auch mal durchbricht, steht Koller zur Stelle, um den Ball in letzter Sekunde abzuwehren. In der 20. Spielminute gibt Hempel einen langen Ball ab. Wieder Lindemann findet die Chance und erweitert den Abstand auf 2:0. In dieser Partie scheuen sich auch beide Seiten nicht vor Körperkontakt. Dennoch sollte man aufpassen, wie weit man es treibt, denn hier verdient sich Hempel gleich mal eine gelbe durch ein Foulspiel. Die Zürbiger brechen wieder in der 31. durch. Gebhardt gibt Lindemann die Vorlage und der holt sich auch seinen lupenreinen Hattrick. 3:0 für den Zürbiger FC. Doch mit runterfahren ist nichts bei den Zürbigern. Hier geht's gleich weiter in der 36. Spielminute. Der erste Ball wird gehalten, doch Mohammadi erwischt seinen eigenen Keeper. Kleewein nutzt die Gelegenheit für das 4:0. Nach einem kurzen Check-up geht's auch für Eipert weiter. In der ersten Hälfte passiert soweit nichts mehr. Die Zürbiger stehen eindeutig besser da als ihre Gäste. Dennoch bleibt der ESV bei der Sache und versucht noch Tore zu erspielen. Ein Fehlpass in der 56. Spielminute öffnet Janders eine Tür und er nutzt sie auch durch die Defensive von Petersroda durch und das 5:0 fällt. Von der Ecke aus bleibt Zürbig auch gefährlich. Janders flankt rein. Eipert pariert, aber Lindemann findet wieder eine Lücke in der Defensive und holt sein 4-Pack ab. 6:0, Eipert hier auch sichtlich frustriert. 5 Minuten vor Spielende wird es nochmal aufgeheizt. Hier entsteht eine Auseinandersetzung zwischen Lindemann und Mohammadi.
3: Hey, Schiri, nicht angespuckt! Schiri, Nummer 1!
2: Nach dem Eingreifen der Unparteiischen beruhigt sich die Situation wieder. Beide Spieler bekommen jedoch noch eine gelbe Karte wegen Tätlichkeit. Nach dieser Handlung fallen keine weiteren Tore mehr. Wir gehen in die Spieleinschätzung mit dem Trainer des Zürbiger FCs.
3: Also wir haben jetzt noch 2 Wochen Zeit, um noch ein bisschen Intensität noch mit reinzubekommen. Ein paar Körner halt für die Saison. Waren jetzt der ein oder andere im Urlaub. Ja, das sei natürlich auch jedem gegönnt. Aber ich denke, dass der Fokus auf das Landespokalspiel erstmal liegt und danach der erste Spieltag gegen Brenner, wo wir definitiv bereit sein werden,

0: Schön, dass Sie eingeschaltet haben und damit herzlich willkommen zur letzten Zeitnah-Ausgabe in dieser Woche an diesem Freitag. Für 579 Kinder beginnt am Sonnabend ein neuer Lebensabschnitt. An den kommunalen Grundschulen in Dessau-Roßlau werden in insgesamt 30 ersten Klassen die Mädchen und Jungen eingeschult. Das bedeutsame Ereignis findet an den Grundschulen in der Regel in einem festlichen Rahmen statt. Je nach Anzahl der Schulanfänger werden die Feierstunden in einem oder mehreren Durchgängen durchgeführt. Viele Schulen haben dafür eigene Programme vorbereitet und binden meist musikalische und kulturelle Beiträge oder besondere Aktionen in die Feiern mit ein. Besondere Höhepunkte erwarten die Kinder beispielsweise an der Grundschule Hugo Junkers, wo die Einschulung im Technikmuseum stattfindet. In Rottleben begleiten die Freiwillige Feuerwehr und ein Blasorchester die Feierlichkeiten. In Mainsdorf zieht ein Spielmannszug gemeinsam mit den Schulanfängern vom Kindergarten zur Schule, bevor dort die Feierstunde beginnt. Auch an den Förderschulen beginnt für insgesamt 32 Kinder die Schulzeit. Sie werden in 4 erste Klassen aufgenommen. An den Schulen in freier Trägerschaft werden weitere 60 Mädchen und Jungen eingeschult. Am 27. August geht es auf dem Dessauer Marktplatz wieder hoch hinaus. 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Bei freiem Eintritt kann man wieder Weltklasse-Athleten hautnah erleben.
1: Die Leichtathletik-Europameisterschaft im britischen Birmingham ist aktuell noch in vollem Gange und begeistert Leichtathletik-Fans aus ganz Europa. Nicht einmal ganze 2 Wochen nach der EM gibt es für alle Freunde des Stabhochsprungs

0: schon wieder, das kann man immer sehen, weil es immer eine gewisse Dramatik in sich auch birgt von tollen Leistungen, von Verletzungen wollen wir nicht sehen. Hat man ja im letzten Jahr, sah böse aus, ist glimpflich abgegangen, als sein Stab halt gebrochen war von einem amerikanischen Stabhochspringer. Ihm ist Gott sei Dank nichts passiert, aber das sind auch halt die Tücken dieser Sportart, die nicht ungefährlich ist. Denn wenn man sich in nahe 6 Meter Höhe bewegt, in der Dynamik, in der Schnelligkeit und der Stab bricht, ist das natürlich schon nicht ohne. Gott sei Dank haben die Athleten natürlich eine große Körperbeherrschung und eine Fitness und eine Athletik, dass sie das in der Regel, dass da keine Verletzungen entstehen. Aber es gibt es halt auch immer wieder im Sport. Also es ist eine spektakuläre Sportart, die, wie gesagt, die Menschen begeistert. Und wir in Dessau, ich sage das gern auch wieder, ich glaube mittlerweile das 48. Mal seit 1990, also seit der Wiedervereinigung, seit der Wende, sage und schreibe 48 Mal Stabhochsprung live hier in Dessau zu erleben, im Paul-Greifze-Stadion beim traditionellen Leichtathletik-Meeting. Das ist ja in diesem Jahr oder vor wenigen Wochen zum 28. Mal über die Bühne gegangen, aber auch 14 Mal in der Anhalt-Arena, zweimal in Wittenberg auf dem Marktplatz, mittlerweile 5 Mal hier auf dem Dessauer Marktplatz. Und das waren 48 Mal hochinteressante Wettbewerbe, auch immer mit vielen Zuschauern und hier auf dem Markt durch die Nähe einfach spektakulär, großartig und wunderschön anzusehen.
1: Auf dem Dessauer Marktplatz wird man dann auch einige Athleten sehen, die gerade noch bei der EM dabei sind. Die Zuschauer können sich auf ein international hochqualitatives Starterfeld freuen.
0: Wir haben aktuell 12 Athleten oder 13. Und ich sage immer, zwischen 9 und 13 ist so die ideale Konstellation. Da sind wir also mittendrin und sind sehr gut aufgestellt. Vor Verletzungen und solchen Krankheiten ist man nie gefeit, das ist klar. Wir haben eine internationale Besetzung, also mit 13 Athleten aus aktuell 7 Nationen, mit den deutschen Athleten. Wir haben den aktuellen deutschen Meister, der vor 3 Wochen in Hannover deutscher Meister geworden ist. Metzger und den Vorjahresdeutschen Meister Shane Ludwig ist auch dabei aus Schwerin. Also die beiden aktuellen deutschen Meister 25, 26 sind am Start, die Vizemeister sind am Start. Also die deutschen verfügbaren Spitzenleute im Stabhochsprung sind da. Wir haben gute Springer aus Frankreich, 2 aus USA, 2 aus Polen, aus Spanien. Hat einer hier direkt angefragt, der möchte unbedingt springen, um sich um Weltranglistenpunkte noch zu erreichen, schon für die Weltmeisterschaft im nächsten Jahr in Tokio. Also ist auch ein Wertungswettkampf, also kein Freundschaftswettbewerb auf dem Marktplatz. Also es geht für die Springer tatsächlich um Weltranglistenpunkte und jetzt schon um die Qualifikation für die Weltmeisterschaften 2027 in Tokio.
1: Bevor die Weltklasseathleten am 27. August die Bühne betreten, dürfen aber zunächst wieder junge Sportler ihr Können zeigen. Ab 15 Uhr wird der schnellste Marktplatzsprinter gesucht. Ab 17.30 Uhr gehen dann die Stabhochspringer an den Start. All das wird auch, wie in den vergangenen Jahren, wieder bei freiem Eintritt zu sehen sein. Möglich machen das zahlreiche Unterstützer und Partner.
0: Da wir hier Spitzensport sehen und mit dem Rahmenprogramm, den Kinder- und Jugendsport, kostet so eine internationale Veranstaltung natürlich viel intensive Arbeit und natürlich auch Kosten. Und wir haben mit den DVV Stadtwerken als Hauptsponsor und Partner und Peugeot als Co-Sponsor, also ASC Dessau, Peugeot, beide hervorragende Partner seit vielen, vielen Jahren, ja eigentlich Jahrzehnten, für diese Events und jetzt seit 10 Jahren auch für Anhalt Sport und auch allen anderen über 20 Partnern, die dazu beitragen, dass diese und viele andere Veranstaltungen stattfinden, können wir nur uns herzlich bedanken für diese gute Zusammenarbeit, die natürlich gegenseitig befruchtend für alle eine Win-Win-Situation erbringen soll. Aber ohne diese Partner, ohne diese Sponsoren könnten wir solch hochwertige internationale Veranstaltungen deshalb natürlich gar nicht ausrichten. Und das ist also sehr, sehr gut, diese Konstellation, da freuen wir uns. Diese Partner haben natürlich das auch gesehen und erkannt, dass das tolle Ereignisse sind und unterstützen das sehr gern. Und das freut uns sehr. Und damit setzen wir auch immer wieder Zeichen für die Stadt Dessau.

0: Oslo und für die Region, dass das so in diesem Segment hochinteressante Dinge auf die Beine stellen kann, organisieren kann und sind damit auch immer wieder permanent international präsent. Und DESSAU verkauft sich damit natürlich als sehr gut als eine sportbegeisterte Stadt, die halt national, internationale Sportereignisse ausrichten kann.
1: Also jetzt schon mal den 27. August im Kalender markieren und unbedingt auf dem Marktplatz mit dabei sein. Und wer weiß, vielleicht gibt es dort dann sogar einen frisch gebackenen Europameister zu sehen.
2: Am 8. August traf sich die Moses-Mendelssohn-Gesellschaft Dessau in ihrem Domizil in Dessau Süd, um zwei, aus Sicht der Gesellschaft, sehr verdienstvolle Personen in feierlicher Runde die Ehrenmitgliedschaft im Verein zu verleihen. Hierbei handelt es sich um die ehemalige Kommunalpolitikerin, Trägerin des Verdienstordens der Bundesrepublik Deutschland, der Ehrenmedaille der Stadt Dessau-Roßlau und der Willy-Brandt-Medaille, Angelika Sturz. Sie war die Vorsitzende der 1993 gegründeten Moses-Mendelssohn-Gesellschaft Dessau. Sie gab dem Verein gemeinsam mit anderen Mitstreitern der ersten Stunde ein anspruchsvolles inhaltliches Profil und sorgte für notwendige Rahmenbedingungen. Der zweite Empfänger der Ehrenmitgliedschaft war der US-Amerikaner Professor John Jeep von der Miami University in Oxford, Ohio. Seit 2005 gibt es eine Kooperationsvereinbarung zwischen der Moses-Mendelssohn-Gesellschaft und der Universität. Im Rahmen dieser Vereinbarung organisierte Jeep jährlich Studentengruppen seiner Fakultät für ein Sommersemester in Deutschland, auch direkt in Dessau-Roßlau. Hier lernten die jungen Leute unter anderem Institutionen wie die Anhaltische Landesbücherei, das Museum für Stadtgeschichte, das Bauhaus, das Umweltbundesamt und auch das Dessau-Wörlitzer Gartenreich kennen. Dabei ging es nicht nur um das Besuchen der Gastgeberstadt, sondern auch stets um inhaltliche Auseinandersetzungen durch diverse Projekte. Deren Ergebnisse finden bis heute ganz praktische Verwendung. Aus dem Rathauscenter in der Dessauer Innenstadt gibt es Neuigkeiten. Zum einen berichtete Centermanager Hans-Jörg Bliesener über den aktuellen Stand der Rolltreppen in der Nähe des Eingangs am Schlossplatz. Diese wird nämlich aktuell erneuert, soll aber so schnell wie möglich wieder in Betrieb genommen werden. Zudem stehen noch weitere viele Events im August an, auf die sich der Centermanager besonders freut.
3: Es gibt einiges Neues zu berichten aus dem Rathaus Center Dessau. Das Center hat eine neue Rolltreppe bekommen. Die 32 Jahre alte Anlage war zuvor entfernt worden. Nach Ladenschluss am 12. August wurde die neue Rolltreppe installiert. Bis sie in Betrieb genommen werden kann, müssen sich die Besucher allerdings noch etwas gedulden.
4: Also der aktuelle Stand ist, dass gestern Abend ab 20 Uhr die neuen Rolltreppen reingekommen sind. Meine Damen und Herren, Sie sehen das ja gerade. Das dauert jetzt ein paar Tage, bis alles angeschlossen ist, bis alle Glasscheiben gesetzt sind und dass es wieder alles rundum schick aussieht. 24., 25., 26. August, ich sage mal grob Ende August, kommt dann der TÜV, weil in Deutschland darf sich nichts losbewegen, bevor nicht der TÜV freigegeben hat. Und dann hoffen wir, dass das auch nahtlos, zeitlos wieder in Bewegung geht. Wobei die Bereiche Mediamarkt, Olympenhades, SNL zu erreichen, ist ja nicht schwierig. Ich stehe hier direkt neben H&M, das ist 15 Meter entfernt. Geht man mal kurz durch die Rolltreppe H&M hoch oder nimmt den Fahrstuhl unten bei Ruster, der fährt direkt zum Mediamarkt hoch. Also ich sag mal, da gibt es sicherlich keine Probleme hochzukommen. Es ist natürlich einfacher, Rolltreppe hochfahren und schon genießen. Das war natürlich ein spannender Moment. Das waren ja im Grunde zwei Rolltreppen, die vor zwei Tagen abends rausgenommen wurden. Jeder hat 7 Tonnen gewogen, wurden hier auf Rollen- und Lastenverteilung durchs Center geschoben. Der Rewe-Eingang ist komplett ausgebaut worden, damit die Rolltreppen rauspassen. Andere Center müssen dann das Dach öffnen. Das war jetzt bei uns nicht notwendig. Da sind wir froh, weil die Rolltreppen waren nur schon 32 Jahre alt. Und ehrlich gesagt, europaweit gibt es keine Ersatzteile mehr. Also Ende August. Und was für viele auch eine spannende Frage ist, weil auch ich habe ja wöchentlich meinen Dietsch-Tag. Dietsch kommt natürlich, wenn die Rolltreppe steht, fangen die an, 25., 26. ihren Job wieder.

0: aufzubauen. Ich denke mal Anfang September, der Tag steht noch nicht ganz genau fest, wird dann auch Dietsch wieder seine wunderbar leckeren, dampfenden Brezen verkaufen.
1: Im August können sich die Center-Besucher auch auf Kultur freuen. Am Freitag, dem 21. August, steht von 17.30 Uhr bis 18.30 Uhr die erfolgreiche österreichische Schlagersängerin Alessa auf der Bühne. Bei ihrem Live-Auftritt präsentiert sie ihr neues Album und sorgt für musikalische Unterhaltung.
0: Ja, wie das so ist, also die Alessa stellt ihre neue CD vor. Das nennt man auf der Promotion-Tour, auf der Werbetour zu sein, um natürlich, dass die CD verkauft wird. Wir werden dann immer angefragt, ob man Lust haben, dass sie bei uns auftreten sollen. Und wir machen ja gerade im August unser Konzept Bühne frei. Da können sich nicht nur professionelle Sängerinnen und Sänger wie die Alessa bei uns melden, sondern letztendlich auch jeder, der, selbst wenn er nur ein Buch vorliest, kann sich bei uns melden und dann kann er sich bei uns auf unserer Showbühne hier einfach mal zeigen. Aber im Speziellen die Alessa ist wohl im Augenblick die am meisten gehörte Schlagersängerin in Österreich. Und ich verrate ja nichts Neues. Meine Tochter samt meiner drei Enkel leben in Tirol. Ich freue mich auf die österreichische Mundart, wobei das kleine Österreich ja auch fast mehr Mundarten besitzt als das große Deutschland. Sie kommt jetzt nicht explizit aus Tirol. Aber ich freue mich einfach sehr drauf, weil Österreich, ich verbinde da ganz viel Sympathien damit. Also von daher, wer mal andere Musik so ein bisschen hören will, einfach kommen und jetzt nicht vielleicht gleich an Herrn Gabayé denken, sich einfach mal drauf einlassen und gerne mal zuhören.
1: Im Anschluss haben die Fans bei einer Signierstunde die Gelegenheit, die Künstlerin persönlich zu treffen, sich ihr neues Album signieren zu lassen und den besonderen Nachmittag mit einem persönlichen Erinnerungsfoto abzurunden. Auch Ende August ist noch so einiges los. Im Rathauscenter Dessau findet am 28. die Karrieremesse Start Now statt. Mehr als 40 Ausbildungsbetriebe und Arbeitgeber aus der Region sind vor Ort und informieren über ihre Ausbildungs- und Karrieremöglichkeiten. Interessierte haben die Gelegenheit, Unternehmen kennenzulernen, Fragen zu stellen und erste persönliche Kontakte zu knüpfen.
2: Strafanzeige wegen Betrug erstattete ein Geschäftsführer eines in Dessau-Roßlau ansässigen Unternehmens am 10. August im Polizeirevier. Nach seinen Angaben erhielt er am 7. August einen Anruf eines Kundenberaters. Auf dem Display wurde ihm dabei die tatsächliche und ihm auch bekannte Telefonnummer des Kundenberaters angezeigt. Der vermeintliche Kundenberater fragte zunächst nach einer veranlassten Überweisung, die der Geschädigte jedoch nicht bestätigen konnte. Daraufhin erklärte ihm der Anrufer, dass sein Geschäftskonto durch unbekannte Täter gehackt wurde und dass auf dem Konto befindliche Geld sicherheitshalber umgehend auf ein sicheres Konto überwiesen werden muss. Nachdem der Geschädigte die Umbuchung von knapp 20.000 Euro getätigt hatte, wurde das Gespräch beendet. Nach dem Telefonat kamen bei dem Geschädigten dann jedoch Zweifel auf und er kontaktierte telefonisch noch einmal seinen tatsächlichen Kundenberater. Dieser teilte ihm mit, dass es sich bei dem vorangegangenen Anruf um einen Betrug handelte. Dabei nutzte der Täter vermutlich das sogenannte Call-ID-Spoofing, bei dem Telefonnummern in betrügerischer Absicht manipuliert werden und dann auf dem Display des Angerufenen die Nummer einer Bank, einer Behörde oder, wie in diesem Fall, die Telefonnummer des Kundenberaters erscheint. Eine Rückbuchung des Geldes war bis zum Zeitpunkt der Anzeigenerstattung erfolglos. Damit, liebe Zuschauer, sind wir am Ende unserer Freitagsausgabe der zeitnahen Nachrichten. Schauen jetzt noch auf den Wetterbericht und auf die Meldungen aus der Region. Am Samstag ab 18 Uhr haben wir unseren Wochenrückblick für Sie im Programm und melden uns mit aktuellen Nachrichten dann am Montag ab 18 Uhr wieder. Ich wünsche Ihnen jetzt ein schönes Wochenende. Machen Sie es gut und auf Wiedersehen.
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2: Am Samstag bleiben die Temperaturen noch über der 30-Grad-Marke. Jedoch wird gegen Mittag der Himmel leicht bewölkt sein. Eine leichte Brise kommt außerdem aus dem Nordwesten und es bleibt den ganzen Tag über trocken. Ab Sonntag hingegen dann die wohlverdiente Abkühlung. Hier sinken die Gradzahlen bis auf die 20er-Marke herab. Also ab Sonntag nicht zu kurz anziehen.
3: Wo sonst Spaziergänger unterwegs sind, herrschte am vergangenen Wochenende Festivalstimmung. Die Herrenbreite wurde zur Veranstaltungsfläche mit Musik, Flohmarkt, Hüpfburgen, Blaulichtmeile und Mitmachaktionen. Schon am Donnerstag begann das Wochenende mit einer Taylor Open Air Party. Es folgten zwei Konzertabende mit Matthias Reim und Alex Christensen, bevor am Sonntag Familien im Mittelpunkt standen.
4: Wir befinden uns auf dem größten Bahnhofsvorplatz der Welt, auf der Herrenbreite. Das ist der große Park der Landesgartenschau aus dem Jahr 2010, der unser grünes Wohnzimmer ist. Und hier findet heute ein großer Familientag statt, der um 10 begonnen hat und der bis heute Abend um 10 gehen wird und klein und groß, jung und alt begeistern wird. Wir haben von der Blaulichtmeile über ein großes aufblasbares Fußballfeld, über Hüpfeburgenland, Flohmarkt und Musikrichtung von Blasmusik über Line Dance zu Dagmar Frederik, jetzt zur Megamalle-Party und nachher kommt Green Sapphire, eine Band, mit der wir in die Nacht tanzen werden. Also Sie sehen hier einen ganz begeisterten Menschen stehen, der sich freut, dass die Sonne lacht, dass wirklich viele, viele Menschen aus der Herrenbreite gefunden haben und einfach gemeinsam diesen wunderbaren Tag genießen.
3: Die Mischung kommt an. Während Kinder toben oder Einsatzfahrzeuge bestaunen, stürmen andere Besucher über den Flohmarkt. Dort reicht das Angebot von DDR-Alltagsgegenständen bis hin zu Porzellan- und Sammlerstücken.
5: Meine Ware, die ich bekomme, Porzellan, allen möglichen Krimskrams aus DDR, sämtlichen Herstellungsmethoden, kriege ich aus Bekanntenkreisen. Es gibt Porzellan aus Bulgarien, Deutschland und aller Welt. Dann haben wir Obstschüsseln aus Kristallglas, hochwertiges Material. Dann haben wir Haushaltsartikel, Uhren, Schmuck, DDR-Artikel, Spielzeug, Hobbyartikel, Küchengeräte, DVDs, CDs, Bücher, je nach Bedarf, alles vorhanden.
3: Der Familientag ist allerdings nur das Finale eines viertägigen Programms. Bereits an den beiden Vorabenden sorgten die Konzerte für volle Reihen vor der Bühne. Mit dem neuen Konzept schließen die Organisatoren zugleich eine Lücke, nachdem das frühere Gildefest nicht mehr stattfindet.
4: Wir haben überlegt, wie wir diese Lücke schließen können und ich glaube, es ist uns ganz gut gelungen, einmal zu dem etablierten Himmelfahrtswochenende, wo das Gildefest sonst stattgefunden hat, fand ein großes Frühlingsfest hier statt, eine Kirmes, ein Rummel und wir haben dieses Umfeld der Konzerte von Reim und Christensen genutzt, diesen Familientag angedockt und auch das Konzept geht wunderbar auf und ich weiß, Sie sind jetzt hier zu fortgeschrittener Zeit. Die Fläche brummt, die ist voll, es ist gute Stimmung und ich glaube, da haben wir viel richtig gemacht.
3: Der Zuspruch bestätigt diesen Eindruck. Tausende Besucher waren an den vier Tagen auf der Herrenbreite unterwegs. Viele nutzten das kostenlose Familienprogramm ebenso wie die Konzerte am Freitag und Samstag. Für die Organisatoren ist die Premiere deshalb mehr als gelungen.
4: Ich persönlich bin hochgradig begeistert und beglückt.

0: Ich sage, das war eine ganz tolle Sache, eine unheimlich tolle Leistung von allen Akteuren, einmal, die das hier auf die Beine gestellt haben, aber natürlich auch die begeisterten Besucher, die das wiederum im persönlichen Gespräch rübergebracht haben oder wenn man die sozialen Medien runterscrollt. Das ist in der Summe wirklich eine ganz, ganz positive Rückmeldung für diese Veranstaltung.
1: 4 Tage voller Musik, Unterhaltung und Begegnungen gehen damit in Aschers Leben zu Ende. Das neue Festivalwochenende hat seine Feuertaufe bestanden und dürfte gute Chancen haben, auch in den kommenden Jahren wieder viele Besucher auf die Herrenbreite zu locken.
2: In manchen Ligen wurden die ersten Partien schon bestritten. Doch in anderen laufen noch Testspiele durch. So auch beim Zürbiger FC aus der Landesklasse 5 und bei dem ESV Petersroda aus der Kreisoberliga, welche am 7. August aufeinandertrafen. Gespielt wurde auf dem Kunstrasen in Zürbig. Startpfiff war um 19.30 Uhr. Keine 15 Sekunden nach dem Anpfiff wird iPod auf die Probe gestellt. Nietzsche schießt aus dem Lauf, aber iPod verhindert ein frühes Tor. Jedoch geht der Ball 3 Minuten später nach rechts außen an Janders. Der zieht durch und gibt eine gute Vorlage, welche von Lindemann verwandelt wird. Das Führungstor für den Zürbiger FC. iPod gibt in diesem Spiel volle Leistung, doch an der Defensive des ESV mangelt es. Wenn der ESV dann aber auch mal durchbricht, steht Koller zur Stelle, um den Ball in letzter Sekunde abzuwehren. In der 20. Spielminute gibt Hempel einen langen Ball ab. Wieder Lindemann findet die Chance und erweitert den Abstand auf 2:0. In dieser Partie scheuen sich auch beide Seiten nicht vor Körperkontakt. Dennoch sollte man aufpassen, wie weit man es treibt, denn hier verdient sich Hempel gleich mal eine gelbe durch ein Foulspiel. Die Zürbiger brechen wieder in der 31. durch. Gebhardt gibt Lindemann die Vorlage und der holt sich auch seinen lupenreinen Hattrick. 3:0 für den Zürbiger FC. Doch mit Runterfahren ist nichts bei den Zürbigern. Hier geht's gleich weiter in der 36. Spielminute. Der erste Ball wird gehalten, doch Mohammadi erwischt seinen eigenen Keeper. Kleewein nutzt die Gelegenheit für das 4:0. Nach einem kurzen Check-up geht's auch für iPod weiter. In der ersten Hälfte passiert soweit nichts mehr. Die Zürbiger stehen eindeutig besser da als ihre Gäste. Dennoch bleibt der ESV bei der Sache und versucht noch Tore zu erspielen. Ein Fehlpass in der 56. Spielminute öffnet Janders eine Tür und er nutzt sie auch durch die Defensive von Petersroda durch und das 5:0 fällt. Von der Ecke aus bleibt Zürbig auch gefährlich. Janders flankt rein. iPod pariert, aber Lindemann findet wieder eine Lücke in der Defensive und holt sein Vierpack ab. 6:0, iPod hier auch sichtlich frustriert. 5 Minuten vor Spielende wird es nochmal aufgeheizt. Hier entsteht eine Auseinandersetzung zwischen Lindemann und Mohammadi. Nach dem Eingreifen der Unparteiischen beruhigt sich die Situation wieder. Beide Spieler bekommen jedoch noch eine gelbe Karte wegen Tätlichkeit. Nach dieser Handlung fallen keine weiteren Tore mehr. Wir gehen in die Spieleinschätzung mit dem Trainer des Zürbiger FCs.
3: Also wir haben jetzt noch 2 Wochen Zeit, um noch ein bisschen Intensität noch mit reinzubekommen. Ein paar Körner halt für die Saison. Waren jetzt der ein oder andere im Urlaub. Ja, das sei natürlich auch jedem gegönnt. Aber ich denke, dass der Fokus auf das Landespokalspiel erstmal liegt und danach der erste Spieltag gegen Brenner, wo wir definitiv bereit sein werden,

0: Schön, dass Sie eingeschaltet haben und damit herzlich willkommen zur letzten Zeitnah-Ausgabe in dieser Woche an diesem Freitag. Für 579 Kinder beginnt am Sonnabend ein neuer Lebensabschnitt. An den kommunalen Grundschulen in Dessau-Roßlau werden in insgesamt 30 ersten Klassen die Mädchen und Jungen eingeschult. Das bedeutsame Ereignis findet an den Grundschulen in der Regel in einem festlichen Rahmen statt. Je nach Anzahl der Schulanfänger werden die Feierstunden in einem oder mehreren Durchgängen durchgeführt. Viele Schulen haben dafür eigene Programme vorbereitet und binden meist musikalische und kulturelle Beiträge oder besondere Aktionen in die Feiern mit ein. Besondere Höhepunkte erwarten die Kinder beispielsweise an der Grundschule Hugo Junkers, wo die Einschulung im Technikmuseum stattfindet. In Rottleben begleiten die Freiwillige Feuerwehr und ein Blasorchester die Feierlichkeiten. In Mainsdorf zieht ein Spielmannszug gemeinsam mit den Schulanfängern vom Kindergarten zur Schule, bevor dort die Feierstunde beginnt. Auch an den Förderschulen beginnt für insgesamt 32 Kinder die Schulzeit. Sie werden in 4 erste Klassen aufgenommen. An den Schulen in freier Trägerschaft werden weitere 60 Mädchen und Jungen eingeschult. Am 27. August geht es auf dem Dessauer Marktplatz wieder hoch hinaus. 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Ausgabe des internationalen Stabhochsprung-Meetings ein. Bei freiem Eintritt kann man wieder Weltklasse-Athleten hautnah erleben.
1: Die Leichtathletik-Europameisterschaft im britischen Birmingham ist aktuell noch in vollem Gange und begeistert Leichtathletik-Fans aus ganz Europa. Nicht einmal ganze 2 Wochen nach der EM gibt es für alle Freunde des Stabhochsprungs aber schon direkt in der Dessauer Innenstadt den nächsten sportlichen Leckerbissen zu sehen. Anhalt Sport lädt am 27. August zum 6. internationalen DVV-Stadtwerke Stabhochsprung-Meeting auf den Marktplatz ein.
2: Man hat es ja in den letzten Jahren gesehen, Stabhochspringer insbesondere begeistern die Menschen halt durch ihre Kunst, durch ihre Art und Weise, diesen Sport, diese Disziplin zu zelebrieren. Und die Kulisse war mal hervorragend und die Sportler haben es auch durch Leistungen immer gezeigt und haben die Leute auch hier vor Ort in Dessau wirklich begeistert. Und das wird auch nie langweilig. Also man könnte ja sagen, ja, schon wieder Stabhochsprung auf dem Marktplatz. Ja,

0: schon wieder, das kann man immer sehen, weil es immer eine gewisse Dramatik in sich auch birgt von tollen Leistungen, von Verletzungen wollen wir nicht sehen. Hat man ja im letzten Jahr, sah böse aus, ist glimpflich abgegangen, als sein Stab halt gebrochen war. Von einem amerikanischen Stabhochspringer, ihm ist Gott sei Dank nichts passiert, aber das sind auch halt die Tücken dieser Sportart, die nicht ungefährlich ist, denn wenn man sich in nahe 6 Meter Höhe bewegt, in der Dynamik, in der Schnelligkeit und der Stab bricht, ist das natürlich schon nicht ohne. Gott sei Dank haben die Athleten natürlich eine große Körperbeherrschung und eine Fitness und eine Athletik, dass sie das in der Regel, dass da keine Verletzungen entstehen. Aber es gibt es halt auch immer wieder im Sport. Also es ist eine spektakuläre Sportart, die, wie gesagt, die Menschen begeistert. Und wir in Dessau, ich sage das gern auch wieder, ich glaube mittlerweile das 48. Mal seit 1990, also seit der Wiedervereinigung, seit der Wende, sage und schreibe 48 Mal Stabhochsprung live hier in Dessau zu erleben im Paul-Greifze-Stadion beim traditionellen Leichtathletik-Meeting. Das ist ja in diesem Jahr oder vor wenigen Wochen zum 28. Mal über die Bühne gegangen, aber auch 14 Mal in der Anhalt-Arena, zweimal in Wittenberg auf dem Marktplatz, mittlerweile 5 Mal hier auf dem Dessauer Marktplatz. Und das waren 48 Mal hochinteressante Wettbewerbe, auch immer mit vielen Zuschauern und hier auf dem Markt durch die Nähe. Einfach spektakulär, großartig und wunderschön anzusehen.
1: Auf dem Dessauer Marktplatz wird man dann auch einige Athleten sehen, die gerade noch bei der EM dabei sind. Die Zuschauer können sich auf ein international hochqualitatives Starterfeld freuen.
0: Wir haben aktuell 12 Athleten oder 13. Und ich sage immer, zwischen 9 und 13 ist so die ideale Konstellation. Da sind wir also mittendrin und sind sehr gut aufgestellt. Vor Verletzungen und solch Krankheit ist man nie gefeit, das ist klar. Wir haben eine internationale Besetzung, also mit 13 Athleten aus aktuell 7 Nationen, mit den deutschen Athleten. Wir haben den aktuellen deutschen Meister, der vor 3 Wochen in Hannover deutscher Meister geworden ist, Metzger, und den Vorjahresdeutschen Meister, Shane Ludwig, ist auch dabei aus Schwerin. Also die beiden aktuellen deutschen Meister, 25, 26, sind am Start, die Vizemeister sind am Start. Also die deutschen verfügbaren Spitzenleute im Stabhochsprung sind da. Wir haben gute Springer aus Frankreich, 2, aus USA, 2, aus Polen, aus Spanien. Hat einer hier direkt angefragt, er möchte unbedingt springen, um sich um Weltranglistenpunkte noch zu erreichen, schon für die Weltmeisterschaft im nächsten Jahr in Tokio. Also ist auch ein Wertungswettkampf, also kein Freundschaftswettbewerb auf dem Marktplatz. Es geht für die Springer tatsächlich um Weltranglistenpunkte und jetzt schon um die Qualifikation für die Weltmeisterschaften 2027 in Tokio.
1: Bevor die Weltklasseathleten am 27. August die Bühne betreten, dürfen aber zunächst wieder junge Sportler ihr Können zeigen. Ab 15 Uhr wird der schnellste Marktplatzsprinter gesucht. Ab 17.30 Uhr gehen dann die Stabhochspringer an den Start. All das wird auch, wie in den vergangenen Jahren, wieder bei freiem Eintritt zu sehen sein. Möglich machen das zahlreiche Unterstützer und Partner.
0: Da wir hier Spitzensport sehen und mit dem Rahmenprogramm, den Kinder- und Jugendsport, kostet so eine internationale Veranstaltung natürlich viel intensive Arbeit und natürlich auch Kosten. Und wir haben mit den DVV Stadtwerken als Hauptsponsor und Partner und Peugeot als Co-Sponsor, also ASC Dessau, Peugeot, beide hervorragende Partner seit vielen, vielen Jahren, ja eigentlich Jahrzehnten, für diese Events und jetzt seit 10 Jahren auch für Anhalt Sport und auch allen anderen über 20 Partnern, die dazu beitragen, dass diese und viele andere Veranstaltungen stattfinden, können wir nur uns herzlich bedanken für diese gute Zusammenarbeit, die natürlich gegenseitig befruchtend für alle eine Win-Win-Situation erbringen soll. Aber ohne diese Partner, ohne diese Sponsoren könnten wir solch hochwertige internationale Veranstaltungen deshalb natürlich gar nicht ausrichten. Und das ist also sehr, sehr gut, diese Konstellation. Da freuen wir uns. Diese Partner haben natürlich das auch gesehen und erkannt, dass das tolle Ereignisse sind und unterstützen das sehr gern. Und das freut uns sehr. Und damit setzen wir auch immer wieder Zeichen für die Stadt Dessau-Roßlau und für die Region, dass Dessau in diesem Segment hochinteressante Dinge auf die Beine stellen kann, organisieren kann und sind damit auch immer wieder permanent international präsent. Und Dessau verkauft sich damit natürlich als sehr gut als eine sportbegeisterte Stadt, die halt national, international Sportereignisse ausrichten kann.
1: Also jetzt schon mal den 27. August im Kalender markieren und unbedingt auf dem Marktplatz mit dabei sein. Und wer weiß, vielleicht gibt es dort dann sogar einen frisch gebackenen Europameister zu sehen.
2: Am 8. August traf sich die Moses-Mendelssohn-Gesellschaft Dessau in ihrem Domizil in Dessau Süd, um zwei, aus Sicht der Gesellschaft, sehr verdienstvolle Personen in feierlicher Runde die Ehrenmitgliedschaft im Verein zu verleihen. Hierbei handelt es sich um die ehemalige Kommunalpolitikerin, Trägerin des Verdienstordens der Bundesrepublik Deutschland, der Ehrenmedaille der Stadt Dessau-Roßlau und der Willy-Brandt-Medaille, Angelika Sturz. Sie war die Vorsitzende der 1993 gegründeten Moses-Mendelssohn-Gesellschaft Dessau. Sie gab dem Verein gemeinsam mit anderen Mitstreitern der ersten Stunde ein anspruchsvolles inhaltliches Profil und sorgte für notwendige Rahmenbedingungen. Der zweite Empfänger der Ehrenmitgliedschaft war der US-Amerikaner Professor John Cheap von der Miami University in Oxford, Ohio. Seit 2005 gibt es eine Kooperationsvereinbarung zwischen der Moses-Mendelssohn-Gesellschaft und der Universität. Im Rahmen dieser Vereinbarung organisierte Jeep jährlich Studentengruppen seiner Fakultät für ein Sommersemester in Deutschland, auch direkt in Dessau-Roßlau. Hier lernten die jungen Leute unter anderem Institutionen wie die Anhaltische Landesbücherei, das Museum für Stadtgeschichte, das Bauhaus, das Umweltbundesamt und auch das Dessau-Wörlitzer Gartenreich kennen. Dabei ging es nicht nur um das Besuchen der Gastgeberstadt, sondern auch stets um inhaltliche Auseinandersetzungen durch diverse Projekte. Deren Ergebnisse finden bis heute ganz praktische Verwendung. Aus dem Rathauscenter in der Dessauer Innenstadt gibt es Neuigkeiten. Zum einen berichtete Centermanager Hans-Jörg Bliesener über den aktuellen Stand der Rolltreppen in der Nähe des Eingangs am Schlossplatz. Diese wird nämlich aktuell erneuert, soll aber so schnell wie möglich wieder in Betrieb genommen werden. Zudem stehen noch weitere viele Events im August an, auf die sich der Centermanager besonders freut.
3: Es gibt einiges Neues zu berichten aus dem Rathaus Center Dessau. Das Center hat eine neue Rolltreppe bekommen. Die 32 Jahre alte Anlage war zuvor entfernt worden. Nach Ladenschluss am 12. August wurde die neue Rolltreppe installiert. Bis sie in Betrieb genommen werden kann, müssen sich die Besucher allerdings noch etwas gedulden.
4: Also der aktuelle Stand ist, dass gestern Abend ab 20 Uhr die neuen Rolltreppen reingekommen sind. Meine Damen und Herren, Sie sehen das ja gerade. Das dauert jetzt ein paar Tage, bis alles angeschlossen ist, bis alle Glasscheiben gesetzt sind und dass es wieder alles rundum schick aussieht. 24., 25., 26. August, ich sage mal grob Ende August, kommt dann der TÜV, weil in Deutschland darf sich nichts losbewegen, bevor nicht der TÜV freigegeben hat. Und dann hoffen wir, dass das auch nahtlos, zeitlos wieder in Bewegung geht. Wobei die Bereiche Mediamarkt, Olympenhades, SNL zu erreichen, ist ja nicht schwierig. Ich stehe hier direkt neben H&M, das ist 15 Meter entfernt. Geht man mal kurz durch die Rolltreppe H&M hoch oder nimmt den Fahrstuhl unten bei Rusta, der fährt direkt zum Mediamarkt hoch. Also ich sag mal, da gibt es sicherlich keine Probleme hochzukommen. Es ist natürlich einfacher, Rolltreppe hochfahren und schon genießen. Das war natürlich ein spannender Moment. Das waren ja im Grunde zwei Rolltreppen, die vor zwei Tagen abends rausgenommen wurden. Jeder hat 7 Tonnen gewogen, wurden hier auf Rollen- und Lastenverteilung durchs Center geschoben. Der Rewe-Eingang ist komplett ausgebaut worden, damit die Rolltreppen rauspassen. Andere Center müssen dann das Dach öffnen. Das war jetzt bei uns nicht notwendig. Da sind wir froh, weil die Rolltreppen waren nur schon 32 Jahre alt. Und ehrlich gesagt, europaweit gibt es keine Ersatzteile mehr. Also Ende August, und was für viele auch eine spannende Frage ist, weil auch ich habe ja wöchentlich meinen Dietsch-Tag. Dietsch kommt natürlich, wenn die Rolltreppe steht, fangen die an, 25., 26. ihren Job wieder aufzubauen. Ich denke mal Anfang September, der Tag steht noch nicht ganz genau fest, wird dann auch Dietsch wieder seine wunderbar leckeren, dampfenden Brezen verkaufen.
3: Im August können sich die Center-Besucher auch auf Kultur freuen. Am Freitag, dem 21. August, steht von 17.30 Uhr bis 18.30 Uhr die erfolgreiche österreichische Schlagersängerin Alessa auf der Bühne. Bei ihrem Live-Auftritt präsentiert sie ihr neues Album und sorgt für musikalische Unterhaltung.
4: Ja, wie das so ist, also die Alessa stellt ihre neue CD vor. Das nennt man auf der Promotion-Tour, auf der Werbetour zu sein, um natürlich, dass die CD verkauft wird. Wir werden dann immer angefragt, ob man Lust haben, dass sie bei uns auftreten sollen. Und wir machen ja gerade im August unser Konzept Bühne frei. Da können sich nicht nur professionelle Sängerinnen und Sänger wie die Alessa bei uns melden, sondern letztendlich auch jeder, der, selbst wenn er nur ein Buch vorliest, kann sich bei uns melden und dann kann er sich bei uns auf unserer Showbühne hier einfach mal zeigen. Aber im Speziellen die Alessa ist wohl im Augenblick die am meisten gehörte Schlagersängerin in Österreich. Und ich verrate ja nichts Neues. Meine Tochter samt meiner drei Enkel leben in Tirol. Ich freue mich auf die österreichische Mundart, wobei das kleine Österreich ja auch fast mehr Mundarten besitzt als das große Deutschland. Sie kommt jetzt nicht explizit aus Tirol. Aber ich freue mich einfach sehr drauf, weil Österreich, ich verbinde da ganz viel Sympathien damit. Also von daher, wer mal andere Musik so ein bisschen hören will, einfach kommen und jetzt nicht vielleicht gleich an Herrn Gabayé denken, sich einfach mal drauf einlassen und gerne mal zuhören.
3: Im Anschluss haben die Fans bei einer Signierstunde die Gelegenheit, die Künstlerin persönlich zu treffen, sich ihr neues Album signieren zu lassen und den besonderen Nachmittag mit einem persönlichen Erinnerungsfoto abzurunden. Auch Ende August ist noch so einiges los. Im Rathauscenter Dessau findet am 28. die Karrieremesse Start Now statt. Mehr als 40 Ausbildungsbetriebe und Arbeitgeber aus der Region sind vor Ort und informieren über ihre Ausbildungs- und Karrieremöglichkeiten. Interessierte haben die Gelegenheit, Unternehmen kennenzulernen, Fragen zu stellen und erste persönliche Kontakte zu knüpfen.
2: Strafanzeige wegen Betrug erstattete ein Geschäftsführer eines in Dessau-Roßlau ansässigen Unternehmens am 10. August im Polizeirevier. Nach seinen Angaben erhielt er am 7. August einen Anruf eines Kundenberaters. Auf dem Display wurde ihm dabei die tatsächliche und ihm auch bekannte Telefonnummer des Kundenberaters angezeigt. Der vermeintliche Kundenberater fragte zunächst nach einer veranlassten Überweisung, die der Geschädigte jedoch nicht bestätigen konnte. Daraufhin erklärte ihm der Anrufer, dass sein Geschäftskonto durch unbekannte Täter gehackt wurde und dass auf dem Konto befindliche Geld sicherheitshalber umgehend auf ein sicheres Konto überwiesen werden muss. Nachdem der Geschädigte die Umbuchung von knapp 20.000 Euro getätigt hatte, wurde das Gespräch beendet. Nach dem Telefonat kamen bei dem Geschädigten dann jedoch Zweifel auf und er kontaktierte telefonisch noch einmal seinen tatsächlichen Kundenberater. Dieser teilte ihm mit, dass es sich bei dem vorangegangenen Anruf um einen Betrug handelte. Dabei nutzte der Täter vermutlich das sogenannte Call-ID-Spoofing, bei dem Telefonnummern in betrügerischer Absicht manipuliert werden und dann auf dem Display des Angerufenen die Nummer einer Bank, einer Behörde oder, wie in diesem Fall, die Telefonnummer des Kundenberaters erscheint. Eine Rückbuchung des Geldes war bis zum Zeitpunkt der Anzeigenerstattung erfolglos. Damit, liebe Zuschauer, sind wir am Ende unserer Freitagsausgabe der zeitnahen Nachrichten. Schauen jetzt noch auf den Wetterbericht und auf die Meldungen aus der Region. Am Samstag ab 18 Uhr haben wir unseren Wochenrückblick für Sie im Programm und melden uns mit aktuellen Nachrichten dann am Montag ab 18 Uhr wieder. Ich wünsche Ihnen jetzt ein schönes Wochenende. Machen Sie es gut und auf Wiedersehen.
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9: Am Samstag bleiben die Temperaturen noch über der 30-Grad-Marke. Jedoch wird gegen Mittag der Himmel leicht bewölkt sein. Eine leichte Brise kommt außerdem aus dem Nordwesten und es bleibt den ganzen Tag über trocken. Ab Sonntag hingegen dann die wohlverdiente Abkühlung. Hier sinken die Gradzahlen bis auf die 20er-Marke herab. Also ab Sonntag nicht zu kurz anziehen.
10: Wo sonst Spaziergänger unterwegs sind, herrschte am vergangenen Wochenende Festivalstimmung. Die Herrenbreite wurde zur Veranstaltungsfläche mit Musik, Flohmarkt, Hüpfburgen, Blaulichtmeile und Mitmachaktionen. Schon am Donnerstag begann das Wochenende mit einer Taylor Open Air Party. Es folgten zwei Konzertabende mit Matthias Reim und Alex Christensen, bevor am Sonntag Familien im Mittelpunkt standen.
11: Wir befinden uns auf dem größten Bahnhofsvorplatz der Welt, auf der Herrenbreite. Das ist der große Park der Landesgartenschau aus dem Jahr 2010, der unser grünes Wohnzimmer ist. Und hier findet heute ein großer Familientag statt, der um 10 begonnen hat und der bis heute Abend um 10 gehen wird und klein und groß, jung und alt begeistern wird. Wir haben von der Blaulichtmeile über ein großes aufblasbares Fußballfeld, über Hüpfeburgenland, Flohmarkt und Musikrichtung von Blasmusik über Line Dance zu Dagmar Frederik, jetzt zur Megamalle-Party und nachher kommt Green Sapphire, eine Band, mit der wir in die Nacht tanzen werden. Also Sie sehen hier einen ganz begeisterten Menschen stehen, der sich freut, dass die Sonne lacht, dass wirklich viele, viele Menschen aus der Herrenbreite gefunden haben und einfach gemeinsam diesen wunderbaren Tag genießen.
10: Die Mischung kommt an. Während Kinder toben oder Einsatzfahrzeuge bestaunen, stürmen andere Besucher über den Flohmarkt. Dort reicht das Angebot von DDR-Alltagsgegenständen bis hin zu Porzellan- und Sammlerstücken.
12: Meine Ware, die ich bekomme, Porzellan, allen möglichen Krimskrams aus DDR, sämtlichen Herstellungsmethoden, kriege ich aus Bekanntenkreisen. Es gibt Porzellan aus Bulgarien, Deutschland und aller Welt. Dann haben wir Obstschüsseln aus Kristallglas, hochwertiges Material. Dann haben wir Haushaltsartikel, Uhren, Schmuck, DDR-Artikel, Spielzeug, Hobbyartikel, Küchengeräte, DVDs, CDs, Bücher, je nach Bedarf, alles vorhanden.
10: Der Familientag ist allerdings nur das Finale eines viertägigen Programms. Bereits an den beiden Vorabenden sorgten die Konzerte für volle Reihen vor der Bühne. Mit dem neuen Konzept schließen die Organisatoren zugleich eine Lücke, nachdem das frühere Gildefest nicht mehr stattfindet.
11: Wir haben überlegt, wie wir diese Lücke schließen können. Und ich glaube, es ist uns ganz gut gelungen, einmal zu dem etablierten Himmelfahrtswochenende, wo das Gildefest sonst stattgefunden hat, fand ein großes Frühlingsfest hier statt, eine Kirmes, ein Rummel. Und wir haben dieses Umfeld der Konzerte von Reim und Christensen genutzt, diesen Familientag angedockt. Und auch das Konzept geht wunderbar auf. Und ich weiß, Sie sind jetzt hier zu fortgeschrittener Zeit. Die Fläche brummt, die ist voll. Es ist gute Stimmung. Und ich glaube, da haben wir viel richtig gemacht.
10: Der Zuspruch bestätigt diesen Eindruck. Tausende Besucher waren an den vier Tagen auf der Herrenbreite unterwegs. Viele nutzten das kostenlose Familienprogramm ebenso wie die Konzerte am Freitag und Samstag. Für die Organisatoren ist die Premiere deshalb mehr als gelungen.
11: Ich persönlich bin hochgradig begeistert und beglückt. Ich sage, das war eine ganz tolle Sache, eine unheimlich tolle Leistung von allen Akteuren, einmal, die das hier auf die Beine gestellt haben, aber natürlich auch die begeisterten Besucher, die das wiederum im persönlichen Gespräch rübergebracht haben oder wenn man die sozialen Medien runterscrollt. Das ist in der Summe wirklich eine ganz, ganz positive Rückmeldung für diese Veranstaltung.
10: 4 Tage voller Musik, Unterhaltung und Begegnungen gehen damit in Aschers Leben zu Ende. Das neue Festivalwochenende hat seine Feuertaufe bestanden und dürfte gute Chancen haben, auch in den kommenden Jahren wieder viele Besucher auf die Herrenbreite zu locken.
9: In manchen Ligen wurden die ersten Partien schon bestritten, doch in anderen laufen noch Testspiele durch. So auch beim Zürbiger FC aus der Landesklasse 5 und bei dem ESV Petersroda aus der Kreisoberliga, welche am 7. August aufeinandertrafen. Gespielt wurde auf dem Kunstrasen in Zürbig. Startpfiff war um 19.30 Uhr. Keine 15 Sekunden nach dem Anpfiff wird Eipert auf die Probe gestellt. Nietzsche schießt aus dem Lauf, aber Eipert verhindert ein frühes Tor. Jedoch geht der Ball 3 Minuten später nach rechts außen an Janders. Der zieht durch und gibt eine gute Vorlage, welche von Lindemann verwandelt wird. Das Führungstor für den Zürbiger FC. Eipert gibt in diesem Spiel volle Leistung, doch an der Defensive des ESV mangelt es. Wenn der ESV dann aber auch mal durchbricht, steht Koller zur Stelle, um den Ball in letzter Sekunde abzuwehren. In der 20. Spielminute gibt Hempel einen langen Ball ab. Wieder Lindemann findet die Chance und erweitert den Abstand auf 2:0. In dieser Partie scheuen sich auch beide Seiten nicht vor Körperkontakt. Dennoch sollte man aufpassen, wie weit man es treibt, denn hier verdient sich Hempel gleich mal eine gelbe durch ein Foulspiel. Die Zürbiger brechen wieder in der 31. durch. Gebhardt gibt Lindemann die Vorlage und der holt sich auch seinen lupenreinen Hattrick. 3:0 für den Zürbiger FC. Doch mit Runterfahren ist nichts bei den Zürbigern. Hier geht's gleich weiter in der 36. Spielminute. Der erste Ball wird gehalten, doch Mohammadi erwischt seinen eigenen Keeper. Kleewein nutzt die Gelegenheit für das 4:0. Nach einem kurzen Check-up geht's auch für Eipert weiter. In der ersten Hälfte passiert soweit nichts mehr. Die Zürbiger stehen eindeutig besser da als ihre Gäste. Dennoch bleibt der ESV bei der Sache und versucht noch Tore zu erspielen. Ein Fehlpass in der 56. Spielminute öffnet Janders eine Tür und er nutzt sie auch durch die Defensive von Petersroda durch und das 5:0 fällt. Von der Ecke aus bleibt Zürbig auch gefährlich. Janders flankt rein. Eipert pariert, aber Lindemann findet wieder eine Lücke in der Defensive und holt sein Vierpack ab. 6:0, Eipert hier auch sichtlich frustriert. 5 Minuten vor Spielende wird das nochmal aufgeheizt. Hier entsteht eine Auseinandersetzung zwischen Lindemann und Mohammadi. Nach dem Eingreifen der Unparteiischen beruhigt sich die Situation wieder. Beide Spieler bekommen jedoch noch eine gelbe Karte wegen Tätlichkeit. Nach dieser Handlung fallen keine weiteren Tore mehr. Wir gehen in die Spieleinschätzung mit dem Trainer des Zürbiger FCs.
13: Also wir haben jetzt noch 2 Wochen Zeit, um noch ein bisschen Intensität noch mit reinzubekommen. Ein paar Körner halt für die Saison. Waren jetzt der ein oder andere im Urlaub. Ja, das sei natürlich auch jedem gegönnt. Aber ich denke, dass der Fokus auf das Landespokalspiel erstmal liegt und danach der erste Spieltag gegen Brenner, wo wir definitiv bereit sein werden,

0: Schön, dass Sie eingeschaltet haben und damit herzlich willkommen zur letzten Zeitnah-Ausgabe in dieser Woche an diesem Freitag. Für 579 Kinder beginnt am Sonnabend ein neuer Lebensabschnitt. An den kommunalen Grundschulen in Dessau-Roßlau werden in insgesamt 30 ersten Klassen die Mädchen und Jungen eingeschult. Das bedeutsame Ereignis findet an den Grundschulen in der Regel in einem festlichen Rahmen statt. Je nach Anzahl der Schulanfänger werden die Feierstunden in einem oder mehreren Durchgängen durchgeführt. Viele Schulen haben dafür eigene Programme vorbereitet und binden meist musikalische und kulturelle Beiträge oder besondere Aktionen in die Feiern mit ein. Besondere Höhepunkte erwarten die Kinder beispielsweise an der Grundschule Hugo Junkers, wo die Einschulung im Technikmuseum stattfindet. In Rottleben begleiten die Freiwillige Feuerwehr und ein Blasorchester die Feierlichkeiten. In Mainsdorf zieht ein Spielmannszug gemeinsam mit den Schulanfängern vom Kindergarten zur Schule, bevor dort die Feierstunde beginnt. Auch an den Förderschulen beginnt für insgesamt 32 Kinder die Schulzeit. Sie werden in 4 erste Klassen aufgenommen. An den Schulen in freier Trägerschaft werden weitere 60 Mädchen und Jungen eingeschult. Am 27. August geht es auf dem Dessauer Marktplatz wieder hoch hinaus. Anhalt Sport lädt zur 6. Ausgabe des internationalen Stabhochsprung-Meetings ein. Bei freiem Eintritt kann man wieder Weltklasse-Athleten hautnah erleben.
1: Die Leichtathletik-Europameisterschaft im britischen Birmingham ist aktuell noch in vollem Gange und begeistert Leichtathletik-Fans aus ganz Europa. Nicht einmal ganze 2 Wochen nach der EM gibt es für alle Freunde des Stabhochsprungs aber schon direkt in der Dessauer Innenstadt den nächsten sportlichen Leckerbissen zu sehen. Anhalt Sport lädt am 27. August zum 6. internationalen DVV-Stadtwerke Stabhochsprung-Meeting auf den Marktplatz ein.
2: Man hat es ja in den letzten Jahren gesehen, die Stabhochspringer insbesondere begeistern die Menschen halt durch ihre Kunst, durch ihre Art und Weise, diesen Sport, diese Disziplin zu zelebrieren. Und die Kulisse war mal hervorragend und die Sportler haben es auch durch Leistungen immer gezeigt und haben die Leute auch hier vor Ort in Dessau wirklich begeistert. Und das wird auch nie langweilig. Also man könnte ja sagen, ja, schon wieder Stabhochsprung auf dem Marktplatz. Ja,

0: Aber es gibt es halt auch immer wieder im Sport. Also es ist eine spektakuläre Sportart, die, wie gesagt, die Menschen begeistert. Und wir in Dessau, ich sage das gern auch wieder, ich glaube mittlerweile das 48. Mal seit 1990, also seit der Wiedervereinigung, seit der Wende, sage und schreibe 48 Mal Stabhochsprung live hier in Dessau zu erleben im Paul-Greifs-Stadion beim traditionellen Leichtathletik-Meeting. Das ist ja in diesem Jahr oder vor wenigen Wochen zum 28. Mal über die Bühne gegangen, aber auch 14 Mal in der Anhalt-Arena, zweimal in Wittenberg auf dem Marktplatz, mittlerweile fünfmal hier auf dem Dessauer Marktplatz. Und das waren 48 Mal hochinteressante Wettbewerbe, auch immer mit vielen Zuschauern und hier auf dem Markt durch die Nähe. Einfach spektakulär, großartig und wunderschön anzusehen.
1: Auf dem Dessauer Marktplatz wird man dann auch einige Athleten sehen, die gerade noch bei der EM dabei sind. Die Zuschauer können sich auf ein international hochqualitatives Starterfeld freuen.
0: Wir haben aktuell 12 Athleten oder 13. Und ich sage immer, zwischen 9 und 13 ist so die ideale Konstellation. Da sind wir also mittendrin und sind sehr gut aufgestellt. Vor Verletzungen und solchen Krankheiten ist man nie gefeit, das ist klar. Wir haben eine internationale Besetzung, also mit 13 Athleten aus aktuell 7 Nationen, mit den deutschen Athleten. Wir haben den aktuellen deutschen Meister, der vor 3 Wochen in Hannover deutscher Meister geworden ist, Metzger, und den Vorjahresdeutschen Meister, Shane Ladwig, ist auch dabei aus Schwerin. Also die beiden aktuellen deutschen Meister, 25, 26, sind am Start, die Vizemeister sind am Start. Also die deutschen verfügbaren Spitzenleute im Stabhochsprung sind da. Wir haben gute Springer aus Frankreich, 2 aus USA, 2 aus Polen, aus Spanien. Hat einer hier direkt angefragt, der möchte unbedingt springen, um sich um Weltranglistenpunkte noch zu erreichen, schon für die Weltmeisterschaft im nächsten Jahr in Tokio. Also ist auch ein Wertungswettkampf, also kein Freundschaftswettbewerb auf dem Marktplatz. Also es geht für die Springer tatsächlich um Weltranglistenpunkte und jetzt schon um die Qualifikation für die Weltmeisterschaften 2027 in Tokio.
1: Bevor die Weltklasseathleten am 27. August die Bühne betreten, dürfen aber zunächst wieder junge Sportler ihr Können zeigen. Ab 15 Uhr wird der schnellste Marktplatzsprinter gesucht. Ab 17.30 Uhr gehen dann die Stabhochspringer an den Start. All das wird auch, wie in den vergangenen Jahren, wieder bei freiem Eintritt zu sehen sein. Möglich machen das zahlreiche Unterstützer und Partner.
0: Da wir hier Spitzensport sehen und mit dem Rahmenprogramm, den Kinder- und Jugendsport, kostet so eine internationale Veranstaltung natürlich viel intensive Arbeit und natürlich auch Kosten. Und wir haben mit den DVV Stadtwerken als Hauptsponsor und Partner und Peugeot als Co-Sponsor, also ASC Dessau, Peugeot, beide hervorragende Partner seit vielen, vielen Jahren, ja eigentlich Jahrzehnten, für diese Events und jetzt seit 10 Jahren auch für Anhalt Sport und auch allen anderen über 20 Partnern, die dazu beitragen, dass diese und viele andere Veranstaltungen stattfinden, können wir nur uns herzlich bedanken für diese gute Zusammenarbeit, die natürlich gegenseitig befruchtend für alle eine Win-Win-Situation erbringen soll. Aber ohne diese Partner, ohne diese Sponsoren könnten wir solch hochwertige internationale Veranstaltungen das ja natürlich gar nicht ausrichten. Und das ist also sehr, sehr gut, diese Konstellation, da freuen wir uns. Diese Partner haben natürlich das auch gesehen und erkannt, dass das tolle Ereignisse sind und unterstützen das sehr gern. Und das freut uns sehr. Und damit setzen wir auch immer wieder Zeichen für die Stadt Dessau-Roßlau und für die Region, dass Dessau in diesem Segment hochinteressante Dinge auf die Beine stellen kann, organisieren kann und sind damit auch immer wieder permanent international präsent. Und Dessau verkauft sich damit natürlich als sehr gut als eine sportbegeisterte Stadt, die halt national, internationale Sportereignisse ausrichten kann.
1: Also jetzt schon mal den 27. August im Kalender markieren und unbedingt auf dem Marktplatz mit dabei sein. Und wer weiß, vielleicht gibt es dort dann sogar einen frisch gebackenen Europameister zu sehen.
2: Am 8. August traf sich die Moses-Mendelssohn-Gesellschaft Dessau

0: in ihrem Domizil in Dessau Süd um zwei, aus Sicht der Gesellschaft, sehr verdienstvolle Personen in feierlicher Runde die Ehrenmitgliedschaft im Verein zu verleihen. Hierbei handelt es sich um die ehemalige Kommunalpolitikerin, Trägerin des Verdienstordens der Bundesrepublik Deutschland, der Ehrenmedaille der Stadt Dessau-Roßlau und der Willy-Brandt-Medaille, Angelika Sturz. Sie war die Vorsitzende der 1993 gegründeten Moses-Mendelssohn-Gesellschaft Dessau. Sie gab dem Verein gemeinsam mit anderen Mitstreitern der ersten Stunde ein anspruchsvolles inhaltliches Profil und sorgte für notwendige Rahmenbedingungen. Der zweite Empfänger der Ehrenmitgliedschaft war der US-Amerikaner Professor John Jeep von der Miami University in Oxford, Ohio. Seit 2005 gibt es eine Kooperationsvereinbarung zwischen der Moses-Mendelssohn-Gesellschaft und der Universität. Im Rahmen dieser Vereinbarung organisierte Jeep jährlich Studentengruppen seiner Fakultät für ein Sommersemester in Deutschland, auch direkt in Dessau-Roßlau. Hier lernten die jungen Leute unter anderem Institutionen wie die Anhaltische Landesbücherei, das Museum für Stadtgeschichte, das Bauhaus, das Umweltbundesamt und auch das Dessau-Wörlitzer Gartenreich kennen. Dabei ging es nicht nur um das Besuchen der Gastgeberstadt, sondern auch stets um inhaltliche Auseinandersetzungen durch diverse Projekte. Deren Ergebnisse finden bis heute ganz praktische Verwendung. Aus dem Rathauscenter in der Dessauer Innenstadt gibt es Neuigkeiten. Zum einen berichtete Centermanager Hans-Jörg Bliesener über den aktuellen Stand der Rolltreppen in der Nähe des Eingangs am Schlossplatz. Diese wird nämlich aktuell erneuert, soll aber so schnell wie möglich wieder in Betrieb genommen werden. Zudem stehen noch weitere viele Events im August an, auf die sich der Centermanager besonders freut.
1: Es gibt einiges Neues zu berichten aus dem Rathaus Center Dessau. Das Center hat eine neue Rolltreppe bekommen. Die 32 Jahre alte Anlage war zuvor entfernt worden. Nach Ladenschluss am 12. August wurde die neue Rolltreppe installiert. Bis sie in Betrieb genommen werden kann, müssen sich die Besucher allerdings noch etwas gedulden.
2: Also der aktuelle Stand ist, dass gestern Abend ab 20 Uhr die neuen Rolltreppen reingekommen sind. Meine Damen und Herren, Sie sehen das ja gerade. Das dauert jetzt ein paar Tage, bis alles angeschlossen ist, bis alle Glasscheiben gesetzt sind und dass es wieder alles rundum schick aussieht. 24., 25., 26. August, ich sage mal grob Ende August, kommt dann der TÜV, weil in Deutschland darf sich nichts losbewegen, bevor nicht der TÜV freigegeben hat. Und dann hoffen wir, dass das auch nahtlos, zeitlos wieder in Bewegung geht. Wobei die Bereiche Mediamarkt, Olympenhades, SNL zu erreichen, ist ja nicht schwierig. Ich stehe hier direkt neben H&M, das ist 15 Meter entfernt. Geht man mal kurz durch die Rolltreppe H&M hoch oder nimmt den Fahrstuhl unten bei Ruster, der fährt direkt zum Mediamarkt hoch. Also ich sag mal, da gibt es sicherlich keine Probleme hochzukommen. Es ist natürlich einfacher, Rolltreppe hochfahren und schon genießen. Das war natürlich ein spannender Moment. Das waren ja im Grunde zwei Rolltreppen, die vor zwei Tagen abends rausgenommen wurden. Jeder hat 7 Tonnen gewogen, wurden hier auf Rollen- und Lastenverteilung durchs Center geschoben. Der Rewe-Eingang ist komplett ausgebaut worden, damit die Rolltreppen rauspassen. Andere Center müssen dann das Dach öffnen. Das war jetzt bei uns nicht notwendig. Da sind wir froh, weil die Rolltreppen waren nur schon 32 Jahre alt. Und ehrlich gesagt, europaweit gibt es keine Ersatzteile mehr. Also Ende August, und was für viele auch eine spannende Frage ist, weil auch ich habe ja wöchentlich meinen Dietsch-Tag. Dietsch kommt natürlich, wenn die Rolltreppe steht, fangen die an, 25., 26. ihren Job wieder aufzubauen. Ich denke mal Anfang September, der Tag steht noch nicht ganz genau fest, wird dann auch Dietsch wieder seine wunderbar leckeren, dampfenden Brezen verkaufen.
1: Im August können sich die Center-Besucher auch auf Kultur freuen. Am Freitag, dem 21. August, steht von 17.30 Uhr bis 18.30 Uhr die erfolgreiche österreichische Schlagersängerin Alessa auf der Bühne. Bei ihrem Live-Auftritt präsentiert sie ihr neues Album und sorgt für musikalische Unterhaltung.
2: Ja, wie das so ist, also die Alessa stellt ihre neue CD vor. Das nennt man auf der Promotion-Tour, auf der Werbetour zu sein, um natürlich, dass die CD verkauft wird. Wir werden dann immer angefragt, ob man Lust haben, dass sie bei uns auftreten sollen. Und wir machen ja gerade im August unser Konzept Bühne frei. Da können sich nicht nur professionelle Sängerinnen und Sänger wie die Alessa bei uns melden, sondern letztendlich auch jeder, der, selbst wenn er nur ein Buch vorliest, kann sich bei uns melden und dann kann er sich bei uns auf unserer Showbühne hier einfach mal zeigen. Aber im Speziellen die Alessa ist wohl im Augenblick die am meisten gehörte Schlagersängerin in Österreich. Und ich verrate ja nichts Neues. Meine Tochter samt meiner drei Enkel leben in Tirol. Ich freue mich auf die österreichische Mundart, wobei das kleine Österreich ja auch fast mehr Mundarten besitzt als das große Deutschland. Sie kommt jetzt nicht explizit aus Tirol, aber ich freue mich einfach sehr drauf, weil Österreich, ich verbinde da ganz viel Sympathien damit. Also von daher, wer mal andere Musik so ein bisschen hören will, einfach kommen und jetzt nicht vielleicht gleich an Herrn Gabayé denken, sich einfach mal drauf einlassen und gerne mal zuhören.
1: Im Anschluss haben die Fans bei einer Signierstunde die Gelegenheit, die Künstlerin persönlich zu treffen, sich ihr neues Album signieren zu lassen und den besonderen Nachmittag mit einem persönlichen Erinnerungsfoto abzurunden. Auch Ende August ist noch so einiges los. Im Rathaus Center Dessau findet am 28. die Karrieremesse Start Now statt. Mehr als 40 Ausbildungsbetriebe und Arbeitgeber aus der Region sind vor Ort und informieren über ihre Ausbildungs- und Karrieremöglichkeiten. Interessierte haben die Gelegenheit, Unternehmen kennenzulernen, Fragen zu stellen und erste persönliche Kontakte zu knüpfen.
0: Strafanzeige wegen Betrug erstattete ein Geschäftsführer eines in Dessau-Roßlau ansässigen Unternehmens am 10. August im Polizeirevier. Nach seinen Angaben erhielt er am 7. August einen Anruf eines Kundenberaters. Auf dem Display wurde ihm dabei die tatsächliche und ihm auch bekannte Telefonnummer des Kundenberaters angezeigt. Der vermeintliche Kundenberater fragte zunächst nach einer veranlassten Überweisung, die der Geschädigte jedoch nicht bestätigen konnte. Daraufhin erklärte ihm der Anrufer, dass sein Geschäftskonto durch unbekannte Täter gehackt wurde und dass auf dem Konto befindliche Geld sicherheitshalber umgehend auf ein sicheres Konto überwiesen werden muss. Nachdem der Geschädigte die Umbuchung von knapp 20.000 Euro getätigt hatte, wurde das Gespräch beendet. Nach dem Telefonat kamen bei dem Geschädigten dann jedoch Zweifel auf und er kontaktierte telefonisch noch einmal seinen tatsächlichen Kundenberater. Dieser teilte ihm mit, dass es sich bei dem vorangegangenen Anruf um einen Betrug handelte. Dabei nutzte der Täter vermutlich das sogenannte Call-ID-Spoofing, bei dem Telefonnummern in betrügerischer Absicht manipuliert werden und dann auf dem Display des Angerufenen die Nummer einer Bank, einer Behörde oder, wie in diesem Fall, die Telefonnummer des Kundenberaters erscheint. Eine Rückbuchung des Geldes war bis zum Zeitpunkt der Anzeigenerstattung erfolglos. Damit, liebe Zuschauer, sind wir am Ende unserer Freitagsausgabe der zeitnahen Nachrichten. Schauen jetzt noch auf den Wetterbericht und auf die Meldungen aus der Region. Am Samstag ab 18 Uhr haben wir unseren Wochenrückblick für Sie im Programm und melden uns mit aktuellen Nachrichten dann am Montag ab 18 Uhr wieder. Ich wünsche Ihnen jetzt ein schönes Wochenende. Machen Sie es gut und auf Wiedersehen.
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7: Am Samstag bleiben die Temperaturen noch über der 30-Grad-Marke. Jedoch wird gegen Mittag der Himmel leicht bewölkt sein. Eine leichte Brise kommt außerdem aus dem Nordwesten und es bleibt den ganzen Tag über trocken. Ab Sonntag hingegen dann die wohlverdiente Abkühlung. Hier sinken die Gradzahlen bis auf die 20er-Marke herab. Also ab Sonntag nicht zu kurz anziehen.
8: Wo sonst Spaziergänger unterwegs sind, herrschte am vergangenen Wochenende Festivalstimmung. Die Herrenbreite wurde zur Veranstaltungsfläche mit Musik, Flohmarkt, Hüpfburgen, Blaulichtmeile und Mitmachaktionen. Schon am Donnerstag begann das Wochenende mit einer Taylor Open Air Party. Es folgten zwei Konzertabende mit Matthias Reim und Alex Christensen, bevor am Sonntag Familien im Mittelpunkt standen.
9: Wir befinden uns auf dem größten Bahnhofsvorplatz der Welt, auf der Herrenbreite. Das ist der große Park der Landesgartenschau aus dem Jahr 2010, der unser grünes Wohnzimmer ist. Und hier findet heute ein großer Familientag statt, der um 10 begonnen hat und der bis heute Abend um 10 gehen wird und klein und groß, jung und alt begeistern wird. Wir haben von der Blaulichtmeile über ein großes aufblasbares Fußballfeld, über Hüpfeburgenland, Flohmarkt und Musikrichtung von Blasmusik über Line Dance zu Dagmar Frederik, jetzt zur Megamalle Party und nachher kommt Green Sapphire, eine Band, mit der wir in die Nacht tanzen werden. Also Sie sehen hier einen ganz begeisterten Menschen stehen, der sich freut, dass die Sonne lacht, dass wirklich viele, viele Menschen aus der Herrenbreite gefunden haben und einfach gemeinsam diesen wunderbaren Tag genießen.
8: Die Mischung kommt an. Während Kinder toben oder Einsatzfahrzeuge bestaunen, stöbern andere Besucher über den Flohmarkt. Dort reicht das Angebot von DDR-Alltagsgegenständen bis hin zu Porzellan- und Sammlerstücken.
10: Meine Ware, die ich bekomme, Porzellan, allen möglichen Krimskrams aus DDR, sämtlichen Herstellungsmethoden, kriege ich aus Bekanntenkreisen. Es gibt Porzellan aus Bulgarien, Deutschland und aller Welt. Dann haben wir Obstschüsseln aus Kristallglas, hochwertiges Material. Dann haben wir Haushaltsartikel, Uhren, Schmuck, DDR-Artikel, Spielzeug, Hobbyartikel, Küchengeräte, DVDs, CDs, Bücher, je nach Bedarf, alles vorhanden.
8: Der Familientag ist allerdings nur das Finale eines viertägigen Programms. Bereits an den beiden Vorabenden sorgten die Konzerte für volle Reihen vor der Bühne. Mit dem neuen Konzept schließen die Organisatoren zugleich eine Lücke, nachdem das frühere Gildefest nicht mehr stattfindet.
9: Wir haben überlegt, wie wir diese Lücke schließen können und ich glaube, es ist uns ganz gut gelungen, einmal zu dem etablierten Himmelfahrtswochenende, wo das Gildefest sonst stattgefunden hat, fand ein großes Frühlingsfest hier statt, eine Kirmes, ein Rummel und wir haben dieses Umfeld der Konzerte von Reim und Christensen genutzt, diesen Familientag angedockt und auch das Konzept geht wunderbar auf und ich weiß, Sie sind jetzt hier zu fortgeschrittener Zeit. Die Fläche brummt, die ist voll, es ist gute Stimmung und ich glaube, da haben wir viel richtig gemacht.
8: Der Zuspruch bestätigt diesen Eindruck. Tausende Besucher waren an den vier Tagen auf der Herrenbreite unterwegs. Viele nutzten das kostenlose Familienprogramm ebenso wie die Konzerte am Freitag und Samstag. Für die Organisatoren ist die Premiere deshalb mehr als gelungen.
9: Ich persönlich bin hochgradig begeistert und beglückt. Ich sage, das war eine ganz tolle Sache, eine unheimlich tolle Leistung von allen Akteuren, einmal die das hier auf die Beine gestellt haben, aber natürlich auch die begeisterten Besucher, die das wiederum im persönlichen Gespräch rübergebracht haben oder wenn man die sozialen Medien runterscrollt. Das ist in der Summe wirklich eine ganz, ganz positive Rückmeldung für diese Veranstaltung.
8: Vier Tage voller Musik, Unterhaltung und Begegnungen gehen damit in Aschersleben zu Ende. Das neue Festivalwochenende hat seine Feuertaufe bestanden und dürfte gute Chancen haben, auch in den kommenden Jahren wieder viele Besucher auf die Herrenbreite zu locken.

0: In manchen Ligen wurden die ersten Partien schon bestritten. Doch in anderen laufen noch Testspiele durch. So auch beim Zürbiger FC aus der Landesklasse 5 und bei dem ESV Petersroda aus der Kreisoberliga, welche am 7. August aufeinander trafen. Gespielt wurde auf dem Kunstrasen in Zürbig. Startpfiff war um 19.30 Uhr. Keine 15 Sekunden nach dem Anpfiff wird iPod auf die Probe gestellt. Nietzsche schießt aus dem Lauf, aber iPod verhindert ein frühes Tor. Jedoch geht der Ball 3 Minuten später nach rechts außen an Janders. Der zieht durch und gibt eine gute Vorlage, welche von Lindemann verwandelt wird. Das Führungstor für den Zürbiger FC. iPod gibt in diesem Spiel volle Leistung, doch an der Defensive des ESV mangelt es. Wenn der ESV dann aber auch mal durchbricht, steht Koller zur Stelle, um den Ball in letzter Sekunde abzuwehren. In der 20. Spielminute gibt Hempel einen langen Ball ab. Wieder Lindemann findet die Chance und erweitert den Abstand auf 2:0. In dieser Partie scheuen sich auch beide Seiten nicht vor Körperkontakt. Dennoch sollte man aufpassen, wie weit man es treibt, denn hier verdient sich Hempel gleich mal eine gelbe durch ein Foulspiel. Die Zürbiger brechen wieder in der 31. durch. Gebhardt gibt Lindemann die Vorlage und der holt sich auch seinen lupenreinen Hattrick. 3:0 für den Zürbiger FC. Doch mit Runterfahren ist nichts bei den Zürbigern. Hier geht's gleich weiter in der 36. Spielminute. Der erste Ball wird gehalten, doch Mohammadi erwischt seinen eigenen Keeper. Klewein nutzt die Gelegenheit für das 4:0. Nach einem kurzen Check-up geht's auch für iPod weiter. In der ersten Hälfte passiert soweit nichts mehr. Die Zürbiger stehen eindeutig besser da als ihre Gäste. Dennoch bleibt der ESV bei der Sache und versucht noch Tore zu erspielen. Ein Fehlpass in der 56. Spielminute öffnet Janders eine Tür und er nutzt sie auch durch die Defensive von Petersroda durch und das 5:0 fällt. Von der Ecke aus bleibt Zürbig auch gefährlich. Janders flankt rein. iPod pariert, aber Lindemann findet wieder eine Lücke in der Defensive und holt sein Vierpack ab. 6:0, iPod hier auch sichtlich frustriert. 5 Minuten vor Spielende wird es nochmal aufgeheizt. Hier entsteht eine Auseinandersetzung zwischen Lindemann und Mohammadi. Nach dem Eingreifen der Unparteiischen beruhigt sich die Situation wieder. Beide Spieler bekommen jedoch noch eine gelbe Karte wegen Tätlichkeit. Nach dieser Handlung fallen keine weiteren Tore mehr. Wir gehen in die Spieleinschätzung mit dem Trainer des Zürbiger FCs.
1: Also wir haben jetzt noch 2 Wochen Zeit, um noch ein bisschen Intensität noch mit reinzubekommen. Ein paar Körner halt für die Saison. Waren jetzt der ein oder andere im Urlaub. Ja, das sei natürlich auch jedem gegönnt. Aber ich denke, dass der Fokus auf das Landespokalspiel erstmal liegt und danach der erste Spieltag gegen Brenner, wo wir definitiv bereit sein werden,

0: Schön, dass Sie eingeschaltet haben und damit herzlich willkommen zur letzten Zeitnah-Ausgabe in dieser Woche an diesem Freitag. Für 579 Kinder beginnt am Sonnabend ein neuer Lebensabschnitt. An den kommunalen Grundschulen in Dessau-Roßlau werden in insgesamt 30 ersten Klassen die Mädchen und Jungen eingeschult. Das bedeutsame Ereignis findet an den Grundschulen in der Regel in einem festlichen Rahmen statt. Je nach Anzahl der Schulanfänger werden die Feierstunden in einem oder mehreren Durchgängen durchgeführt. Viele Schulen haben dafür eigene Programme vorbereitet und binden meist musikalische und kulturelle Beiträge oder besondere Aktionen in die Feiern mit ein. Besondere Höhepunkte erwarten die Kinder beispielsweise an der Grundschule Hugo Junkers, wo die Einschulung im Technikmuseum stattfindet. In Rottleben begleiten die Freiwillige Feuerwehr und ein Blasorchester die Feierlichkeiten. In Mainsdorf zieht ein Spielmannszug gemeinsam mit den Schulanfängern vom Kindergarten zur Schule, bevor dort die Feierstunde beginnt. Auch an den Förderschulen beginnt für insgesamt 32 Kinder die Schulzeit. Sie werden in 4 erste Klassen aufgenommen. An den Schulen in freier Trägerschaft werden weitere 60 Mädchen und Jungen eingeschult. Am 27. August geht es auf dem Dessauer Marktplatz wieder hoch hinaus. Anhalt Sport lädt zur 6. Ausgabe des internationalen Stabhochsprung-Meetings ein. Bei freiem Eintritt kann man wieder Weltklasse-Athleten hautnah erleben.
1: Die Leichtathletik-Europameisterschaft im britischen Birmingham ist aktuell noch in vollem Gange und begeistert Leichtathletik-Fans aus ganz Europa. Nicht einmal ganze 2 Wochen nach der EM gibt es für alle Freunde des Stabhochsprungs aber schon direkt in der Dessauer Innenstadt den nächsten sportlichen Leckerbissen zu sehen. Anhalt Sport lädt am 27. August zum 6. internationalen DVV-Stadtwerke Stabhochsprung-Meeting auf den Marktplatz ein.
2: Man hat es ja in den letzten Jahren gesehen, die Stabhochspringer insbesondere begeistern die Menschen halt durch ihre Kunst, durch ihre Art und Weise, diesen Sport, diese Disziplin zu zelebrieren. Und die Kulisse war mal hervorragend und die Sportler haben es auch durch Leistungen immer gezeigt und haben die Leute auch hier vor Ort in Dessau wirklich begeistert. Und das wird auch nie langweilig. Also man könnte ja sagen, ja, schon wieder Stabhochsprung auf dem Marktplatz. Ja, schon wieder. Das kann man immer sehen, weil es immer eine gewisse Dramatik in sich auch birgt von tollen Leistungen. Von Verletzungen wollen wir nicht sehen. Hat man ja im letzten Jahr, sah böse aus, ist glimpflich abgegangen, als ein Stab halt gebrochen war von einem amerikanischen Stabhochspringer. Ihm ist Gott sei Dank nichts passiert, aber das sind auch halt die Tücken dieser Sportart, die nicht ungefährlich ist. Denn wenn man sich in nahe 6 Meter Höhe bewegt, in der Dynamik, in der Schnelligkeit und der Stab bricht, ist das natürlich schon nicht ohne. Gott sei Dank haben die Athleten natürlich eine große Körperbeherrschung und eine Fitness und eine Athletik, dass sie das in der Regel, dass da keine Verletzungen entstehen.

0: Aber es gibt es halt auch immer wieder im Sport. Also es ist eine spektakuläre Sportart, die, wie gesagt, die Menschen begeistert. Und wir in Dessau, ich sage das gern auch wieder, ich glaube mittlerweile das 48. Mal seit 1990, also seit der Wiedervereinigung, seit der Wende, sage und schreibe 48 Mal Stabhochsprung live hier in Dessau zu erleben im Paul-Greifs-Stadion beim traditionellen Leichtathletik-Meeting. Das ist ja in diesem Jahr oder vor wenigen Wochen zum 28. Mal über die Bühne gegangen, aber auch 14 Mal in der Anhalt-Arena, zweimal in Wittenberg auf dem Marktplatz, mittlerweile 5 Mal hier auf dem Dessauer Marktplatz. Und das waren 48 Mal hochinteressante Wettbewerbe, auch immer mit vielen Zuschauern und hier auf dem Markt durch die Nähe. Einfach spektakulär, großartig und wunderschön anzusehen.
1: Auf dem Dessauer Marktplatz wird man dann auch einige Athleten sehen, die gerade noch bei der EM dabei sind. Die Zuschauer können sich auf ein international hochqualitatives Starterfeld freuen.
0: Wir haben aktuell 12 Athleten oder 13. Und ich sage immer, zwischen 9 und 13 ist so die ideale Konstellation. Da sind wir also mittendrin und sind sehr gut aufgestellt. Vor Verletzungen und solch Krankheit ist man nie gefeit, das ist klar. Wir haben eine internationale Besetzung, also mit 13 Athleten aus aktuell 7 Nationen, mit den deutschen Athleten. Wir haben den aktuellen deutschen Meister, der vor 3 Wochen in Hannover deutscher Meister geworden ist, Metzger, und den Vorjahresdeutschen Meister, Shane Ludwig, ist auch dabei aus Schwerin. Also die beiden aktuellen deutschen Meister, 25, 26, sind am Start, die Vizemeister sind am Start. Also die deutschen verfügbaren Spitzenleute im Stabhochsprung sind da. Wir haben gute Springer aus Frankreich, 2, aus USA, 2, aus Polen, aus Spanien. Hat einer hier direkt angefragt, er möchte unbedingt springen, um sich um Weltranglistenpunkte noch zu erreichen, schon für die Weltmeisterschaft im nächsten Jahr in Tokio. Also ist auch ein Wertungswettkampf, also kein Freundschaftswettbewerb auf dem Marktplatz. Also es geht für die Springer tatsächlich um Weltranglistenpunkte und jetzt schon um die Qualifikation für die Weltmeisterschaften 2027 in Tokio.
1: Bevor die Weltklasseathleten am 27. August die Bühne betreten, dürfen aber zunächst wieder junge Sportler ihr Können zeigen. Ab 15 Uhr wird der schnellste Marktplatzsprinter gesucht. Ab 17.30 Uhr gehen dann die Stabhochspringer an den Start. All das wird auch, wie in den vergangenen Jahren, wieder bei freiem Eintritt zu sehen sein. Möglich machen das zahlreiche Unterstützer und Partner.
0: Da wir hier Spitzensport sehen und mit dem Rahmenprogramm, den Kinder- und Jugendsport, kostet so eine internationale Veranstaltung natürlich viel intensive Arbeit und natürlich auch Kosten. Und wir haben mit den DVV Stadtwerken als Hauptsponsor und Partner und Peugeot als Co-Sponsor, also ASC Dessau, Peugeot, beide hervorragende Partner seit vielen, vielen Jahren, ja eigentlich Jahrzehnten, für diese Events und jetzt seit 10 Jahren auch für Anhalt Sport und auch allen anderen über 20 Partnern, die dazu beitragen, dass diese und viele andere Veranstaltungen stattfinden, können wir nur uns herzlich bedanken für diese gute Zusammenarbeit, die natürlich gegenseitig befruchtend für alle eine Win-Win-Situation erbringen soll. Aber ohne diese Partner, ohne diese Sponsoren könnten wir solch hochwertige internationale Veranstaltungen in Dessau natürlich gar nicht ausrichten. Und das ist also sehr, sehr gut, diese Konstellation. Da freuen wir uns. Diese Partner haben natürlich das auch gesehen und erkannt, dass das tolle Ereignisse sind und unterstützen das sehr gern. Und das freut uns sehr. Und damit setzen wir auch immer wieder Zeichen für die Stadt Dessau-Roßlau und für die Region, dass Dessau in diesem Segment hochinteressante Dinge auf die Beine stellen kann, organisieren kann und sind damit auch immer wieder permanent international präsent. Und Dessau verkauft sich damit natürlich als sehr gut als eine sportbegeisterte Stadt, die halt national, international Sportereignisse ausrichten kann.
1: Also jetzt schon mal den 27. August im Kalender markieren und unbedingt auf dem Marktplatz mit dabei sein. Und wer weiß, vielleicht gibt es dort dann sogar einen frisch gebackenen Europameister zu sehen.
2: Am 8. August traf sich die Moses-Mendelssohn-Gesellschaft Dessau

0: ihrem Domizil in Dessau Süd um zwei, aus Sicht der Gesellschaft, sehr verdienstvolle Personen in feierlicher Runde die Ehrenmitgliedschaft im Verein zu verleihen. Hierbei handelt es sich um die ehemalige Kommunalpolitikerin, Trägerin des Verdienstordens der Bundesrepublik Deutschland, der Ehrenmedaille der Stadt Dessau-Roßlau und der Willy-Brandt-Medaille, Angelika Sturz. Sie war die Vorsitzende der 1993 gegründeten Moses-Mendelssohn-Gesellschaft Dessau. Sie gab dem Verein gemeinsam mit anderen Mitstreitern der ersten Stunde ein anspruchsvolles inhaltliches Profil und sorgte für notwendige Rahmenbedingungen. Der zweite Empfänger der Ehrenmitgliedschaft war der US-Amerikaner Professor John Cheap von der Miami University in Oxford, Ohio. Seit 2005 gibt es eine Kooperationsvereinbarung zwischen der Moses-Mendelssohn-Gesellschaft und der Universität. Im Rahmen dieser Vereinbarung organisierte Jeep jährlich Studentengruppen seiner Fakultät für ein Sommersemester in Deutschland, auch direkt in Dessau-Roßlau. Hier lernten die jungen Leute unter anderem Institutionen wie die Anhaltische Landesbücherei, das Museum für Stadtgeschichte, das Bauhaus, das Umweltbundesamt und auch das Dessau-Wörlitzer Gartenreich kennen. Dabei ging es nicht nur um das Besuchen der Gastgeberstadt, sondern auch stets um inhaltliche Auseinandersetzungen durch diverse Projekte. Deren Ergebnisse finden bis heute ganz praktische Verwendung. Aus dem Rathauscenter in der Dessauer Innenstadt gibt es Neuigkeiten. Zum einen berichtete Centermanager Hans-Jörg Bliesener über den aktuellen Stand der Rolltreppen in der Nähe des Eingangs am Schlossplatz. Diese wird nämlich aktuell erneuert, soll aber so schnell wie möglich wieder in Betrieb genommen werden. Zudem stehen noch weitere viele Events im August an, auf die sich der Centermanager besonders freut.
1: Es gibt einiges Neues zu berichten aus dem Rathaus Center Dessau. Das Center hat eine neue Rolltreppe bekommen. Die 32 Jahre alte Anlage war zuvor entfernt worden. Nach Ladenschluss am 12. August wurde die neue Rolltreppe installiert. Bis sie in Betrieb genommen werden kann, müssen sich die Besucher allerdings noch etwas gedulden.
2: Also der aktuelle Stand ist, dass gestern Abend ab 20 Uhr die neuen Rolltreppen reingekommen sind. Meine Damen und Herren, Sie sehen das ja gerade. Das dauert jetzt ein paar Tage, bis alles angeschlossen ist, bis alle Glasscheiben gesetzt sind und dass es wieder alles rundum schick aussieht. 24., 25., 26. August, ich sage mal grob Ende August, kommt dann der TÜV, weil in Deutschland darf sich nichts losbewegen, bevor nicht der TÜV freigegeben hat. Und dann hoffen wir, dass das auch nahtlos, zeitlos wieder in Bewegung geht. Wobei die Bereiche Mediamarkt, Olympenhades, SNL zu erreichen, ist ja nicht schwierig. Ich stehe hier direkt neben H&M, das ist 15 Meter entfernt. Geht man mal kurz durch die Rolltreppe H&M hoch oder nimmt den Fahrstuhl unten bei Ruster, der fährt direkt zum Mediamarkt hoch. Also ich sag mal, da gibt es sicherlich keine Probleme hochzukommen. Es ist natürlich einfacher, Rolltreppe hochfahren und schon genießen. Das war natürlich ein spannender Moment. Das waren ja im Grunde zwei Rolltreppen, die vor zwei Tagen abends rausgenommen wurden. Jeder hat 7 Tonnen gewogen, wurden hier auf Rollen- und Lastenverteilung durchs Center geschoben. Der Rewe-Eingang ist komplett ausgebaut worden, damit die Rolltreppen rauspassen. Andere Center müssen dann das Dach öffnen. Das war jetzt bei uns nicht notwendig. Da sind wir froh, weil die Rolltreppen waren nur schon 32 Jahre alt. Und ehrlich gesagt, europaweit gibt es keine Ersatzteile mehr. Also Ende August, und was für viele auch eine spannende Frage ist, weil auch ich habe ja wöchentlich meinen Dietsch-Tag. Dietsch kommt natürlich, wenn die Rolltreppe steht, fangen die an, 25., 26. ihren Job wieder aufzubauen. Ich denke mal Anfang September, der Tag steht noch nicht ganz genau fest, wird dann auch Dietsch wieder seine wunderbar leckeren, dampfenden Brezen verkaufen.
1: Im August können sich die Center-Besucher auch auf Kultur freuen. Am Freitag, dem 21. August, steht von 17.30 Uhr bis 18.30 Uhr die erfolgreiche österreichische Schlagersängerin Alessa auf der Bühne. Bei ihrem Live-Auftritt präsentiert sie ihr neues Album und sorgt für musikalische Unterhaltung.
2: Ja, wie das so ist, also die Alessa stellt ihre neue CD vor. Das nennt man auf der Promotion-Tour, auf der Werbetour zu sein, um natürlich, dass die CD verkauft wird. Wir werden dann immer angefragt, ob man Lust haben, dass sie bei uns auftreten sollen. Und wir machen ja gerade im August unser Konzept Bühne frei. Da können sich nicht nur professionelle Sängerinnen und Sänger wie die Alessa bei uns melden, sondern letztendlich auch jeder, der, selbst wenn er nur ein Buch vorliest, kann sich bei uns melden und dann kann er sich bei uns auf unserer Showbühne hier einfach mal zeigen. Aber im Speziellen die Alessa ist wohl im Augenblick die am meisten gehörte Schlagersängerin in Österreich. Und ich verrate ja nichts Neues. Meine Tochter samt meiner drei Enkel leben in Tirol. Ich freue mich auf die österreichische Mundart, wobei das kleine Österreich ja auch fast mehr Mundarten besitzt als das große Deutschland. Sie kommt jetzt nicht explizit aus Tirol. Aber ich freue mich einfach sehr drauf, weil Österreich, ich verbinde da ganz viel Sympathien damit. Also von daher, wer mal andere Musik so ein bisschen hören will, einfach kommen und jetzt nicht vielleicht gleich an Herrn Gabayé denken, sich einfach mal drauf einlassen und gerne mal zuhören.
1: Im Anschluss haben die Fans bei einer Signierstunde die Gelegenheit, die Künstlerin persönlich zu treffen, sich ihr neues Album signieren zu lassen und den besonderen Nachmittag mit einem persönlichen Erinnerungsfoto abzurunden. Auch Ende August ist noch so einiges los. Im Rathauscenter Dessau findet am 28. die Karrieremesse Start Now statt. Mehr als 40 Ausbildungsbetriebe und Arbeitgeber aus der Region sind vor Ort und informieren über ihre Ausbildungs- und Karrieremöglichkeiten. Interessierte haben die Gelegenheit, Unternehmen kennenzulernen, Fragen zu stellen und erste persönliche Kontakte zu knüpfen.
0: Strafanzeige wegen Betrug erstattete ein Geschäftsführer eines in Dessau-Roßlau ansässigen Unternehmens am 10. August im Polizeirevier. Nach seinen Angaben erhielt er am 7. August einen Anruf eines Kundenberaters. Auf dem Display wurde ihm dabei die tatsächliche und ihm auch bekannte Telefonnummer des Kundenberaters angezeigt. Der vermeintliche Kundenberater fragte zunächst nach einer veranlassten Überweisung, die der Geschädigte jedoch nicht bestätigen konnte. Daraufhin erklärte ihm der Anrufer, dass sein Geschäftskonto durch unbekannte Täter gehackt wurde und dass auf dem Konto befindliche Geld sicherheitshalber umgehend auf ein sicheres Konto überwiesen werden muss. Nachdem der Geschädigte die Umbuchung von knapp 20.000 Euro getätigt hatte, wurde das Gespräch beendet. Nach dem Telefonat kamen bei dem Geschädigten dann jedoch Zweifel auf und er kontaktierte telefonisch noch einmal seinen tatsächlichen Kundenberater. Dieser teilte ihm mit, dass es sich bei dem vorangegangenen Anruf um einen Betrug handelte. Dabei nutzte der Täter vermutlich das sogenannte Call-ID-Spoofing, bei dem Telefonnummern in betrügerischer Absicht manipuliert werden und dann auf dem Display des Angerufenen die Nummer einer Bank, einer Behörde oder, wie in diesem Fall, die Telefonnummer des Kundenberaters erscheint. Eine Rückbuchung des Geldes war bis zum Zeitpunkt der Anzeigenerstattung erfolglos. Damit, liebe Zuschauer, sind wir am Ende unserer Freitagsausgabe der zeitnahen Nachrichten. Schauen jetzt noch auf den Wetterbericht und auf die Meldungen aus der Region. Am Samstag ab 18 Uhr haben wir unseren Wochenrückblick für Sie im Programm und melden uns mit aktuellen Nachrichten dann am Montag ab 18 Uhr wieder. Ich wünsche Ihnen jetzt ein schönes Wochenende. Machen Sie es gut und auf Wiedersehen.
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7: Am Samstag bleiben die Temperaturen noch über der 30-Grad-Marke. Jedoch wird gegen Mittag der Himmel leicht bewölkt sein. Eine leichte Brise kommt außerdem aus dem Nordwesten und es bleibt den ganzen Tag über trocken. Ab Sonntag hingegen dann die wohlverdiente Abkühlung. Hier sinken die Gradzahlen bis auf die 20er-Marke herab. Also ab Sonntag nicht zu kurz anziehen.
8: Wo sonst Spaziergänger unterwegs sind, herrschte am vergangenen Wochenende Festivalstimmung. Die Herrenbreite wurde zur Veranstaltungsfläche mit Musik, Flohmarkt, Hüpfburgen, Blaulichtmeile und Mitmachaktionen. Schon am Donnerstag begann das Wochenende mit einer Taylor Open Air Party. Es folgten zwei Konzertabende mit Matthias Reim und Alex Christensen, bevor am Sonntag Familien im Mittelpunkt standen.
9: Wir befinden uns auf dem größten Bahnhofsvorplatz der Welt, auf der Herrenbreite. Das ist der große Park der Landesgartenschau aus dem Jahr 2010, der unser grünes Wohnzimmer ist. Und hier findet heute ein großer Familientag statt, der um 10 begonnen hat und der bis heute Abend um 10 gehen wird und klein und groß, jung und alt begeistern wird. Wir haben von der Blaulichtmeile über ein großes aufblasbares Fußballfeld, über Hüpfeburgenland, Flohmarkt und Musikrichtung von Blasmusik über Line Dance zu Dagmar Frederik, jetzt zur Mega Malle Party und nachher kommt Green Sapphire, eine Band, mit der wir in die Nacht tanzen werden. Also Sie sehen hier einen ganz begeisterten Menschen stehen, der sich freut, dass die Sonne lacht, dass wirklich viele, viele Menschen aus der Herrenbreite gefunden haben und einfach gemeinsam diesen wunderbaren Tag genießen.
8: Die Mischung kommt an. Während Kinder toben oder Einsatzfahrzeuge bestaunen, stürmen andere Besucher über den Flohmarkt. Dort reicht das Angebot von DDR-Alltagsgegenständen bis hin zu Porzellan- und Sammlerstücken.
10: Meine Ware, die ich bekomme, Porzellan, allen möglichen Krimskrams aus DDR, sämtlichen Herstellungsmethoden, kriege ich aus Bekanntenkreisen. Es gibt Porzellan aus Bulgarien, Deutschland und aller Welt. Dann haben wir Obstschüsseln aus Kristallglas, hochwertiges Material. Dann haben wir Haushaltsartikel, Uhren, Schmuck, DDR-Artikel, Spielzeug, Hobbyartikel, Küchengeräte, DVDs, CDs, Bücher, je nach Bedarf, alles vorhanden.
8: Der Familientag ist allerdings nur das Finale eines viertägigen Programms. Bereits an den beiden Vorabenden sorgten die Konzerte für volle Reihen vor der Bühne. Mit dem neuen Konzept schließen die Organisatoren zugleich eine Lücke, nachdem das frühere Gildefest nicht mehr stattfindet.
9: Wir haben überlegt, wie wir diese Lücke schließen können und ich glaube, es ist uns ganz gut gelungen, einmal zu dem etablierten Himmelfahrtswochenende, wo das Gildefest sonst stattgefunden hat, fand ein großes Frühlingsfest hier statt, eine Kirmes, ein Rummel und wir haben dieses Umfeld der Konzerte von Reim und Christensen genutzt, diesen Familientag angedockt und auch das Konzept geht wunderbar auf und ich weiß, Sie sind jetzt hier zu fortgeschrittener Zeit. Die Fläche brummt, die ist voll, es ist gute Stimmung und ich glaube, da haben wir viel richtig gemacht.
8: Der Zuspruch bestätigt diesen Eindruck. Tausende Besucher waren an den vier Tagen auf der Herrenbreite unterwegs. Viele nutzten das kostenlose Familienprogramm ebenso wie die Konzerte am Freitag und Samstag. Für die Organisatoren ist die Premiere deshalb mehr als gelungen.
9: Ich persönlich bin hochgradig begeistert und beglückt. Ich sage, das war eine ganz tolle Sache, eine unheimlich tolle Leistung von allen Akteuren, einmal die das hier auf die Beine gestellt haben, aber natürlich auch die begeisterten Besucher, die das wiederum im persönlichen Gespräch rübergebracht haben oder wenn man die sozialen Medien runterscrollt. Das ist in der Summe wirklich eine ganz, ganz positive Rückmeldung für diese Veranstaltung.
8: Vier Tage voller Musik, Unterhaltung und Begegnungen gehen damit in Aschersleben zu Ende. Das neue Festivalwochenende hat seine Feuertaufe bestanden und dürfte gute Chancen haben, auch in den kommenden Jahren wieder viele Besucher auf die Herrenbreite zu locken.

0: In manchen Ligen wurden die ersten Partien schon bestritten. Doch in anderen laufen noch Testspiele durch. So auch beim Zürbiger FC aus der Landesklasse 5 und bei dem ESV Petersroda aus der Kreisoberliga, welche am 7. August aufeinandertrafen. Gespielt wurde auf dem Kunstrasen in Zürbig. Startpfiff war um 19.30 Uhr. Keine 15 Sekunden nach dem Anpfiff wird Eipert auf die Probe gestellt. Nietzsche schießt aus dem Lauf, aber Eipert verhindert ein frühes Tor. Jedoch geht der Ball 3 Minuten später nach rechts außen an Janders. Der zieht durch und gibt eine gute Vorlage, welche von Lindemann verwandelt wird. Das Führungstor für den Zürbiger FC. Eipert gibt in diesem Spiel volle Leistung, doch an der Defensive des ESV mangelt es. Wenn der ESV dann aber auch mal durchbricht, steht Koller zur Stelle, um den Ball in letzter Sekunde abzuwehren. In der 20. Spielminute gibt Hempel einen langen Ball ab. Wieder Lindemann findet die Chance und erweitert den Abstand auf 2:0. In dieser Partie scheuen sich auch beide Seiten nicht vor Körperkontakt. Dennoch sollte man aufpassen, wie weit man es treibt, denn hier verdient sich Hempel gleich mal eine gelbe durch ein Foulspiel. Die Zürbiger brechen wieder in der 31. durch. Gebhardt gibt Lindemann die Vorlage und der holt sich auch seinen lupenreinen Hattrick. 3:0 für den Zürbiger FC. Doch mit Runterfahren ist nichts bei den Zürbigern. Hier geht's gleich weiter in der 36. Spielminute. Der erste Ball wird gehalten, doch Mohammadi erwischt seinen eigenen Keeper. Kleewein nutzt die Gelegenheit für das 4:0. Nach einem kurzen Check-up geht's auch für Eipert weiter. In der ersten Hälfte passiert soweit nichts mehr. Die Zürbiger stehen eindeutig besser da als ihre Gäste. Dennoch bleibt der ESV bei der Sache und versucht noch Tore zu erspielen. Ein Fehlpass in der 56. Spielminute öffnet Janders eine Tür und er nutzt sie auch durch die Defensive von Petersroda durch und das 5:0 fällt. Von der Ecke aus bleibt Zürbig auch gefährlich. Janders flankt rein. Eipert pariert, aber Lindemann findet wieder eine Lücke in der Defensive und holt sein Vierpack ab. 6:0, Eipert hier auch sichtlich frustriert. 5 Minuten vor Spielende wird es nochmal aufgeheizt. Hier entsteht eine Auseinandersetzung zwischen Lindemann und Mohammadi. Nach dem Eingreifen der Unparteiischen beruhigt sich die Situation wieder. Beide Spieler bekommen jedoch noch eine gelbe Karte wegen Tätlichkeit. Nach dieser Handlung fallen keine weiteren Tore mehr. Wir gehen in die Spieleinschätzung mit dem Trainer des Zürbiger FCs.
1: Also wir haben jetzt noch 2 Wochen Zeit, um noch ein bisschen Intensität noch mit reinzubekommen. Ein paar Körner halt für die Saison. Waren jetzt der ein oder andere im Urlaub. Ja, das sei natürlich auch jedem gegönnt. Aber ich denke, dass der Fokus auf das Landespokalspiel erstmal liegt und danach der erste Spieltag gegen Brenner, wo wir definitiv bereit sein werden,

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1: Ob Flugzeuge, Motoren oder historische Technologie. Das Technikmuseum Hugo Junkers ist ein beliebtes Ausflugsziel für Besucher aus nah und fern. Sie kommen, um die zahlreichen Exponate des Dessauer Ingenieurs und Luftfahrtspionier Hugo Junkers aus nächster Nähe zu entdecken. Getragen und betrieben wird das Museum vom Förderverein Technikmuseum Hugo Junkers Dessau e.V. Seit dem 1. Juni hat Dirk Schildhauer die ehrenamtliche Geschäftsführung übernommen.
2: Der alte Geschäftsführer hat mehr oder weniger den Wunsch geäußert, in den verdienten Ruhestand zu gehen. Und der Vorstand des Fördervereins, das Technikmuseum Hugo Junkers, unter Vorsitzendem von Herrn Weber, hat dann eben halt danach gesucht, wer könnte ein geeigneter Kandidat sein. Und was soll ich sagen? Sie sind dann eben halt auf mich gestoßen, weil ich schon einige Zeit hier im Verein mitgearbeitet habe und auch die eine oder andere Aufgabe übernommen habe. Und somit konnte ich dann eben halt ein positives Bild vermitteln und habe dann eben halt sehr viel Spaß an dieser Aufgabe empfunden und habe mich deswegen beworben.
1: Mit der ehrenamtlichen Geschäftsführung übernimmt Dirk Schildhauer ein umfangreiches und breit gefächertes Aufgabenfeld. Dazu gehören unter anderem die organisatorische Leitung des Museums sowie die Begleitung von Projekten und Veranstaltungen.
2: Im Grunde genommen ist es so, dass ich also 2 Tage lang in der Woche hier bin. Das ist dienstags und donnerstags, weil es ist eben halt befristet von der Zeit her, die ich eben halt hier verbringen kann, weil ich selber noch selbstständig tätig bin mit meiner eigenen Firma. Und dann geht es eigentlich los, dass ich mich um die allgemeine Verwaltung hier kümmere, um viele Dinge, die im halt mit dem Museum anfallen. Das hat was auf der einen Seite was mit unserem Publikum zu tun, mit unseren Gästen, dass die sich hier wohlfühlen, bis hin eben halt zu technischen Abläufen, Arbeitsschutz, all die Dinge, die in der Verwaltung eigentlich notwendig sind. Das ist so meine Aufgabengebiet. Also ich versuche, viele Fäden mehr oder weniger auseinanderzustricken und wieder zusammenzuführen. Und das macht mir einen Heidenspaß. Ja, und für mich ist es ganz wichtig, dass ich einfach auch alle Dessauer einlade, einfach mal wieder einen Besuch im Museum durchzuführen. Und wenn das Wetter mal wieder etwas schlechter wird, dann haben wir auf alle Fälle unsere Türen geöffnet und laden alle Dessauer gerne ein, sich das Museum mal wieder neu anzugucken und vielleicht das eine oder andere neu zu entdecken.
1: Für viele Besucher des Dessauer Technikmuseums ist die rekonstruierte U52 der Höhepunkt. Dirk Schildhauer hingegen faszinieren vor allem das Stahlhaus und die Junkersmöbel.
2: Wir stehen hier zum Beispiel vor einem Stahlhaus, was eben halt Herr Junkers entworfen hat. Und was mir besonders wichtig ist, worauf ich ganz gerne mal aufmerksam machen möchte, dass auch Herr Junkers neben seiner Fähigkeit, dann eben halt Flugzeuge zu entwickeln, aber auch ganz, ganz andere Dinge entworfen hat, wie zum Beispiel Möbel, die Sie eben halt hier im Hintergrund sehen. Die Produkte sind entstanden aus der Möglichkeit, Materialien aus seinem Flugzeugbau einfach zu verwenden. Das heißt also nachhaltig und kreativ. Und das möchte

0: Saal. Ich denke mal, alle Menschen, die es bisher getan bzw. diesen Flug absolviert haben über unsere VR-Technologie, sind sowas von begeistert, dass ich mich freue, dass wir dieses hier anbieten können. Aber es gibt natürlich auch Veranstaltungen, die wir haben, Vorträge, die wir haben. Auf unserer Internetseite werden wir das regelmäßig aktualisieren, dass alle Menschen auch wirklich wissen, welche spannenden Vorträge und welche spannenden Veranstaltungen wir derzeit noch planen und auch schon geplant haben.
1: Ein Blick in die Zukunft gehört für Dirk Schildhauer ebenfalls zu seinen neuen Aufgaben. Zahlreiche Projekte und Herausforderungen stehen bevor. Da alle Mitarbeiter ehrenamtlich tätig sind, freut sich der Förderverein über weitere engagierte Menschen, die sich mit einbringen möchten.
0: Die Zukunftspläne sind eigentlich ganz bedeutende. Erstens, dass das Museum erhalten bleibt. Das sagt sich jetzt vielleicht ganz einfach, aber das ist aufgrund der Förderstruktur, die wir eben halt nicht haben. Das heißt also, das Museum existiert ausschließlich von den Eintrittsgeldern und von den Verkäufen. Also eine der wichtigsten Aufgaben. Dann natürlich gehört dazu, auch den Förderverein so attraktiv wie möglich zu machen, dass wir auch junge Menschen begeistern, hier ehrenamtlich mitzuarbeiten. Um ehrlich zu sein, da fehlt uns ganz, ganz viel Potenzial, was wir eben halt erkannt haben, dass unser Verein, und da glaube ich, haben sehr viele Vereine dasselbe Problem, eine sehr, sehr hohe Altersstruktur haben. Wir möchten ganz gerne auch junge Menschen animieren, hier sich ehrenamtlich zu beteiligen, und das wäre eben halt auch eine der dementsprechenden Aufgaben, die ich eben halt habe. Gerne eben halt am besten dienstags und donnerstags. Das sind so unsere Zeiten, wo sich die Ehrenamtlichen hier bei uns eben halt am wohlsten fühlen und deswegen auch hierher kommen. Es gibt verschiedene Arbeitsgruppen, die wir haben. Also angefangen von Motorenbau, Flugzeugkonstruktion, Rekonstruktion, bis hin von innen hier im Museum, bis hin von Außenanlagen. All die Dinge sind eben halt notwendig, dass die sich angeschaut und eben halt auch bearbeitet werden. Und Dienstags und Donnerstags sind so die Tage, wo man am besten sich mal einen Einblick verschaffen kann und dann einfach mal gucken kann, ob einem das so liegt oder ob man selber eine Interessensmöglichkeit hat, wo man sagen kann, Mensch, da kann ich mir vorstellen, als helfende Hand dabei zu sein.
1: Mit Dirk Schildhauer übernimmt ein engagierter Ehrenamtlicher Verantwortung für die weitere Entwicklung des Technikmuseums Hugo Junkers. Mit dem Förderverein und seinen vielen Helfern soll die Geschichte des Dessauer Ingenieurs und Luftfahrtpioniers auch in Zukunft lebendig bleiben und Besucher aus nah und fern begeistern.
2: Choose your beat. Am Samstag, dem 8. August, fand im Rahmen des Bauhaus Sommer 2026 auf dem Dessauer Marktplatz in der Gartenträume-Lounge die Choose Your Beat Silent Party statt. Von 19 bis 24 Uhr konnten die Besucher mit Kopfhörern zwischen drei Floors und verschiedenen Musikrichtungen wechseln und so ihre ganz persönliche Partynacht gestalten. Für musikalische Vielfalt sorgten Grammophon-DJ Stefan Wute aus Berlin mit Sounds der 1920er Jahre. Entertain-DJ Thorsten Ziegler aus Dessau mit aktuellen Charts und Party-Sounds sowie das DJ-Team des New Kids e.V. mit Techno, House, Hip-Hop und weiteren modernen Beats. Salsa-DJ Chico ergänzte das Programm mit karibischen Rhythmen und sorgte für sommerliches Tanzfeeling. Für zusätzliche Unterhaltung sorgte der Mitmachzirkus Raxli Faxli mit Akrobatik und interaktiven Aktionen. Die Silent Party bot damit einen abwechslungsreichen Sommerabend, bei dem die Gäste selbst entscheiden konnten, welchen Sound sie hören und zu welchen Beats sie tanzen wollten.
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1: Die Elbe in Dessau-Roßlau bekommt gerade die Auswirkungen der langen Trockenperiode zu spüren. In Dessau ist der Pegelstand des Flusses so niedrig wie schon lange nicht mehr. Am Sonntag, den 9. August, erreichte er seinen vorzeitigen Tiefstand mit nur 44 cm. Der niedrigste bekannte Wasserstand liegt zwar bei 20 cm, das ist aber auch schon über 60 Jahre her. In Roßlau kann man aktuell sogar ein Allzeitrekordtief messen. Bisher lag der niedrigste bekannte Wasserstand in der Schifferstadt bei 32 cm. Ein Wert aus dem August 2018. Am 10.8. diesen Jahres erreichte der Pegel in Roßlau einen Stand von 26 cm. In ganz Sachsen-Anhalt ist das Niedrigwasser ein Problem. So hat auch der Pegelstand der Elbe bei Magdeburg einen Allzeit-Tiefstwert erreicht. Wie das Wasserstraßen- und Schifffahrtsamt Elbe in ihrer Hochwasservorhersage vom Montag, den 10. August, angibt, könnte der Pegel in Dessau sogar noch weiter sinken. Für den 14.8. geben sie einen auf 5 cm gerundeten Wert von 40 cm an. Dabei handelt es sich allerdings nur um eine Abschätzung. Wie es genau mit dem Pegel der Elbe weitergeht, werden die nächsten Tage zeigen. Ein Wasserentnahme- und Gießverbot hat die Stadt Dessau-Roßlau jedenfalls noch nicht ausgesprochen. Im vergangenen Jahr gab es in der Doppelstadt aufgrund der lang anhaltenden Trockenperiode für den Zeitraum vom 1. Juli bis zum 30. September eine Allgemeinverfügung zur Beschränkung der Wasserentnahme aus Oberflächengewässern und Grundwasser. Die Wasserentnahme aus oberirdischen Gewässern mittels Pumpen war untersagt. Zudem durften Brunnen zur Bewässerung von privaten und öffentlichen Grünflächen sowie Sportanlagen zwischen 10 und 18 Uhr nicht genutzt werden. Aktuell gibt es derartige Verbote schon in mehreren Kreisen im Land. Neue Bänke aufgestellt. In der Ferdinand-von-Schill-Straße tut sich aktuell einiges. So wurden die Bauarbeiten im östlichen Teil der Straße beendet. Weiter geht es aktuell mit Tiefbauarbeiten sowie der Neugestaltung der Fahrbahnoberfläche und den Seitenbereichen auf Höhe der Kreuzung Ferdinand-von-Schill-Straße, Johannesstraße, Hans-Heinen-Straße. Neue Sitzgelegenheiten kann man im Bereich des Johannesviertels aber bereits nutzen. In der Ferdinand-von-Schill-Straße stehen diese auf Höhe einer dort angesiedelten Seniorenresidenz und Laden zum Sitzen und Verweilen ein. In der Johannesstraße wurde eine ganze Sitzlandschaft fertiggestellt, welche durchaus etwas ungewöhnlich aussieht. Unterschiedliche Bänke aus Holz, mit und ohne Lehne, nehmen die Einfassung der dortigen Baumscheiben auf und verbinden sich zu einer einzigartigen Sitzlandschaft. Die Entwürfe dafür stammen vom Fachbereich Design der Hochschule Anhalt. Zur Umsetzung der Maßnahme konnte auch auf Fördermittel aus dem Programm Förderung des sozialen Zusammenhalts des Landes Sachsen-Anhalt zurückgegriffen werden.
0: Die Vorbereitungen für die 11. Benefizausfahrt des Vereins Weicher zeigen Herz für Kinder laufen auf Hochtouren. Beim Pressegespräch am 7. August informierten die Organisatoren Karl-Heinz Richter und Ingo Ondrej über die bevorstehende Veranstaltung, die am Sonntag, den 13. September, erneut am Hugo-Junkers-Flugplatz in Dessau startet. Auch die Stadtwerke Dessau unterstützen die Benefizaktion bereits im 10. Jahr und stellen den Hugo-Junkers-Flugplatz erneut kostenfrei als Veranstaltungsort zur Verfügung. Im Mittelpunkt der Aktion steht der gute Zweck. Die gesammelten Spenden kommen in diesem Jahr drei Projekten in der Region zugute.
2: In diesem Jahr, bei dieser 11. Ausfahrt, werden die Spenden für drei Projekte gesammelt. Einmal fürs Kinderheim Wolkenfrei, einmal für die Grundschule Mainzdorf und einmal für die China Sonnenköpfchen. In der Grundschule Mainzdorf wollen wir Pausenelemente auf dem Schulhof schaffen, die Schatten bieten und auch den Kindern mal die Möglichkeit, dort sich zu setzen und so weiter bieten. Im Kinderheim Wolkenfrei wollen wir den Sportlerraum, den wir im vorigen Jahr baulich saniert haben lassen, jetzt mit Sportgeräten und so weiter, Equipment ausgestatten und dann gleichzeitig noch einen Bastelraum für die Kinder organisieren und finanzieren, wo sie mal ein Fahrrad reparieren können und so weiter. Und die Kita Sonnenköpfchen, dort wollen wir Schlafmatratzen kaufen und Sitzgarnituren und Sitzecken für autistische Kinder.
0: In den vergangenen Jahren hat der Verein mit Spenden zahlreiche Einrichtungen und Projekte in der Region unterstützt. Darunter die Kinder- und Jugendklinik Dessau, den ambulanten Kinder- und Jugendhospizdienst Lila Wolke und die Regenbogenschule. Im vergangenen Jahr gingen 733 Motorradfahrer an den Start und sammelten während der Benefizausfahrt 10.850 Euro. Doch wie entscheidet der Verein eigentlich, welche Projekte von den Spenden profitieren?
2: Das entscheiden wir im Ende dieses Jahres, was im nächsten Jahr passiert. Vieles kommt durch Zufall zustande. Manchmal war es auch lustig, voriges Jahr im Weihnachten haben wir Briefe vom Weihnachtsmann bekommen, wo zum Beispiel die Kita Sonnenköpfchen uns gebeten hat, ihnen zu helfen. Also auch auf solche Art erhalten wir Informationen und dann wird im Verein entschieden, welche Projekte wir nehmen. Die hat sich eigentlich relativ positiv entwickelt. Die erste war im April 2016. Da war Schneetreiben und trotzdem kamen über 450 Motorräder. Und das hat uns Mut gegeben und hat gesagt, das machen wir weiter. Und es hat sich eben dahingehend entwickelt, dass wir einen festen Kreis haben, der immer kommt und gerne kommt und kann hier eben spenden für einen guten Zweck, 10 Euro Startspende für einen guten Zweck für die Kinder. Und das machen viele, viele gerne und kommen auch gerne hierher.
0: Am 13. September öffnet der Hugo-Junkers-Flugplatz bereits um 8 Uhr seine Tore. Ab 10 Uhr starten die Motorradgruppen in mehreren Etappen. Neben der Ausfahrt können die Besucher zahlreiche Motorräder, darunter auch historische Maschinen, aus nächster Nähe erleben. Auch Nicht-Motorradfahrer sind herzlich willkommen und können die Benefizaktion mit einer Spende unterstützen. Zum Abschluss haben die Teilnehmer die Möglichkeit, gemeinsam zum Kinderheim Wolkenfrei zu fahren und den Tag dort zusammen ausklingen zu lassen.
2: Ja, man kann kommen, im Prinzip hier. Jeder kann kommen, auch mit Kindern und so weiter. Hier ist Catering vorhanden und 600 bis 700 Motorräder zu besichtigen, das macht bestimmt auch Spaß.
0: Wenn das Wetter mitspielt, hoffen die Organisatoren auf eine große Resonanz. Mit mehr als 500 Besuchern rechnet Karl-Heinz Richter am Veranstaltungstag. Gemeinsam mit den Motorradfahrern soll erneut ein Zeichen für den guten Zweck und die Unterstützung von Kindern in der Region gesetzt werden.
1: Die Leichtathletik-Europameisterschaft im britischen Birmingham ist aktuell noch in vollem Gange und begeistert Leichtathletik-Fans aus ganz Europa. Nicht einmal ganze 2 Wochen nach der EM gibt es für alle Freunde des Stabhochsprungs aber schon direkt in der Dessauer Innenstadt den nächsten sportlichen Leckerbissen zu sehen. Anhalt Sport lädt am 27. August zum 6. internationalen DVV-Stadtwerke Stabhochsprung-Meeting auf den Marktplatz ein.
3: Man hat es ja in den letzten Jahren gesehen, Stabhochspringer insbesondere begeistern die Menschen halt durch ihre Kunst, durch ihre Art und Weise, diesen Sport, diese Disziplin zu zelebrieren. Und die Kulisse war mal hervorragend und die Sportler haben es auch durch Leistungen immer gezeigt und haben die Leute auch hier vor Ort in Dessau wirklich begeistert. Und das wird auch nie langweilig. Also man könnte ja sagen, ja, schon wieder Stabhochsprung auf dem Marktplatz. Ja, schon wieder. Das kann man immer sehen, weil es immer eine gewisse Dramatik in sich auch birgt von tollen Leistungen. Von Verletzungen wollen wir nicht sehen. Hat man ja im letzten Jahr, sah böse aus, ist glimpflich abgegangen, als sein Stab halt gebrochen war. von einem amerikanischen Stabhochspringer. Ihm ist Gott sei Dank nichts passiert, aber das sind auch halt die Tücken dieser Sportart, die nicht ungefährlich ist. Denn wenn man sich in nahe 6 Meter Höhe bewegt, in der Dynamik, in der Schnelligkeit und der Stab bricht, ist das natürlich

0: Schon nicht ohne. Gott sei Dank haben die Athleten natürlich eine große Körperbeherrschung und eine Fitness und eine Athletik, dass sie das in der Regel, dass da keine Verletzungen entstehen. Aber es gibt es halt auch immer wieder im Sport. Also es ist eine spektakuläre Sportart, die, wie gesagt, die Menschen begeistert. Und wir in Dessau, ich sage das gern auch wieder, ich glaube mittlerweile das 48. Mal seit 1990, also seit der Wiedervereinigung, seit der Wende, sage und schreibe 48 Mal Stabhochsprung live hier in Dessau zu erleben, im Paul-Greifswald-Stadion beim traditionellen Leichtathletik-Meeting. Das ist ja in diesem Jahr oder vor wenigen Wochen zum 28. Mal über die Bühne gegangen, aber auch 14 Mal in der Anhalt-Arena, zweimal in Wittenberg auf dem Marktplatz, mittlerweile fünfmal hier auf dem Dessauer Marktplatz. Und das waren 48 Mal hochinteressante Wettbewerbe, auch immer mit vielen Zuschauern und hier auf dem Markt durch die Nähe einfach spektakulär, großartig und wunderschön anzusehen.
1: Auf dem Dessauer Marktplatz wird man dann auch einige Athleten sehen, die gerade noch bei der EM dabei sind. Die Zuschauer können sich auf ein international hochqualitatives Starterfeld freuen.
0: Wir haben aktuell 12 Athleten oder 13. Und ich sage immer, zwischen 9 und 13 ist so die ideale Konstellation. Da sind wir also mittendrin und sind sehr gut aufgestellt. Vor Verletzungen und solchen Krankheiten ist man nie gefeit, das ist klar. Wir haben eine internationale Besetzung, also mit sagen wir, 13 Athleten aus aktuell 7 Nationen, mit den deutschen Athleten. Wir haben den aktuellen deutschen Meister, der vor 3 Wochen in Hannover deutscher Meister geworden ist. Metzger und den Vorjahresdeutschen Meister Shane Ludwig ist auch dabei aus Schwerin. Also die beiden aktuellen deutschen Meister 25, 26 sind am Start, die Vizemeister sind am Start. Also die deutschen verfügbaren Spitzenleute im Stabhochsprung sind da. Wir haben gute Springer aus Frankreich, 2 aus USA, 2 aus Polen, aus Spanien. Hat einer hier direkt angefragt, er möchte unbedingt springen, um sich um Weltranglistenpunkte noch zu erreichen, schon für die Weltmeisterschaft im nächsten Jahr in Tokio. Also ist auch ein Wertungswettkampf, also kein Freundschaftswettbewerb auf dem Marktplatz. Also es geht für die Springer tatsächlich um Weltranglistenpunkte und jetzt schon um die Qualifikation für die Weltmeisterschaften 2027 in Tokio.
1: Bevor die Weltklasse-Athleten am 27. August die Bühne betreten, dürfen aber zunächst wieder junge Sportler ihr Können zeigen. Ab 15 Uhr wird der schnellste Marktplatz-Sprinter gesucht. Ab 17.30 Uhr gehen dann die Stabhochspringer an den Start. All das wird auch, wie in den vergangenen Jahren, wieder bei freiem Eintritt zu sehen sein. Möglich machen das zahlreiche Unterstützer und Partner.
0: Da wir hier Spitzensport sehen und mit dem Rahmenprogramm, den Kinder- und Jugendsport, kostet so eine internationale Veranstaltung natürlich viel intensive Arbeit und natürlich auch Kosten. Und wir haben mit den DVV Stadtwerken als Hauptsponsor und Partner und Peugeot als Co-Sponsor, also ASC Dessau, Peugeot, beide hervorragende Partner seit vielen, vielen Jahren, ja eigentlich Jahrzehnten, für diese Events und jetzt seit 10 Jahren auch für Anhalt Sport und auch allen anderen über 20 Partnern, die dazu beitragen, dass diese und viele andere Veranstaltungen stattfinden, können wir nur uns herzlich bedanken für diese gute Zusammenarbeit, die natürlich gegenseitig befruchtend für alle eine Win-Win-Situation erbringen soll. Aber ohne diese Partner, ohne diese Sponsoren könnten wir solch hochwertige internationale Veranstaltungen in Dessau natürlich gar nicht ausrichten. Und das ist also sehr, sehr gut, diese Konstellation. Da freuen wir uns. Diese Partner haben natürlich das auch gesehen und erkannt, dass das tolle Ereignisse sind und unterstützen das sehr gern. Das freut uns sehr. Und damit setzen wir auch immer wieder Zeichen für die Stadt Dessau-Roßlau und für die Region, dass Dessau in diesem Segment hochinteressante Dinge auf die Beine stellen kann, organisieren kann und sind damit auch immer wieder permanent international präsent. Und Dessau verkauft sich damit natürlich als sehr gut als eine sportbegeisterte Stadt, die halt national, internationale Sportereignisse ausrichten kann.
1: Also jetzt schon mal den 27. August im Kalender markieren und unbedingt auf dem Marktplatz mit dabei sein. Und wer weiß, vielleicht gibt es dort dann sogar einen frisch gebackenen Europameister zu sehen.
2: Es gibt einiges Neues zu berichten aus dem Rathaus Center Dessau. Das Center hat eine neue Rolltreppe bekommen. Die 32 Jahre alte Anlage war zuvor entfernt worden. Nach Ladenschluss am 12. August wurde die neue Rolltreppe installiert. Bis sie in Betrieb genommen werden kann, müssen sich die Besucher allerdings noch etwas gedulden.
3: Also der aktuelle Stand ist, dass gestern Abend ab 20 Uhr die neuen Rolltreppen reingekommen sind. Meine Damen und Herren, Sie sehen das ja gerade. Das dauert jetzt ein paar Tage, bis alles angeschlossen ist, bis alle Glasscheiben gesetzt sind und dass es wieder alles rundum schick aussieht. 24., 25., 26. August, ich sage mal grob Ende August, kommt dann der TÜV, weil in Deutschland darf sich nichts losbewegen, bevor nicht der TÜV freigegeben hat. Und dann hoffen wir, dass das auch nahtlos, zeitlos wieder in Bewegung geht. Wobei die Bereiche Mediamarkt, Olympenhades, SNL zu erreichen, ist ja nicht schwierig. Ich stehe hier direkt neben H&M, das ist 15 Meter entfernt. Geht man mal kurz durch die Rolltreppe H&M hoch oder nimmt den Fahrstuhl unten bei Ruster, der fährt direkt zum Mediamarkt hoch. Also ich sag mal, da gibt es sicherlich keine Probleme hochzukommen. Es ist natürlich einfacher, Rolltreppe hochfahren und schon genießen. Das war natürlich ein spannender Moment. Das waren ja im Grunde zwei Rolltreppen, die vor zwei Tagen abends rausgenommen wurden. Jeder hat 7 Tonnen gewogen, wurden hier auf Rollen- und Lastenverteilung durchs Center geschoben. Der Rewe-Eingang ist komplett ausgebaut worden, damit die Rolltreppen rauspassen. Andere Center müssen dann das Dach öffnen. Das war jetzt bei uns nicht notwendig. Da sind wir froh, weil die Rolltreppen waren nur schon 32 Jahre alt. Und ehrlich gesagt, europaweit gibt es keine Ersatzteile mehr. Also Ende August. Und was für viele auch eine spannende Frage ist, weil auch ich habe ja wöchentlich meinen Dietsch-Tag. Dietsch kommt natürlich, wenn die Rolltreppe steht, fangen die an, 25., 26. ihren Job wieder aufzubauen. Ich denke mal Anfang September, der Tag steht noch nicht ganz genau fest, wird dann auch Dietsch wieder seine wunderbar leckeren, dampfenden Brezen verkaufen.
2: Im August können sich die Center-Besucher auch auf Kultur freuen. Am Freitag, dem 21. August, steht von 17.30 Uhr bis 18.30 Uhr die erfolgreiche österreichische Schlagersängerin Alessa auf der Bühne. Bei ihrem Live-Auftritt präsentiert sie ihr neues Album und sorgt für musikalische Unterhaltung.
3: Ja, wie das so ist, also die Alessa stellt ihre neue CD vor. Das nennt man auf der Promotion-Tour, auf der Werbetour zu sein, um natürlich, dass die CD verkauft wird. Wir werden dann immer angefragt, ob man Lust haben, dass sie bei uns auftreten sollen. Und wir machen ja gerade im August unser Konzept Bühne frei. Da können sich nicht nur professionelle Sängerinnen und Sänger wie die Alessa bei uns melden, sondern letztendlich auch jeder, der, selbst wenn er nur ein Buch vorliest, kann sich bei uns melden und dann kann er sich bei uns auf unserer Showbühne hier einfach mal zeigen. Aber im Speziellen die Alessa ist wohl im Augenblick die am meisten gehörte Schlagersängerin in Österreich. Und ich verrate ja nichts Neues. Meine Tochter samt meiner 3 Enkel leben in Tirol. Ich freue mich auf die österreichische Mundart, wobei das kleine Österreich ja auch fast mehr Mundarten besitzt als das große Deutschland. Sie kommt jetzt nicht explizit aus Tirol. Aber ich freue mich einfach sehr drauf, weil Österreich, ich verbinde da ganz viel Sympathien damit. Also von daher, wer mal andere Musik so ein bisschen hören will, einfach kommen. Und jetzt nicht vielleicht gleich an Herrn Gabayé denken, sich einfach mal drauf einlassen und gerne mal zuhören.
2: Im Anschluss haben die Fans bei einer Signierstunde die Gelegenheit, die Künstlerin persönlich zu treffen, sich ihr neues Album signieren zu lassen und den besonderen Nachmittag mit einem persönlichen Erinnerungsfoto abzurunden. Auch Ende August ist noch so einiges los. Im Rathaus Center Dessau findet am 28. die Karrieremesse Start Now statt. Mehr als 40 Ausbildungsbetriebe und Arbeitgeber aus der Region sind vor Ort und informieren über ihre Ausbildungs- und Karrieremöglichkeiten. Interessierte haben die Gelegenheit, Unternehmen kennenzulernen, Fragen zu stellen und erste persönliche Kontakte zu knüpfen.

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1: Ob Flugzeuge, Motoren oder historische Technologie. Das Technikmuseum Hugo Junkers ist ein beliebtes Ausflugsziel für Besucher aus nah und fern. Sie kommen, um die zahlreichen Exponate des Dessauer Ingenieurs und Luftfahrtspionier Hugo Junkers aus nächster Nähe zu entdecken. Getragen und betrieben wird das Museum vom Förderverein Technikmuseum Hugo Junkers Dessau e.V. Seit dem 1. Juni hat Dirk Schildhauer die ehrenamtliche Geschäftsführung übernommen.
2: Der alte Geschäftsführer hat mehr oder weniger den Wunsch geäußert, in den verdienten Ruhestand zu gehen. Und der Vorstand des Fördervereins, das Technikmuseum Hugo Junkers, unter Vorsitzendem von Herrn Weber, hat dann eben halt danach gesucht, wer könnte ein geeigneter Kandidat sein. Und was soll ich sagen? Sie sind dann eben halt auf mich gestoßen, weil ich schon einige Zeit hier im Verein mitgearbeitet habe und auch die eine oder andere Aufgabe übernommen habe. Und somit konnte ich dann eben halt ein positives Bild vermitteln und habe dann eben halt sehr viel Spaß an dieser Aufgabe empfunden und habe mich deswegen beworben.
1: Mit der ehrenamtlichen Geschäftsführung übernimmt Dirk Schildhauer ein umfangreiches und breit gefächertes Aufgabenfeld. Dazu gehören unter anderem die organisatorische Leitung des Museums sowie die Begleitung von Projekten und Veranstaltungen.
2: Im Grunde genommen ist es so, dass ich also zwei Tage lang in der Woche hier bin. Das ist dienstags und donnerstags, weil es ist eben halt befristet von der Zeit her, die ich eben halt hier verbringen kann, weil ich selber noch selbstständig tätig bin mit meiner eigenen Firma. Und dann geht es eigentlich los, dass ich mich um die allgemeine Verwaltung hier kümmere, um viele Dinge, die im halt mit dem Museum anfallen. Das hat was auf der einen Seite was mit unserem Publikum zu tun, mit unseren Gästen, dass die sich hier wohlfühlen, bis hin eben halt zu technischen Abläufen, Arbeitsschutz, all die Dinge, die in der Verwaltung eigentlich notwendig sind. Das ist so meine Aufgabengebiet. Also ich versuche, viele Fäden mehr oder weniger auseinanderzustricken und wieder zusammenzuführen. Und das macht mir einen Heidenspaß. Ja, und für mich ist es ganz wichtig, dass ich einfach auch alle Dessauer einlade, einfach mal wieder einen Besuch im Museum durchzuführen. Und wenn das Wetter mal wieder etwas schlechter wird, dann haben wir auf alle Fälle unsere Türen geöffnet und laden alle Dessauer gerne ein, sich das Museum mal wieder neu anzugucken und vielleicht das eine oder andere neu zu entdecken.
1: Für viele Besucher des Dessauer Technikmuseums ist die rekonstruierte U52 der Höhepunkt. Dirk Schildhauer hingegen faszinieren vor allem das Stahlhaus und die Junkersmöbel.
2: Wir stehen hier zum Beispiel vor einem Stahlhaus, was eben halt Herr Junkers entworfen hat. Und was mir besonders wichtig ist, worauf ich ganz gerne mal aufmerksam machen möchte, dass auch Herr Junkers neben seiner Fähigkeit, dann eben halt Flugzeuge zu entwickeln, aber auch ganz, ganz andere Dinge entworfen hat, wie zum Beispiel Möbel, die Sie eben halt hier im Hintergrund sehen. Die Produkte sind entstanden aus der Möglichkeit, Materialien aus seinem Flugzeugbau einfach zu verwenden. Das heißt also nachhaltig und kreativ. Und das möchte ich ganz gerne den Menschen auch ein klein wenig weiterbringen oder weiterhelfen oder eben halt nahebringen.
1: Doch neben den zahlreichen Exponaten und Ausstellungsstücken hält das Technikmuseum noch weitere Höhepunkte für seine Besucher bereit.
2: Also, eines der Highlights, was wir haben, ist, seit ganz kurzem haben wir über unsere Apollo-Abteilung, möchte ich sie mal bezeichnen, einen neuen VR-Flug, nämlich das Space Shuttle. Und das ist eine Sondersensation, dass ich sagen kann, also ich kann nur jeden einladen, hierher zu kommen und sich die Apollo-Mission anzuschauen, die wir eben halt hier anbieten. Und dann natürlich auch dieses neue Highlight, den Flug mit dem Space Shuttle durch unser All. Ich denke mal, alle Menschen, die es bisher getan bzw. diesen Flug absolviert haben über unsere VR-Technologie, sind sowas von begeistert, dass ich mich freue, dass wir dieses hier anbieten können. Aber es gibt natürlich auch Veranstaltungen, die wir haben, Vorträge, die wir haben. Auf unserer Internetseite werden wir das regelmäßig aktualisieren, dass alle Menschen auch wirklich wissen, welche spannenden Vorträge und welche spannenden Veranstaltungen wir derzeit noch planen und auch schon geplant haben.
1: Ein Blick in die Zukunft gehört für Dirk Schildhauer ebenfalls zu seinen neuen Aufgaben. Zahlreiche Projekte und Herausforderungen stehen bevor. Da alle Mitarbeiter ehrenamtlich tätig sind, freut sich der Förderverein über weitere engagierte Menschen, die sich mit einbringen möchten.
2: Die Zukunftspläne sind eigentlich ganz bedeutende. Erstens, dass das Museum erhalten bleibt. Das sagt sich jetzt vielleicht ganz einfach, aber das ist aufgrund der Förderstruktur, die wir eben halt nicht haben. Das heißt also, das Museum existiert ausschließlich von den Eintrittsgeldern und von den Verkäufen. Also eine der wichtigsten Aufgaben. Dann natürlich gehört dazu auch, den Förderverein so attraktiv wie möglich zu machen, dass wir auch junge Menschen begeistern, hier ehrenamtlich mitzuarbeiten. Um ehrlich zu sein, da fehlt uns ganz, ganz viel Potenzial, was wir eben halt erkannt haben, dass unser Verein, und da glaube ich, haben sehr viele Vereine dasselbe Problem, eine sehr, sehr hohe Altersstruktur haben. Wir möchten ganz gerne auch junge Menschen animieren, hier sich ehrenamtlich zu beteiligen, und das wäre eben halt auch eine der dementsprechenden Aufgaben, die ich eben halt habe. Gerne eben halt am besten dienstags und donnerstags. Das sind so unsere Zeiten, wo sich die Ehrenamtlichen hier bei uns eben halt am wohlsten fühlen und deswegen auch hierher kommen. Es gibt verschiedene Arbeitsgruppen, die wir haben. Also angefangen von Motorenbau, Flugzeugkonstruktion, Rekonstruktion, bis hin von innen hier im Museum, bis hin von Außenanlagen. All die Dinge sind eben halt notwendig, dass die sich angeschaut und eben halt auch bearbeitet werden. Und Dienstags und Donnerstags sind so die Tage, wo man am besten sich mal einen Einblick verschaffen kann und dann einfach mal gucken kann, ob einem das so liegt oder ob man selber eine Interessensmöglichkeit hat, wo man sagen kann, Mensch, da kann ich mir vorstellen, als helfende Hand dabei zu sein.
1: Mit Dirk Schildhauer übernimmt ein engagierter Ehrenamtlicher Verantwortung für die weitere Entwicklung des Technikmuseums Hugo Junkers. Mit dem Förderverein und seinen vielen Helfern soll die Geschichte des Dessauer Ingenieurs und Luftfahrtpioniers auch in Zukunft lebendig bleiben und Besucher aus nah und fern begeistern.
3: Choose your beat.
4: Am Samstag, dem 8. August, fand im Rahmen des Bauhaus Sommer 2026 auf den Dessauer Marktplatz in der Gartenträume-Lounge die Choose Your Beat Silent Party statt. Von 19 bis 24 Uhr konnten die Besucher mit Kopfhörern zwischen drei Floors und verschiedenen Musikrichtungen wechseln und so ihre ganz persönliche Partynacht gestalten. Für musikalische Vielfalt sorgten Grammophon-DJ Stefan Wute aus Berlin mit Sounds der 1920er Jahre. Entertain-DJ Thorsten Ziegler aus Dessau mit aktuellen Charts und Party-Sounds sowie das DJ-Team des New Kids e.V. mit Techno, House, Hip-Hop und weiteren modernen Beats. Salsa-DJ Chico ergänzte das Programm mit karibischen Rhythmen und sorgte für sommerliches Tanzfeeling. Für zusätzliche Unterhaltung sorgte der Mitmachzirkus Raxli Faxli mit Akrobatik und interaktiven Aktionen. Die Silent Party bot damit einen abwechslungsreichen Sommerabend, bei dem die Gäste selbst entscheiden konnten, welchen Sound sie hören und zu welchen Beats sie tanzen wollten.
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1: Die Elbe in Dessau-Roßlau bekommt gerade die Auswirkungen der langen Trockenperiode zu spüren. In Dessau ist der Pegelstand des Flusses so niedrig wie schon lange nicht mehr. Am Sonntag, den 9. August, erreichte er seinen vorzeitigen Tiefststand mit nur 44 cm. Der niedrigste bekannte Wasserstand liegt zwar bei 20 cm, das ist aber auch schon über 60 Jahre her. In Roßlau kann man aktuell sogar ein Allzeitrekordtief messen. Bisher lag der niedrigste bekannte Wasserstand in der Schifferstadt bei 32 cm. Ein Wert aus dem August 2018. Am 10.8. diesen Jahres erreichte der Pegel in Roßlau einen Stand von 26 cm. In ganz Sachsen-Anhalt ist das Niedrigwasser ein Problem. So hat auch der Pegelstand der Elbe bei Magdeburg einen Allzeit-Tiefstwert erreicht. Wie das Wasserstraßen- und Schifffahrtsamt Elbe in ihrer Hochwasservorhersage vom Montag, den 10. August, angibt, könnte der Pegel in Dessau sogar noch weiter sinken. Für den 14.8. geben sie einen auf 5 cm gerundeten Wert von 40 cm an. Dabei handelt es sich allerdings nur um eine Abschätzung. Wie es genau mit dem Pegel der Elbe weitergeht, werden die nächsten Tage zeigen. Ein Wasserentnahme- und Gießverbot hat die Stadt Dessau-Roßlau jedenfalls noch nicht ausgesprochen. Im vergangenen Jahr gab es in der Doppelstadt aufgrund der lang anhaltenden Trockenperiode für den Zeitraum vom 1. Juli bis zum 30. September eine Allgemeinverfügung zur Beschränkung der Wasserentnahme aus Oberflächengewässern und Grundwasser. Die Wasserentnahme aus oberirdischen Gewässern mittels Pumpen war untersagt. Zudem durften Brunnen zur Bewässerung von privaten und öffentlichen Grünflächen sowie Sportanlagen zwischen 10 und 18 Uhr nicht genutzt werden. Aktuell gibt es derartige Verbote schon in mehreren Kreisen im Land. Neue Bänke aufgestellt. In der Ferdinand-von-Schill-Straße tut sich aktuell einiges. So wurden die Bauarbeiten im östlichen Teil der Straße beendet. Weiter geht es aktuell mit Tiefbauarbeiten sowie der Neugestaltung der Fahrbahnoberfläche und den Seitenbereichen auf Höhe der Kreuzung Ferdinand-von-Schill-Straße, Johannesstraße, Hans-Heinen-Straße. Neue Sitzgelegenheiten kann man im Bereich des Johannesviertels aber bereits nutzen. In der Ferdinand-von-Schill-Straße stehen diese auf Höhe einer dort angesiedelten Seniorenresidenz und Laden zum Sitzen und Verweilen ein. In der Johannesstraße wurde eine ganze Sitzlandschaft fertiggestellt, welche durchaus etwas ungewöhnlich aussieht. Unterschiedliche Bänke aus Holz, mit und ohne Lehne, nehmen die Einfassung der dortigen Baumscheiben auf und verbinden sich zu einer einzigartigen Sitzlandschaft. Die Entwürfe dafür stammen vom Fachbereich Design der Hochschule Anhalt. Zur Umsetzung der Maßnahme konnte auch auf Fördermittel aus dem Programm Förderung des sozialen Zusammenhalts des Landes Sachsen-Anhalt zurückgegriffen werden.
0: Die Vorbereitungen für die 11. Benefizausfahrt des Vereins Weicher zeigen Herz für Kinder laufen auf Hochtouren. Beim Pressegespräch am 7. August informierten die Organisatoren Karl-Heinz Richter und Ingo Ondrej über die bevorstehende Veranstaltung, die am Sonntag, dem 13. September, erneut am Hugo-Junkers-Flugplatz in Dessau startet. Auch die Stadtwerke Dessau unterstützen die Benefizaktion bereits im 10. Jahr und stellen den Hugo-Junkers-Flugplatz erneut kostenfrei als Veranstaltungsort zur Verfügung. Im Mittelpunkt der Aktion steht der gute Zweck. Die gesammelten Spenden kommen in diesem Jahr drei Projekten in der Region zugute.
2: In diesem Jahr, bei dieser 11. Ausfahrt, werden die Spenden für drei Projekte gesammelt. Einmal fürs Kinderheim Wolkenfrei, einmal für die Grundschule Mainzdorf und einmal für die China Sonnenköpfchen. In der Grundschule Mainsdorf wollen wir Pausenelemente auf dem Schulhof schaffen, die Schatten bieten und auch den Kindern mal die Möglichkeit, dort sich zu setzen und so weiter bieten. Im Kinderheim Wolkenfrei wollen

0: Hier den Sportlerraum, den wir im vorigen Jahr baulich saniert haben lassen, jetzt mit Sportgeräten und so weiter, Equipment ausgestatten und dann gleichzeitig noch einen Bastelraum für die Kinder organisieren und finanzieren, wo sie mal ein Fahrrad reparieren können und so weiter. Und die Kita Sonnenköpfchen, dort wollen wir Schlafmatratzen kaufen und Sitzgarnituren und Sitzecken für autistische Kinder.
1: In den vergangenen Jahren hat der Verein mit Spenden zahlreiche Einrichtungen und Projekte in der Region unterstützt. Darunter die Kinder- und Jugendklinik Dessau, den ambulanten Kinder- und Jugendhospizdienst Lila Wolke und die Regenbogenschule. Im vergangenen Jahr gingen 733 Motorradfahrer an den Start und sammelten während der Benefizausfahrt 10.850 Euro. Doch wie entscheidet der Verein eigentlich, welche Projekte von den Spenden profitieren?
0: Das entscheiden wir im Ende dieses Jahres, was im nächsten Jahr passiert. Vieles kommt durch Zufall zustande. Manchmal war es auch lustig, voriges Jahr im Weihnachten haben wir Briefe vom Weihnachtsmann bekommen, wo zum Beispiel die Kita Sonnenköpfchen uns gebeten hat, ihnen zu helfen. Also auch auf solche Art erhalten wir Informationen und dann wird im Verein entschieden, welche Projekte wir nehmen. Die hat sich eigentlich relativ positiv entwickelt. Die erste war im April 2016. Da war Schneetreiben und trotzdem kamen über 450 Motorräder. Und das hat uns Mut gegeben und hat gesagt, das machen wir weiter. Und es hat sich eben dahingehend entwickelt, dass wir einen festen Kreis haben, der immer kommt und gerne kommt und kann hier eben spenden für einen guten Zweck, 10 Euro Startspende für einen guten Zweck für die Kinder. Und das machen viele, viele gerne und kommen auch gern hierher.
1: Am 13. September öffnet der Hugo-Junkers-Flugplatz bereits um 8 Uhr seine Tore. Ab 10 Uhr starten die Motorradgruppen in mehreren Etappen. Neben der Ausfahrt können die Besucher zahlreiche Motorräder, darunter auch historische Maschinen, aus nächster Nähe erleben. Auch Nicht-Motorradfahrer sind herzlich willkommen und können die Benefizaktion mit einer Spende unterstützen. Zum Abschluss haben die Teilnehmer die Möglichkeit, gemeinsam zum Kinderheim Wolkenfrei zu fahren und den Tag dort zusammen ausklingen zu lassen.
0: Ja, man kann kommen, im Prinzip hier. Jeder kann kommen, auch mit Kindern und so weiter. Hier ist Catering vorhanden und 600 bis 700 Motorräder zu besichtigen, das macht bestimmt auch Spaß.
1: Wenn das Wetter mitspielt, hoffen die Organisatoren auf eine große Resonanz. Mit mehr als 500 Besuchern rechnet Karl-Heinz Richter am Veranstaltungstag. Gemeinsam mit den Motorradfahrern soll erneut ein Zeichen für den guten Zweck und die Unterstützung von Kindern in der Region gesetzt werden.
2: Die Leichtathletik-Europameisterschaft im britischen Birmingham ist aktuell noch in vollem Gange und begeistert Leichtathletik-Fans aus ganz Europa. Nicht einmal ganze 2 Wochen nach der EM gibt es für alle Freunde des Stabhochsprungs aber schon direkt in der Dessauer Innenstadt den nächsten sportlichen Leckerbissen zu sehen. Anhal Sport lädt am 27. August zum 6. internationalen DVV-Stadtwerke Stabhochsprung-Meeting auf den Marktplatz ein.
3: Man hat es ja in den letzten Jahren gesehen, die Stabhochspringer insbesondere begeistern die Menschen halt durch ihre Kunst, durch ihre Art und Weise, diesen Sport, diese Disziplin zu zelebrieren. Und die Kulisse war mal hervorragend und die Sportler haben es auch durch Leistungen immer gezeigt und haben die Leute auch hier vor Ort in Dessau wirklich begeistert. Und das wird auch nie langweilig. Also man könnte ja sagen, ja, schon wieder Stabhochsprung auf dem Marktplatz. Ja, schon wieder. Das kann man immer sehen, weil es immer eine gewisse Dramatik in sich auch birgt von tollen Leistungen. Von Verletzungen wollen wir nicht sehen. Hat man ja im letzten Jahr, sah böse aus, ist glimpflich abgegangen, als sein Stab halt gebrochen war. von einem amerikanischen Stabhochspringer. Ihm ist Gott sei Dank nichts passiert, aber das sind auch halt die Tücken dieser Sportart, die nicht ungefährlich ist. Denn wenn man sich in nahe 6 Meter Höhe bewegt, in der Dynamik, in der Schnelligkeit und der Stab bricht, ist das natürlich schon.

0: Nicht ohne. Gott sei Dank haben die Athleten natürlich eine große Körperbeherrschung und eine Fitness und eine Athletik, dass sie das in der Regel, dass da keine Verletzungen entstehen. Aber es gibt es halt auch immer wieder im Sport. Also es ist eine spektakuläre Sportart, die, wie gesagt, die Menschen begeistert. Und wir in Dessau, ich sage das gern auch wieder, ich glaube mittlerweile das 48. Mal seit 1990, also seit der Wiedervereinigung, seit der Wende, sage und schreibe 48 Mal Stabhochsprung live hier in Dessau zu erleben im Paul-Greifs-Stadion beim traditionellen Leichtathletik-Meeting. Das ist ja in diesem Jahr oder vor wenigen Wochen zum 28. Mal über die Bühne gegangen, aber auch 14 Mal in der Anhalt-Arena, zweimal in Wittenberg auf dem Marktplatz, mittlerweile fünfmal hier auf dem Dessauer Marktplatz. Und das waren 48 Mal hochinteressante Wettbewerbe, auch immer mit vielen Zuschauern und hier auf dem Markt durch die Nähe einfach spektakulär, großartig und wunderschön anzusehen.
1: Auf dem Dessauer Marktplatz wird man dann auch einige Athleten sehen, die gerade noch bei der EM dabei sind. Die Zuschauer können sich auf ein international hochqualitatives Starterfeld freuen.
0: Wir haben aktuell 12 Athleten oder 13. Und ich sage immer, zwischen 9 und 13 ist so die ideale Konstellation. Da sind wir also mittendrin und sind sehr gut aufgestellt. Vor Verletzungen und solchen Krankheiten ist man nie gefeit, das ist klar. Wir haben eine internationale Besetzung, also mit 13 Athleten aus aktuell 7 Nationen, mit den deutschen Athleten. Wir haben den aktuellen deutschen Meister, der vor 3 Wochen in Hannover deutscher Meister geworden ist. Metzger und den Vorjahresdeutschen Meister Schön-Ladwig ist auch dabei aus Schwerin. Also die beiden aktuellen deutschen Meister 25, 26 sind am Start, die Vizemeister sind am Start. Also die deutschen verfügbaren Spitzenleute im Stabhochsprung sind da. Wir haben gute Springer aus Frankreich, 2 aus USA, 2 aus Polen, aus Spanien. Hat einer hier direkt angefragt, der möchte unbedingt springen, um sich um Weltranglistenpunkte noch zu erreichen, schon für die Weltmeisterschaft im nächsten Jahr in Tokio. Also ist auch ein Wertungswettkampf, also kein Freundschaftswettbewerb auf dem Marktplatz. Also es geht für die Springer tatsächlich um Weltranglistenpunkte und jetzt schon um die Qualifikation für die Weltmeisterschaften 2027 in Tokio.
1: Bevor die Weltklasseathleten am 27. August die Bühne betreten, dürfen aber zunächst wieder junge Sportler ihr Können zeigen. Ab 15 Uhr wird der schnellste Marktplatzsprinter gesucht. Ab 17.30 Uhr gehen dann die Stabhochspringer an den Start. All das wird auch, wie in den vergangenen Jahren, wieder bei freiem Eintritt zu sehen sein. Möglich machen das zahlreiche Unterstützer und Partner.
0: Da wir hier Spitzensport sehen und mit dem Rahmenprogramm, den Kinder- und Jugendsport, kostet so eine internationale Veranstaltung natürlich viel intensive Arbeit und natürlich auch Kosten. Und wir haben mit den DVV Stadtwerken als Hauptsponsor und Partner und Peugeot als Co-Sponsor, also ASC Dessau, Peugeot, beide hervorragende Partner seit vielen, vielen Jahren, ja eigentlich Jahrzehnten, für diese Events und jetzt seit 10 Jahren auch für Anhalt Sport und auch allen anderen über 20 Partnern, die dazu beitragen, dass diese und viele andere Veranstaltungen stattfinden, können wir nur uns herzlich bedanken für diese gute Zusammenarbeit, die natürlich gegenseitig befruchtend für alle eine Win-Win-Situation erbringen soll. Aber ohne diese Partner, ohne diese Sponsoren könnten wir solch hochwertige internationale Veranstaltungen in Dessau natürlich gar nicht ausrichten. Und das ist also sehr, sehr gut, diese Konstellation. Da freuen wir uns. Diese Partner haben natürlich das auch gesehen und erkannt, dass das tolle Ereignisse sind und unterstützen das sehr gern. Und das freut uns sehr. Und damit setzen wir auch immer wieder Zeichen für die Stadt Dessau-Roßlau und für die Region, dass Dessau in diesem Segment hochinteressante Dinge auf die Beine stellen kann, organisieren kann und sind damit auch immer wieder permanent international präsent. Und deshalb verkauft sich damit natürlich als sehr gut als eine sportbegeisterte Stadt, die halt national, internationale Sportereignisse ausrichten kann.
1: Also jetzt schon mal den 27. August im Kalender markieren und unbedingt auf dem Marktplatz mit dabei sein. Und wer weiß, vielleicht

0: gibt es dort dann sogar einen frisch gebackenen Europameister zu sehen.
1: Es gibt einiges Neues zu berichten aus dem Rathaus-Center Dessau. Das Center hat eine neue Rolltreppe bekommen. Die 32 Jahre alte Anlage war zuvor entfernt worden. Nach Ladenschluss am 12. August wurde die neue Rolltreppe installiert. Bis sie in Betrieb genommen werden kann, müssen sich die Besucher allerdings noch etwas gedulden.
2: Also der aktuelle Stand ist, dass gestern Abend ab 20 Uhr die neuen Rolltreppen reingekommen sind. Meine Damen und Herren, Sie sehen das ja gerade. Das dauert jetzt ein paar Tage, bis alles angeschlossen ist, bis alle Glasscheiben gesetzt sind und dass es wieder alles rundum schick aussieht. 24., 25., 26. August, ich sage mal grob Ende August, kommt dann der TÜV, weil in Deutschland darf sich nichts losbewegen, bevor nicht der TÜV freigegeben hat. Und dann hoffen wir, dass das auch nahtlos, zeitlos wieder in Bewegung geht. Wobei die Bereiche Mediamarkt, Olympenhades, SNL zu erreichen, ist ja nicht schwierig. Ich stehe hier direkt neben H&M, das ist 15 Meter entfernt. Geht man mal kurz durch die Rolltreppe H&M hoch oder nimmt den Fahrstuhl unten bei Ruster, der fährt direkt zum Mediamarkt hoch. Also ich sag mal, da gibt es sicherlich keine Probleme hochzukommen. Es ist natürlich einfacher, Rolltreppe hochfahren und schon genießen. Das war natürlich ein spannender Moment. Das waren ja im Grunde zwei Rolltreppen, die vor zwei Tagen abends rausgenommen wurden. Jeder hat 7 Tonnen gewogen, wurden hier auf Rollen- und Lastenverteilung durchs Center geschoben. Der Rewe-Eingang ist komplett ausgebaut worden, damit die Rolltreppen rauspassen. Andere Center müssen dann das Dach öffnen. Das war jetzt bei uns nicht notwendig. Da sind wir froh, weil die Rolltreppen waren nur schon 32 Jahre alt. Und ehrlich gesagt, europaweit gibt es keine Ersatzteile mehr. Also Ende August. Und was für viele auch eine spannende Frage ist, weil auch ich habe ja wöchentlich meinen Dietsch-Tag. Dietsch kommt natürlich, wenn die Rolltreppe steht. Fangen die an, 25., 26. ihren Job wieder aufzubauen. Ich denke mal Anfang September, der Tag steht noch nicht ganz genau fest, wird dann auch Dietsch wieder seine wunderbar leckeren, dampfenden Brezen verkaufen.
1: Im August können sich die Center-Besucher auch auf Kultur freuen. Am Freitag, dem 21. August, steht von 17.30 Uhr bis 18.30 Uhr die erfolgreiche österreichische Schlagersängerin Alessa auf der Bühne. Bei ihrem Live-Auftritt präsentiert sie ihr neues Album und sorgt für musikalische Unterhaltung.
2: Ja, wie das ist, also die Alessa stellt ihre neue CD vor. Das nennt man auf der Promotion-Tour, auf der Werbetour zu sein, um natürlich, dass die CD verkauft wird. Wir werden dann immer angefragt, ob man Lust haben, dass sie bei uns auftreten sollen. Und wir machen ja gerade im August unser Konzept Bühne frei. Da können sich nicht nur professionelle Sängerinnen und Sänger wie die Alessa bei uns melden, sondern letztendlich auch jeder, der, selbst wenn er nur ein Buch vorliest, kann sich bei uns melden und dann kann er sich bei uns auf unserer Showbühne hier einfach mal zeigen. Aber im Speziellen die Alessa ist wohl im Augenblick die am meisten gehörte Schlagersängerin in Österreich. Und ich verrate ja nichts Neues. Meine Tochter samt meiner 3 Enkel leben in Tirol. Ich freue mich auf die österreichische Mundart, wobei das kleine Österreich ja auch fast mehr Mundarten besitzt als das große Deutschland. Sie kommt jetzt nicht explizit aus Tirol, aber ich freue mich einfach sehr drauf, weil Österreich, ich verbinde da ganz viel Sympathien damit. Also von daher, wer mal andere Musik so ein bisschen hören will, einfach kommen. Und jetzt nicht vielleicht gleich an Herrn Gabayé denken, sich einfach mal drauf einlassen und gerne mal zuhören.
1: Im Anschluss haben die Fans bei einer Signierstunde die Gelegenheit, die Künstlerin persönlich zu treffen, sich ihr neues Album signieren zu lassen und den besonderen Nachmittag mit einem persönlichen Erinnerungsfoto abzurunden. Auch Ende August ist noch so einiges los. Im Rathauscenter Dessau findet am 28. die Karrieremesse Start Now statt. Mehr als 40 Ausbildungsbetriebe und Arbeitgeber aus der Region sind vor Ort und informieren über ihre Ausbildungs- und Karrieremöglichkeiten. Interessierte haben die Gelegenheit, Unternehmen kennenzulernen, Fragen zu stellen und erste persönliche Kontakte zu knüpfen.

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1: Ob Flugzeuge, Motoren oder historische Technologie. Das Technikmuseum Hugo Junkers ist ein beliebtes Ausflugsziel für Besucher aus nah und fern. Sie kommen, um die zahlreichen Exponate des Dessauer Ingenieurs und Luftfahrtspionier Hugo Junkers aus nächster Nähe zu entdecken. Getragen und betrieben wird das Museum vom Förderverein Technikmuseum Hugo Junkers Dessau e.V. Seit dem 1. Juni hat Dirk Schildhauer die ehrenamtliche Geschäftsführung übernommen.
2: Der alte Geschäftsführer hat mehr oder weniger den Wunsch geäußert, in den verdienten Ruhestand zu gehen. Und der Vorstand des Fördervereins, das Technikmuseum Hugo Junkers, unter Vorsitzendem von Herrn Weber, hat dann eben halt danach gesucht, wer könnte ein geeigneter Kandidat sein. Und was soll ich sagen? Sie sind dann eben halt auf mich gestoßen, weil ich schon einige Zeit hier im Verein mitgearbeitet habe und auch die eine oder andere Aufgabe übernommen habe. Und somit konnte ich dann eben halt ein positives Bild vermitteln und habe dann eben halt sehr viel Spaß an dieser Aufgabe empfunden und habe mich deswegen beworben.
1: Mit der ehrenamtlichen Geschäftsführung übernimmt Dirk Schildhauer ein umfangreiches und breit gefächertes Aufgabenfeld. Dazu gehören unter anderem die organisatorische Leitung des Museums sowie die Begleitung von Projekten und Veranstaltungen.
2: Im Grunde genommen ist es so, dass ich also 2 Tage lang in der Woche hier bin. Das ist dienstags und donnerstags, weil es ist eben halt befristet von der Zeit her, die ich eben halt hier verbringen kann, weil ich selber noch selbstständig tätig bin mit meiner eigenen Firma. Und dann geht es eigentlich los, dass ich mich um die allgemeine Verwaltung hier kümmere, um viele Dinge, die eben halt mit dem Museum anfallen. Das hat was auf der einen Seite was mit unserem Publikum zu tun, mit unseren Gästen, dass die sich hier wohlfühlen, bis hin eben halt zu technischen Abläufen, Arbeitsschutz, all die Dinge, die in der Verwaltung eigentlich notwendig sind. Das ist so mein Aufgabengebiet. Also ich versuche, viele Fäden mehr oder weniger auseinanderzustricken und wieder zusammenzuführen. Und das macht mir einen Heidenspaß. Ja, und für mich ist es ganz wichtig, dass ich einfach auch alle Dessauer einlade, einfach mal wieder einen Besuch im Museum durchzuführen. Und wenn das Wetter mal wieder etwas schlechter wird, dann haben wir auf alle Fälle unsere Türen geöffnet und laden alle Dessauer gerne ein, sich das Museum mal wieder neu anzugucken und vielleicht das eine oder andere neu zu entdecken.
1: Für viele Besucher des Dessauer Technikmuseums ist die rekonstruierte U52 der Höhepunkt. Dirk Schildhauer hingegen faszinieren vor allem das Stahlhaus und die Junkersmöbel.
2: Wir stehen hier zum Beispiel vor einem Stahlhaus, was eben halt Herr Junkers entworfen hat. Und was mir besonders wichtig ist, worauf ich ganz gerne mal aufmerksam machen möchte, dass auch Herr Junkers neben seiner Fähigkeit, dann eben halt Flugzeuge zu entwickeln, aber auch ganz, ganz andere Dinge entworfen hat, wie zum Beispiel Möbel, die Sie eben halt hier im Hintergrund sehen. Die Produkte sind entstanden aus der Möglichkeit, Materialien aus seinem Flugzeugbau einfach zu verwenden. Das heißt also nachhaltig und kreativ. Und das möchte ich ganz gerne den Menschen auch ein klein wenig weiterbringen oder weiterhelfen oder eben halt nahebringen.
1: Doch neben den zahlreichen Exponaten und Ausstellungsstücken hält das Technikmuseum noch weitere Höhepunkte für seine Besucher bereit.
2: Also, eines der Highlights, was wir haben, ist, seit ganz kurzem haben wir über unsere Apollo-Abteilung, möchte ich sie mal bezeichnen, einen neuen VR-Flug, nämlich das Space Shuttle. Und das ist eine Sondersensation, dass ich sagen kann, also ich kann nur jeden einladen, hierher zu kommen und sich die Apollo-Mission anzuschauen, die wir eben halt hier anbieten. Und dann natürlich auch dieses neue Highlight, den Flug mit dem Space Shuttle durch uns.

0: engagierte Menschen, die sich mit einbringen möchten.
1: Die Zukunftspläne sind eigentlich ganz, ganz bedeutende. Erstens, dass das Museum erhalten bleibt. Das sagt sich jetzt vielleicht ganz einfach, aber das ist aufgrund der Förderstruktur, die wir eben halt nicht haben. Das heißt also, das Museum existiert ausschließlich von den Eintrittsgeldern und von den Verkäufen. Also eine der wichtigsten Aufgaben. Dann natürlich gehört dazu auch, den Fördervereinen so attraktiv wie möglich zu machen, dass wir auch junge Menschen begeistern, hier ehrenamtlich mitzuarbeiten. Um ehrlich zu sein, da fehlt uns ganz, ganz viel Potenzial, was wir eben halt erkannt haben, dass unser Verein, und da glaube ich, haben sehr viele Vereine dasselbe Problem, eine sehr, sehr hohe Altersstruktur haben. Wir möchten ganz gerne auch junge Menschen animieren, hier sich ehrenamtlich zu beteiligen. Und das wäre eben halt auch eine der dementsprechenden Aufgaben, die ich eben halt habe. Gerne eben halt am besten dienstags und donnerstags. Das sind so unsere Zeiten, wo sich die Ehrenamtlichen hier bei uns eben halt am wohlsten fühlen und deswegen auch hierher kommen. Es gibt verschiedene Arbeitsgruppen, die wir haben. Also angefangen von Motorenbau, Flugzeugkonstruktion, Rekonstruktion, bis hin von innen hier im Museum, bis hin von Außenanlagen. All die Dinge sind eben halt notwendig, dass die sich angeschaut und eben halt auch bearbeitet werden. Und Dienstags und Donnerstags sind so die Tage, wo man am besten sich mal einen Einblick verschaffen kann und dann einfach mal gucken kann, ob einem das so liegt oder ob man selber eine Interessensmöglichkeit hat, wo man sagen kann, Mensch, da kann ich mir vorstellen, als helfende Hand dabei zu sein.
0: Mit Dirk Schildhauer übernimmt ein engagierter Ehrenamtlicher Verantwortung für die weitere Entwicklung des Technikmuseums Hugo Junkers. Mit dem Förderverein und seinen vielen Helfern soll die Geschichte des Dessauer Ingenieurs und Luftfahrtpioniers auch in Zukunft lebendig bleiben und Besucher aus nah und fern begeistern.
2: Choose your beat. Am Samstag, dem 8. August, fand im Rahmen des Bauhaus Sommer 2026 auf dem Dessauer Marktplatz in der Gartentrömmel-Lounge die Choose Your Beat Silent Party statt. Von 19 bis 24 Uhr konnten die Besucher mit Kopfhörern zwischen drei Floors und verschiedenen Musikrichtungen wechseln und so ihre ganz persönliche Partynacht gestalten. Für musikalische Vielfalt sorgten Grammophon-DJ Stefan Wute aus Berlin mit Sounds der 1920er Jahre. Entertain-DJ Thorsten Ziegler aus Dessau mit aktuellen Charts und Party-Sounds sowie das DJ-Team des New Kids e.V. mit Techno, House, Hip-Hop und weiteren modernen Beats. Salsa-DJ Chico ergänzte das Programm mit karibischen Rhythmen und sorgte für sommerliches Tanzfeeling. Für zusätzliche Unterhaltung sorgte der Mitmachzirkus Raxli Faxli mit Akrobatik und interaktiven Aktionen. Die Silent Party bot damit einen abwechslungsreichen Sommerabend, bei dem die Gäste selbst entscheiden konnten, welchen Sound sie hören und zu welchen Beats sie tanzen wollten.
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1: Die Elbe in Dessau-Roßlau bekommt gerade die Auswirkungen der langen Trockenperiode zu spüren. In Dessau ist der Pegelstand des Flusses so niedrig wie schon lange nicht mehr. Am Sonntag, den 9. August, erreichte er seinen vorzeitigen Tiefststand mit nur 44 cm. Der niedrigste bekannte Wasserstand liegt zwar bei 20 cm, das ist aber auch schon über 60 Jahre her. In Roßlau

0: Blau kann man aktuell sogar ein Allzeitrekordtief messen. Bisher lag der niedrigste bekannte Wasserstand in der Schifferstadt bei 32 cm. Ein Wert aus dem August 2018. Am 10.8. diesen Jahres erreichte der Pegel in Roßlau einen Stand von 26 cm. In ganz Sachsen-Anhalt ist das Niedrigwasser ein Problem. So hat auch der Pegelstand der Elbe bei Magdeburg einen Allzeit-Tiefstwert erreicht. Wie das Wasserstraßen- und Schifffahrtsamt Elbe in ihrer Hochwasservorhersage vom Montag, den 10. August, angibt, könnte der Pegel in Dessau sogar noch weiter sinken. Für den 14.8. geben sie einen auf 5 cm gerundeten Wert von 40 cm an. Dabei handelt es sich allerdings nur um eine Abschätzung. Wie es genau mit dem Pegel der Elbe weitergeht, werden die nächsten Tage zeigen. Ein Wasserentnahme- und Gießverbot hat die Stadt Dessau-Roßlau jedenfalls noch nicht ausgesprochen. Im vergangenen Jahr gab es in der Doppelstadt aufgrund der lang anhaltenden Trockenperiode für den Zeitraum vom 1. Juli bis zum 30. September eine Allgemeinverfügung zur Beschränkung der Wasserentnahme aus Oberflächengewässern und Grundwasser. Die Wasserentnahme aus oberirdischen Gewässern mittels Pumpen war untersagt. Zudem durften Brunnen zur Bewässerung von privaten und öffentlichen Grünflächen sowie Sportanlagen zwischen 10 und 18 Uhr nicht genutzt werden. Aktuell gibt es derartige Verbote schon in mehreren Kreisen im Land. Neue Bänke aufgestellt. In der Ferdinand-von-Schill-Straße tut sich aktuell einiges. So wurden die Bauarbeiten im östlichen Teil der Straße beendet. Weiter geht es aktuell mit Tiefbauarbeiten sowie der Neugestaltung der Fahrbahnoberfläche und den Seitenbereichen auf Höhe der Kreuzung Ferdinand-von-Schill-Straße, Johannesstraße, Hans-Heinen-Straße. Neue Sitzgelegenheiten kann man im Bereich des Johannesviertels aber bereits nutzen. In der Ferdinand-von-Schill-Straße stehen diese auf Höhe einer dort angesiedelten Seniorenresidenz und Laden zum Sitzen und Verweilen ein. In der Johannesstraße wurde eine ganze Sitzlandschaft fertiggestellt, welche durchaus etwas ungewöhnlich aussieht. Unterschiedliche Bänke aus Holz, mit und ohne Lehne, nehmen die Einfassung der dortigen Baumscheiben auf und verbinden sich zu einer einzigartigen Sitzlandschaft. Die Entwürfe dafür stammen vom Fachbereich Design der Hochschule Anhalt. Zur Umsetzung der Maßnahme konnte auch auf Fördermittel aus dem Programm Förderung des sozialen Zusammenhalts des Landes Sachsen-Anhalt zurückgegriffen werden.
1: Die Vorbereitungen für die 11. Benefizausfahrt des Vereins Weicher zeigen Herz für Kinder laufen auf Hochtouren. Beim Pressegespräch am 7. August informierten die Organisatoren Karl-Heinz Richter und Ingo Ondrej über die bevorstehende Veranstaltung, die am Sonntag, dem 13. September, erneut am Hugo-Junkers-Flugplatz in Dessau startet. Auch die Stadtwerke Dessau unterstützen die Benefizaktion bereits im 10. Jahr und stellen den Hugo-Junkers-Flugplatz erneut kostenfrei als Veranstaltungsort zur Verfügung. Im Mittelpunkt der Aktion steht der gute Zweck. Die gesammelten Spenden kommen in diesem Jahr 3 Projekten in der Region zugute.
2: In diesem Jahr, bei dieser 11. Ausfahrt, werden die Spenden für 3 Projekte gesammelt. Einmal fürs Kinderheim Wolkenfrei, einmal für die Grundschule Mainzdorf und einmal für die China Sonnenköpfchen. In der Grundschule Mainzdorf wollen wir Pausenelemente auf dem Schulhof schaffen, die Schatten bieten und auch den Kindern mal die Möglichkeit, dort sich zu setzen und so weiter bieten. Im Kinderheim Wolkenfrei wollen wir den Sportlerraum, den wir im vorigen Jahr baulich saniert haben lassen, jetzt mit Sportgeräten und so weiter, Equipment ausgestatten und dann gleichzeitig noch einen Bastelraum für die Kinder organisieren und finanzieren, wo sie mal ein Fahrrad reparieren können und so weiter. Und die Kita Sonnenköpfchen, dort wollen wir Schlafmatratzen kaufen und Sitzgarnituren und Sitzecken für autistische Kinder.
1: In den vergangenen Jahren hat der Verein mit Spenden zahlreiche Einrichtungen und Projekte in der Region unterstützt. Darunter die Kinder- und Jugendklinik Dessau.

0: Sau, den ambulanten Kinder- und Jugendhospizdienst Lila Wolke und die Regenbogenschule. Im vergangenen Jahr gingen 733 Motorradfahrer an den Start und sammelten während der Benefizausfahrt 10.850 Euro. Doch wie entscheidet der Verein eigentlich, welche Projekte von den Spenden profitieren?
1: Das entscheiden wir im Ende dieses Jahres, was im nächsten Jahr passiert. Vieles kommt durch Zufall zustande. Manchmal war es auch lustig, voriges Jahr im Weihnachten haben wir Briefe vom Weihnachtsmann bekommen, wo zum Beispiel die Kita Sonnenköpfchen uns gebeten hat, ihnen zu helfen. Also auch auf solche Art erhalten wir Informationen und dann wird im Verein entschieden, welche Projekte wir nehmen. Die hat sich eigentlich relativ positiv entwickelt. Die erste war im April 2016. Da war Schneetreiben und trotzdem kamen über 450 Motorräder. Und das hat uns Mut gegeben und hat gesagt, das machen wir weiter. Und es hat sich eben dahingehend entwickelt, dass wir einen festen Kreis haben, der immer kommt und gerne kommt und kann hier eben spenden für einen guten Zweck, 10 Euro Startspende für einen guten Zweck für die Kinder. Und das machen viele, viele gerne und kommen auch gern hierher.
0: Am 13. September öffnet der Hugo-Junkers-Flugplatz bereits um 8 Uhr seine Tore. Ab 10 Uhr starten die Motorradgruppen in mehreren Etappen. Neben der Ausfahrt können die Besucher zahlreiche Motorräder, darunter auch historische Maschinen, aus nächster Nähe erleben. Auch Nicht-Motorradfahrer sind herzlich willkommen und können die Benefizaktion mit einer Spende unterstützen. Zum Abschluss haben die Teilnehmer die Möglichkeit, gemeinsam zum Kinderheim Wolkenfrei zu fahren und den Tag dort zusammen ausklingen zu lassen.
1: Ja, man kann kommen, im Prinzip hier. Jeder kann kommen, auch mit Kindern und so weiter. Hier ist Catering vorhanden und 700, 600 bis 700 Motorräder zu besichtigen, das macht bestimmt auch Spaß.
0: Wenn das Wetter mitspielt, hoffen die Organisatoren auf eine große Resonanz. Mit mehr als 500 Besuchern rechnet Karl-Heinz Richter am Veranstaltungstag. Gemeinsam mit den Motorradfahrern soll erneut ein Zeichen für den guten Zweck und die Unterstützung von Kindern in der Region gesetzt werden.
2: Die Leichtathletik-Europameisterschaft im britischen Birmingham ist aktuell noch in vollem Gange und begeistert Leichtathletik-Fans aus ganz Europa. Nicht einmal ganze 2 Wochen nach der EM gibt es für alle Freunde des Stabhochsprungs aber schon direkt in der Dessauer Innenstadt den nächsten sportlichen Leckerbissen zu sehen. Anhal Sport lädt am 27. August zum 6. internationalen DVV-Stadtwerke Stabhochsprung-Meeting auf den Marktplatz ein.
3: Man hat es ja in den letzten Jahren gesehen, die Stabhochspringer insbesondere begeistern die Menschen halt durch ihre Kunst, durch ihre Art und Weise, diesen Sport, diese Disziplin zu zelebrieren. Und die Kulisse war mal hervorragend und die Sportler haben es auch durch Leistungen immer gezeigt und haben die Leute auch hier vor Ort in Dessau wirklich begeistert. Und das wird auch nie langweilig. Also man könnte ja sagen, ja, schon wieder Stabhochsprung auf dem Marktplatz. Ja, schon wieder. Das kann man immer sehen, weil es immer eine gewisse Dramatik in sich auch birgt von tollen Leistungen. Von Verletzungen wollen wir nicht sehen. Hat man ja im letzten Jahr, sah böse aus, ist glimpflich abgegangen, als ein Stab halt gebrochen war von einem amerikanischen Stabhochspringer. Ihm ist Gott sei Dank nichts passiert, aber das sind auch halt die Tücken dieser Sportart, die nicht ungefährlich ist. Denn wenn man sich in nahe 6 Meter Höhe bewegt, in der Dynamik, in der Schnelligkeit und der Stab bricht, ist das natürlich schon nicht ohne. Gott sei Dank haben die Athleten natürlich eine große Körperbeherrschung und eine Fitness und eine Athletik, dass sie das in der Regel, dass da keine Verletzungen entstehen. Aber es gibt es halt auch immer wieder im Sport. Also es ist eine spektakuläre Sportart, die, wie gesagt, die Menschen begeistert. Und wir in Dessau, ich sage das gern auch wieder, ich glaube mittlerweile das 48. Mal, seit 1990, also seit der Wiedervereinigung, seit der Wende, sage und schreibe 48 Mal Stabhochsprung live hier in Dessau zu erleben, im Paul-Greifs-Stadion beim traditionellen Leichtathletik-Meeting. Das ist ja in diesem Jahr oder vor wenigen

0: Wochen zum 28. Mal über die Bühne gegangen, aber auch 14 Mal in der Anhalt-Arena, zweimal in Wittenberg auf dem Marktplatz, mittlerweile 5 Mal hier auf dem Dessauer Marktplatz. Und das waren 48 Mal hochinteressante Wettbewerbe, auch immer mit vielen Zuschauern und hier auf dem Markt durch die Nähe einfach spektakulär, großartig und wunderschön anzusehen.
1: Auf dem Dessauer Marktplatz wird man dann auch einige Athleten sehen, die gerade noch bei der EM dabei sind. Die Zuschauer können sich auf ein international hochqualitatives Starterfeld freuen.
0: Wir haben aktuell 12 Athleten oder 13. Und ich sage immer, zwischen 9 und 13 ist so die ideale Konstellation. Da sind wir also mittendrin und sind sehr gut aufgestellt. Vor Verletzungen und solchen Krankheiten ist man nie gefeit, das ist klar. Wir haben eine internationale Besetzung, also mit 13 Athleten aus aktuell 7 Nationen, mit den deutschen Athleten. Wir haben den aktuellen deutschen Meister, der vor 3 Wochen in Hannover deutscher Meister geworden ist, Metzger, und den Vorjahresdeutschen Meister, Shane Ludwig, ist auch dabei aus Schwerin. Also die beiden aktuellen deutschen Meister, 25, 26, sind am Start, die Vizemeister sind am Start. Also die deutschen verfügbaren Spitzenleute im Stabhochsprung sind da. Wir haben gute Springer aus Frankreich, 2 aus USA, 2 aus Polen, aus Spanien. Hat einer hier direkt angefragt, der möchte unbedingt springen, um sich um Weltranglistenpunkte noch zu erreichen, schon für die Weltmeisterschaft im nächsten Jahr in Tokio. Also ist auch ein Wertungswettkampf, ist also kein Freundschaftswettbewerb auf dem Marktplatz. Also es geht für die Springer tatsächlich um Weltranglistenpunkte und jetzt schon um die Qualifikation für die Weltmeisterschaften 2027 in Tokio.
1: Bevor die Weltklasse-Athleten am 27. August die Bühne betreten, dürfen aber zunächst wieder junge Sportler ihr Können zeigen. Ab 15 Uhr wird der schnellste Marktplatz-Sprinter gesucht. Ab 17.30 Uhr gehen dann die Stabhochspringer an den Start. All das wird auch, wie in den vergangenen Jahren, wieder bei freiem Eintritt zu sehen sein. Möglich machen das zahlreiche Unterstützer und Partner.
0: Da wir hier Spitzensport sehen und mit dem Rahmenprogramm, den Kinder- und Jugendsport, kostet so eine internationale Veranstaltung natürlich viel intensive Arbeit und natürlich auch Kosten. Und wir haben mit den DVV Stadtwerken als Hauptsponsor und Partner und Peugeot als Co-Sponsor, also ASC Dessau, Peugeot, beide hervorragende Partner seit vielen, vielen Jahren, ja eigentlich Jahrzehnten, für diese Events und jetzt seit 10 Jahren auch für Anhalt Sport und auch allen anderen über 20 Partnern, die dazu beitragen, dass diese und viele andere Veranstaltungen stattfinden, können wir nur uns herzlich bedanken für diese gute Zusammenarbeit, die natürlich gegenseitig befruchtend für alle eine Win-Win-Situation erbringen soll. Aber ohne diese Partner, ohne diese Sponsoren könnten wir solch hochwertige internationale Veranstaltungen deshalb natürlich gar nicht ausrichten. Und das ist also sehr, sehr gut, diese Konstellation. Da freuen wir uns. Diese Partner haben natürlich das auch gesehen und erkannt, dass das tolle Ereignisse sind und unterstützen das sehr gern. Und das freut uns sehr. Und damit setzen wir auch immer wieder Zeichen für die Stadt Dessau-Roßlau und für die Region, dass Dessau in diesem Segment hochinteressante Dinge auf die Beine stellen kann, organisieren kann und sind damit auch immer wieder permanent international präsent. Und deshalb verkauft sich damit natürlich als sehr gut als eine sportbegeisterte Stadt, die halt national, internationale Sportereignisse ausrichten kann.
1: Also jetzt schon mal den 27. August im Kalender markieren und unbedingt auf dem Marktplatz mit dabei sein. Und wer weiß, vielleicht gibt es dort dann sogar einen frisch gebackenen Europameister zu sehen.
2: Es gibt einiges Neues zu berichten aus dem Rathaus Center Dessau. Das Center hat eine neue Rolltreppe bekommen. Die 32 Jahre alte Anlage war zuvor entfernt worden. Nach Ladenschluss am 12. August wurde die neue Rolltreppe installiert. Bis sie in Betrieb genommen werden kann, müssen sich die Besucher allerdings noch etwas gedulden.
3: Also der aktuelle Stand ist, dass gestern Abend ab 20 Uhr die neuen Rolltreppen reingekommen sind. Meine Damen und Herren,

0: Sie sehen das ja gerade. Das dauert jetzt ein paar Tage, bis alles angeschlossen ist, bis alle Glasscheiben gesetzt sind und dass es wieder alles rundum schick aussieht. 24., 25., 26. August, ich sage mal grob Ende August, kommt dann der TÜV, weil in Deutschland darf sich nichts losbewegen, bevor nicht der TÜV freigegeben hat. Und dann hoffen wir, dass das auch nahtlos, zeitlos wieder in Bewegung geht. Wobei die Bereiche Mediamarkt, Olympenhades, SNL zu erreichen, ist ja nicht schwierig. Ich stehe hier direkt neben H&M, das ist 15 Meter entfernt. Geht man mal kurz durch die Rolltreppe H&M hoch oder nimmt den Fahrstuhl unten bei Rusta, der fährt direkt zum Mediamarkt hoch. Also ich sag mal, da gibt es sicherlich keine Probleme hochzukommen. Es ist natürlich einfacher, Rolltreppe hochfahren und schon genießen. Ja, das war natürlich ein spannender Moment. Das waren ja im Grunde zwei Rolltreppen, die vor zwei Tagen abends rausgenommen wurden. Jeder hat 7 Tonnen gewogen, wurden hier auf Rollen- und Lastenverteilung durchs Center geschoben. Der Rewe-Eingang ist komplett ausgebaut worden, damit die Rolltreppen rauspassen. Andere Center müssen dann das Dach öffnen. Das war jetzt bei uns nicht notwendig. Ja, da sind wir froh, weil die Rolltreppen waren nur schon 32 Jahre alt. Und ehrlich gesagt, europaweit gibt es keine Ersatzteile mehr. Also Ende August. Und was für viele auch eine spannende Frage ist, weil auch ich habe ja wöchentlich meinen Dietsch-Tag. Dietsch kommt natürlich, wenn die Rolltreppe steht. Fangen die an, 25., 26. ihren Job wieder aufzubauen. Ich denke mal Anfang September, der Tag steht noch nicht ganz genau fest, wird dann auch Dietsch wieder seine wunderbar leckeren, dampfenden Brezen verkaufen.
1: Im August können sich die Center-Besucher auch auf Kultur freuen. Am Freitag, dem 21. August, steht von 17.30 Uhr bis 18.30 Uhr die erfolgreiche österreichische Schlagersängerin Alessa auf der Bühne. Bei ihrem Live-Auftritt präsentiert sie ihr neues Album und sorgt für musikalische Unterhaltung.
0: Ja, wie das ist, also die Alessa stellt ihre neue CD vor. Das nennt man auf der Promotion-Tour, auf der Werbetour zu sein, um natürlich, dass die CD verkauft wird. Wir werden dann immer angefragt, ob man Lust haben, dass sie bei uns auftreten sollen. Und wir machen ja gerade im August unser Konzept Bühne frei. Da können sich nicht nur professionelle Sängerinnen und Sänger wie die Alessa bei uns melden, sondern letztendlich auch jeder, der, selbst wenn er nur ein Buch vorliest, kann sich bei uns melden und dann kann er sich bei uns auf unserer Showbühne hier einfach mal zeigen. Aber im Speziellen die Alessa ist wohl im Augenblick die am meisten gehörte Schlagersängerin in Österreich. Und ich verrate ja nichts Neues. Meine Tochter samt meiner 3 Enkel leben in Tirol. Ich freue mich auf die österreichische Mundart, wobei das kleine Österreich ja auch fast mehr Mundarten besitzt als das große Deutschland. Sie kommt jetzt nicht explizit aus Tirol, aber ich freue mich einfach sehr drauf, weil Österreich, ich verbinde da ganz viel Sympathien damit. Also von daher, wer mal andere Musik so ein bisschen hören will, einfach kommen und jetzt nicht vielleicht gleich an Herrn Gabayé denken, sich einfach mal drauf einlassen und gerne mal zuhören.
1: Im Anschluss haben die Fans bei einer Signierstunde die Gelegenheit, die Künstlerin persönlich zu treffen, sich ihr neues Album signieren zu lassen und den besonderen Nachmittag mit einem persönlichen Erinnerungsfoto abzurunden. Auch Ende August ist noch so einiges los. Im Rathauscenter Dessau findet am 28. die Karrieremesse Start Now statt. Mehr als 40 Ausbildungsbetriebe und Arbeitgeber aus der Region sind vor Ort und informieren über ihre Ausbildungs- und Karrieremöglichkeiten. Interessierte haben die Gelegenheit, Unternehmen kennenzulernen, Fragen zu stellen und erste persönliche Kontakte zu knüpfen.

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1: Ob Flugzeuge, Motoren oder historische Technologie. Das Technikmuseum Hugo Junkers ist ein beliebtes Ausflugsziel für Besucher aus nah und fern. Sie kommen, um die zahlreichen Exponate des Dessauer Ingenieurs und Luftfahrtspionier Hugo Junkers aus nächster Nähe zu entdecken. Getragen und betrieben wird das Museum vom Förderverein Technikmuseum Hugo Junkers Dessau e.V. Seit dem 1. Juni hat Dirk Schildhauer die ehrenamtliche Geschäftsführung übernommen.
2: Der alte Geschäftsführer hat mehr oder weniger den Wunsch geäußert, in den verdienten Ruhestand zu gehen. Und der Vorstand des Fördervereins, das Technikmuseum Hugo Junkers, unter Vorsitzendem von Herrn Weber, hat dann eben halt danach gesucht, wer könnte ein geeigneter Kandidat sein. Und was soll ich sagen? Sie sind dann eben halt auf mich gestoßen, weil ich schon einige Zeit hier im Verein mitgearbeitet habe und auch die eine oder andere Aufgabe übernommen habe. Und somit konnte ich dann eben halt ein positives Bild vermitteln und habe dann eben halt sehr viel Spaß an dieser Aufgabe empfunden und habe mich deswegen beworben.
1: Mit der ehrenamtlichen Geschäftsführung übernimmt Dirk Schildhauer ein umfangreiches und breit gefächertes Aufgabenfeld. Dazu gehören unter anderem die organisatorische Leitung des Museums sowie die Begleitung von Projekten und Veranstaltungen.
2: Im Grunde genommen ist es so, dass ich also 2 Tage lang in der Woche hier bin. Das ist dienstags und donnerstags, weil es ist eben halt befristet von der Zeit her, die ich eben halt hier verbringen kann, weil ich selber noch selbstständig tätig bin mit meiner eigenen Firma. Und dann geht es eigentlich los, dass ich mich um die allgemeine Verwaltung hier kümmere, um viele Dinge, die halt im Museum anfallen. Das hat was auf der einen Seite was mit unserem Publikum zu tun, mit unseren Gästen, dass die sich hier wohlfühlen, bis hin eben halt zu technischen Abläufen, Arbeitsschutz, all die Dinge, die in der Verwaltung eigentlich notwendig sind. Das ist so mein Aufgabengebiet. Also ich versuche, viele Fäden mehr oder weniger auseinanderzustricken und wieder zusammenzuführen. Und das macht mir einen Heidenspaß. Ja, und für mich ist es ganz wichtig, dass ich einfach auch alle Dessauer einlade, einfach mal wieder einen Besuch im Museum durchzuführen. Und wenn das Wetter mal wieder etwas schlechter wird, dann haben wir auf alle Fälle unsere Türen geöffnet und laden alle Dessauer gerne ein, sich das Museum mal wieder neu anzugucken und vielleicht das eine oder andere neu zu entdecken.
1: Für viele Besucher des Dessauer Technikmuseums ist die rekonstruierte U52 der Höhepunkt. Dirk Schildhauer hingegen faszinieren vor allem das Stahlhaus und die Junkersmöbel.
2: Wir stehen hier zum Beispiel vor einem Stahlhaus, was eben halt Herr Junkers entworfen hat. Und was mir besonders wichtig ist, worauf ich ganz gerne mal aufmerksam machen möchte, dass auch Herr Junkers neben seiner Fähigkeit, dann eben halt Flugzeuge zu entwickeln, aber auch ganz, ganz andere Dinge entworfen hat, wie zum Beispiel Möbel, die Sie eben halt hier im Hintergrund sehen. Die Produkte sind entstanden aus der Möglichkeit, Materialien aus seinem Flugzeugbau einfach zu verwenden. Das heißt also nachhaltig und kreativ. Und das möchte ich ganz gerne den Menschen auch ein klein wenig weiterbringen oder weiterhelfen oder eben halt nahebringen.
1: Doch neben den zahlreichen Exponaten und Ausstellungsstücken hält das Technikmuseum noch weitere Höhepunkte für seine Besucher bereit.
2: Also, eines der Highlights, was wir haben, ist, seit ganz kurzem haben wir über unsere Apollo-Abteilung, möchte ich sie mal bezeichnen, einen neuen VR-Flug, nämlich das Space Shuttle. Und das ist eine Sondersensation, dass ich sagen kann, also ich kann nur jeden einladen, hierher zu kommen und sich die Apollo-Mission anzuschauen, die wir eben halt hier anbieten. Und dann natürlich auch dieses neue Highlight, den Flug mit dem Space Shuttle durch unser All. Ich denke mal, alle Menschen, die es bisher getan bzw. diesen Flug absolviert haben über unsere VR-Technologie, sind sowas von begeistert, dass ich mich freue, dass wir dieses hier anbieten können. Aber es gibt natürlich auch Veranstaltungen, die wir haben, Vorträge, die wir haben. Auf unserer Internetseite werden wir das regelmäßig aktualisieren, dass alle Menschen auch wirklich wissen, welche spannenden Vorträge und welche spannenden Veranstaltungen wir derzeit noch planen und auch schon geplant haben.
1: Ein Blick in die Zukunft gehört für Dirk Schildhauer ebenfalls zu seinen neuen Aufgaben. Zahlreiche Projekte und Herausforderungen stehen bevor. Da alle Mitarbeiter ehrenamtlich tätig sind, freut sich der Förderverein über weitere

0: engagierte Menschen, die sich mit einbringen möchten.
1: Die Zukunftspläne sind eigentlich ganz, ganz bedeutende. Erstens, dass das Museum erhalten bleibt. Das sagt sich jetzt vielleicht ganz einfach, aber das ist aufgrund der Förderstruktur, die wir eben halt nicht haben. Das heißt also, das Museum existiert ausschließlich von den Eintrittsgeldern und von den Verkäufen. Also eine der wichtigsten Aufgaben. Dann natürlich gehört dazu auch, den Förderverein so attraktiv wie möglich zu machen, dass wir auch junge Menschen begeistern, hier ehrenamtlich mitzuarbeiten. Um ehrlich zu sein, da fehlt uns ganz, ganz viel Potenzial, was wir eben halt erkannt haben, dass unser Verein, und da glaube ich, haben sehr viele Vereine dasselbe Problem, eine sehr, sehr hohe Altersstruktur haben. Wir möchten ganz gerne auch junge Menschen animieren, hier sich ehrenamtlich zu beteiligen, und das wäre eben halt auch eine der dementsprechenden Aufgaben, die ich eben halt habe. Gerne eben halt am besten dienstags und donnerstags. Das sind so unsere Zeiten, wo sich die Ehrenamtlichen hier bei uns eben halt am wohlsten fühlen und deswegen auch hierher kommen. Es gibt verschiedene Arbeitsgruppen, die wir haben. Also angefangen von Motorenbau, Flugzeugkonstruktion, Rekonstruktion, bis hin von innen hier im Museum, bis hin von Außenanlagen. All die Dinge sind eben halt notwendig, dass die sich angeschaut und eben halt auch bearbeitet werden. Und dienstags und donnerstags sind so die Tage, wo man am besten sich mal einen Einblick verschaffen kann und dann einfach mal gucken kann, ob einem das so liegt oder ob man selber eine Interessensmöglichkeit hat, wo man sagen kann, Mensch, da kann ich mir vorstellen, als helfende Hand dabei zu sein.
0: Mit Dirk Schildhauer übernimmt ein engagierter Ehrenamtlicher Verantwortung für die weitere Entwicklung des Technikmuseums Hugo Junkers. Mit dem Förderverein und seinen vielen Helfern soll die Geschichte des Dessauer Ingenieurs und Luftfahrtpioniers auch in Zukunft lebendig bleiben und Besucher aus nah und fern begeistern.
2: Choose your beat. Am Samstag, dem 8. August, fand im Rahmen des Bauhaus Sommer 2026 auf dem Dessauer Marktplatz in der Gartenträume-Lounge die Choose Your Beat Silent Party statt. Von 19 bis 24 Uhr konnten die Besucher mit Kopfhörern zwischen drei Floors und verschiedenen Musikrichtungen wechseln und so ihre ganz persönliche Partynacht gestalten. Für musikalische Vielfalt sorgten Grammophon-DJ Stefan Wute aus Berlin mit Sounds der 1920er Jahre. Entertain-DJ Thorsten Ziegler aus Dessau mit aktuellen Charts und Party-Sounds sowie das DJ-Team des New Kids e.V. mit Techno, House, Hip-Hop und weiteren modernen Beats. Salsa-DJ Chico ergänzte das Programm mit karibischen Rhythmen und sorgte für sommerliches Tanzfeeling. Für zusätzliche Unterhaltung sorgte der Mitmachzirkus Raxli Faxli mit Akrobatik und interaktiven Aktionen. Die Silent Party bot damit einen abwechslungsreichen Sommerabend, bei dem die Gäste selbst entscheiden konnten, welchen Sound sie hören und zu welchen Beats sie tanzen wollten.
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1: Die Elbe in Dessau-Roßlau bekommt gerade die Auswirkungen der langen Trockenperiode zu spüren. In Dessau ist der Pegelstand des Flusses so niedrig wie schon lange nicht mehr. Am Sonntag, den 9. August, erreichte er seinen vorzeitigen Tiefststand mit nur 44 cm. Der niedrigste bekannte Wasserstand liegt zwar bei 20 cm, das ist aber auch schon über 60 Jahre her. In Roßlau kann man aktuell sogar ein Allzeitrekordtief messen. Bisher lag der niedrigste bekannte Wasserstand in der Schifferstadt bei 32 cm. Ein Wert aus dem August 2018. Am 10.8. diesen Jahres erreichte der Pegel in Roßlau einen Stand von 26 cm. In ganz Sachsen-Anhalt ist das Niedrigwasser ein Problem. So hat auch der Pegelstand der Elbe bei Magdeburg einen Allzeit-Tiefstwert erreicht. Wie das Wasserstraßen- und Schifffahrtsamt Elbe in ihrer Hochwasservorhersage vom Montag, den 10. August, angibt, könnte der Pegel in Dessau sogar noch weiter sinken. Für den 14.8. geben sie einen auf 5 cm gerundeten Wert von 40 cm an. Dabei handelt es sich allerdings nur um eine Abschätzung. Wie es genau mit dem Pegel der Elbe weitergeht, werden die nächsten Tage zeigen. Ein Wasserentnahme- und Gießverbot hat die Stadt Dessau-Roßlau jedenfalls noch nicht ausgesprochen. Im vergangenen Jahr gab es in der Doppelstadt aufgrund der lang anhaltenden Trockenperiode für den Zeitraum vom 1. Juli bis zum 30. September eine Allgemeinverfügung zur Beschränkung der Wasserentnahme aus Oberflächengewässern und Grundwasser. Die Wasserentnahme aus oberirdischen Gewässern mittels Pumpen war untersagt. Zudem durften Brunnen zur Bewässerung von privaten und öffentlichen Grünflächen sowie Sportanlagen zwischen 10 und 18 Uhr nicht genutzt werden. Aktuell gibt es derartige Verbote schon in mehreren Kreisen im Land. Neue Bänke aufgestellt. In der Ferdinand-von-Schill-Straße tut sich aktuell einiges. So wurden die Bauarbeiten im östlichen Teil der Straße beendet. Weiter geht es aktuell mit Tiefbauarbeiten sowie der Neugestaltung der Fahrbahnoberfläche und den Seitenbereichen auf Höhe der Kreuzung Ferdinand-von-Schill-Straße, Johannesstraße, Hans-Heinen-Straße. Neue Sitzgelegenheiten kann man im Bereich des Johannesviertels aber bereits nutzen. In der Ferdinand-von-Schill-Straße stehen diese auf Höhe einer dort angesiedelten Seniorenresidenz und laden zum Sitzen und Verweilen ein. In der Johannesstraße wurde eine ganze Sitzlandschaft fertiggestellt, welche durchaus etwas ungewöhnlich aussieht. Unterschiedliche Bänke aus Holz, mit und ohne Lehne, nehmen die Einfassung der dortigen Baumscheiben auf und verbinden sich zu einer einzigartigen Sitzlandschaft. Die Entwürfe dafür stammen vom Fachbereich Design der Hochschule Anhalt. Zur Umsetzung der Maßnahme konnte auch auf Fördermittel aus dem Programm Förderung des sozialen Zusammenhalts des Landes Sachsen-Anhalt zurückgegriffen werden.
0: Die Vorbereitungen für die 11. Benefizausfahrt des Vereins Weicher zeigen Herz für Kinder laufen auf Hochtouren. Beim Pressegespräch am 7. August informierten die Organisatoren Karl-Heinz Richter und Ingo Ondrej über die bevorstehende Veranstaltung, die am Sonntag, dem 13. September, erneut am Hugo-Junkers-Flugplatz in Dessau startet. Auch die Stadtwerke Dessau unterstützen die Benefizaktion bereits im 10. Jahr und stellen den Hugo-Junkers-Flugplatz erneut kostenfrei als Veranstaltungsort zur Verfügung. Im Mittelpunkt der Aktion steht der gute Zweck. Die gesammelten Spenden kommen in diesem Jahr drei Projekten in der Region zugute.
2: In diesem Jahr, bei dieser 11. Ausfahrt, werden die Spenden für drei Projekte gesammelt. Einmal fürs Kinderheim Wolkenfrei, einmal für die Grundschule Mainzdorf und einmal für die China Sonnenköpfchen. In der Grundschule Mainsdorf wollen wir Pausenelemente auf dem Schulhof schaffen, die Schatten bieten und auch den Kindern mal die Möglichkeit, dort sich zu setzen und so weiter bieten. Im Kinderheim Wolkenfrei wollen wir den Sportlerraum, den wir im vorigen Jahr baulich saniert haben lassen, jetzt mit Sportgeräten und so weiter, Equipment ausgestatten und dann gleichzeitig noch einen Bastelraum für die Kinder organisieren und finanzieren, wo sie mal ein Fahrrad reparieren können und so weiter. Und die Kita Sonnenköpfchen, dort wollen wir Schlafmatratzen kaufen und Sitzgarnituren und Sitzecken für autistische Kinder.
0: In den vergangenen Jahren hat der Verein mit Spenden zahlreiche Einrichtungen und Projekte in der Region unterstützt. Darunter die Kinder- und Jugendklinik Dessau, den ambulanten Kinder- und Jugendhospizdienst Lila Wolke und die Regenbogenschule. Im vergangenen Jahr gingen 733 Motorradfahrer an den Start und sammelten während der Benefizausfahrt 10.850 Euro. Doch wie entscheidet der Verein eigentlich, welche Projekte von den Spenden profitieren?
2: Das entscheiden wir im Ende dieses Jahres, was im nächsten Jahr passiert. Vieles kommt durch Zufall zustande. Manchmal war es auch lustig, voriges Jahr im Weihnachten haben wir Briefe vom Weihnachtsmann bekommen, wo zum Beispiel die Kita Sonnenköpfchen uns gebeten hat, ihnen zu helfen. Also auch auf solche Art erhalten wir Informationen und dann wird im Verein entschieden, welche Projekte wir nehmen. Die hat sich eigentlich relativ positiv entwickelt. Die erste war im April 2016. Da war Schneetreiben und trotzdem kamen über 450 Motorräder. Und das hat uns Mut gegeben und hat gesagt, das machen wir weiter. Und es hat sich eben dahingehend entwickelt, dass wir einen festen Kreis haben, der immer kommt und gerne kommt und kann hier eben spenden für einen guten Zweck. 10 Euro Startspende für einen guten Zweck für die Kinder. Und das machen viele, viele gerne und kommen auch gerne hierher.
0: Am 13. September öffnet der Hugo-Junkers-Flugplatz bereits um 8 Uhr seine Tore. Ab 10 Uhr starten die Motorradgruppen in mehreren Etappen. Neben der Ausfahrt finden die Besucher zahlreiche Motorräder, darunter auch historische Maschinen aus nächster Nähe erleben. Auch Nicht-Motorradfahrer sind herzlich willkommen und können die Benefizaktion mit einer Spende unterstützen. Zum Abschluss haben die Teilnehmer die Möglichkeit, gemeinsam zum Kinderheim Wolkenfrei zu fahren und den Tag dort zusammen ausklingen zu lassen.
2: Ja, man kann kommen, im Prinzip hier. Jeder kann kommen, auch mit Kindern und so weiter. Hier ist Catering vorhanden und 600 bis 700 Motorräder zu besichtigen, das macht bestimmt auch Spaß.
0: Wenn das Wetter mitspielt, hoffen die Organisatoren auf eine große Resonanz. Mit mehr als 500 Besuchern rechnet Karl-Heinz Richter am Veranstaltungstag. Gemeinsam mit den Motorradfahrern soll erneut ein Zeichen für den guten Zweck und die Unterstützung von Kindern in der Region gesetzt werden.
1: Die Leichtathletik-Europameisterschaft im britischen Birmingham ist aktuell noch in vollem Gange und begeistert Leichtathletik-Fans aus ganz Europa. Nicht einmal ganze 2 Wochen nach der EM gibt es für alle Freunde des Stabhochsprungs aber schon direkt in der Dessauer Innenstadt den nächsten sportlichen Leckerbissen zu sehen. Anhalt Sport lädt am 27. August zum 6. internationalen DVV-Stadtwerke Stabhochsprung-Meeting auf den Marktplatz ein.
3: Man hat es ja in den letzten Jahren gesehen, die Stabhochspringer insbesondere begeistern die Menschen halt durch ihre Kunst, durch ihre Art und Weise, diesen Sport, diese Disziplin zu zelebrieren. Und die Kulisse war mal hervorragend und die Sportler haben es auch durch Leistung immer gezeigt und haben die Leute auch hier vor Ort in Dessau wirklich begeistert. Und das wird auch nie langweilig. Also man könnte ja sagen, ja, schon wieder Stabhochsprung auf dem Marktplatz. Ja, schon wieder. Das kann man immer sehen, weil es immer eine gewisse Dramatik in sich auch birgt von tollen Leistungen. Von Verletzungen wollen wir nicht sehen, hat man ja im letzten Jahr, sah böse aus, ist glimpflich abgegangen, als ein Stab halt gebrochen war. von einem amerikanischen Stabhochspringer. Ihm ist Gott sei Dank nichts passiert, aber das sind auch halt die Tücken dieser Sportart, die nicht ungefährlich ist. Denn wenn man sich in nahe 6 Meter Höhe bewegt, in der Dynamik, in der Schnelligkeit und der Stab bricht, ist das natürlich schon nicht ohne. Gott sei Dank haben die Athleten natürlich eine große Körperbeherrschung und eine Fitness und eine Athletik, dass sie das in der Regel, dass da keine Verletzungen entstehen. Aber es gibt es halt auch immer wieder im Sport. Also es ist eine spektakuläre Sportart, die, wie gesagt, die Menschen begeistert. Und wir in Dessau, ich sage das gern auch wieder, ich glaube mittlerweile das 48. Mal seit 1990, also seit der Wiedervereinigung, seit der Wende, sage und schreibe 48 Mal Stabhochsprung live hier in Dessau zu erleben, im Paul-Greifzu-Stadion beim traditionellen Leichtathletik-Meeting. Das ist ja in diesem Jahr oder vor wenigen

0: Wochen zum 28. Mal über die Bühne gegangen, aber auch 14 Mal in der Anhalt-Arena, zweimal in Wittenberg auf dem Marktplatz, mittlerweile fünfmal hier auf dem Dessauer Marktplatz. Und das waren 48 Mal hochinteressante Wettbewerbe, auch immer mit vielen Zuschauern und hier auf dem Markt durch die Nähe einfach spektakulär, großartig und wunderschön anzusehen.
1: Auf dem Dessauer Marktplatz wird man dann auch einige Athleten sehen, die gerade noch bei der EM dabei sind. Die Zuschauer können sich auf ein international hochqualitatives Starterfeld freuen.
0: Wir haben aktuell 12 Athleten oder 13. Und ich sage immer, zwischen 9 und 13 ist so die ideale Konstellation. Wir sind also mittendrin und sind sehr gut aufgestellt. Vor Verletzungen und solch Krankheit ist man nie gefeit, ist klar. Wir haben eine internationale Besetzung, also mit 13 Athleten aus aktuell 7 Nationen, mit den deutschen Athleten. Wir haben den aktuellen deutschen Meister, der vor 3 Wochen in Hannover deutscher Meister geworden ist, Metzger, und den Vorjahresdeutschen Meister, Schön-Ladwig, ist auch dabei aus Schwerin. Also die beiden aktuellen deutschen Meister, 25, 26, sind am Start, die Vizemeister sind am Start. Also die deutschen verfügbaren Spitzenleute im Stabhochsprung sind da. Wir haben gute Springer aus Frankreich, 2 aus USA, 2 aus Polen, aus Spanien. Hat einer hier direkt angefragt, er möchte unbedingt springen, um sich um Weltranglistenpunkte noch zu erreichen, schon für die Weltmeisterschaft im nächsten Jahr in Tokio. Also ist auch ein Wertungswettkampf, also kein Freundschaftswettbewerb auf dem Marktplatz. Es geht für die Springer tatsächlich um Weltranglistenpunkte und jetzt schon um die Qualifikation für die Weltmeisterschaften 2027 in Tokio.
1: Bevor die Weltklasseathleten am 27. August die Bühne betreten, dürfen aber zunächst wieder junge Sportler ihr Können zeigen. Ab 15 Uhr wird der schnellste Marktplatzsprinter gesucht. Ab 17.30 Uhr gehen dann die Stabhochspringer an den Start. All das wird auch, wie in den vergangenen Jahren, wieder bei freiem Eintritt zu sehen sein. Möglich machen das zahlreiche Unterstützer und Partner.
0: Da wir hier Spitzensport sehen und mit dem Rahmenprogramm den Kinder- und Jugendsport, kostet so eine internationale Veranstaltung natürlich viel intensive Arbeit und natürlich auch Kosten. Und wir haben mit den DVV Stadtwerken als Hauptsponsor und Partner und Peugeot als Co-Sponsor, also ASC Dessau, Peugeot, beide hervorragende Partner seit vielen, vielen Jahren, ja eigentlich Jahrzehnten, für diese Events und jetzt seit 10 Jahren auch für Anhalt Sport und auch allen anderen über 20 Partnern, die dazu beitragen, dass diese und viele andere Veranstaltungen stattfinden, können wir nur uns herzlich bedanken für diese gute Zusammenarbeit, die natürlich gegenseitig befruchtend für alle eine Win-Win-Situation erbringen soll. Aber ohne diese Partner, ohne diese Sponsoren könnten wir solch hochwertige internationale Veranstaltungen in Dessau natürlich gar nicht ausrichten. Und das ist also sehr, sehr gut, diese Konstellation. Da freuen wir uns. Diese Partner haben natürlich das auch gesehen und erkannt, dass das tolle Ereignisse sind und unterstützen das sehr gern. Und das freut uns sehr. Und damit setzen wir auch immer wieder Zeichen für die Stadt Dessau-Roßlau und für die Region, dass Dessau in diesem Segment hochinteressante Dinge auf die Beine stellen kann, organisieren kann und sind damit auch immer wieder permanent international präsent. Und deshalb verkauft sich damit natürlich als sehr gut als eine sportbegeisterte Stadt, die halt national, international Sportereignisse ausrichten kann.
1: Also jetzt schon mal den 27. August im Kalender markieren und unbedingt auf dem Marktplatz mit dabei sein. Und wer weiß, vielleicht gibt es dort dann sogar einen frisch gebackenen Europameister zu sehen.
2: Es gibt einiges Neues zu berichten aus dem Rathauscenter Dessau. Das Center hat eine neue Rolltreppe bekommen. Die 32 Jahre alte Anlage war zuvor entfernt worden. Nach Ladenschluss am 12. August wurde die neue Rolltreppe installiert. Bis sie in Betrieb genommen werden kann, müssen sich die Besucher allerdings noch etwas gedulden.
3: Also der aktuelle Stand ist, dass gestern Abend ab 20 Uhr die neuen Rolltreppen reingekommen sind. Meine Damen und Herren,

0: Sie sehen das ja gerade. Das dauert jetzt ein paar Tage, bis alles angeschlossen ist, bis alle Glasscheiben gesetzt sind und dass es wieder alles rundum schick aussieht. 24., 25., 26. August, ich sage mal grob Ende August, kommt dann der TÜV, weil in Deutschland darf sich nichts losbewegen, bevor nicht der TÜV freigegeben hat. Und dann hoffen wir, dass das auch nahtlos, zeitlos wieder in Bewegung geht. Wobei die Bereiche Mediamarkt, Olympenhades, SNL zu erreichen, ist ja nicht schwierig. Ich stehe hier direkt neben H&M, das ist 15 Meter entfernt. Geht man mal kurz durch die Rolltreppe H&M hoch oder nimmt den Fahrstuhl unten bei Ruster, der fährt direkt zum Mediamarkt hoch. Also ich sag mal, da gibt es sicherlich keine Probleme hochzukommen. Es ist natürlich einfacher, Rolltreppe hochfahren und schon genießen. Ja, das war natürlich ein spannender Moment. Das waren ja im Grunde zwei Rolltreppen, die vor zwei Tagen abends rausgenommen wurden. Jeder hat 7 Tonnen gewogen, wurden hier auf Rollen- und Lastenverteilung durchs Center geschoben. Der Rewe-Eingang ist komplett ausgebaut worden, damit die Rolltreppen rauspassen. Andere Center müssen dann das Dach öffnen. Das war jetzt bei uns nicht notwendig. Ja, da sind wir froh, weil die Rolltreppen waren nur schon 32 Jahre alt. Und ehrlich gesagt, europaweit gibt es keine Ersatzteile mehr. Also Ende August. Und was für viele auch eine spannende Frage ist, weil auch ich habe ja wöchentlich meinen Dietsch-Tag. Dietsch kommt natürlich, wenn die Rolltreppe steht, fangen die an, 25., 26. ihren Job wieder aufzubauen. Ich denke mal Anfang September, der Tag steht noch nicht ganz genau fest, wird dann auch Dietsch wieder seine wunderbar leckeren, dampfenden Brezen verkaufen.
1: Im August können sich die Center-Besucher auch auf Kultur freuen. Am Freitag, dem 21. August, steht von 17.30 Uhr bis 18.30 Uhr die erfolgreiche österreichische Schlagersängerin Alessa auf der Bühne. Bei ihrem Live-Auftritt präsentiert sie ihr neues Album und sorgt für musikalische Unterhaltung.
0: Ja, wie das so ist, also die Alessa stellt ihre neue CD vor. Das nennt man auf der Promotion-Tour, auf der Werbetour zu sein, um natürlich, dass die CD verkauft wird. Wir werden dann immer angefragt, ob man Lust haben, dass sie bei uns auftreten sollen. Und wir machen ja gerade im August unser Konzept Bühne frei. Da können sich nicht nur professionelle Sängerinnen und Sänger wie die Alessa bei uns melden, sondern letztendlich auch jeder, der, selbst wenn er nur ein Buch vorliest, kann sich bei uns melden und dann kann er sich bei uns auf unserer Showbühne hier einfach mal zeigen. Aber im Speziellen die Alessa ist wohl im Augenblick die am meisten gehörte Schlagersängerin in Österreich. Und ich verrate ja nichts Neues. Meine Tochter samt meiner 3 Enkel leben in Tirol. Ich freue mich auf die österreichische Mundart, wobei das kleine Österreich ja auch fast mehr Mundarten besitzt als das große Deutschland. Sie kommt jetzt nicht explizit aus Tirol, aber ich freue mich einfach sehr drauf, weil Österreich, ich verbinde da ganz viel Sympathien damit. Also von daher, wer mal andere Musik so ein bisschen hören will, einfach kommen. Und jetzt nicht vielleicht gleich an Herrn Gabayé denken, sich einfach mal darauf einlassen und gerne mal zuhören.
1: Im Anschluss haben die Fans bei einer Signierstunde die Gelegenheit, die Künstlerin persönlich zu treffen, sich ihr neues Album signieren zu lassen und den besonderen Nachmittag mit einem persönlichen Erinnerungsfoto abzurunden. Auch Ende August ist noch so einiges los. Im Rathaus Center Dessau findet am 28. die Karrieremesse Start Now statt. Mehr als 40 Ausbildungsbetriebe und Arbeitgeber aus der Region sind vor Ort und informieren über ihre Ausbildungs- und Karrieremöglichkeiten. Interessierte haben die Gelegenheit, Unternehmen kennenzulernen, Fragen zu stellen und erste persönliche Kontakte zu knüpfen.

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1: Ob Flugzeuge, Motoren oder historische Technologie. Das Technikmuseum Hugo Junkers ist ein beliebtes Ausflugsziel für Besucher aus nah und fern. Sie kommen, um die zahlreichen Exponate des Dessauer Ingenieurs und Luftfahrtspionier Hugo Junkers aus nächster Nähe zu entdecken. Getragen und betrieben wird das Museum vom Förderverein Technikmuseum Hugo Junkers Dessau e.V. Seit dem 1. Juni hat Dirk Schildhauer die ehrenamtliche Geschäftsführung übernommen.
2: Der alte Geschäftsführer hat mehr oder weniger den Wunsch geäußert, in den verdienten Ruhestand zu gehen. Und der Vorstand des Fördervereins, das Technikmuseum Hugo Junkers, unter Vorsitzendem von Herrn Weber, hat dann eben halt danach gesucht, wer könnte ein geeigneter Kandidat sein. Und was soll ich sagen? Sie sind dann eben halt auf mich gestoßen, weil ich schon einige Zeit hier im Verein mitgearbeitet habe und auch die eine oder andere Aufgabe übernommen habe. Und somit konnte ich dann eben halt ein positives Bild vermitteln und habe dann eben halt sehr viel Spaß an dieser Aufgabe empfunden und habe mich deswegen beworben.
1: Mit der ehrenamtlichen Geschäftsführung übernimmt Dirk Schildhauer ein umfangreiches und breit gefächertes Aufgabenfeld. Dazu gehören unter anderem die organisatorische Leitung des Museums sowie die Begleitung von Projekten und Veranstaltungen.
2: Im Grunde genommen ist es so, dass ich also 2 Tage lang in der Woche hier bin. Das ist dienstags und donnerstags, weil es ist eben halt befristet von der Zeit her, die ich eben halt hier verbringen kann, weil ich selber noch selbstständig tätig bin mit meiner eigenen Firma. Und dann geht es eigentlich los, dass ich mich um die allgemeine Verwaltung hier kümmere, um viele Dinge, die eben halt mit dem Museum anfallen. Hat was auf der einen Seite was mit unserem Publikum zu tun, mit unseren Gästen, dass die sich hier wohlfühlen, bis hin eben halt zu technischen Abläufen, Arbeitsschutz, all die Dinge, die in der Verwaltung eigentlich notwendig sind. Das ist so mein Aufgabengebiet. Also ich versuche, viele Fäden mehr oder weniger auseinanderzustricken und wieder zusammenzuführen. Und das macht mir einen Heidenspaß. Ja, und für mich ist es ganz wichtig, dass ich einfach auch alle Dessauer einlade, einfach mal wieder einen Besuch im Museum durchzuführen. Und wenn das Wetter mal wieder etwas schlechter wird, dann haben wir auf alle Fälle unsere Türen geöffnet und laden alle Dessauer gerne ein, sich das Museum mal wieder neu anzugucken und vielleicht das eine oder andere neu zu entdecken.
1: Für viele Besucher des Dessauer Technikmuseums ist die rekonstruierte U52 der Höhepunkt. Dirk Schildhauer hingegen faszinieren vor allem das Stahlhaus und die Junkersmöbel.
2: Wir stehen hier zum Beispiel vor einem Stahlhaus, was eben halt Herr Junkers entworfen hat. Und was mir besonders wichtig ist, worauf ich ganz gerne mal aufmerksam machen möchte, dass auch Herr Junkers neben seiner Fähigkeit, dann eben halt Flugzeuge zu entwickeln, aber auch ganz, ganz andere Dinge entworfen hat, wie zum Beispiel Möbel, die Sie eben halt hier im Hintergrund sehen. Die Produkte sind entstanden aus der Möglichkeit, Materialien aus seinem Flugzeugbau einfach zu verwenden. Das heißt also nachhaltig und kreativ. Und das möchte ich ganz gerne den Menschen auch ein klein wenig weiterbringen oder weiterhelfen oder eben halt nahebringen.
1: Doch neben den zahlreichen Exponaten und Ausstellungsstücken hält das Technikmuseum noch weitere Höhepunkte für seine Besucher bereit.
2: Also, eines der Highlights, was wir haben, ist, seit ganz kurzem haben wir über unsere Apollo-Abteilung, möchte ich sie mal bezeichnen, einen neuen VR-Flug, nämlich das Space Shuttle. Und das ist eine Sondersensation, dass ich sagen kann, also ich kann nur jeden einladen, hierher zu kommen und sich die Apollo-Mission anzuschauen, die wir eben halt hier anbieten. Und dann natürlich auch dieses neue Highlight, den Flug mit dem Space Shuttle durch unser All. Ich denke mal, alle Menschen, die es bisher getan bzw. diesen Flug absolviert haben über unsere VR-Technologie, sind sowas von begeistert, dass ich mich freue, dass wir dieses hier anbieten können. Aber es gibt natürlich auch Veranstaltungen, die wir haben, Vorträge, die wir haben. Auf unserer Internetseite werden wir das regelmäßig aktualisieren, dass alle Menschen auch wirklich wissen, welche spannenden Vorträge und welche spannenden Veranstaltungen wir derzeit noch planen und auch schon geplant haben.
1: Ein Blick in die Zukunft gehört für Dirk Schildhauer ebenfalls zu seinen neuen Aufgaben. Zahlreiche Projekte und Herausforderungen stehen bevor. Da alle Mitarbeiter ehrenamtlich tätig sind, freut sich der Förderverein über weitere

0: eine sehr, sehr hohe Altersstruktur haben. Wir möchten ganz gerne auch junge Menschen animieren, hier sich ehrenamtlich zu beteiligen. Und das wäre eben halt auch eine der dementsprechenden Aufgaben, die ich eben halt habe. Gerne eben halt am besten dienstags und donnerstags. Das sind so unsere Zeiten, wo sich die Ehrenamtlichen hier bei uns eben halt am wohlsten fühlen und deswegen auch hierher kommen. Es gibt verschiedene Arbeitsgruppen, die wir haben. Also angefangen von Motorenbau, Flugzeugkonstruktion, Rekonstruktion, bis hin von innen hier im Museum, bis hin von Außenanlagen. All die Dinge sind eben halt notwendig, dass die sich angeschaut und eben halt auch bearbeitet werden. Und dienstags und donnerstags sind so die Tage, wo man am besten sich mal einen Einblick verschaffen kann und dann einfach mal gucken kann, ob einem das so liegt oder ob man selber eine Interessensmöglichkeit hat, wo man sagen kann, Mensch, da kann ich mir vorstellen, als helfende Hand dabei zu sein.
1: Mit Dirk Schildhauer übernimmt ein engagierter Ehrenamtlicher Verantwortung für die weitere Entwicklung des Technikmuseums Hugo Junkers. Mit dem Förderverein und seinen vielen Helfern soll die Geschichte des Dessauer Ingenieurs und Luftfahrtpioniers auch in Zukunft lebendig bleiben und Besucher aus nah und fern begeistern.
2: Choose your beat.
3: Am Samstag, dem 8. August, fand im Rahmen des Bauhaus Sommer 2026 auf dem Dessauer Marktplatz in der Gartenträume-Lounge die Choose Your Beat Silent Party statt. Von 19 bis 24 Uhr konnten die Besucher mit Kopfhörern zwischen drei Floors und verschiedenen Musikrichtungen wechseln und so ihre ganz persönliche Partynacht gestalten. Für musikalische Vielfalt sorgten Grammophon-DJ Stefan Wute aus Berlin mit Sounds der 1920er Jahre. Entertain-DJ Thorsten Ziegler aus Dessau mit aktuellen Charts und Party-Sounds sowie das DJ-Team des New Kids e.V. mit Techno, House, Hip-Hop und weiteren modernen Beats. Salsa-DJ Chico ergänzte das Programm mit karibischen Rhythmen und sorgte für sommerliches Tanzfeeling. Für zusätzliche Unterhaltung sorgte der Mitmachzirkus Raxli Faxli mit Akrobatik und interaktiven Aktionen. Die Silent Party bot damit einen abwechslungsreichen Sommerabend, bei dem die Gäste selbst entscheiden konnten, welchen Sound sie hören und zu welchen Beats sie tanzen wollten.
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1: Die Elbe in Dessau-Roßlau bekommt gerade die Auswirkungen der langen Trockenperiode zu spüren. In Dessau ist der Pegelstand des Flusses so niedrig wie schon lange nicht mehr. Am Sonntag, den 9. August, erreichte er seinen vorzeitigen Tiefstand mit nur 44 cm. Der niedrigste bekannte Wasserstand liegt zwar bei 20 cm, das ist aber auch schon über 60 Jahre her. In Roßlau kann man aktuell sogar ein Allzeitrekordtief messen. Bisher lag der niedrigste bekannte Wasserstand in der Schifferstadt bei 32 cm. Ein Wert aus dem August 2018. Am 10.8. diesen Jahres erreichte der Pegel in Roßlau einen Stand von 26 cm. In ganz Sachsen-Anhalt ist das Niedrigwasser ein Problem. So hat auch der Pegelstand der Elbe bei Magdeburg einen Allzeit-Tiefstwert erreicht. Wie das Wasserstraßen- und Schifffahrtsamt Elbe in ihrer Hochwasservorhersage vom Montag, den 10. August, angibt, könnte der Pegel in Dessau sogar noch weiter sinken. Für den 14.8. geben sie einen auf 5 cm gerundeten

0: geeigneten Wert von 40 cm an. Dabei handelt es sich allerdings nur um eine Abschätzung. Wie es genau mit dem Pegel der Elbe weitergeht, werden die nächsten Tage zeigen. Ein Wasserentnahme- und Gießverbot hat die Stadt Dessau-Roßlau jedenfalls noch nicht ausgesprochen. Im vergangenen Jahr gab es in der Doppelstadt aufgrund der lang anhaltenden Trockenperiode für den Zeitraum vom 1. Juli bis zum 30. September eine Allgemeinverfügung zur Beschränkung der Wasserentnahme aus Oberflächengewässern und Grundwasser. Die Wasserentnahme aus oberirdischen Gewässern mittels Pumpen war untersagt. Zudem durften Brunnen zur Bewässerung von privaten und öffentlichen Grünflächen sowie Sportanlagen zwischen 10 und 18 Uhr nicht genutzt werden. Aktuell gibt es derartige Verbote schon in mehreren Kreisen im Land. Neue Bänke aufgestellt. In der Ferdinand-von-Schill-Straße tut sich aktuell einiges. So wurden die Bauarbeiten im östlichen Teil der Straße beendet. Weiter geht es aktuell mit Tiefbauarbeiten sowie der Neugestaltung der Fahrbahnoberfläche und den Seitenbereichen auf Höhe der Kreuzung Ferdinand-von-Schill-Straße, Johannesstraße, Hans-Heinen-Straße. Neue Sitzgelegenheiten kann man im Bereich des Johannesviertels aber bereits nutzen. In der Ferdinand-von-Schill-Straße stehen diese auf Höhe einer dort angesiedelten Seniorenresidenz und Laden zum Sitzen und Verweilen ein. In der Johannesstraße wurde eine ganze Sitzlandschaft fertiggestellt, welche durchaus etwas ungewöhnlich aussieht. Unterschiedliche Bänke aus Holz, mit und ohne Lehne, nehmen die Einfassung der dortigen Baumscheiben auf und verbinden sich zu einer einzigartigen Sitzlandschaft. Die Entwürfe dafür stammen vom Fachbereich Design der Hochschule Anhalt. Zur Umsetzung der Maßnahme konnte auch auf Fördermittel aus dem Programm Förderung des sozialen Zusammenhalts des Landes Sachsen-Anhalt zurückgegriffen werden.
1: Die Vorbereitungen für die 11. Benefizausfahrt des Vereins Weicher zeigen Herz für Kinder laufen auf Hochtouren. Beim Pressegespräch am 7. August informierten die Organisatoren Karl-Heinz Richter und Ingo Ondrej über die bevorstehende Veranstaltung, die am Sonntag, den 13. September, erneut am Hugo-Junkers-Flugplatz in Dessau startet. Auch die Stadtwerke Dessau unterstützen die Benefizaktion bereits im 10. Jahr und stellen den Hugo-Junkers-Flugplatz erneut kostenfrei als Veranstaltungsort zur Verfügung. Im Mittelpunkt der Aktion steht der gute Zweck. Die gesammelten Spenden kommen in diesem Jahr 3 Projekten in der Region zugute.
2: In diesem Jahr, bei dieser 11. Ausfahrt, werden die Spenden für 3 Projekte gesammelt. Einmal fürs Kinderheim Wolkenfrei, einmal für die Grundschule Mainzdorf und einmal für die China Sonnenköpfchen. In der Grundschule Mainzdorf wollen wir Pausenelemente auf dem Schulhof schaffen, die Schatten bieten und auch den Kindern mal die Möglichkeit, dort sich zu setzen und so weiter bieten. Im Kinderheim Wolkenfrei wollen wir den Sportlerraum, den wir im vorigen Jahr baulich saniert haben lassen, jetzt mit Sportgeräten und so weiter, Equipment ausgestatten und dann gleichzeitig noch einen Bastelraum für die Kinder organisieren und finanzieren, wo sie mal ein Fahrrad reparieren können und so weiter. Und die Kita Kita Sonnenköpfchen, dort wollen wir Schlafmatratzen kaufen und Sitzgarnituren und Sitzecken für autistische Kinder.
1: In den vergangenen Jahren hat der Verein mit Spenden zahlreiche Einrichtungen und Projekte in der Region unterstützt. Darunter die Kinder- und Jugendklinik Dessau, den ambulanten Kinder- und Jugendhospizdienst Lila Wolke und die Regenbogenschule. Im vergangenen Jahr gingen 733 Motorradfahrer an den Start und sammelten während der Benefizausfahrt 10.850 Euro. Doch wie entscheidet der Verein eigentlich, welche Projekte von den Spenden profitieren?
2: Das entscheiden wir im Ende dieses Jahres, was im nächsten Jahr passiert. Vieles kommt durch Zufall zustande. Manchmal war es auch lustig, vorher ist ja im Weihnachten, haben wir Briefe vom Weihnachtsmann bekommen wo zum Beispiel die Kita Sonnenköpfchen uns gebeten hat, ihnen zu helfen. Also auch auf solche Art erhalten wir Informationen und dann wird im Verein entschieden, welche Projekte wir nehmen. Die hat sich eigentlich relativ positiv entwickelt. Die erste war im April 2016. Da war Schneetreiben und trotzdem kamen über 450 Motorräder. Und das hat uns Mut gegeben und hat gesagt, das machen wir weiter. Und es hat sich eben dahingehend entwickelt, dass wir einen festen Kreis haben, der immer kommt und gerne kommt und kann hier eben spenden für einen guten Zweck, 10 Euro Startspende für einen guten Zweck für die Kinder. Und das machen viele, viele gerne und kommen auch gerne hierher.
1: Am 13. September öffnet der Hugo Junkers Flugplatz bereits um 8 Uhr seine Tore. Ab 10 Uhr starten die Motorradgruppen in mehreren Etappen. Neben der Ausfahrt können die Besucher zahlreiche Motorräder, darunter auch historische Maschinen, aus nächster Nähe erleben. Auch Nicht-Motorradfahrer sind herzlich willkommen und können die Benefizaktion mit einer Spende unterstützen. Zum Abschluss haben die Teilnehmer die Möglichkeit, gemeinsam zum Kinderheim Wolkenfrei zu fahren und den Tag dort zusammen ausklingen zu lassen.
2: Ja, man kann kommen im Prinzip hier. Jeder kann kommen, auch mit Kindern und so weiter. Hier ist Catering vorhanden und 600 bis 700 Motorräder zu besichtigen, das macht bestimmt auch Spaß.
1: Wenn das Wetter mitspielt, hoffen die Organisatoren auf eine große Resonanz. Mit mehr als 500 Besuchern rechnet Karl-Heinz Richter am Veranstaltungstag. Gemeinsam mit den Motorradfahrern soll erneut ein Zeichen für den guten Zweck und die Unterstützung von Kindern in der Region gesetzt werden.
0: Die Leichtathletik-Europameisterschaft im britischen Birmingham ist aktuell noch in vollem Gange und begeistert Leichtathletik-Fans aus ganz Europa. Nicht einmal ganze 2 Wochen nach der EM gibt es für alle Freunde des Stabhochsprungs aber schon direkt in der Dessauer Innenstadt den nächsten sportlichen Leckerbissen zu sehen. Anhalt Sport lädt am 27. August zum 6. internationalen DVV-Stadtwerke Stabhochsprung-Meeting auf den Marktplatz ein.
3: Man hat es ja in den letzten Jahren gesehen, Stabhochspringer insbesondere begeistern die Menschen halt durch ihre Kunst, durch ihre Art und Weise, diesen Sport, diese Disziplin zu zelebrieren. Und die Kulisse war mal hervorragend und die Sportler haben es auch durch Leistungen immer gezeigt und haben die Leute auch hier vor Ort in Dessau wirklich begeistert. Und das wird auch nie langweilig. Also man könnte ja sagen, ja, schon wieder Stabhochsprung auf dem Marktplatz. Ja, schon wieder. Das kann man immer sehen, weil es immer eine gewisse Dramatik in sich auch birgt von tollen Leistungen. Von Verletzungen wollen wir nicht sehen. Hat man ja im letzten Jahr, sah böse aus, ist glimpflich abgegangen, als ein Stab halt gebrochen war von einem amerikanischen Stabhochspringer. Ihm ist Gott sei Dank nichts passiert, aber das sind auch halt die Tücken dieser Sportart, die nicht ungefährlich ist. Denn wenn man sich in nahe 6 Meter Höhe bewegt, in der Dynamik, in der Schnelligkeit und der Stab bricht, ist das natürlich schon nicht ohne. Gott sei Dank haben die Athleten natürlich eine große Körperbeherrschung und eine Fitness und eine Athletik, dass sie das in der Regel, dass da keine Verletzungen entstehen. Aber es gibt es halt auch immer wieder im Sport. Also es ist eine spektakuläre Sportart, die, wie gesagt, die Menschen begeistert. Und wir in Dessau, ich sage das gern auch wieder, ich glaube mittlerweile das 48. Mal, seit 1990, also seit der Wiedervereinigung, seit der Wende, sage und schreibe 48 Mal Stabhochsprung live hier in Dessau zu erleben, im Paul-Greifzu-Stadion beim traditionellen Leichtathletik-Meeting. Das ist ja in diesem Jahr oder vor wenigen Wochen zum 28. Mal über die Bühne gegangen, aber auch 14 Mal in der Anhalt-Arena, 2 Mal in Wittenberg auf dem Marktplatz, mittlerweile 5 Mal hier auf dem Dessauer Marktplatz. Und das waren 48 Mal hochinteressante Wettbewerbe, auch immer mit vielen Zuschauern und hier auf dem Markt durch die Nähe. Einfach spektakulär, großartig und wunderschön anzusehen.
0: Auf dem Dessauer Marktplatz wird man dann auch einige Athleten sehen, die gerade noch bei der EM dabei sind. Die Zuschauer können sich auf ein international hochqualitatives Starterfeld freuen.
3: Wir haben aktuell 12 Athleten oder 13. Und ich sage immer zwischen 9 und

0: Und Heizen ist so die ideale Konstellation. Da sind wir also mittendrin und sind sehr gut aufgestellt. Vor Verletzungen und solchen Krankheiten ist man nie gefeit, das ist klar. Wir haben eine internationale Besetzung, also mit 13 Athleten aus aktuell 7 Nationen, mit den deutschen Athleten. Wir haben den aktuellen deutschen Meister, der vor 3 Wochen in Hannover deutscher Meister geworden ist, Metzger, und den Vorjahresdeutschen Meister, Schwerin-Ladwig, ist auch dabei aus Schwerin. Also die beiden aktuellen deutschen Meister, 25, 26, sind am Start, die Vizemeister sind am Start. Also die deutschen verfügbaren Spitzenleute im Stabhochsprung sind da. Wir haben gute Springer aus Frankreich, 2 aus USA, 2 aus Polen, aus Spanien. Hat einer hier direkt angefragt, der möchte unbedingt springen, um sich um Weltranglistenpunkte noch zu erreichen, schon für die Weltmeisterschaft im nächsten Jahr in Tokio. Also ist auch ein Wertungswettkampf, also kein Freundschaftswettbewerb auf dem Marktplatz. Also es geht für die Springer tatsächlich um Weltranglistenpunkte und jetzt schon um die Qualifikation für die Weltmeisterschaften 2027 in Tokio.
1: Bevor die Weltklasse-Athleten am 27. August die Bühne betreten, dürfen aber zunächst wieder junge Sportler ihr Können zeigen. Ab 15 Uhr wird der schnellste Marktplatz-Sprinter gesucht. Ab 17.30 Uhr gehen dann die Stabhochspringer an den Start. All das wird auch, wie in den vergangenen Jahren, wieder bei freiem Eintritt zu sehen sein. Möglich machen das zahlreiche Unterstützer und Partner.
0: Da wir hier Spitzensport sehen und mit dem Rahmenprogramm, den Kinder- und Jugendsport, kostet so eine internationale Veranstaltung natürlich viel intensive Arbeit und natürlich auch Kosten. Und wir haben mit den DVV Stadtwerken als Hauptsponsor und Partner und Peugeot als Co-Sponsor, also ASC Tesser, Peugeot, beide hervorragende Partner seit vielen, vielen Jahren, ja eigentlich Jahrzehnten, für diese Events und jetzt seit 10 Jahren auch für Anhalt Sport und auch allen anderen über 20 Partnern, die dazu beitragen, dass diese und viele andere Veranstaltungen stattfinden, können wir nur uns herzlich bedanken für diese gute Zusammenarbeit, die natürlich gegenseitig befruchtend für alle eine Win-Win-Situation erbringen soll. Aber ohne diese Partner, ohne diese Sponsoren könnten wir solch hochwertige internationale Veranstaltungen deshalb natürlich gar nicht ausrichten. Und das ist also sehr, sehr gut, diese Konstellation, da freuen wir uns. Diese Partner haben natürlich das auch gesehen und erkannt, dass das tolle Ereignisse sind und unterstützen das sehr gern. Und das freut uns sehr. Und damit setzen wir auch immer wieder Zeichen für die Stadt Dessau-Roßlau und für die Region, dass Dessau in diesem Segment hochinteressante Dinge auf die Beine stellen kann, organisieren kann und sind damit auch immer wieder permanent international präsent. Und deshalb verkauft sich damit natürlich sehr gut als eine sportbegeisterte Stadt, die halt national, internationale Sportereignisse ausrichten kann.
1: Also jetzt schon mal den 27. August im Kalender markieren und unbedingt auf dem Marktplatz mit dabei sein. Und wer weiß, vielleicht gibt es dort dann sogar einen frisch gebackenen Europameister zu sehen.
2: Es gibt einiges Neues zu berichten aus dem Rathaus Center Dessau. Das Center hat eine neue Rolltreppe bekommen. Die 32 Jahre alte Anlage war zuvor entfernt worden. Nach Ladenschluss am 12. August wurde die neue Rolltreppe installiert. Bis sie in Betrieb genommen werden kann, müssen sich die Besucher allerdings noch etwas gedulden.
3: Also der aktuelle Stand ist, dass gestern Abend ab 20 Uhr die neuen Rolltreppen reingekommen sind. Meine Damen und Herren, Sie sehen das ja gerade. Das dauert jetzt ein paar Tage, bis alles angeschlossen ist, bis alle Glasscheiben gesetzt sind und dass es wieder alles rundum schick aussieht. 24., 25., 26. August, ich sage mal grob Ende August, kommt denn der TÜV, weil in Deutschland darf sich nichts losbewegen, bevor nicht der TÜV freigegeben hat. Und dann hoffen wir, dass das auch nahtlos, zeitlos wieder in Bewegung geht. Wobei die Bereiche Mediamarkt, Olympenhades, SNL zu erreichen, ist ja nicht schwierig. Ich stehe hier direkt neben H&M, das ist 15 Meter entfernt. Geht man mal kurz durch die Rolltreppe H&M hoch oder nimmt den Fahrstuhl unten bei Rusta, der fährt direkt zum Mediamarkt hoch. Also ich sag mal, da gibt es sicherlich keine.

0: keine Probleme hochzukommen. Es ist natürlich einfacher, Rolltreppe hochfahren und schon genießen. Ja, das war natürlich ein spannender Moment. Das waren ja im Grunde zwei Rolltreppen, die vor zwei Tagen abends rausgenommen wurden. Jeder hat 7 Tonnen gewogen, wurden hier auf Rollen und Lastenverteilung durchs Center geschoben. Der Rewe-Eingang ist komplett ausgebaut worden, damit die Rolltreppen rauspassen. Andere Center müssen dann das Dach öffnen. Das war jetzt bei uns nicht notwendig. Ja, da sind wir froh, weil die Rolltreppen waren nur schon 32 Jahre alt. Und ehrlich gesagt, europaweit gibt es keine Ersatzteile mehr. Also Ende August. Und was für viele auch eine spannende Frage ist, weil auch ich habe ja wöchentlich meinen Dietsch-Tag. Dietsch kommt natürlich, wenn die Rolltreppe steht. Fangen die an, 25., 26. ihren Job wieder aufzubauen. Ich denke mal Anfang September, der Tag steht noch nicht ganz genau fest, wird dann auch Dietsch wieder seine wunderbar leckeren, dampfenden Brezen verkaufen.
1: Im August können sich die Center-Besucher auch auf Kultur freuen. Am Freitag, dem 21. August, steht von 17.30 Uhr bis 18.30 Uhr die erfolgreiche österreichische Schlagersängerin Alessa auf der Bühne. Bei ihrem Live-Auftritt präsentiert sie ihr neues Album und sorgt für musikalische Unterhaltung.
0: Ja, wie das so ist, also die Alessa stellt ihre neue CD vor. Das nennt man auf der Promotion-Tour, auf der Werbetour zu sein, um natürlich, dass die CD verkauft wird. Wir werden dann immer angefragt, ob man Lust haben, dass sie bei uns auftreten sollen. Und wir machen ja gerade im August unser Konzept Bühne frei. Da können sich nicht nur professionelle Sängerinnen und Sänger wie die Alessa bei uns melden, sondern letztendlich auch jeder, der, selbst wenn er nur ein Buch vorliest, kann sich bei uns melden und dann kann er sich bei uns auf unserer Showbühne hier einfach mal zeigen. Aber im Speziellen die Alessa ist wohl im Augenblick die am meisten gehörte Schlagersängerin in Österreich. Und ich verrate ja nichts Neues. Meine Tochter samt meiner 3 Enkel leben in Tirol. Ich freue mich auf die österreichische Mundart, wobei das kleine Österreich ja auch fast mehr Mundarten besitzt als das große Deutschland. Sie kommt jetzt nicht explizit aus Tirol, aber ich freue mich einfach sehr drauf, weil Österreich, ich verbinde da ganz viel Sympathien damit. Also von daher, wer mal andere Musik so ein bisschen hören will, einfach kommen und jetzt nicht vielleicht gleich an Herrn Gabayé denken, sich einfach mal drauf einlassen und gerne mal zuhören.
1: Im Anschluss haben die Fans bei einer Signierstunde die Gelegenheit, die Künstlerin persönlich zu treffen, sich ihr neues Album signieren zu lassen und den besonderen Nachmittag mit einem persönlichen Erinnerungsfoto abzurunden. Auch Ende August ist noch so einiges los. Im Rathauscenter Dessau findet am 28. die Karrieremesse Start Now statt. Mehr als 40 Ausbildungsbetriebe und Arbeitgeber aus der Region sind vor Ort und informieren über ihre Ausbildungs- und Karrieremöglichkeiten. Interessierte haben die Gelegenheit, Unternehmen kennenzulernen, Fragen zu stellen und erste persönliche Kontakte zu knüpfen.

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1: Ob Flugzeuge, Motoren oder historische Technologie. Das Technikmuseum Hugo Junkers ist ein beliebtes Ausflugsziel für Besucher aus nah und fern. Sie kommen, um die zahlreichen Exponate des Dessauer Ingenieurs und Luftfahrtspionier Hugo Junkers aus nächster Nähe zu entdecken. Getragen und betrieben wird das Museum vom Förderverein Technikmuseum Hugo Junkers Dessau e.V. Seit dem 1. Juni hat Dirk Schildhauer die ehrenamtliche Geschäftsführung übernommen.

0: Der alte Geschäftsführer hat mehr oder weniger den Wunsch geäußert, in den verdienten Ruhestand zu gehen. Und der Vorstand des Fördervereins, das Technikmuseum Hugo Junkers, unter Vorsitzendem von Herrn Weber, hat dann eben halt danach gesucht, wer könnte ein geeigneter Kandidat sein. Und was soll ich sagen? Sie sind dann eben halt auf mich gestoßen, weil ich schon einige Zeit hier im Verein mitgearbeitet habe und auch die eine oder andere Aufgabe übernommen habe. Und somit konnte ich dann eben halt ein positives Bild vermitteln und habe dann eben halt sehr viel Spaß an dieser Aufgabe empfunden und habe mich deswegen beworben.
1: Mit der ehrenamtlichen Geschäftsführung übernimmt Dirk Schildhauer ein umfangreiches und breit gefächertes Aufgabenfeld. Dazu gehören unter anderem die organisatorische Leitung des Museums sowie die Begleitung von Projekten und Veranstaltungen.
0: Im Grunde genommen ist es so, dass ich also 2 Tage lang in der Woche hier bin. Das ist dienstags und donnerstags, weil es ist eben halt befristet von der Zeit her, die ich eben halt hier verbringen kann, weil ich selber noch selbstständig tätig bin mit meiner eigenen Firma. Und dann geht es eigentlich los, dass ich mich um die allgemeine Verwaltung hier kümmere, um viele Dinge, die eben halt mit dem Museum anfallen. Das hat was auf der einen Seite was mit unserem Publikum zu tun, mit unseren Gästen, dass die sich hier wohlfühlen, bis hin eben halt zu technischen Abläufen, Arbeitsschutz, all die Dinge, die in der Verwaltung eigentlich notwendig sind. Das ist so mein Aufgabengebiet. Also ich versuche, viele Fäden mehr oder weniger auseinanderzustricken und wieder zusammenzuführen. Und das macht mir einen Heidenspaß. Ja, und für mich ist es ganz wichtig, dass ich einfach auch alle Dessauer einlade, einfach mal wieder einen Besuch im Museum durchzuführen. Und wenn das Wetter mal wieder etwas schlechter wird, dann haben wir auf alle Fälle unsere Türen geöffnet und laden alle Dessauer gerne ein, sich das Museum mal wieder neu anzugucken und vielleicht das eine oder andere neu zu entdecken.
1: Für viele Besucher des Dessauer Technikmuseums ist die rekonstruierte U52 der Höhepunkt. Dirk Schildhauer hingegen faszinieren vor allem das Stahlhaus und die Junkersmöbel.
0: Wir stehen hier zum Beispiel vor einem Stahlhaus, was eben halt Herr Junkers entworfen hat. Und was mir besonders wichtig ist, worauf ich ganz gerne mal aufmerksam machen möchte, dass auch Herr Junkers neben seiner Fähigkeit, dann eben halt Flugzeuge zu entwickeln, aber auch ganz, ganz andere Dinge entworfen hat, wie zum Beispiel Möbel, die Sie eben halt hier im Hintergrund sehen. Die Produkte sind entstanden aus der Möglichkeit, Materialien aus seinem Flugzeugbau einfach zu verwenden. Das heißt also nachhaltig und kreativ. Und das möchte ich ganz gerne den Menschen auch ein klein wenig weiterbringen oder weiterhelfen oder eben halt nahebringen.
1: Doch neben den zahlreichen Exponaten und Ausstellungsstücken hält das Technikmuseum noch weitere Höhepunkte für seine Besucher bereit.
0: Also, eines der Highlights, was wir haben, ist, seit ganz kurzem haben wir über unsere Apollo-Abteilung, möchte ich sie mal bezeichnen, einen neuen VR-Flug, nämlich das Space Shuttle. Und das ist eine Sondersensation, dass ich sagen kann, also ich kann nur jeden einladen, hierher zu kommen und sich die Apollo-Mission anzuschauen, die wir eben halt hier anbieten. Und dann natürlich auch dieses neue Highlight, den Flug mit dem Space Shuttle durch unser All. Ich denke mal, alle Menschen, die es bisher getan bzw. diesen Flug absolviert haben über unsere VR-Technologie, sind sowas von begeistert, dass ich mich freue, dass wir dieses hier anbieten können. Aber es gibt natürlich auch Veranstaltungen, die wir haben, Vorträge, die wir haben. Auf unserer Internetseite werden wir das regelmäßig aktualisieren, dass alle Menschen auch wirklich wissen, welche spannenden Vorträge und welche spannenden Veranstaltungen wir derzeit noch planen und auch schon geplant haben.
1: Ein Blick in die Zukunft gehört für Dirk Schildhauer ebenfalls zu seinen neuen Aufgaben. Zahlreiche Projekte und Herausforderungen stehen bevor. Da alle Mitarbeiter ehrenamtlich tätig sind, freut sich der Förderverein über weitere engagierte Menschen, die sich mit einbringen möchten.
0: Die Zukunftspläne sind eigentlich ganz, ganz bedeutende. Erstens, dass das Museum erhalten bleibt. Das sagt sich jetzt vielleicht ganz einfach, aber das ist aufgrund der Förderstruktur, die wir eben halt nicht haben. Das heißt also, das Museum existiert ausschließlich von den Eintrittsgeldern und von den Verkäufen. Also eine der wichtigsten Aufgaben. Dann natürlich gehört dazu, auch den Förderverein so attraktiv wie möglich zu machen, dass wir auch junge Menschen begeistern, hier ehrenamtlich mitzuarbeiten. Um ehrlich zu sein, da fehlt uns ganz, ganz viel Potenzial, was wir eben halt erkannt haben, dass unser Verein, und da glaube ich, haben sehr viele Vereine dasselbe Problem,

0: eine sehr, sehr hohe Altersstruktur haben. Wir möchten ganz gerne auch junge Menschen animieren, hier sich ehrenamtlich zu beteiligen. Und das wäre eben halt auch eine der dementsprechenden Aufgaben, die ich eben halt habe. Gerne eben halt am besten dienstags und donnerstags. Das sind so unsere Zeiten, wo sich die Ehrenamtlichen hier bei uns eben halt am wohlsten fühlen und deswegen auch hierher kommen. Es gibt verschiedene Arbeitsgruppen, die wir haben. Also angefangen von Motorenbau, Flugzeugkonstruktion, Rekonstruktion, bis hin von innen hier im Museum, bis hin von Außenanlagen. All die Dinge sind eben halt notwendig, dass die sich angeschaut und eben halt auch bearbeitet werden. Und dienstags und donnerstags sind so die Tage, wo man am besten sich mal einen Einblick verschaffen kann und dann einfach mal gucken kann, ob einem das so liegt oder ob man selber eine Interessensmöglichkeit hat, wo man sagen kann, Mensch, da kann ich mir vorstellen, als helfende Hand dabei zu sein.
1: Mit Dirk Schildhauer übernimmt ein engagierter Ehrenamtlicher Verantwortung für die weitere Entwicklung des Technikmuseums Hugo Junkers. Mit dem Förderverein und seinen vielen Helfern soll die Geschichte des Dessauer Ingenieurs und Luftfahrtpioniers auch in Zukunft lebendig bleiben und Besucher aus nah und fern begeistern.
2: Choose your beat. Am Samstag, dem 8. August, fand im Rahmen des Bauhaus Sommer 2026 auf dem Dessauer Marktplatz in der Gartenträume-Lounge die Choose Your Beat Silent Party statt. Von 19 bis 24 Uhr konnten die Besucher mit Kopfhörern zwischen drei Floors und verschiedenen Musikrichtungen wechseln und so ihre ganz persönliche Partynacht gestalten. Für musikalische Vielfalt sorgten Grammophon-DJ Stefan Wute aus Berlin mit Sounds der 1920er Jahre. Entertain-DJ Thorsten Ziegler aus Dessau mit aktuellen Charts und Party-Sounds sowie das DJ-Team des New Kids e.V. mit Techno, House, Hip-Hop und weiteren modernen Beats. Salsa-DJ Chico ergänzte das Programm mit karibischen Rhythmen und sorgte für sommerliches Tanzfeeling. Für zusätzliche Unterhaltung sorgte der Mitmachzirkus Raxli Faxli mit Akrobatik und interaktiven Aktionen. Die Silent Party bot damit einen abwechslungsreichen Sommerabend, bei dem die Gäste selbst entscheiden konnten, welchen Sound sie hören und zu welchen Beats sie tanzen wollten.
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1: Die Elbe in Dessau-Roßlau bekommt gerade die Auswirkungen der langen Trockenperiode zu spüren. In Dessau ist der Pegelstand des Flusses so niedrig wie schon lange nicht mehr. Am Sonntag, den 9. August, erreichte er seinen vorzeitigen Tiefststand mit nur 44 cm. Der niedrigste bekannte Wasserstand liegt zwar bei 20 cm, das ist aber auch schon über 60 Jahre her. In Roßlau kann man aktuell sogar ein Allzeitrekordtief messen. Bisher lag der niedrigste bekannte Wasserstand in der Schifferstadt bei 32 cm. Ein Wert aus dem August 2018. Am 10.8. diesen Jahres erreichte der Pegel in Roßlau einen Stand von 26 cm. In ganz Sachsen-Anhalt ist das Niedrigwasser ein Problem. So hat auch der Pegelstand der Elbe bei Magdeburg einen Allzeit-Tiefstwert erreicht. Wie das Wasserstraßen- und Schifffahrtsamt Elbe in ihrer Hochwasservorhersage vom Montag, den 10. August, angibt, könnte der Pegel in Dessau sogar noch weiter sinken. Für den 14.8. geben sie einen auf 5 cm gerundeten

0: geschätzten Wert von 40 cm an. Dabei handelt es sich allerdings nur um eine Abschätzung. Wie es genau mit dem Pegel der Elbe weitergeht, werden die nächsten Tage zeigen. Ein Wasserentnahme- und Gießverbot hat die Stadt Dessau-Roßlau jedenfalls noch nicht ausgesprochen. Im vergangenen Jahr gab es in der Doppelstadt aufgrund der lang anhaltenden Trockenperiode für den Zeitraum vom 1. Juli bis zum 30. September eine Allgemeinverfügung zur Beschränkung der Wasserentnahme aus Oberflächengewässern und Grundwasser. Die Wasserentnahme aus oberirdischen Gewässern mittels Pumpen war untersagt. Zudem durften Brunnen zur Bewässerung von privaten und öffentlichen Grünflächen sowie Sportanlagen zwischen 10 und 18 Uhr nicht genutzt werden. Aktuell gibt es derartige Verbote schon in mehreren Kreisen im Land. Neue Bänke aufgestellt. In der Ferdinand-von-Schill-Straße tut sich aktuell einiges. So wurden die Bauarbeiten im östlichen Teil der Straße beendet. Weiter geht es aktuell mit Tiefbauarbeiten sowie der Neugestaltung der Fahrbahnoberfläche und den Seitenbereichen auf Höhe der Kreuzung Ferdinand-von-Schill-Straße, Johannesstraße, Hans-Heinen-Straße. Neue Sitzgelegenheiten kann man im Bereich des Johannesviertels aber bereits nutzen. In der Ferdinand-von-Schill-Straße stehen diese auf Höhe einer dort angesiedelten Seniorenresidenz und Laden zum Sitzen und Verweilen ein. In der Johannesstraße wurde eine ganze Sitzlandschaft fertiggestellt, welche durchaus etwas ungewöhnlich aussieht. Unterschiedliche Bänke aus Holz, mit und ohne Lehne, nehmen die Einfassung der dortigen Baumscheiben auf und verbinden sich zu einer einzigartigen Sitzlandschaft. Die Entwürfe dafür stammen vom Fachbereich Design der Hochschule Anhalt. Zur Umsetzung der Maßnahme konnte auch auf Fördermittel aus dem Programm Förderung des sozialen Zusammenhalts des Landes Sachsen-Anhalt zurückgegriffen werden.
1: Die Vorbereitungen für die 11. Benefizausfahrt des Vereins Weicher zeigen Herz für Kinder laufen auf Hochtouren. Beim Pressegespräch am 7. August informierten die Organisatoren Karl-Heinz Richter und Ingo Ondrej über die bevorstehende Veranstaltung, die am Sonntag, dem 13. September, erneut am Hugo-Junkers-Flugplatz in Dessau startet. Auch die Stadtwerke Dessau unterstützen die Benefizaktion bereits im 10. Jahr und stellen den Hugo-Junkers-Flugplatz erneut kostenfrei als Veranstaltungsort zur Verfügung. Im Mittelpunkt der Aktion steht der gute Zweck. Die gesammelten Spenden kommen in diesem Jahr drei Projekten in der Region zugute.
2: In diesem Jahr, bei dieser 11. Ausfahrt, werden die Spenden für drei Projekte gesammelt. Einmal fürs Kinderheim Wolkenfrei, einmal für die Grundschule Mainzdorf und einmal für die China Sonnenköpfchen. In der Grundschule Mainzdorf wollen wir Pausenelemente auf dem Schulhof schaffen, die Schatten bieten und auch den Kindern mal die Möglichkeit, dort sich zu setzen und so weiter bieten. Im Kinderheim Wolkenfrei wollen wir den Sportlerraum, den wir im vorigen Jahr baulich saniert haben lassen, jetzt mit Sportgeräten und so weiter, Equipment ausgestatten und dann gleichzeitig noch einen Bastelraum für die Kinder organisieren und finanzieren, wo sie mal ein Fahrrad reparieren können und so weiter. Und die Kita Sonnenköpfchen, dort wollen wir Schlafmatratzen kaufen und Sitzgarnituren und Sitzecken für autistische Kinder.
1: In den vergangenen Jahren hat der Verein mit Spenden zahlreiche Einrichtungen und Projekte in der Region unterstützt. Darunter die Kinder- und Jugendklinik Dessau, den ambulanten Kinder- und Jugendhospizdienst Lila Wolke und die Regenbogenschule. Im vergangenen Jahr gingen 733 Motorradfahrer an den Start und sammelten während der Benefizausfahrt 10.850 Euro. Doch wie entscheidet der Verein eigentlich, welche Projekte von den Spenden profitieren?
2: Das entscheiden wir im Ende dieses Jahres, was im nächsten Jahr passiert. Vieles kommt durch Zufall zustande. Manchmal war es auch lustig, vorletztes Jahr im Weihnachten haben wir Briefe vom Weihnachtsmann bekommen, wo zum Beispiel die Kita Sonnenköpfchen uns gebeten hat, ihnen zu

0: helfen. Also auch auf solche Art erhalten wir Informationen und dann wird im Verein entschieden, welche Projekte wir nehmen. Die hat sich eigentlich relativ positiv entwickelt. Die erste war im April 2016. Da war Schneetreiben und trotzdem kamen über 450 Motorräder. Und das hat uns Mut gegeben und hat gesagt, das machen wir weiter. Und es hat sich eben dahingehend entwickelt, dass wir einen festen Kreis haben, der immer kommt und gerne kommt und kann hier eben spenden für einen guten Zweck. 10 Euro Startspende für einen guten Zweck für die Kinder. Und das machen viele, viele gerne und kommen auch gerne hierher.
1: Am 13. September öffnet der Hugo-Junkers-Flugplatz bereits um 8 Uhr seine Tore. Ab 10 Uhr starten die Motorradgruppen in mehreren Etappen. Neben der Ausfahrt können die Besucher zahlreiche Motorräder, darunter auch historische Maschinen, aus nächster Nähe erleben. Auch Nicht-Motorradfahrer sind herzlich willkommen und können die Benefizaktion mit einer Spende unterstützen. Zum Abschluss haben die Teilnehmer die Möglichkeit, gemeinsam zum Kinderheim Wolkenfrei zu fahren und den Tag dort zusammen ausklingen zu lassen.
0: Ja, man kann kommen, im Prinzip hier. Jeder kann kommen, auch mit Kindern und so weiter. Hier ist Catering vorhanden und 600 bis 700 Motorräder zu besichtigen, das macht bestimmt auch Spaß.
1: Wenn das Wetter mitspielt, hoffen die Organisatoren auf eine große Resonanz. Mit mehr als 500 Besuchern rechnet Karl-Heinz Richter am Veranstaltungstag. Gemeinsam mit den Motorradfahrern soll erneut ein Zeichen für den guten Zweck und die Unterstützung von Kindern in der Region gesetzt werden.
2: Die Leichtathletik-Europameisterschaft im britischen Birmingham ist aktuell noch in vollem Gange und begeistert Leichtathletik-Fans aus ganz Europa. Nicht einmal ganze 2 Wochen nach der EM gibt es für alle Freunde des Stabhochsprungs aber schon direkt in der Dessauer Innenstadt den nächsten sportlichen Leckerbissen zu sehen. Anhalt Sport lädt am 27. August zum 6. internationalen DVV-Stadtwerke Stabhochsprung-Meeting auf den Marktplatz ein.
3: Man hat es ja in den letzten Jahren gesehen, die Stabhochspringer insbesondere begeistern die Menschen halt durch ihre Kunst, durch ihre Art und Weise, diesen Sport, diese Disziplin zu zelebrieren. Und die Kulisse war mal hervorragend und die Sportler haben es auch durch Leistungen immer gezeigt und haben die Leute auch hier vor Ort in Dessau wirklich begeistert. Und das wird auch nie langweilig. Also man könnte ja sagen, ja, schon wieder Stabhochsprung auf dem Marktplatz. Ja, schon wieder. Das kann man immer sehen, weil es immer eine gewisse Dramatik in sich auch birgt von tollen Leistungen. Von Verletzungen wollen wir nicht sehen, hat man ja im letzten Jahr, sah böse aus, ist glimpflich abgegangen, als ein Stab halt gebrochen war von einem amerikanischen Stabhochspringer. Ihm ist Gott sei Dank nichts passiert, aber das sind auch halt die Tücken dieser Sportart, die nicht ungefährlich ist. Denn wenn man sich in nahe 6 Meter Höhe bewegt, in der Dynamik, in der Schnelligkeit und der Stab bricht, ist das natürlich schon nicht ohne. Gott sei Dank haben die Athleten natürlich eine große Körperbeherrschung und eine Fitness und eine Athletik, dass sie das in der Regel, dass da keine Verletzungen entstehen. Aber es gibt es halt auch immer wieder im Sport. Also es ist eine spektakuläre Sportart, die, wie gesagt, die Menschen begeistert. Und wir in Dessau, ich sage das gern auch wieder, ich glaube mittlerweile das 48. Mal, seit 1990, also seit der Wiedervereinigung, seit der Wende, sage und schreibe 48 Mal Stabhochsprung live hier in Dessau zu erleben im Paul-Greifzu-Stadion beim traditionellen Leichtathletik-Meeting. Das ist ja in diesem Jahr oder vor wenigen Wochen zum 28. Mal über die Bühne gegangen, aber auch 14 Mal in der Anhalt-Arena, 2 Mal in Wittenberg auf dem Marktplatz, mittlerweile 5 Mal hier auf dem Dessauer Marktplatz. Und das waren 48 Mal hochinteressante Wettbewerbe, auch immer mit vielen Zuschauern und hier auf dem Markt durch die Nähe. Einfach spektakulär, großartig und wunderschön anzusehen.
2: Auf dem Dessauer Marktplatz wird man dann auch einige Athleten sehen, die gerade noch bei der EM dabei sind. Die Zuschauer können sich auf ein international hochqualitatives Starterfeld freuen.
3: Wir haben aktuell 12 Athleten oder 13. Und ich sage immer, zwischen 9 und 13 ist so die ideale Konstellation. Da sind wir also mittendrin und sind sehr gut aufgestellt. Vor Verletzungen und solchen Krankheiten ist man nie gefeit, das ist klar. Wir haben eine internationale Besetzung, also mit 13 Athleten aus aktuell 7 Nationen, mit den deutschen Athleten. Wir haben den aktuellen deutschen Meister, der vor 3 Wochen in Hannover deutscher Meister geworden ist, Metzger, und den Vorjahresdeutschen Meister, Schöner Ladwig, ist auch dabei aus Schwerin. Also die beiden aktuellen deutschen Meister, 25, 26, sind am Start, die Vizemeister sind am Start. Also die deutschen verfügbaren Spitzenleute im Stabhochsprung sind da. Wir haben gute Springer aus Frankreich, 2 aus USA, 2 aus Polen, aus Spanien. Hat einer hier direkt angefragt, er möchte unbedingt springen, um sich um Weltranglistenpunkte noch zu erreichen, schon für die Weltmeisterschaft im nächsten Jahr in Tokio. Also ist auch ein Wertungswettkampf, also kein Freundschaftswettbewerb auf dem Marktplatz. Also es geht für die Springer tatsächlich um Weltranglistenpunkte und jetzt schon um die Qualifikation für die Weltmeisterschaften 2027 in Tokio.
2: Bevor die Weltklasseathleten am 27. August die Bühne betreten, dürfen aber zunächst wieder junge Sportler ihr Können zeigen. Ab 15 Uhr wird der schnellste Marktplatzsprinter gesucht. Ab 17.30 Uhr gehen dann die Stabhochspringer an den Start. All das wird auch, wie in den vergangenen Jahren, wieder bei freiem Eintritt zu sehen sein. Möglich machen das zahlreiche Unterstützer und Partner.
3: Da wir hier Spitzensport sehen und mit dem Rahmenprogramm den Kinder- und Jugendsport, kostet so eine internationale Veranstaltung natürlich viel intensive Arbeit und natürlich auch Kosten. Und wir haben mit den DVV Stadtwerken als Hauptsponsor und Partner und Peugeot als Co-Sponsor, also ASC Dessau, Peugeot, beide hervorragende Partner seit vielen, vielen Jahren, ja eigentlich Jahrzehnten, für diese Events und jetzt seit 10 Jahren auch für Anhalt Sport und auch allen anderen über 20 Partnern, die dazu beitragen, dass diese und viele andere Veranstaltungen stattfinden, können wir nur uns herzlich bedanken für diese gute Zusammenarbeit, die natürlich gegenseitig befruchtend für alle eine Win-Win-Situation erbringen soll. Aber ohne diese Partner, ohne diese Sponsoren könnten wir solch hochwertige internationale Veranstaltungen in Dessau natürlich gar nicht ausrichten. Und das ist also sehr, sehr gut, diese Konstellation. Da freuen wir uns. Diese Partner haben natürlich das auch gesehen und erkannt, dass das tolle Ereignisse sind und unterstützen das sehr gern. Und das freut uns sehr. Und damit setzen wir auch immer wieder Zeichen für die Stadt Dessau-Roßlau und für die Region, dass Dessau in diesem Segment hochinteressante Dinge auf die Beine stellen kann, organisieren kann und sind damit auch immer wieder permanent international präsent. Und Dessau verkauft sich damit natürlich als sehr gut als eine sportbegeisterte Stadt, die halt national, international Sportereignisse ausrichten kann.
2: Also jetzt schon mal den 27. August im Kalender markieren und unbedingt auf dem Marktplatz mit dabei sein. Und wer weiß, vielleicht gibt es dort dann sogar einen frisch gebackenen Europameister zu sehen.
1: Es gibt einiges Neues zu berichten aus dem Rathaus Center Dessau. Das Center hat eine neue Rolltreppe bekommen. Die 32 Jahre alte Anlage war zuvor entfernt worden. Nach Ladenschluss am 12. August wurde die neue Rolltreppe installiert. Bis sie in Betrieb genommen werden kann, müssen sich die Besucher allerdings noch etwas gedulden.
4: Also der aktuelle Stand ist, dass gestern Abend ab 20 Uhr die neuen Rolltreppen reingekommen sind. Meine Damen und Herren, Sie sehen das ja gerade. Das dauert jetzt ein paar Tage, bis alles angeschlossen ist, bis alle Glasscheiben gesetzt sind und dass es wieder alles rundum schick aussieht. 24., 25., 26. August, ich sage mal grob Ende August, kommt dann der TÜV, weil in Deutschland darf sich nichts losbewegen, bevor nicht der TÜV freigegeben hat. Und dann hoffen wir, dass das auch nahtlos, zeitlos wieder in Bewegung geht. Wobei die Bereiche Mediamarkt, Olympenhades, SNL zu erreichen, ist ja nicht schwierig. Ich stehe hier direkt neben H&M, das ist 15 Meter entfernt. Geht man mal kurz durch die Rolltreppe H&M hoch oder nimmt den Fahrstuhl unten bei Ruster, der fährt direkt zum Mediamarkt hoch. Also ich sag mal, da gibt es sicherlich keine Probleme hochzukommen. Es ist natürlich einfacher, Rolltreppe hochfahren und schon genießen. Ja, das war natürlich ein spannender Moment. Das waren ja im Grunde zwei Rolltreppen, die vor zwei Tagen abends rausgenommen wurden. Jeder hat 7 Tonnen gewogen, wurden hier auf Rollen- und Lastenverteilung durchs Center geschoben. Der Rewe-Eingang ist komplett ausgebaut worden, damit die Rolltreppen rauspassen. Andere Center müssen dann das Dach öffnen. Das war jetzt bei uns nicht notwendig. Ja, da sind wir froh, weil die Rolltreppen waren nur schon 32 Jahre alt. Und ehrlich gesagt, europaweit gibt es keine Ersatzteile mehr. Also Ende August. Und was für viele auch eine spannende Frage ist, weil auch ich habe ja wöchentlich meinen Dietsch-Tag. Dietsch kommt natürlich, wenn die Rolltreppe steht. Fangen die an, 25., 26. ihren Job wieder aufzubauen. Ich denke mal Anfang September, der Tag steht noch nicht ganz genau fest, wird dann auch Dietsch wieder seine wunderbar leckeren, dampfenden Brezen verkaufen.
1: Im August können sich die Center-Besucher auch auf Kultur freuen. Am Freitag, dem 21. August, steht von 17.30 Uhr bis 18.30 Uhr die erfolgreiche österreichische Schlagersängerin Alessa auf der Bühne. Bei ihrem Live-Auftritt präsentiert sie ihr neues Album und sorgt für musikalische Unterhaltung.
4: Ja, wie das ist, also die Alessa ist, stellt ihre neue CD vor. Das nennt man auf der Promotion-Tour, auf der Werbetour zu sein, um natürlich, dass die CD verkauft wird. Wir werden dann immer angefragt, ob man Lust haben, dass sie bei uns auftreten sollen. Und wir machen ja gerade im August unser Konzept Bühne frei. Da können sich nicht nur professionelle Sängerinnen und Sänger wie die Alessa bei uns melden, sondern letztendlich auch jeder, der, selbst wenn er nur ein Buch vorliest, kann sich bei uns melden und dann kann er sich bei uns auf unserer Showbühne hier einfach mal zeigen. Aber im Speziellen die Alessa ist wohl im Augenblick die am meisten gehörte Schlagersängerin in Österreich. Und ich verrate ja nichts Neues. Meine Tochter samt meiner 3 Enkel leben in Tirol. Ich freue mich auf die österreichische Mundart, wobei das kleine Österreich ja auch fast mehr Mundarten besitzt als das große Deutschland. Sie kommt jetzt nicht explizit aus Tirol. Aber ich freue mich einfach sehr drauf, weil Österreich, ich verbinde da ganz viel Sympathien damit. Also von daher, wer mal andere Musik so ein bisschen hören will, einfach kommen und jetzt nicht vielleicht gleich an Herrn Gabayé denken, sich einfach mal drauf einlassen und gerne mal zuhören.
1: Im Anschluss haben die Fans bei einer Signierstunde die Gelegenheit, die Künstlerin persönlich zu treffen, sich ihr neues Album signieren zu lassen und den besonderen Nachmittag mit einem persönlichen Erinnerungsfoto abzurunden. Auch Ende August ist noch so einiges los. Im Rathaus Center Dessau findet am 28. die Karrieremesse Start Now statt. Mehr als 40 Ausbildungsbetriebe und Arbeitgeber aus der Region sind vor Ort und informieren über ihre Ausbildungs- und Karrieremöglichkeiten. Interessierte haben die Gelegenheit, Unternehmen kennenzulernen, Fragen zu stellen und erste persönliche Kontakte zu knüpfen.

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1: Ob Flugzeuge, Motoren oder historische Technologie. Das Technikmuseum Hugo Junkers ist ein beliebtes Ausflugsziel für Besucher aus nah und fern. Sie kommen, um die zahlreichen Exponate des Dessauer Ingenieurs und Luftfahrtspionier Hugo Junkers aus nächster Nähe zu entdecken. Getragen und betrieben wird das Museum vom Förderverein Technikmuseum Hugo Junkers Dessau e.V. Seit dem 1. Juni hat Dirk Schildhauer die ehrenamtliche Geschäftsführung übernommen.

0: Der alte Geschäftsführer hat mehr oder weniger den Wunsch geäußert, in den verdienten Ruhestand zu gehen. Und der Vorstand des Fördervereins, das Technikmuseum Hugo Junkers, unter Vorsitzendem von Herrn Weber, hat dann eben halt danach gesucht, wer könnte ein geeigneter Kandidat sein. Und was soll ich sagen? Sie sind dann eben halt auf mich gestoßen, weil ich schon einige Zeit hier im Verein mitgearbeitet habe und auch die eine oder andere Aufgabe übernommen habe. Und somit konnte ich dann eben halt ein positives Bild vermitteln und habe dann eben halt sehr viel Spaß an dieser Aufgabe empfunden und habe mich deswegen beworben.
1: Mit der ehrenamtlichen Geschäftsführung übernimmt Dirk Schildhauer ein umfangreiches und breit gefächertes Aufgabenfeld. Dazu gehören unter anderem die organisatorische Leitung des Museums sowie die Begleitung von Projekten und Veranstaltungen.
0: Im Grunde genommen ist es so, dass ich also 2 Tage lang in der Woche hier bin. Das ist dienstags und donnerstags, weil es ist eben halt befristet von der Zeit her, die ich eben halt hier verbringen kann, weil ich selber noch selbstständig tätig bin mit meiner eigenen Firma. Und dann geht es eigentlich los, dass ich mich um die allgemeine Verwaltung hier kümmere, um viele Dinge, die im halt mit dem Museum anfallen. Hat was auf der einen Seite was mit unserem Publikum zu tun, mit unseren Gästen, dass die sich hier wohlfühlen, bis hin eben halt zu technischen Abläufen, Arbeitsschutz, all die Dinge, die in der Verwaltung eigentlich notwendig sind. Das ist so mein Aufgabengebiet. Also ich versuche, viele Fäden mehr oder weniger auseinanderzustricken und wieder zusammenzuführen. Und das macht mir einen Heidenspaß. Ja, und für mich ist es ganz wichtig, dass ich einfach auch alle Dessauer einlade, einfach mal wieder einen Besuch im Museum durchzuführen. Und wenn das Wetter mal wieder etwas schlechter wird, dann haben wir auf alle Fälle unsere Türen geöffnet und laden alle Dessauer gerne ein, sich das Museum mal wieder neu anzugucken und vielleicht das eine oder andere neu zu entdecken.
1: Für viele Besucher des Dessauer Technikmuseums ist die rekonstruierte U52 der Höhepunkt. Dirk Schildhauer hingegen faszinieren vor allem das Stahlhaus und die Junkersmöbel.
0: Wir stehen hier zum Beispiel vor einem Stahlhaus, was eben halt Herr Junkers entworfen hat. Und was mir besonders wichtig ist, worauf ich ganz gerne mal aufmerksam machen möchte, dass auch Herr Junkers neben seiner Fähigkeit, dann eben halt Flugzeuge zu entwickeln, aber auch ganz, ganz andere Dinge entworfen hat, wie zum Beispiel Möbel, die Sie eben halt hier im Hintergrund sehen. Die Produkte sind entstanden aus der Möglichkeit, Materialien aus seinem Flugzeugbau einfach zu verwenden. Das heißt also nachhaltig und kreativ. Und das möchte ich ganz gerne den Menschen auch ein klein wenig weiterbringen oder weiterhelfen oder eben halt nahebringen.
1: Doch neben den zahlreichen Exponaten und Ausstellungsstücken hält das Technikmuseum noch weitere Höhepunkte für seine Besucher bereit.
0: Also, eines der Highlights, was wir haben, ist, seit ganz kurzem haben wir über unsere Apollo-Abteilung, möchte ich sie mal bezeichnen, einen neuen VR-Flug, nämlich das Space Shuttle. Und das ist eine Sondersensation, dass ich sagen kann, also ich kann nur jeden einladen, hierher zu kommen und sich die Apollo-Mission anzuschauen, die wir eben halt hier anbieten. Und dann natürlich auch dieses neue Highlight, den Flug mit dem Space Shuttle durch unser All. Ich denke mal, alle Menschen, die es bisher getan bzw. diesen Flug absolviert haben über unsere VR-Technologie, sind sowas von begeistert, dass ich mich freue, dass wir dieses hier anbieten können. Aber es gibt natürlich auch Veranstaltungen, die wir haben, Vorträge, die wir haben. Auf unserer Internetseite werden wir das regelmäßig aktualisieren, dass alle Menschen auch wirklich wissen, welche spannenden Vorträge und welche spannenden Veranstaltungen wir derzeit noch planen und auch schon geplant haben.
1: Ein Blick in die Zukunft gehört für Dirk Schildhauer ebenfalls zu seinen neuen Aufgaben. Zahlreiche Projekte und Herausforderungen stehen bevor. Da alle Mitarbeiter ehrenamtlich tätig sind, freut sich der Förderverein über weitere engagierte Menschen, die sich mit einbringen möchten.
0: Die Zukunftspläne sind eigentlich ganz, ganz bedeutende. Erstens, dass das Museum erhalten bleibt. Das sagt sich jetzt vielleicht ganz einfach, aber das ist aufgrund der Förderstruktur, die wir eben halt nicht haben. Das heißt also, das Museum existiert ausschließlich von den Eintrittsgeldern und von den Verkäufen. Also eine der wichtigsten Aufgaben. Dann natürlich gehört dazu, auch den Förderverein so attraktiv wie möglich zu machen, dass wir auch junge Menschen begeistern, hier ehrenamtlich mitzuarbeiten. Um ehrlich zu sein, da fehlt uns ganz, ganz viel Potenzial, was wir eben halt erkannt haben, dass unser Verein, und da glaube ich, haben sehr viele Vereine dasselbe Problem,

0: so liegt. Oder ob man selber eine Interessensmöglichkeit hat, wo man sagen kann, Mensch, da kann ich mir vorstellen, als helfende Hand dabei zu sein.
1: Mit Dirk Schildhauer übernimmt ein engagierter Ehrenamtlicher Verantwortung für die weitere Entwicklung des Technikmuseums Hugo Junkers. Mit dem Förderverein und seinen vielen Helfern soll die Geschichte des Dessauer Ingenieurs und Luftfahrtpioniers auch in Zukunft lebendig bleiben und Besucher aus nah und fern begeistern.
2: Choose your beat.
3: Am Samstag, dem 8. August, fand im Rahmen des Bauhaus Sommer 2026 auf dem Dessauer Marktplatz in der Gartenträume-Lounge die Choose Your Beat Silent Party statt. Von 19 bis 24 Uhr konnten die Besucher mit Kopfhörern zwischen drei Floors und verschiedenen Musikrichtungen wechseln und so ihre ganz persönliche Partynacht gestalten. Für musikalische Vielfalt sorgten Grammophon-DJ Stefan Wuthe aus Berlin mit Sounds der 1920er Jahre. Entertain-DJ Thorsten Ziegler aus Dessau mit aktuellen Charts und Party-Sounds sowie das DJ-Team des New Kids e.V. mit Techno, House, Hip-Hop und weiteren modernen Beats. Salsa-DJ Chico ergänzte das Programm mit karibischen Rhythmen und sorgte für sommerliches Tanzfeeling. Für zusätzliche Unterhaltung sorgte der Mitmachzirkus Raxli Faxli mit Akrobatik und interaktiven Aktionen. Die Silent Party bot damit einen abwechslungsreichen Sommerabend, bei dem die Gäste selbst entscheiden konnten, welchen Sound sie hören und zu welchen Beats sie tanzen wollten.
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1: Die Elbe in Dessau-Roßlau bekommt gerade die Auswirkungen der langen Trockenperiode zu spüren. In Dessau ist der Pegelstand des Flusses so niedrig wie schon lange nicht mehr. Am Sonntag, den 9. August, erreichte er seinen vorzeitigen Tiefstand mit nur 44 cm. Der niedrigste bekannte Wasserstand liegt zwar bei 20 cm, das ist aber auch schon über 60 Jahre her. In Roßlau kann man aktuell sogar ein Allzeitrekordtief messen. Bisher lag der niedrigste bekannte Wasserstand in der Schifferstadt bei 32 cm. Ein Wert aus dem August 2018. Am 10.8. diesen Jahres erreichte der Pegel in Roßlau einen Stand von 26 cm. In ganz Sachsen-Anhalt ist das Niedrigwasser ein Problem. So hat auch der Pegelstand der Elbe bei Magdeburg einen Allzeit-Tiefstwert erreicht. Wie das Wasserstraßen- und Schifffahrtsamt Elbe in ihrer Hochwasservorhersage vom Montag, den 10. August, angibt, könnte der Pegel in Dessau sogar noch weiter sinken. Für den 14.8. geben sie einen auf 5 cm gerundeten Wert von 40 cm an. Dabei handelt es sich allerdings nur um eine Abschätzung. Wie es genau mit dem Pegel der Elbe weitergeht, werden die nächsten Tage zeigen. Ein Wasserentnahme- und Gießverbot hat die Stadt Dessau-Roßlau jedenfalls noch nicht ausgesprochen. Im vergangenen Jahr gab es in der Doppelstadt aufgrund der lang anhaltenden Trockenperiode für den Zeitraum vom 1. Juli bis zum 30. September eine Allgemeinverfügung zur Beschränkung der Wasserentnahme aus Oberflächengewässern und Grundwasser. Die Wasserentnahme aus oberirdischen Gewässern mittels Pumpen war untersagt. Zudem durften Brunnen zur Bewässerung von privaten und öffentlichen Grünflächen sowie Sportanlagen zwischen 10 und 18

0: 18 Uhr nicht genutzt werden. Aktuell gibt es derartige Verbote schon in mehreren Kreisen im Land. Neue Bänke aufgestellt. In der Ferdinand-von-Schill-Straße tut sich aktuell einiges. So wurden die Bauarbeiten im östlichen Teil der Straße beendet. Weiter geht es aktuell mit Tiefbauarbeiten sowie der Neugestaltung der Fahrbahnoberfläche und den Seitenbereichen auf Höhe der Kreuzung Ferdinand-von-Schill-Straße, Johannesstraße, Hans-Heinen-Straße. Neue Sitzgelegenheiten kann man im Bereich des Johannesviertels aber bereits nutzen. In der Ferdinand-von-Schill-Straße stehen diese auf Höhe einer dort angesiedelten Seniorenresidenz und Laden zum Sitzen und Verweilen ein. In der Johannesstraße wurde eine ganze Sitzlandschaft fertiggestellt, welche durchaus etwas ungewöhnlich aussieht. Unterschiedliche Bänke aus Holz, mit und ohne Lehne, nehmen die Einfassung der dortigen Baumscheiben auf und verbinden sich zu einer einzigartigen Sitzlandschaft. Die Entwürfe dafür stammen vom Fachbereich Design der Hochschule Anhalt. Zur Umsetzung der Maßnahme konnte auch auf Fördermittel aus dem Programm Förderung des sozialen Zusammenhalts des Landes Sachsen-Anhalt zurückgegriffen werden.
1: Die Vorbereitungen für die 11. Benefizausfahrt des Vereins Weicher zeigen Herz für Kinder laufen auf Hochtouren. Beim Pressegespräch am 7. August informierten die Organisatoren Karl-Heinz Richter und Ingo Ondrej über die bevorstehende Veranstaltung, die am Sonntag, den 13. September, erneut am Hugo-Junkers-Flugplatz in Dessau startet. Auch die Stadtwerke Dessau unterstützen die Benefizaktion bereits im 10. Jahr und stellen den Hugo-Junkers-Flugplatz erneut kostenfrei als Veranstaltungsort zur Verfügung. Im Mittelpunkt der Aktion steht der gute Zweck. Die gesammelten Spenden kommen in diesem Jahr 3 Projekten in der Region zugute.
2: In diesem Jahr, bei dieser 11. Ausfahrt, werden die Spenden für 3 Projekte gesammelt. Einmal fürs Kinderheim Wolkenfrei, einmal für die Grundschule Mainzdorf und einmal für die China Sonnenköpfchen. In der Grundschule Mainzdorf wollen wir Pausenelemente auf dem Schulhof schaffen, die Schatten bieten und auch den Kindern mal die Möglichkeit, dort sich zu setzen und so weiter bieten. Im Kinderheim Wolkenfrei wollen wir den Sportlerraum, den wir im vorigen Jahr baulich saniert haben lassen, jetzt mit Sportgeräten und so weiter, Equipment ausgestatten und dann gleichzeitig noch einen Bastelraum für die Kinder organisieren und finanzieren, wo sie mal ein Fahrrad reparieren können und so weiter. Und die Kita Sonnenköpfchen, dort wollen wir Schlafmatratzen kaufen und Sitzgarnituren und Sitzecken für autistische Kinder.
1: In den vergangenen Jahren hat der Verein mit Spenden zahlreiche Einrichtungen und Projekte in der Region unterstützt. Darunter die Kinder- und Jugendklinik Dessau, den ambulanten Kinder- und Jugendhospizdienst Lila Wolke und die Regenbogenschule. Im vergangenen Jahr gingen 733 Motorradfahrer an den Start und sammelten während der Benefizausfahrt 10.850 Euro. Doch wie entscheidet der Verein eigentlich, welche Projekte von den Spenden profitieren?
2: Das entscheiden wir im Ende dieses Jahres, was im nächsten Jahr passiert. Vieles kommt durch Zufall zustande. Manchmal war es auch lustig, voriges Jahr im Weihnachten haben wir Briefe vom Weihnachtsmann bekommen, wo zum Beispiel die Kita Sonnenköpfchen uns gebeten hat, ihnen zu helfen. Also auch auf solche Art erhalten wir Informationen und dann wird im Verein entschieden, welche Projekte wir nehmen. Die hat sich eigentlich relativ positiv entwickelt. Die erste war im April 2016. Da war Schneetreiben und trotzdem kamen über 450 Motorräder. Und das hat uns Mut gegeben und hat gesagt, das machen wir weiter. Und es hat sich eben dahingehend entwickelt, dass wir einen festen Kreis haben, der immer kommt und gerne kommt und kann hier eben spenden für einen guten Zweck, 10 Euro Startspende für einen guten Zweck für die Kinder. Und das machen viele, viele gerne und kommen auch gern hierher.
1: Am 13. September öffnet

0: Öffnet der Hugo-Junkers-Flugplatz bereits um 8 Uhr seine Tore. Ab 10 Uhr starten die Motorradgruppen in mehreren Etappen. Neben der Ausfahrt können die Besucher zahlreiche Motorräder, darunter auch historische Maschinen, aus nächster Nähe erleben. Auch Nicht-Motorradfahrer sind herzlich willkommen und können die Benefizaktion mit einer Spende unterstützen. Zum Abschluss haben die Teilnehmer die Möglichkeit, gemeinsam zum Kinderheim wolkenfrei zu fahren und den Tag dort zusammen ausklingen zu lassen.
1: Ja, man kann kommen, im Prinzip hier. Jeder kann kommen, auch mit Kindern und so weiter. Hier ist Catering vorhanden und 700, 600 bis 700 Motorräder zu besichtigen, das macht bestimmt auch Spaß.
0: Wenn das Wetter mitspielt, hoffen die Organisatoren auf eine große Resonanz. Mit mehr als 500 Besuchern rechnet Karl-Heinz Richter am Veranstaltungstag. Gemeinsam mit den Motorradfahrern soll erneut ein Zeichen für den guten Zweck und die Unterstützung von Kindern in der Region gesetzt werden.
2: Die Leichtathletik-Europameisterschaft im britischen Birmingham ist aktuell noch in vollem Gange und begeistert Leichtathletik-Fans aus ganz Europa. Nicht einmal ganze 2 Wochen nach der EM gibt es für alle Freunde des Stabhochsprungs aber schon direkt in der Dessauer Innenstadt den nächsten sportlichen Leckerbissen zu sehen. Anhalt Sport lädt am 27. August zum 6. internationalen DVV-Stadtwerke Stabhochsprung-Meeting auf den Marktplatz ein.
3: Man hat es ja in den letzten Jahren gesehen, die Stabhochspringer insbesondere begeistern die Menschen halt durch ihre Kunst, durch ihre Art und Weise, diesen Sport, diese Disziplin zu zelebrieren. Und die Kulisse war mal hervorragend und die Sportler haben es auch durch Leistungen immer gezeigt und haben die Leute auch hier vor Ort in Dessau wirklich begeistert. Und das wird auch nie langweilig. Also man könnte ja sagen, ja, schon wieder Stabhochsprung auf dem Marktplatz. Ja, schon wieder. Das kann man immer sehen, weil es immer eine gewisse Dramatik in sich auch birgt von tollen Leistungen. Von Verletzungen wollen wir nicht sehen. Hat man ja im letzten Jahr, sah böse aus, ist glimpflich abgegangen, als ein Stab halt gebrochen war von einem amerikanischen Stabhochspringer. Ihm ist Gott sei Dank nichts passiert, aber das sind auch halt die Tücken dieser Sportart, die nicht ungefährlich ist. Denn wenn man sich in nahe 6 Meter Höhe bewegt, in der Dynamik, in der Schnelligkeit und der Stab bricht, ist das natürlich schon nicht ohne. Gott sei Dank haben die Athleten natürlich eine große Körperbeherrschung und eine Fitness und eine Athletik, dass sie das in der Regel, dass da keine Verletzungen entstehen. Aber es gibt es halt auch immer wieder im Sport. Also es ist eine spektakuläre Sportart, die, wie gesagt, die Menschen begeistert. Und wir in Dessau, ich sage das gern auch wieder, ich glaube mittlerweile das 48. Mal, seit 1990, also seit der Wiedervereinigung, seit der Wende, sage und schreibe 48 Mal Stabhochsprung live hier in Dessau zu erleben im Paul-Greifze-Stadion beim traditionellen Leichtathletik-Meeting. Das ist ja in diesem Jahr oder vor wenigen Wochen zum 28. Mal über die Bühne gegangen, aber auch 14 Mal in der Anhalt-Arena, 2 Mal in Wittenberg auf dem Marktplatz, mittlerweile 5 Mal hier auf dem Dessauer Marktplatz. Und das waren 48 Mal hochinteressante Wettbewerbe, auch immer mit vielen Zuschauern und hier auf dem Markt durch die Nähe einfach spektakulär, großartig und wunderschön anzusehen.
2: Auf dem Dessauer Marktplatz wird man dann auch einige Athleten sehen, die gerade noch bei der EM dabei sind. Die Zuschauer können sich auf ein international hochqualitatives Starterfeld freuen.
3: Wir haben aktuell 12 Athleten oder 13. Und ich sage immer, zwischen 9 und 13 ist so die ideale Konstellation. Da sind wir also mittendrin und sind zwar gut aufgestellt. Vor Verletzungen und solch Krankheit ist man nie gefeit, das ist klar. Wir haben eine internationale Besetzung, also mit 13 Athleten aus aktuell 7 Nationen, mit den deutschen Athleten. Wir haben den aktuellen deutschen Meister, der vor 3 Wochen in Hannover deutscher Meister geworden ist. Metzger und den Vorjahresdeutschen Meister Schöner Ladwig ist auch dabei aus Schwerin. Also die beiden aktuellen deutschen Meister 25, 26 sind am Start, die Vizemeister sind am Start. Also die deutschen verfügbaren Spitzenleute im Stabhochsprung sind da. Wir haben gute Springer aus Frankreich, zwei aus USA, zwei.

0: Bei, aus Polen, aus Spanien hat einer hier direkt angefragt, er möchte unbedingt springen, um sich um Weltranglistenpunkte noch zu erreichen, schon für die Weltmeisterschaft im nächsten Jahr in Tokio. Also ist auch ein Wertungswettkampf, also kein Freundschaftswettbewerb auf dem Marktplatz. Also es geht für die Springer tatsächlich um Weltranglistenpunkte und jetzt schon um die Qualifikation für die Weltmeisterschaften 2027 in Tokio.
1: Bevor die Weltklasseathleten am 27. August die Bühne betreten, dürfen aber zunächst wieder junge Sportler ihr Können zeigen. Ab 15 Uhr wird der schnellste Marktplatzsprinter gesucht. Ab 17.30 Uhr gehen dann die Stabhochspringer an den Start. All das wird auch, wie in den vergangenen Jahren, wieder bei freiem Eintritt zu sehen sein. Möglich machen das zahlreiche Unterstützer und Partner.
0: Da wir hier Spitzensport sehen und mit dem Rahmenprogramm den Kinder- und Jugendsport, kostet so eine internationale Veranstaltung natürlich viel intensive Arbeit und natürlich auch Kosten. Und wir haben mit den DVV Stadtwerken als Hauptsponsor und Partner und Peugeot als Co-Sponsor, also ASC Dessau, Peugeot, beide hervorragende Partner seit vielen, vielen Jahren, ja eigentlich Jahrzehnten, für diese Events und jetzt seit 10 Jahren auch für Anhalt Sport und auch allen anderen über 20 Partnern, die dazu beitragen, dass diese und viele andere Veranstaltungen stattfinden, können wir nur uns herzlich bedanken für diese gute Zusammenarbeit, die natürlich gegenseitig befruchtend für alle eine Win-Win-Situation erbringen soll. Aber ohne diese Partner, ohne diese Sponsoren könnten wir solch hochwertige internationale Veranstaltungen in Dessau natürlich gar nicht ausrichten. Und das ist also sehr, sehr gut, diese Konstellation. Da freuen wir uns. Diese Partner haben natürlich das auch gesehen und erkannt, dass das tolle Ereignisse sind und unterstützen das sehr gern. Und das freut uns sehr. Und damit setzen wir auch immer wieder Zeichen für die Stadt Dessau-Roßlau und für die Region, dass Dessau in diesem Segment hochinteressante Dinge auf die Beine stellen kann, organisieren kann und sind damit auch immer wieder permanent international präsent. Und Dessau verkauft sich damit natürlich als sehr gut als eine sportbegeisterte Stadt, die halt national, internationale Sportereignisse ausrichten kann.
1: Also jetzt schon mal den 27. August im Kalender markieren und unbedingt auf dem Marktplatz mit dabei sein. Und wer weiß, vielleicht gibt es dort dann sogar einen frisch gebackenen Europameister zu sehen.
2: Es gibt einiges Neues zu berichten aus dem Rathaus Center Dessau. Das Center hat eine neue Rolltreppe bekommen. Die 32 Jahre alte Anlage war zuvor entfernt worden. Nach Ladenschluss am 12. August wurde die neue Rolltreppe installiert. Bis sie in Betrieb genommen werden kann, müssen sich die Besucher allerdings noch etwas gedulden.
3: Also der aktuelle Stand ist, dass gestern Abend ab 20 Uhr die neuen Rolltreppen reingekommen sind. Meine Damen und Herren, Sie sehen das ja gerade. Das dauert jetzt ein paar Tage, bis alles angeschlossen ist, bis alle Glasscheiben gesetzt sind und dass es wieder alles rundum schick aussieht. 24., 25., 26. August, ich sage mal grob Ende August, kommt denn der TÜV, weil in Deutschland darf sich nichts losbewegen, bevor nicht der TÜV freigegeben hat. Und dann hoffen wir, dass das auch nahtlos, zeitlos wieder in Bewegung geht. Wobei die Bereiche Mediamarkt, Olympenhades, SNL zu erreichen, ist ja nicht schwierig. Ich stehe hier direkt neben H&M, das ist 15 Meter entfernt. Geht man mal kurz durch die Rolltreppe H&M hoch oder nimmt den Fahrstuhl unten bei Rusta, der fährt direkt zum Mediamarkt hoch. Also ich sag mal, da gibt es sicherlich keine Probleme hochzukommen. Es ist natürlich einfacher, Rolltreppe hochfahren und schon genießen. Ja, das war natürlich ein spannender Moment. Das waren ja im Grunde zwei Rolltreppen, die vor 2 Tagen abends rausgenommen wurden. Jeder hat 7 Tonnen gewogen, wurden hier auf Rollen- und Lastenverteilung durchs Center geschoben. Der Rewe-Eingang ist komplett ausgebaut worden, damit die Rolltreppen rauspassen. Andere Center müssen dann das Dach öffnen. Das war jetzt bei uns nicht notwendig. Ja, da sind wir froh, weil die Rolltreppen waren nur schon 32 Jahre alt. Und ehrlich gesagt, europaweit gibt es keine Ersatzteile mehr. Also Ende August. Und was für viele auch eine spannende Frage ist, weil auch habe

0: Ich habe ja wöchentlich meinen Dietsch-Tag. Dietsch kommt natürlich, wenn die Rolltreppe steht. Fangen die an, 25., 26. ihren Job wieder aufzubauen. Ich denke mal Anfang September, der Tag steht noch nicht ganz genau fest, wird dann auch Dietsch wieder seine wunderbar leckeren, dampfenden Brezen verkaufen.
1: Im August können sich die Center-Besucher auch auf Kultur freuen. Am Freitag, dem 21. August, steht von 17.30 Uhr bis 18.30 Uhr die erfolgreiche österreichische Schlagersängerin Alessa auf der Bühne. Bei ihrem Live-Auftritt präsentiert sie ihr neues Album und sorgt für musikalische Unterhaltung.
0: Ja, wie das ist, also die Alessa stellt ihre neue CD vor. Das nennt man auf der Promotion-Tour, auf der Werbetour zu sein, um natürlich, dass die CD verkauft wird. Wir werden dann immer angefragt, ob man Lust haben, dass sie bei uns auftreten sollen. Und wir machen ja gerade im August unser Konzept Bühne frei. Da können sich nicht nur professionelle Sängerinnen und Sänger wie die Alessa bei uns melden, sondern letztendlich auch jeder, der, selbst wenn er nur ein Buch vorliest, kann sich bei uns melden und dann kann er sich bei uns auf unserer Showbühne hier einfach mal zeigen. Aber im Speziellen die Alessa ist wohl im Augenblick die am meisten gehörte Schlagersängerin in Österreich. Und ich verrate ja nichts Neues. Meine Tochter samt meiner drei Enkel leben in Tirol. Ich freue mich auf die österreichische Mundart, wobei das kleine Österreich ja auch fast mehr Mundarten besitzt als das große Deutschland. Sie kommt jetzt nicht explizit aus Tirol. Aber ich freue mich einfach sehr drauf, weil Österreich, ich verbinde da ganz viel Sympathien damit. Also von daher, wer mal andere Musik so ein bisschen hören will, einfach kommen und jetzt nicht vielleicht gleich an Herrn Gabayé denken, sich einfach mal drauf einlassen und gerne mal zuhören.
1: Im Anschluss haben die Fans bei einer Signierstunde die Gelegenheit, die Künstlerin persönlich zu treffen, sich ihr neues Album signieren zu lassen und den besonderen Nachmittag mit einem persönlichen Erinnerungsfoto abzurunden. Auch Ende August ist noch so einiges los. Im Rathauscenter Dessau findet am 28. die Karrieremesse Start Now statt. Mehr als 40 Ausbildungsbetriebe und Arbeitgeber aus der Region sind vor Ort und informieren über ihre Ausbildungs- und Karrieremöglichkeiten. Interessierte haben die Gelegenheit, Unternehmen kennenzulernen, Fragen zu stellen und erste persönliche Kontakte zu knüpfen.

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1: Ob Flugzeuge, Motoren oder historische Technologie. Das Technikmuseum Hugo Junkers ist ein beliebtes Ausflugsziel für Besucher aus nah und fern. Sie kommen, um die zahlreichen Exponate des Dessauer Ingenieurs und Luftfahrtspionier Hugo Junkers aus nächster Nähe zu entdecken. Getragen und betrieben wird das Museum vom Förderverein Technikmuseum Hugo Junkers Dessau e.V. Seit dem 1. Juni hat Dirk Schildhauer die ehrenamtliche Geschäftsführung übernommen.
2: Der alte Geschäftsführer hat mehr oder weniger den Wunsch geäußert, in den verdienten Ruhestand zu gehen. Und der Vorstand des Fördervereins, das Technikmuseum Hugo Junkers, unter Vorsitzendem von Herrn Weber, hat dann eben halt danach gesucht, wer könnte ein geeigneter Kandidat sein. Und was soll ich sagen? Sie sind dann eben halt auf mich gestoßen, weil ich schon einige Zeit hier im Verein mitgearbeitet habe und auch die eine oder andere Aufgabe übernommen habe. Und somit konnte ich dann eben halt ein positives Bild vermitteln und habe dann eben halt sehr viel Spaß an dieser Aufgabe empfunden und habe mich deswegen beworben.
1: Mit der ehrenamtlichen Geschäftsführung übernimmt Dirk Schildhauer ein umfangreiches und breit gefächertes Aufgabenfeld. Dazu gehören unter anderem die organisatorische Leitung des Museums sowie die Begleitung von Projekten und Veranstaltungen.
2: Im Grunde genommen ist es so, dass ich also 2 Tage lang in der Woche hier bin. Das ist dienstags und donnerstags, weil es ist eben halt befristet von der Zeit her, die ich eben halt hier verbringen kann, weil ich selber noch selbstständig tätig bin mit meiner eigenen Firma. Und dann geht es eigentlich los, dass ich mich um die allgemeine Verwaltung hier kümmere, um viele Dinge, die halt mit dem Museum anfallen. Das hat was auf der einen Seite was mit unserem Publikum zu tun, mit unseren Gästen, dass die sich hier wohlfühlen, bis hin eben halt zu technischen Abläufen, Arbeitsschutz, all die Dinge, die in der Verwaltung eigentlich notwendig sind. Das ist so mein Aufgabengebiet. Also ich versuche, viele Fäden mehr oder weniger auseinanderzustricken und wieder zusammenzuführen. Und das macht mir einen Heidenspaß. Ja, und für mich ist es ganz wichtig, dass ich einfach auch alle Dessauer einlade, einfach mal wieder einen Besuch im Museum durchzuführen. Und wenn das Wetter mal wieder etwas schlechter wird, dann haben wir auf alle Fälle unsere Türen geöffnet und laden alle Dessauer gerne ein, sich das Museum mal wieder neu anzugucken und vielleicht das eine oder andere neu zu entdecken.
1: Für viele Besucher des Dessauer Technikmuseums ist die rekonstruierte U-52 der Höhepunkt. Dirk Schildhauer hingegen faszinieren vor allem das Stahlhaus und die Junkersmöbel.
2: Wir stehen hier zum Beispiel vor einem Stahlhaus, was eben halt Herr Junkers entworfen hat. Und was mir besonders wichtig ist, worauf ich ganz gerne mal aufmerksam machen möchte, dass auch Herr Junkers neben seiner Fähigkeit, dann eben halt Flugzeuge zu entwickeln, aber auch ganz, ganz andere Dinge entworfen hat, wie zum Beispiel Möbel, die Sie eben halt hier im Hintergrund sehen. Die Produkte sind entstanden aus der Möglichkeit, Materialien aus seinem Flugzeugbau einfach zu verwenden. Das heißt also nachhaltig und kreativ. Und das möchte ich ganz gerne den Menschen auch ein klein wenig weiterbringen oder weiterhelfen oder eben halt nahebringen.
1: Doch neben den zahlreichen Exponaten und Ausstellungsstücken hält das Technikmuseum noch weitere Höhepunkte für seine Besucher bereit.
2: Also, eines der Highlights, was wir haben, ist, seit ganz kurzem haben wir über unsere Apollo-Abteilung, möchte ich sie mal bezeichnen, einen neuen VR-Flug, nämlich das Space Shuttle. Und das ist eine Sondersensation, dass ich sagen kann, also ich kann nur jeden einladen, hierher zu kommen und sich die Apollo-Mission anzuschauen, die wir eben halt hier anbieten. Und dann natürlich auch dieses neue Highlight, den Flug mit dem Space Shuttle durch unser All. Ich denke mal, alle Menschen, die es bisher getan bzw. diesen Flug absolviert haben über unsere VR-Technologie, sind sowas von begeistert, dass ich mich freue, dass wir dieses hier anbieten können. Aber es gibt natürlich auch Veranstaltungen, die wir haben, Vorträge, die wir haben. Auf unserer Internetseite werden wir das regelmäßig aktualisieren, dass alle Menschen auch wirklich wissen, welche spannenden Vorträge und welche spannenden Veranstaltungen wir derzeit noch planen und auch schon geplant haben.
1: Ein Blick in die Zukunft gehört für Dirk Schildhauer ebenfalls zu seinen neuen Aufgaben. Zahlreiche Projekte und Herausforderungen stehen bevor. Da alle Mitarbeiter ehrenamtlich tätig sind, freut sich der Förderverein über weitere engagierte Menschen, die sich mit einbringen möchten.
2: Die Zukunftspläne sind eigentlich ganz bedeutende. Erstens, dass das Museum erhalten bleibt. Das sagt sich jetzt vielleicht ganz einfach, aber das ist aufgrund der Förderstruktur, die wir eben halt nicht haben. Das heißt also, das Museum existiert ausschließlich von den Eintrittsgeldern und von den Verkäufen. Also eine der wichtigsten Aufgaben. Dann natürlich gehört dazu auch, den Förderverein so attraktiv wie möglich zu machen, dass wir auch junge Menschen begeistern, hier ehrenamtlich mitzuarbeiten. Um ehrlich zu sein, da fehlt uns ganz, ganz viel Potenzial, was wir eben halt erkannt haben, dass unser Verein, und da glaube ich, haben sehr viele Vereine dasselbe Problem, eine sehr, sehr hohe Altersstruktur haben. Wir möchten ganz gerne auch junge Menschen animieren, hier sich ehrenamtlich zu beteiligen. Und das wäre eben halt auch eine der dementsprechenden Aufgaben, die ich eben halt habe. Gerne eben halt am besten dienstags und donnerstags. Das sind so unsere Zeiten, wo sich die Ehrenamtlichen hier bei uns eben halt am wohlsten fühlen und deswegen auch hierher kommen. Es gibt verschiedene Arbeitsgruppen, die wir haben. Also angefangen von Motorenbau, Flugzeugkonstruktion, Rekonstruktion, bis hin von innen hier im Museum, bis hin von Außenanlagen. All die Dinge sind eben halt notwendig, dass die sich angeschaut und eben halt auch bearbeitet werden. Und dienstags und donnerstags sind so die Tage, wo man am besten sich mal einen Einblick verschaffen kann und dann einfach mal gucken kann, ob einem das so liegt oder ob man selber eine Interessensmöglichkeit hat, wo man sagen kann, Mensch, da kann ich mir vorstellen, als helfende Hand dabei zu sein.
1: Mit Dirk Schildhauer übernimmt ein engagierter Ehrenamtlicher Verantwortung für die weitere Entwicklung des Technikmuseums Hugo Junkers. Mit dem Förderverein und seinen vielen Helfern soll die Geschichte des Dessauer Ingenieurs und Luftfahrtpioniers auch in Zukunft lebendig bleiben und Besucher aus nah und fern begeistern.
3: Choose your beat. Am Samstag, dem 8. August, fand im Rahmen des Bauhaus Sommer 2026 auf den Dessauer Marktplatz in der Gartentrommel-Lounge die Choose Your Beat Silent Party statt. Von 19 bis 24 Uhr konnten die Besucher mit Kopfhörern zwischen drei Floors und verschiedenen Musikrichtungen wechseln und so ihre ganz persönliche Partynacht gestalten. Für musikalische Vielfalt sorgten Grammophon-DJ Stefan Wute aus Berlin mit Sounds der 1920er Jahre. Entertain-DJ Thorsten Ziegler aus Dessau mit aktuellen Charts und Party-Sounds sowie das DJ-Team des New Kids e.V. mit Techno, House, Hip-Hop und weiteren modernen Beats. Salsa-DJ Chico ergänzte das Programm mit karibischen Rhythmen und sorgte für sommerliches Tanzfeeling. Für zusätzliche Unterhaltung sorgte der Mitmachzirkus Raxli Faxli mit Akrobatik und interaktiven Aktionen. Die Silent Party bot damit einen abwechslungsreichen Sommerabend, bei dem die Gäste selbst entscheiden konnten, welchen Sound sie hören und zu welchen Beats sie tanzen wollten.
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1: Die Elbe in Dessau-Roßlau bekommt gerade die Auswirkungen der langen Trockenperiode zu spüren. In Dessau ist der Pegelstand des Flusses so niedrig wie schon lange nicht mehr. Am Sonntag, den 9. August, erreichte er seinen vorzeitigen Tiefstand mit nur 44 cm. Der niedrigste bekannte Wasserstand liegt zwar bei 20 cm, das ist aber auch schon über 60 Jahre her. In Roßlau kann man aktuell sogar ein Allzeitrekordtief messen. Bisher lag der niedrigste bekannte Wasserstand in der Schifferstadt bei 32 cm. Ein Wert aus dem August 2018. Am 10.8. diesen Jahres erreichte der Pegel in Roßlau einen Stand von 26 cm. In ganz Sachsen-Anhalt ist das Niedrigwasser ein Problem. So hat auch der Pegelstand der Elbe bei Magdeburg einen Allzeit-Tiefstwert erreicht. Wie das Wasserstraßen- und Schifffahrtsamt Elbe in ihrer Hochwasservorhersage vom Montag, den 10. August, angibt, könnte der Pegel in Dessau sogar noch weiter sinken. Für den 14.8. geben sie einen auf 5 cm gerundeten Wert von 40 cm an. Dabei handelt es sich allerdings nur um eine Abschätzung. Wie es genau mit dem Pegel der Elbe weitergeht, werden die nächsten Tage zeigen. Ein Wasserentnahme- und Gießverbot hat die Stadt Dessau-Roßlau jedenfalls noch nicht ausgesprochen. Im vergangenen Jahr gab es in der Doppelstadt aufgrund der lang anhaltenden Trockenperiode für den Zeitraum vom 1. Juli bis zum 30. September eine Allgemeinverfügung zur Beschränkung der Wasserentnahme aus Oberflächengewässern und Grundwasser. Die Wasserentnahme aus oberirdischen Gewässern mittels Pumpen war untersagt. Zudem durften Brunnen zur Bewässerung von privaten und öffentlichen Grünflächen sowie Sportanlagen zwischen 10 und 18 Uhr nicht genutzt werden. Aktuell gibt es derartige Verbote schon in mehreren Kreisen im Land. Neue Bänke aufgestellt. In der Ferdinand-von-Schill-Straße tut sich aktuell einiges. So wurden die Bauarbeiten im östlichen Teil der Straße beendet. Weiter geht es aktuell mit Tiefbauarbeiten sowie der Neugestaltung der Fahrbahnoberfläche und den Seitenbereichen auf Höhe der Kreuzung Ferdinand-von-Schill-Straße, Johannesstraße, Hans-Heinen-Straße. Neue Sitzgelegenheiten kann man im Bereich des Johannesviertels aber bereits nutzen. In der Ferdinand-von-Schill-Straße stehen diese auf Höhe einer dort angesiedelten Seniorenresidenz und Laden zum Sitzen und Verweilen ein. In der Johannesstraße wurde eine ganze Sitzlandschaft fertiggestellt, welche durchaus etwas ungewöhnlich aussieht. Unterschiedliche Bänke aus Holz, mit und ohne Lehne, nehmen die Einfassung der dortigen Baumscheiben auf und verbinden sich zu einer einzigartigen Sitzlandschaft. Die Entwürfe dafür stammen vom Fachbereich Design der Hochschule Anhalt. Zur Umsetzung der Maßnahme konnte auch auf Fördermittel aus dem Programm Förderung des sozialen Zusammenhalts des Landes Sachsen-Anhalt zurückgegriffen werden.
0: Die Vorbereitungen für die 11. Benefizausfahrt des Vereins Weicher zeigen Herz für Kinder laufen auf Hochtouren. Beim Pressegespräch am 7. August informierten die Organisatoren Karl-Heinz Richter und Ingo Ondrej über die bevorstehende Veranstaltung, die am Sonntag, den 13. September, erneut am Hugo-Junkers-Flugplatz in Dessau startet. Auch die Stadtwerke Dessau unterstützen die Benefizaktion bereits im 10. Jahr und stellen den Hugo-Junkers-Flugplatz erneut kostenfrei als Veranstaltungsort zur Verfügung. Im Mittelpunkt der Aktion steht der gute Zweck. Die gesammelten Spenden kommen in diesem Jahr drei Projekten in der Region zugute.
2: In diesem Jahr, bei dieser 11. Ausfahrt, werden die Spenden für drei Projekte gesammelt. Einmal fürs Kinderheim Wolkenfrei, einmal für die Grundschule Mainzdorf und einmal für die China Sonnenköpfchen. In der Grundschule Mainsdorf wollen wir Pausenelemente auf dem Schulhof schaffen, die Schatten bieten und auch den Kindern mal die Möglichkeit, dort sich zu setzen und so weiter bieten. Im Kinderheim Wolkenfrei wollen wir den Sportlerraum, den wir im vorigen Jahr baulich saniert haben lassen, jetzt mit Sportgeräten und so weiter, Equipment ausgestatten und dann gleichzeitig noch einen Bastelraum für die Kinder organisieren und finanzieren, wo sie mal ein Fahrrad reparieren können und so weiter. Und die Kita Sonnenköpfchen, dort wollen wir Schlafmatratzen kaufen und Sitzgarnituren und Sitzecken für autistische Kinder.
0: In den vergangenen Jahren hat der Verein mit Spenden zahlreiche Einrichtungen und Projekte in der Region unterstützt. Darunter die Kinder- und Jugendklinik Dessau, den ambulanten Kinder- und Jugendhospizdienst Lila Wolke und die Regenbogenschule. Im vergangenen Jahr gingen 733 Motorradfahrer an den Start und sammelten während der Benefizausfahrt 10.850 Euro. Doch wie entscheidet der Verein eigentlich, welche Projekte von den Spenden profitieren?
2: Das entscheiden wir im Ende dieses Jahres, was im nächsten Jahr passiert. Vieles kommt durch Zufall zustande. Manchmal war es auch lustig, voriges Jahr im Weihnachten haben wir Briefe vom Weihnachtsmann bekommen, wo zum Beispiel die Kita Sonnenköpfchen uns gebeten hat, ihnen zu helfen. Also auch auf solche Art erhalten wir Informationen und dann wird im Verein entschieden, welche Projekte wir nehmen. Die hat sich eigentlich relativ positiv entwickelt. Die erste war im April 2016. Da war Schneetreiben und trotzdem kamen über 450 Motorräder. Und das hat uns Mut gegeben und hat gesagt, das machen wir weiter. Und es hat sich eben dahingehend entwickelt, dass wir einen festen Kreis haben, der immer kommt und gerne kommt und kann hier eben spenden für einen guten Zweck, 10 Euro Startspende für einen guten Zweck für die Kinder. Und das machen viele, viele gerne und kommen auch gern hierher.
0: Am 13. September öffnet

0: öffnet der Hugo-Junkers-Flugplatz bereits um 8 Uhr seine Tore. Ab 10 Uhr starten die Motorradgruppen in mehreren Etappen. Neben der Ausfahrt können die Besucher zahlreiche Motorräder, darunter auch historische Maschinen, aus nächster Nähe erleben. Auch Nicht-Motorradfahrer sind herzlich willkommen und können die Benefizaktion mit einer Spende unterstützen. Zum Abschluss haben die Teilnehmer die Möglichkeit, gemeinsam zum Kinderheim Wolkenfrei zu fahren und den Tag dort zusammen ausklingen zu lassen.
1: Ja, man kann kommen, im Prinzip hier, jeder kann kommen, auch mit Kindern und so weiter. Hier ist Catering vorhanden und 700, 600 bis 700 Motorräder zu besichtigen, das macht bestimmt auch Spaß.
0: Wenn das Wetter mitspielt, hoffen die Organisatoren auf eine große Resonanz. Mit mehr als 500 Besuchern rechnet Karl-Heinz Richter am Veranstaltungstag. Gemeinsam mit den Motorradfahrern soll erneut ein Zeichen für den guten Zweck und die Unterstützung von Kindern in der Region gesetzt werden.
2: Die Leichtathletik-Europameisterschaft im britischen Birmingham ist aktuell noch in vollem Gange und begeistert Leichtathletik-Fans aus ganz Europa. Nicht einmal ganze 2 Wochen nach der EM gibt es für alle Freunde des Stabhochsprungs aber schon direkt in der Dessauer Innenstadt den nächsten sportlichen Leckerbissen zu sehen. Anhalt Sport lädt am 27. August zum 6. internationalen DVV-Stadtwerke Stabhochsprung-Meeting auf den Marktplatz ein.
3: Man hat es ja in den letzten Jahren gesehen, die Stabhochspringer insbesondere begeistern die Menschen halt durch ihre Kunst, durch ihre Art und Weise, diesen Sport, diese Disziplin zu zelebrieren. Und die Kulisse war mal hervorragend und die Sportler haben es auch durch Leistungen immer gezeigt und haben die Leute auch hier vor Ort in Dessau wirklich begeistert. Und das wird auch nie langweilig. Also man könnte ja sagen, ja, schon wieder Stabhochsprung auf dem Marktplatz. Ja, schon wieder. Das kann man immer sehen, weil es immer eine gewisse Dramatik in sich auch birgt von tollen Leistungen. Von Verletzungen wollen wir nicht sehen. Hat man ja im letzten Jahr, sah böse aus, ist glimpflich abgegangen, als ein Stab halt gebrochen war von einem amerikanischen Stabhochspringer. Ihm ist Gott sei Dank nichts passiert, aber das sind auch halt die Tücken dieser Sportart, die nicht ungefährlich ist. Denn wenn man sich in nahe 6 Meter Höhe bewegt, in der Dynamik, in der Schnelligkeit und der Stab bricht, ist das natürlich schon nicht ohne. Gott sei Dank haben die Athleten natürlich eine große Körperbeherrschung und eine Fitness und eine Athletik, dass sie das in der Regel, dass da keine Verletzungen entstehen. Aber es gibt es halt auch immer wieder im Sport. Also es ist eine spektakuläre Sportart, die, wie gesagt, die Menschen begeistert. Und wir in Dessau, ich sage das gern auch wieder, ich glaube mittlerweile das 48. Mal, seit 1990, also seit der Wiedervereinigung, seit der Wende, sage und schreibe 48 Mal Stabhochsprung live hier in Dessau zu erleben im Paul-Greifze-Stadion beim traditionellen Leichtathletik-Meeting. Das ist ja in diesem Jahr oder vor wenigen Wochen zum 28. Mal über die Bühne gegangen, aber auch 14 Mal in der Anhalt-Arena, 2 Mal in Wittenberg auf dem Marktplatz, mittlerweile 5 Mal hier auf dem Dessauer Marktplatz. Und das waren 48 Mal hochinteressante Wettbewerbe, auch immer mit vielen Zuschauern und hier auf dem Markt durch die Nähe. Einfach spektakulär, großartig und wunderschön anzusehen.
2: Auf dem Dessauer Marktplatz wird man dann auch einige Athleten sehen, die gerade noch bei der EM dabei sind. Die Zuschauer können sich auf ein international hochqualitatives Starterfeld freuen.
3: Wir haben aktuell 12 Athleten oder 13. Und ich sage immer, zwischen 9 und 13 ist so die ideale Konstellation. Da sind wir also mittendrin und sind sehr gut aufgestellt. Vor Verletzungen und solchen Krankheiten ist man nie gefeit, das ist klar. Wir haben eine internationale Besetzung, also mit 13 Athleten aus aktuell 7 Nationen, mit den deutschen Athleten. Wir haben den aktuellen deutschen Meister, der vor 3 Wochen in Hannover deutscher Meister geworden ist. Metzger und den Vorjahresdeutschen Meister Schöner Ladwig ist auch dabei aus Schwerin. Also die beiden aktuellen Deutschen Meister 25, 26 sind am Start, die Vizemeister sind am Start. Also die deutschen verfügbaren Spitzenleute im Stabhochsprung sind da. Wir haben gute Springer aus Frankreich, zwei aus USA, zwei.

0: aus Polen, aus Spanien hat einer hier direkt angefragt, er möchte unbedingt springen, um sich um Weltranglistenpunkte noch zu erreichen, schon für die Weltmeisterschaft im nächsten Jahr in Tokio. Also ist auch ein Wertungswettkampf, also kein Freundschaftswettbewerb auf dem Marktplatz. Also es geht für die Springer tatsächlich um Weltranglistenpunkte und jetzt schon um die Qualifikation für die Weltmeisterschaften 2027 in Tokio.
1: Bevor die Weltklasse-Athleten am 27. August die Bühne betreten, dürfen aber zunächst wieder junge Sportler ihr Können zeigen. Ab 15 Uhr wird der schnellste Marktplatzsprinter gesucht. Ab 17.30 Uhr gehen dann die Stabhochspringer an den Start. All das wird auch, wie in den vergangenen Jahren, wieder bei freiem Eintritt zu sehen sein. Möglich machen das zahlreiche Unterstützer und Partner.
0: Da wir hier Spitzensport sehen und mit dem Rahmenprogramm, den Kinder- und Jugendsport, kostet so eine internationale Veranstaltung natürlich viel intensive Arbeit und natürlich auch Kosten. Und wir haben mit den DVV Stadtwerken als Hauptsponsor und Partner und Peugeot als Co-Sponsor, also ASC Dessau, Peugeot, beide hervorragende Partner seit vielen, vielen Jahren, ja eigentlich Jahrzehnten, für diese Events und jetzt seit 10 Jahren auch für Anhalt Sport und auch allen anderen über 20 Partnern, die dazu beitragen, dass diese und viele andere Veranstaltungen stattfinden, können wir nur uns herzlich bedanken für diese gute Zusammenarbeit, die natürlich gegenseitig befruchtend für alle eine Win-Win-Situation erbringen soll. Aber ohne diese Partner, ohne diese Sponsoren könnten wir solch hochwertige internationale Veranstaltungen in Dessau natürlich gar nicht ausrichten. Und das ist also sehr, sehr gut, diese Konstellation, da freuen wir uns. Diese Partner haben natürlich das auch gesehen und erkannt, dass das tolle Ereignisse sind und unterstützen das sehr gern. Und das freut uns sehr. Und damit setzen wir auch immer wieder Zeichen für die Stadt Dessau-Roßlau und für die Region, dass Dessau in diesem Segment hochinteressante Dinge auf die Beine stellen kann, organisieren kann und sind damit auch immer wieder permanent international präsent. Und deshalb verkauft sich damit natürlich als sehr gut als eine sportbegeisterte Stadt, die halt national, internationale Sportereignisse ausrichten kann.
1: Also jetzt schon mal den 27. August im Kalender markieren und unbedingt auf dem Marktplatz mit dabei sein. Und wer weiß, vielleicht gibt es dort dann sogar einen frisch gebackenen Europameister zu sehen.
2: Es gibt einiges Neues zu berichten aus dem Rathaus Center Dessau. Das Center hat eine neue Rolltreppe bekommen. Die 32 Jahre alte Anlage war zuvor entfernt worden. Nach Ladenschluss am 12. August wurde die neue Rolltreppe installiert. Bis sie in Betrieb genommen werden kann, müssen sich die Besucher allerdings noch etwas gedulden.
3: Also der aktuelle Stand ist, dass gestern Abend ab 20 Uhr die neuen Rolltreppen reingekommen sind. Meine Damen und Herren, Sie sehen das ja gerade. Das dauert jetzt ein paar Tage, bis alles angeschlossen ist, bis alle Glasscheiben gesetzt sind und dass es wieder alles rundum schick aussieht. 24., 25., 26. August, ich sage mal grob Ende August, kommt denn der TÜV, weil in Deutschland darf sich nichts losbewegen, bevor nicht der TÜV freigegeben hat. Und dann hoffen wir, dass das auch nahtlos, zeitlos wieder in Bewegung geht. Wobei die Bereiche Mediamarkt, Olympenhades, SNL zu erreichen, ist ja nicht schwierig. Ich stehe hier direkt neben H&M, das ist 15 Meter entfernt. Geht man mal kurz durch die Rolltreppe H&M hoch oder nimmt den Fahrstuhl unten bei Rusta, der fährt direkt zum Mediamarkt hoch. Also ich sag mal, da gibt es sicherlich keine Probleme hochzukommen. Es ist natürlich einfacher, Rolltreppe hochfahren und schon genießen. Ja, das war natürlich ein spannender Moment. Das waren ja im Grunde zwei Rolltreppen, die vor 2 Tagen abends rausgenommen wurden. Jeder hat 7 Tonnen gewogen, wurden hier auf Rollen- und Lastenverteilung durchs Center geschoben. Der Rewe-Eingang ist komplett ausgebaut worden, damit die Rolltreppen rauspassen. Andere Center müssen dann das Dach öffnen. Das war jetzt bei uns nicht notwendig. Ja, da sind wir froh, weil die Rolltreppen waren nur schon 32 Jahre alt. Und ehrlich gesagt, europaweit gibt es keine Ersatzteile mehr. Also Ende August. Und was für viele auch eine spannende Frage ist, weil auch ich habe ja wöchentlich meinen Dietsch-Tag. Dietsch kommt natürlich, wenn die Rolltreppe steht, fangen die an, 25., 26. ihren Job wieder aufzubauen. Ich denke mal Anfang September, der Tag steht noch nicht ganz genau fest, wird dann auch Dietsch wieder seine wunderbar leckeren, dampfenden Brezen verkaufen.
2: Im August können sich die Center-Besucher auch auf Kultur freuen. Am Freitag, dem 21. August, steht von 17.30 Uhr bis 18.30 Uhr die erfolgreiche österreichische Schlagersängerin Alessa auf der Bühne. Bei ihrem Live-Auftritt präsentiert sie ihr neues Album und sorgt für musikalische Unterhaltung.
3: Ja, wie das so ist, also die Alessa stellt ihre neue CD vor. Das nennt man auf der Promotion-Tour, auf der Werbetour zu sein, um natürlich, dass die CD verkauft wird. Wir werden dann immer angefragt, ob man Lust haben, dass sie bei uns auftreten sollen. Und wir machen ja gerade im August unser Konzept Bühne frei. Da können sich nicht nur professionelle Sängerinnen und Sänger wie die Alessa bei uns melden, sondern letztendlich auch jeder, der, selbst wenn er nur ein Buch vorliest, kann sich bei uns melden und dann kann er sich bei uns auf unserer Showbühne hier einfach mal zeigen. Aber im Speziellen die Alessa ist wohl im Augenblick die am meisten gehörte Schlagersängerin in Österreich. Und ich verrate ja nichts Neues. Meine Tochter samt meiner drei Enkel leben in Tirol. Ich freue mich auf die österreichische Mundart, wobei das kleine Österreich ja auch fast mehr Mundarten besitzt als das große Deutschland. Sie kommt jetzt nicht explizit aus Tirol. Aber ich freue mich einfach sehr drauf, weil Österreich, ich verbinde da ganz viel Sympathien damit. Also von daher, wer mal andere Musik so ein bisschen hören will, einfach kommen und jetzt nicht vielleicht gleich an Herrn Gabayé denken, sich einfach mal drauf einlassen und gerne mal zuhören.
2: Im Anschluss haben die Fans bei einer Signierstunde die Gelegenheit, die Künstlerin persönlich zu treffen, sich ihr neues Album signieren zu lassen und den besonderen Nachmittag mit einem persönlichen Erinnerungsfoto abzurunden. Auch Ende August ist noch so einiges los. Im Rathauscenter Dessau findet am 28. die Karrieremesse Start Now statt. Mehr als 40 Ausbildungsbetriebe und Arbeitgeber aus der Region sind vor Ort und informieren über ihre Ausbildungs- und Karrieremöglichkeiten. Interessierte haben die Gelegenheit, Unternehmen kennenzulernen, Fragen zu stellen und erste persönliche Kontakte zu knüpfen.

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1: Ob Flugzeuge, Motoren oder historische Technologie. Das Technikmuseum Hugo Junkers ist ein beliebtes Ausflugsziel für Besucher aus nah und fern. Sie kommen, um die zahlreichen Exponate des Dessauer Ingenieurs und Luftfahrtspionier Hugo Junkers aus nächster Nähe zu entdecken. Getragen und betrieben wird das Museum vom Förderverein Technikmuseum Hugo Junkers Dessau e.V. Seit dem 1. Juni hat Dirk Schildhauer die ehrenamtliche Geschäftsführung übernommen.
2: Der alte Geschäftsführer hat mehr oder weniger den Wunsch geäußert, in den verdienten Ruhestand zu gehen. Und der Vorstand des Fördervereins, das Technikmuseum Hugo Junkers, unter Vorsitzendem von Herrn Weber, hat dann eben halt danach gesucht, wer könnte ein geeigneter Kandidat sein. Und was soll ich sagen? Sie sind dann eben halt auf mich gestoßen, weil ich schon einige Zeit hier im Verein mitgearbeitet habe und auch die eine oder andere Aufgabe übernommen habe. Und somit konnte ich dann eben halt ein positives Bild vermitteln und habe dann eben halt sehr viel Spaß an dieser Aufgabe empfunden und habe mich deswegen beworben.
1: Mit der ehrenamtlichen Geschäftsführung übernimmt Dirk Schildhauer ein umfangreiches und breit gefächertes Aufgabenfeld.

0: Welt. Dazu gehören unter anderem die organisatorische Leitung des Museums sowie die Begleitung von Projekten und Veranstaltungen.
1: Im Grunde genommen ist es so, dass ich also 2 Tage lang in der Woche hier bin. Das ist dienstags und donnerstags, weil es ist eben halt befristet von der Zeit her, die ich eben halt hier verbringen kann, weil ich selber noch selbstständig tätig bin mit meiner eigenen Firma. Und dann geht es eigentlich los, dass ich mich um die allgemeine Verwaltung hier kümmere, um viele Dinge, die halt mit dem Museum anfallen. Das ist, hat was auf der einen Seite was mit unserem Publikum zu tun, mit unseren Gästen, dass die sich hier wohlfühlen, bis hin eben halt zu technischen Abläufen, Arbeitsschutz, all die Dinge, die in der Verwaltung eigentlich notwendig sind. Das ist so mein Aufgabengebiet. Also ich versuche, viele Fäden mehr oder weniger auseinanderzustricken und wieder zusammenzuführen. Und das macht mir einen Heidenspaß. Ja, und für mich ist es ganz wichtig, dass ich einfach auch alle Dessauer einlade, einfach mal wieder einen Besuch im Museum durchzuführen. Und wenn das Wetter mal wieder etwas schlechter wird, dann haben wir auf alle Fälle unsere Türen geöffnet und laden alle Dessauer gerne ein, sich das Museum mal wieder neu anzugucken und vielleicht das eine oder andere neu zu entdecken.
0: Für viele Besucher des Dessauer Technikmuseums ist die rekonstruierte U52 der Höhepunkt. Dirk Schildhauer hingegen faszinieren vor allem das Stahlhaus und die Junkersmöbel.
1: Wir stehen hier zum Beispiel vor einem Stahlhaus, was eben halt Herr Junkers entworfen hat. Und was mir besonders wichtig ist, worauf ich ganz gerne mal aufmerksam machen möchte, dass auch Herr Junkers neben seiner Fähigkeit, dann eben halt Flugzeuge zu entwickeln, aber auch ganz, ganz andere Dinge entworfen hat, wie zum Beispiel Möbel, die Sie eben halt hier im Hintergrund sehen. Die Produkte sind entstanden aus der Möglichkeit, Materialien aus seinem Flugzeugbau einfach zu verwenden. Das heißt also nachhaltig und kreativ. Und das möchte ich ganz gerne den Menschen auch ein klein wenig weiterbringen oder weiterhelfen oder eben halt nahebringen.
0: Doch neben den zahlreichen Exponaten und Ausstellungsstücken hält das Technikmuseum noch weitere Höhepunkte für seine Besucher bereit.
1: Also, eines der Highlights, was wir haben, ist, seit ganz kurzem haben wir über unsere Apollo-Abteilung, möchte ich sie mal bezeichnen, einen neuen VR-Flug, nämlich das Space Shuttle. Und das ist eine Sondersensation, dass ich sagen kann, also ich kann nur jeden einladen, hierher zu kommen und sich die Apollo-Mission anzuschauen, die wir eben halt hier anbieten. Und dann natürlich auch dieses neue Highlight, den Flug mit dem Space Shuttle durch unser All. Ich denke mal, alle Menschen, die es bisher getan bzw. diesen Flug absolviert haben über unsere VR-Technologie, sind sowas von begeistert, dass ich mich freue, dass wir dieses hier anbieten können. Aber es gibt natürlich auch Veranstaltungen, die wir haben, Vorträge, die wir haben. Auf unserer Internetseite werden wir das regelmäßig aktualisieren, dass alle Menschen auch wirklich wissen, welche spannenden Vorträge und welche spannenden Veranstaltungen wir derzeit noch planen und auch schon geplant haben.
0: Ein Blick in die Zukunft gehört für Dirk Schildhauer ebenfalls zu seinen neuen Aufgaben. Zahlreiche Projekte und Herausforderungen stehen bevor. Da alle Mitarbeiter ehrenamtlich tätig sind, freut sich der Förderverein über weitere engagierte Menschen, die sich mit einbringen möchten.
1: Die Zukunftspläne sind eigentlich ganz, ganz bedeutende. Erstens, dass das Museum erhalten bleibt. Das sagt sich jetzt vielleicht ganz einfach, aber das ist aufgrund der Förderstruktur, die wir eben halt nicht haben. Das heißt also, das Museum existiert ausschließlich von den Eintrittsgeldern und von den Verkäufen. Also eine der wichtigsten Aufgaben. Dann natürlich gehört dazu, auch den Förderverein so attraktiv wie möglich zu machen, dass wir auch junge Menschen begeistern, hier ehrenamtlich mitzuarbeiten. Um ehrlich zu sein, da fehlt uns ganz, ganz viel Potenzial, was wir eben halt erkannt haben, dass unser Verein, und da glaube ich, haben sehr viele Vereine dasselbe Problem, eine sehr, sehr hohe Altersstruktur haben. Wir möchten ganz gerne auch junge Menschen animieren, hier sich ehrenamtlich zu beteiligen, und das wäre eben halt auch eine der dementsprechenden Aufgaben, die ich eben halt habe. Gerne eben halt am besten dienstags und donnerstags. Das sind so unsere Zeiten, wo sich die Ehrenamtlichen hier bei uns eben halt am wohlsten fühlen und deswegen auch hierher kommen. Es gibt verschiedene Arbeitsgruppen, die wir haben. Also angefangen von Motorenbau, Flugzeugkonstruktion, Rekonstruktion, bis hin von innen hier im Museum, bis hin von Außenanlagen. All die Dinge sind eben halt notwendig, dass die sich angeschaut und eben halt auch bearbeitet werden. Und dienstags und donnerstags sind so die Tage, wo man am besten sich mal einen Einblick verschaffen kann und dann einfach mal gucken kann, ob einem das

0: auf den Dessauer Marktplatz in der Gartenträume-Lounge die Choose Your Beat Silent Party statt. Von 19 bis 24 Uhr konnten die Besucher mit Kopfhörern zwischen drei Floors und verschiedenen Musikrichtungen wechseln und so ihre ganz persönliche Partynacht gestalten. Für musikalische Vielfalt sorgten Grammophon-DJ Stefan Wuthe aus Berlin mit Sounds der 1920er Jahre. Entertain-DJ Thorsten Ziegler aus Dessau mit aktuellen Charts und Party-Sounds sowie das DJ-Team des New Kids e.V. mit Techno, House, Hip-Hop und weiteren modernen Beats. Salsa-DJ Chico ergänzte das Programm mit karibischen Rhythmen und sorgte für sommerliches Tanzfeeling. Für zusätzliche Unterhaltung sorgte der Mitmachzirkus Raxli Faxli mit Akrobatik und interaktiven Aktionen. Die Silent Party bot damit einen abwechslungsreichen Sommerabend, bei dem die Gäste selbst entscheiden konnten, welchen Sound sie hören und zu welchen Beats sie tanzen wollten.
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1: Die Elbe in Dessau-Roßlau bekommt gerade die Auswirkungen der langen Trockenperiode zu spüren. In Dessau ist der Pegelstand des Flusses so niedrig wie schon lange nicht mehr. Am Sonntag, den 9. August, erreichte er seinen vorzeitigen Tiefstand mit nur 44 cm. Der niedrigste bekannte Wasserstand liegt zwar bei 20 cm, das ist aber auch schon über 60 Jahre her. In Roßlau kann man aktuell sogar ein Allzeitrekordtief messen. Bisher lag der niedrigste bekannte Wasserstand in der Schifferstadt bei 32 cm. Ein Wert aus dem August 2018. Am 10.8. diesen Jahres erreichte der Pegel in Roßlau einen Stand von 26 cm. In ganz Sachsen-Anhalt ist das Niedrigwasser ein Problem. So hat auch der Pegelstand der Elbe bei Magdeburg einen Allzeit-Tiefstwert erreicht. Wie das Wasserstraßen- und Schifffahrtsamt Elbe in ihrer Hochwasservorhersage vom Montag, den 10. August, angibt, könnte der Pegel in Dessau sogar noch weiter sinken. Für den 14.8. geben sie einen auf 5 cm gerundeten Wert von 40 cm an. Dabei handelt es sich allerdings nur um eine Abschätzung. Wie es genau mit dem Pegel der Elbe weitergeht, werden die nächsten Tage zeigen. Ein Wasserentnahme- und Gießverbot hat die Stadt Dessau-Roßlau jedenfalls noch nicht ausgesprochen. Im vergangenen Jahr gab es in der Doppelstadt aufgrund der lang anhaltenden Trockenperiode für den Zeitraum vom 1. Juli bis zum 30. September eine Allgemeinverfügung zur Beschränkung der Wasserentnahme aus Oberflächengewässern und Grundwasser. Die Wasserentnahme aus oberirdischen Gewässern mittels Pumpen war untersagt. Zudem durften Brunnen zur Bewässerung von privaten und öffentlichen Grünflächen sowie Sportanlagen zwischen 10 und 18 Uhr nicht genutzt werden. Aktuell gibt es derartige Verbote schon in mehreren Kreisen im Land. Neue Bänke aufgestellt. In der Ferdinand-von-Schill-Straße tut sich aktuell einiges. So wurden die Bauarbeiten im östlichen Teil der Straße beendet. Weiter geht es aktuell mit Tiefbauarbeiten sowie der Neugestaltung der Fahrbahnoberfläche und den Seitenbereichen auf Höhe der Kreuzung Ferdinand-von-Schill-Straße, Johannesstraße, Hans-Heinen-Straße. Neue Sitzgelegenheiten kann man im Bereich des Johannesviertels aber bereits nutzen. In der

0: Ferdinand von Schillstraße stehen diese auf Höhe einer dort angesiedelten Seniorenresidenz und laden zum Sitzen und Verweilen ein. In der Johannesstraße wurde eine ganze Sitzlandschaft fertiggestellt, welche durchaus etwas ungewöhnlich aussieht. Unterschiedliche Bänke aus Holz, mit und ohne Lehne, nehmen die Einfassung der dortigen Baumscheiben auf und verbinden sich zu einer einzigartigen Sitzlandschaft. Die Entwürfe dafür stammen vom Fachbereich Design der Hochschule Anhalt. Zur Umsetzung der Maßnahme konnte auch auf Fördermittel aus dem Programm Förderung des sozialen Zusammenhalts des Landes Sachsen-Anhalt zurückgegriffen werden.
1: Die Vorbereitungen für die 11. Benefizausfahrt des Vereins Weicher zeigen Herz für Kinder laufen auf Hochtouren. Beim Pressegespräch am 7. August informierten die Organisatoren Karl-Heinz Richter und Ingo Ondrej über die bevorstehende Veranstaltung, die am Sonntag, den 13. September, erneut am Hugo-Junkers-Flugplatz in Dessau startet. Auch die Stadtwerke Dessau unterstützen die Benefizaktion bereits im 10. Jahr und stellen den Hugo-Junkers-Flugplatz erneut kostenfrei als Veranstaltungsort zur Verfügung. Im Mittelpunkt der Aktion steht der gute Zweck. Die gesammelten Spenden kommen in diesem Jahr drei Projekten in der Region zugute.
2: In diesem Jahr, bei dieser 11. Ausfahrt, werden die Spenden für drei Projekte gesammelt. Einmal fürs Kinderheim Wolkenfrei, einmal für die Grundschule Mainzdorf und einmal für die China Sonnenköpfchen. In der Grundschule Mainzdorf wollen wir Pausenelemente auf dem Schulhof schaffen, die Schatten bieten und auch den Kindern mal die Möglichkeit, dort sich zu setzen und so weiter bieten. Im Kinderheim Wolkenfrei wollen wir den Sportlerraum, den wir im vorigen Jahr baulich saniert haben lassen, jetzt mit Sportgeräten und so weiter, Equipment ausgestatten und dann gleichzeitig noch einen Bastelraum für die Kinder organisieren und finanzieren, wo sie mal ein Fahrrad reparieren können und so weiter. Und die Kita Sonnenköpfchen, dort wollen wir Schlafmatratzen kaufen und Sitzgarnituren und Sitzecken für autistische Kinder.
1: In den vergangenen Jahren hat der Verein mit Spenden zahlreiche Einrichtungen und Projekte in der Region unterstützt. Darunter die Kinder- und Jugendklinik Dessau, den ambulanten Kinder- und Jugendhospizdienst Lila Wolke und die Regenbogenschule. Im vergangenen Jahr gingen 733 Motorradfahrer an den Start und sammelten während der Benefizausfahrt 10.850 Euro. Doch wie entscheidet der Verein eigentlich, welche Projekte von den Spenden profitieren?
2: Das entscheiden wir im Ende dieses Jahres, was im nächsten Jahr passiert. Vieles kommt durch Zufall zustande. Manchmal war es auch lustig, voriges Jahr im Weihnachten haben wir Briefe vom Weihnachtsmann bekommen, wo zum Beispiel die Kita Sonnenköpfchen uns gebeten hat, ihnen zu helfen. Also auch auf solche Art erhalten wir Informationen und dann wird im Verein entschieden, welche Projekte wir nehmen. Die hat sich eigentlich relativ positiv entwickelt. Die erste war im April 2016. Da war Schneetreiben und trotzdem kamen über 450 Motorräder. Und das hat uns Mut gegeben und hat gesagt, das machen wir weiter. Und es hat sich eben dahingehend entwickelt, dass wir einen festen Kreis haben, der immer kommt und gerne kommt und kann hier eben spenden für einen guten Zweck, 10 Euro Startspende für einen guten Zweck für die Kinder. Und das machen viele, viele gerne und kommen auch gern hierher.
1: Am 13. September öffnet der Hugo-Junkers-Flugplatz bereits um 8 Uhr seine Tore. Ab 10 Uhr starten die Motorradgruppen in mehreren Etappen. Neben der Ausfahrt finden die Besucher zahlreiche Motorräder, darunter auch historische Maschinen aus nächster Nähe erleben. Auch Nicht-Motorradfahrer sind herzlich willkommen und können die Benefizaktion mit einer Spende unterstützen. Zum Abschluss haben die Teilnehmer die Möglichkeit, gemeinsam zum Kinderheim Wolkenfrei zu fahren und den Tag dort zusammen ausklingen zu lassen.
2: Ja, man kann kommen im Prinzip hier. Jeder kann kommen, auch mit Kindern und so weiter. Hier ist Catering vorhanden und 600 bis 700 Motorräder.

0: zu besichtigen, das macht bestimmt auch Spaß.
1: Wenn das Wetter mitspielt, hoffen die Organisatoren auf eine große Resonanz. Mit mehr als 500 Besuchern rechnet Karl-Heinz Richter am Veranstaltungstag. Gemeinsam mit den Motorradfahrern soll erneut ein Zeichen für den guten Zweck und die Unterstützung von Kindern in der Region gesetzt werden.
2: Die Leichtathletik-Europameisterschaft im britischen Birmingham ist aktuell noch in vollem Gange und begeistert Leichtathletik-Fans aus ganz Europa. Nicht einmal ganze zwei Wochen nach der EM gibt es für alle Freunde des Stabhochsprungs aber schon direkt in der Dessauer Innenstadt den nächsten sportlichen Leckerbissen zu sehen. Anhalt Sport lädt am 27. August zum 6. internationalen DVV-Stadtwerke Stabhochsprung-Meeting auf den Marktplatz ein.
3: Man hat es ja in den letzten Jahren gesehen, Stabhochspringer insbesondere begeistern die Menschen halt durch ihre Kunst, durch ihre Art und Weise, diesen Sport, diese Disziplin zu zelebrieren. Und die Kulisse war mal hervorragend und die Sportler haben es auch durch Leistungen immer gezeigt und haben die Leute auch hier vor Ort in Dessau wirklich begeistert. Und das wird auch nie langweilig. Also man könnte ja sagen, ja, schon wieder Stabhochsprung auf dem Marktplatz. Ja, schon wieder. Das kann man immer sehen, weil es immer eine gewisse Dramatik in sich auch birgt von tollen Leistungen. Von Verletzungen wollen wir nicht sehen, hat man ja im letzten Jahr, sah böse aus, ist glimpflich abgegangen, als ein Stab halt gebrochen war von einem amerikanischen Stabhochspringer. Ihm ist Gott sei Dank nichts passiert, aber das sind auch halt die Tücken dieser Sportart, die nicht ungefährlich ist, denn wenn man sich in nahe 6 Meter Höhe bewegt, in der Dynamik, in der Schnelligkeit und der Stab bricht, ist das natürlich schon nicht ohne. Gott sei Dank haben die Athleten natürlich eine große Körperbeherrschung und eine Fitness und eine Athletik, dass sie das in der Regel, dass da keine Verletzungen entstehen. Aber es gibt es halt auch immer wieder im Sport. Also es ist eine spektakuläre Sportart, die, wie gesagt, die Menschen begeistert. Und wir in Dessau, ich sage das gern auch wieder, ich glaube mittlerweile das 48. Mal, seit 1990, also seit der Wiedervereinigung, seit der Wende, sage und schreibe 48 Mal Stabhochsprung live hier in Dessau zu erleben im Paul-Greifze-Stadion beim traditionellen Leichtathletik-Meeting. Das ist ja in diesem Jahr oder vor wenigen Wochen zum 28. Mal über die Bühne gegangen, aber auch 14 Mal in der Anhalt-Arena, 2 Mal in Wittenberg auf dem Marktplatz, mittlerweile 5 Mal hier auf dem Dessauer Marktplatz. Und das waren 48 Mal hochinteressante Wettbewerbe, auch immer mit vielen Zuschauern und hier auf dem Markt durch die Nähe einfach spektakulär, großartig und wunderschön anzusehen.
2: Auf dem Dessauer Marktplatz wird man dann auch einige Athleten sehen, die gerade noch bei der EM dabei sind. Die Zuschauer können sich auf ein international hochqualitatives Starterfeld freuen.
3: Wir haben aktuell 12 Athleten oder 13. Und ich sage immer, zwischen 9 und 13 ist so die ideale Konstellation. Da sind wir also mittendrin und sind zwar gut aufgestellt. Vor Verletzungen und solch Krankheit ist man nie gefeit, ist klar. Wir haben eine internationale Besetzung, also mit 13 Athleten aus aktuell 7 Nationen, mit den deutschen Athleten. Wir haben den aktuellen deutschen Meister, der vor 3 Wochen in Hannover deutscher Meister geworden ist. Metzger und den Vorjahresdeutschen Meister Schöner Ladwig ist auch dabei aus Schwerin. Also die beiden aktuellen deutschen Meister 25, 26 sind am Start, die Vizemeister sind am Start. Also die deutschen verfügbaren Spitzenleute im Stabhochsprung sind da. Wir haben gute Springer aus Frankreich, 2, aus USA, 2, aus Polen, aus Spanien. Hat einer hier direkt angefragt, der möchte unbedingt springen, um sich um Weltranglistenpunkte noch zu erreichen, schon für die Weltmeisterschaft im nächsten Jahr in Tokio. Also ist auch ein Wertungswettkampf, also kein Freundschaftswettbewerb auf dem Marktplatz. Es geht für die Springer tatsächlich um Weltranglistenpunkte und jetzt schon um die Qualifikation für die Weltmeisterschaften 2027 in Tokio.
2: Bevor die Weltklasseathleten am 27. August die Bühne betreten, dürfen aber zunächst wieder junge Sportler ihr Können zeigen. Ab 15 Uhr wird der schnellste Marktplatzsprinter gesucht. Ab 17.30 Uhr gehen dann die Stabhochspringer an den Start. All das wird auch, wie in den vergangenen Jahren, wieder bei freiem Eintritt zu sehen sein. Möglich machen das zahlreiche Unterstützer und Partner.
3: Da wir hier Spitzensport sehen und mit dem Rahmenprogramm den Kinder- und Jugendsport, kostet so eine internationale Veranstaltung natürlich viel intensive Arbeit und natürlich auch Kosten. Und wir haben mit den DVV Stadtwerken als Hauptsponsor und Partner und Peugeot als Co-Sponsor, also ASC Dessau, Peugeot, beide hervorragende Partner seit vielen, vielen Jahren, ja eigentlich Jahrzehnten, für diese Events und jetzt seit 10 Jahren auch für Anhalt Sport und auch allen anderen über 20 Partnern, die dazu beitragen, dass diese und viele andere Veranstaltungen stattfinden, können wir nur uns herzlich bedanken für diese gute Zusammenarbeit, die natürlich gegenseitig befruchtend für alle eine Win-Win-Situation erbringen soll. Aber ohne diese Partner, ohne diese Sponsoren könnten wir solch hochwertige internationale Veranstaltungen deshalb natürlich gar nicht ausrichten. Und das ist also sehr, sehr gut, diese Konstellation, freuen wir uns. Diese Partner haben natürlich das auch gesehen und erkannt, dass das tolle Ereignisse sind und unterstützen das sehr gern. Und das freut uns sehr. Und damit setzen wir auch immer wieder Zeichen für die Stadt Dessau-Roßlau und für die Region, dass Dessau in diesem Segment hochinteressante Dinge auf die Beine stellen kann, organisieren kann und sind damit auch immer wieder permanent international präsent. Und Dessau verkauft sich damit natürlich als sehr gut als eine sportbegeisterte Stadt, die halt national, international Sportereignisse ausrichten kann.
2: Also jetzt schon mal den 27. August im Kalender markieren und unbedingt auf dem Marktplatz mit dabei sein. Und wer weiß, vielleicht gibt es dort dann sogar einen frisch gebackenen Europameister zu sehen.
1: Es gibt einiges Neues zu berichten aus dem Rathaus Center Dessau. Das Center hat eine neue Rolltreppe bekommen. Die 32 Jahre alte Anlage war zuvor entfernt worden. Nach Ladenschluss am 12. August wurde die neue Rolltreppe installiert. Bis sie in Betrieb genommen werden kann, müssen sich die Besucher allerdings noch etwas gedulden.
4: Also der aktuelle Stand ist, dass gestern Abend ab 20 Uhr die neuen Rolltreppen reingekommen sind. Meine Damen und Herren, Sie sehen das ja gerade. Das dauert jetzt ein paar Tage, bis alles angeschlossen ist, bis alle Glasscheiben gesetzt sind und dass es wieder alles rundum schick aussieht. 24., 25., 26. August, ich sage mal grob Ende August, kommt dann der TÜV, weil in Deutschland darf sich nichts losbewegen, bevor nicht der TÜV freigegeben hat. Und dann hoffen wir, dass das auch nahtlos, zeitlos wieder in Bewegung geht. Wobei die Bereiche Mediamarkt, Olympenhades, SNL zu erreichen, ist ja nicht schwierig. Ich stehe hier direkt neben H&M, das ist 15 Meter entfernt. Geht man mal kurz durch die Rolltreppe H&M hoch oder nimmt den Fahrstuhl unten bei Ruster, der fährt direkt zum Mediamarkt hoch. Also ich sag mal, da gibt es sicherlich keine Probleme hochzukommen. Es ist natürlich einfacher, Rolltreppe hochfahren und schon genießen. Das war natürlich ein spannender Moment. Das waren ja im Grunde zwei Rolltreppen, die vor 2 Tagen abends rausgenommen wurden. Jeder hat 7 Tonnen gewogen, wurden hier auf Rollen- und Lastenverteilung durchs Center geschoben. Der Rewe-Eingang ist komplett ausgebaut worden, damit die Rolltreppen rauspassen. Andere Center müssen dann das Dach öffnen. Das war jetzt bei uns nicht notwendig. Da sind wir froh, weil die Rolltreppen waren nur schon 32 Jahre alt. Und ehrlich gesagt, europaweit gibt es keine Ersatzteile mehr. Also Ende August. Und was für viele auch eine spannende Frage ist, weil auch ich habe ja wöchentlich meinen Dietsch-Tag. Dietsch kommt natürlich, wenn die Rolltreppe steht, fangen die an, 25., 26. ihren Job wieder aufzubauen. Ich denke mal Anfang September, der Tag steht noch nicht ganz genau fest, wird dann auch Dietsch wieder seine wunderbar leckeren, dampfenden Brezen verkaufen.
1: Im August können sich die Center-Besucher auch auf Kultur freuen. Am Freitag, dem 21. August, steht von 17.30 Uhr bis 18.30 Uhr die erfolgreiche österreichische Schlagersängerin Alessa auf der Bühne. Bei ihrem Live-Auftritt präsentiert sie ihr neues Album und sorgt für musikalische Unterhaltung.

0: Ja, wie das ist, also die Alessa stellt ihre neue CD vor. Das nennt man auf der Promotion-Tour, auf der Werbetour zu sein, um natürlich, dass die CD verkauft wird. Wir werden dann immer angefragt, ob man Lust haben, dass sie bei uns auftreten sollen. Und wir machen ja gerade im August unser Konzept Bühne frei. Da können sich nicht nur professionelle Sängerinnen und Sänger wie die Alessa bei uns melden, sondern letztendlich auch jeder, der, selbst wenn er nur ein Buch vorliest, kann sich bei uns melden und dann kann er sich bei uns auf unserer Showbühne hier einfach mal zeigen. Aber im Speziellen die Alessa ist wohl im Augenblick die am meisten gehörte Schlagersängerin in Österreich. Und ich verrate ja nichts Neues. Meine Tochter samt meiner drei Enkel leben in Tirol. Ich freue mich auf die österreichische Mundart, wobei das kleine Österreich ja auch fast mehr Mundarten besitzt als das große Deutschland. Sie kommt jetzt nicht explizit aus Tirol. Aber ich freue mich einfach sehr drauf, weil Österreich, ich verbinde da ganz viel Sympathien damit. Also von daher, wer mal andere Musik so ein bisschen hören will, einfach kommen und jetzt nicht vielleicht gleich an Herrn Gabayé denken, sich einfach mal drauf einlassen und gerne mal zuhören.
1: Im Anschluss haben die Fans bei einer Signierstunde die Gelegenheit, die Künstlerin persönlich zu treffen, sich ihr neues Album signieren zu lassen und den besonderen Nachmittag mit einem persönlichen Erinnerungsfoto abzurunden. Auch Ende August ist noch so einiges los. Im Rathaus Center Dessau findet am 28. die Karrieremesse Start Now statt. Mehr als 40 Ausbildungsbetriebe und Arbeitgeber aus der Region sind vor Ort und informieren über ihre Ausbildungs- und Karrieremöglichkeiten. Interessierte haben die Gelegenheit, Unternehmen kennenzulernen, Fragen zu stellen und erste persönliche Kontakte zu knüpfen.

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1: Ob Flugzeuge, Motoren oder historische Technologie. Das Technikmuseum Hugo Junkers ist ein beliebtes Ausflugsziel für Besucher aus nah und fern. Sie kommen, um die zahlreichen Exponate des Dessauer Ingenieurs und Luftfahrtspionier Hugo Junkers aus nächster Nähe zu entdecken. Getragen und betrieben wird das Museum vom Förderverein Technikmuseum Hugo Junkers Dessau e.V. Seit dem 1. Juni hat Dirk Schildhauer die ehrenamtliche Geschäftsführung übernommen.
2: Der alte Geschäftsführer hat mehr oder weniger den Wunsch geäußert, in den verdienten Ruhestand zu gehen. Und der Vorstand des Fördervereins, das Technikmuseum Hugo Junkers, unter Vorsitzendem von Herrn Weber, hat dann eben halt danach gesucht, wer könnte ein geeigneter Kandidat sein. Und was soll ich sagen? Sie sind dann eben halt auf mich gestoßen, weil ich schon einige Zeit hier im Verein mitgearbeitet habe und auch die eine oder andere Aufgabe übernommen habe. Und somit konnte ich dann eben halt ein positives Bild vermitteln und habe dann eben halt sehr viel Spaß an dieser Aufgabe empfunden und habe mich deswegen beworben.
1: Mit der ehrenamtlichen Geschäftsführung übernimmt Dirk Schildhauer ein umfangreiches und breit gefächertes Aufgabenfeld. Dazu gehören unter anderem die organisatorische Leitung des Museums sowie die Begleitung von Projekten und Veranstaltungen.
2: Im Grunde genommen ist es so, dass ich also zwei Tage lang in der Woche hier bin. Das ist dienstags und donnerstags, weil es ist eben halt befristet von der Zeit her, die ich eben halt hier verbringen kann, weil ich selber noch selbstständig tätig bin mit meiner eigenen Firma. Und dann geht es eigentlich los, dass ich mich um die allgemeine Verwaltung hier kümmere, um viele Dinge, die im halt mit dem Museum anfallen. Das ist halt was auf der einen Seite was mit unserem Publikum zu tun, mit unseren Gästen, dass die sich hier wohlfühlen, bis hin eben halt zu technischen

0: Abläufen, Arbeitsschutz, all die Dinge, die in der Verwaltung eigentlich notwendig sind, das ist so mein Aufgabengebiet. Also ich versuche, viele Fäden mehr oder weniger auseinanderzustricken und wieder zusammenzuführen, und das macht mir einen Heidenspaß. Ja, und für mich ist es ganz wichtig, dass ich einfach auch alle Dessauer einlade, einfach mal wieder einen Besuch im Museum durchzuführen. Und wenn das Wetter mal wieder etwas schlechter wird, dann haben wir auf alle Fälle unsere Türen geöffnet und laden alle Dessauer gerne ein, sich das Museum mal wieder neu anzugucken und vielleicht das eine oder andere neu zu entdecken.
1: Für viele Besucher des Dessauer Technikmuseums ist die rekonstruierte JU52 der Höhepunkt. Dirk Schildhauer hingegen faszinieren vor allem das Stahlhaus und die Junkersmöbel.
0: Wir stehen hier zum Beispiel vor einem Stahlhaus, was eben halt Herr Junkers entworfen hat. Und was mir besonders wichtig ist, worauf ich ganz gerne mal aufmerksam machen möchte, dass auch Herr Junkers neben seiner Fähigkeit, dann eben halt Flugzeuge zu entwickeln, aber auch ganz, ganz andere Dinge entworfen hat, wie zum Beispiel Möbel, die Sie eben halt hier im Hintergrund sehen. Die Produkte sind entstanden aus der Möglichkeit, Materialien aus seinem Flugzeugbau einfach zu verwenden. Das heißt also nachhaltig und kreativ. Und das möchte ich ganz gerne den Menschen auch ein klein wenig weiterbringen oder weiterhelfen oder eben halt nahebringen.
1: Doch neben den zahlreichen Exponaten und Ausstellungsstücken hält das Technikmuseum noch weitere Höhepunkte für seine Besucher bereit.
0: Also, eines der Highlights, was wir haben, ist, seit ganz kurzem haben wir über unsere Apollo-Abteilung, möchte ich sie mal bezeichnen, einen neuen VR-Flug, nämlich das Space Shuttle. Und das ist eine Sondersensation, dass ich sagen kann, also ich kann nur jeden einladen, hierher zu kommen und sich die Apollo-Mission anzuschauen, die wir eben halt hier anbieten. Und dann natürlich auch dieses neue Highlight, den Flug mit dem Space Shuttle durch unser All. Ich denke mal, alle Menschen, die es bisher getan bzw. diesen Flug absolviert haben über unsere VR-Technologie, sind sowas von begeistert, dass ich mich freue, dass wir dieses hier anbieten können. Aber es gibt natürlich auch Veranstaltungen, die wir haben, Vorträge, die wir haben. Auf unserer Internetseite werden wir das regelmäßig aktualisieren, dass alle Menschen auch wirklich wissen, welche spannenden Vorträge und welche spannenden Veranstaltungen wir derzeit noch planen und auch schon geplant haben.
1: Ein Blick in die Zukunft gehört für Dirk Schildhauer ebenfalls zu seinen neuen Aufgaben. Zahlreiche Projekte und Herausforderungen stehen bevor. Da alle Mitarbeiter ehrenamtlich tätig sind, freut sich der Förderverein über weitere engagierte Menschen, die sich mit einbringen möchten.
0: Die Zukunftspläne sind eigentlich ganz, ganz bedeutende. Erstens, dass das Museum erhalten bleibt. Das sagt sich jetzt vielleicht ganz einfach, aber das ist aufgrund der Förderstruktur, die wir eben halt nicht haben. Das heißt also, das Museum existiert ausschließlich von den Eintrittsgeldern und von den Verkäufen. Also eine der wichtigsten Aufgaben. Dann natürlich gehört dazu, auch den Förderverein so attraktiv wie möglich zu machen, dass wir auch junge Menschen begeistern, hier ehrenamtlich mitzuarbeiten. Um ehrlich zu sein, da fehlt uns ganz, ganz viel Potenzial, was wir eben halt erkannt haben, dass unser Verein, und da glaube ich, haben sehr viele Vereine dasselbe Problem, eine sehr, sehr hohe Altersstruktur haben. Wir möchten ganz gerne auch junge Menschen animieren, hier sich ehrenamtlich zu beteiligen, und das wäre eben halt auch eine der dementsprechenden Aufgaben, die ich eben halt habe. Gerne eben halt am besten dienstags und donnerstags. Das sind so unsere Zeiten, wo sich die Ehrenamtlichen hier bei uns eben halt am wohlsten fühlen und deswegen auch hierher kommen. Es gibt verschiedene Arbeitsgruppen, die wir haben. Also angefangen von Motorenbau, Flugzeugkonstruktion, Rekonstruktion, bis hin von innen hier im Museum, bis hin von Außenanlagen. All die Dinge sind eben halt notwendig, dass die sich angeschaut und eben halt auch bearbeitet werden. Und dienstags und donnerstags sind so die Tage, wo man am besten sich mal einen Einblick verschaffen kann und dann einfach mal gucken kann, ob einem das so liegt oder ob man selber eine Interessensmöglichkeit hat, wo man sagen kann, Mensch, da kann ich mir vorstellen, als helfende Hand dabei zu sein.
1: Mit Dirk Schildhauer übernimmt ein engagierter Ehrenamtlicher Verantwortung für die weitere Entwicklung des Technikmuseums Hugo Junkers. Mit dem Förderverein und seinen vielen Helfern soll die Geschichte des Dessauer Ingenieurs und Luftfahrtpioniers auch in Zukunft lebendig bleiben und Besucher aus nah und fern begeistern.
2: Choose your beat.
3: Am Samstag, dem 8. August, fand im Rahmen des Bauhaus Sommer 2026

0: Auf den Dessauer Marktplatz in der Gartenträume-Lounge die Choose Your Beat Silent Party statt. Von 19 bis 24 Uhr konnten die Besucher mit Kopfhörern zwischen drei Floors und verschiedenen Musikrichtungen wechseln und so ihre ganz persönliche Partynacht gestalten. Für musikalische Vielfalt sorgten Grammophon-DJ Stefan Wuthe aus Berlin mit Sounds der 1920er Jahre. Entertain-DJ Thorsten Ziegler aus Dessau mit aktuellen Charts und Party-Sounds sowie das DJ-Team des New Kids e.V. mit Techno, House, Hip-Hop und weiteren modernen Beats. Salsa-DJ Chico ergänzte das Programm mit karibischen Rhythmen und sorgte für sommerliches Tanzfeeling. Für zusätzliche Unterhaltung sorgte der Mitmachzirkus Raxli Faxli mit Akrobatik und interaktiven Aktionen. Die Silent Party bot damit einen abwechslungsreichen Sommerabend, bei dem die Gäste selbst entscheiden konnten, welchen Sound sie hören und zu welchen Beats sie tanzen wollten.
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1: Die Elbe in Dessau-Roßlau bekommt gerade die Auswirkungen der langen Trockenperiode zu spüren. In Dessau ist der Pegelstand des Flusses so niedrig wie schon lange nicht mehr. Am Sonntag, den 9. August, erreichte er seinen vorzeitigen Tiefstand mit nur 44 cm. Der niedrigste bekannte Wasserstand liegt zwar bei 20 cm, das ist aber auch schon über 60 Jahre her. In Roßlau kann man aktuell sogar ein Allzeitrekordtief messen. Bisher lag der niedrigste bekannte Wasserstand in der Schifferstadt bei 32 cm. Ein Wert aus dem August 2018. Am 10.8. diesen Jahres erreichte der Pegel in Roßlau einen Stand von 26 cm. In ganz Sachsen-Anhalt ist das Niedrigwasser ein Problem. So hat auch der Pegelstand der Elbe bei Magdeburg einen Allzeit-Tiefstwert erreicht. Wie das Wasserstraßen- und Schifffahrtsamt Elbe in ihrer Hochwasservorhersage vom Montag, den 10. August, angibt, könnte der Pegel in Dessau sogar noch weiter sinken. Für den 14.8. geben sie einen auf 5 cm gerundeten Wert von 40 cm an. Dabei handelt es sich allerdings nur um eine Abschätzung. Wie es genau mit dem Pegel der Elbe weitergeht, werden die nächsten Tage zeigen. Ein Wasserentnahme- und Gießverbot hat die Stadt Dessau-Roßlau jedenfalls noch nicht ausgesprochen. Im vergangenen Jahr gab es in der Doppelstadt aufgrund der lang anhaltenden Trockenperiode für den Zeitraum vom 1. Juli bis zum 30. September eine Allgemeinverfügung zur Beschränkung der Wasserentnahme aus Oberflächengewässern und Grundwasser. Die Wasserentnahme aus oberirdischen Gewässern mittels Pumpen war untersagt. Zudem durften Brunnen zur Bewässerung von privaten und öffentlichen Grünflächen sowie Sportanlagen zwischen 10 und 18 Uhr nicht genutzt werden. Aktuell gibt es derartige Verbote schon in mehreren Kreisen im Land. Neue Bänke aufgestellt. In der Ferdinand-von-Schill-Straße tut sich aktuell einiges. So wurden die Bauarbeiten im östlichen Teil der Straße beendet. Weiter geht es aktuell mit Tiefbauarbeiten sowie der Neugestaltung der Fahrbahnoberfläche und den Seitenbereichen auf Höhe der Kreuzung Ferdinand-von-Schill-Straße, Johannesstraße, Hans-Heinen-Straße. Neue Sitzgelegenheiten kann man im Bereich des Johannesviertels aber bereits nutzen. In der

0: Ferdinand von Schillstraße stehen diese auf Höhe einer dort angesiedelten Seniorenresidenz und laden zum Sitzen und Verweilen ein. In der Johannesstraße wurde eine ganze Sitzlandschaft fertiggestellt, welche durchaus etwas ungewöhnlich aussieht. Unterschiedliche Bänke aus Holz, mit und ohne Lehne, nehmen die Einfassung der dortigen Baumscheiben auf und verbinden sich zu einer einzigartigen Sitzlandschaft. Die Entwürfe dafür stammen vom Fachbereich Design der Hochschule Anhalt. Zur Umsetzung der Maßnahme konnte auch auf Fördermittel aus dem Programm Förderung des sozialen Zusammenhalts des Landes Sachsen-Anhalt zurückgegriffen werden.
1: Die Vorbereitungen für die 11. Benefizausfahrt des Vereins Weicher zeigen Herz für Kinder laufen auf Hochtouren. Beim Pressegespräch am 7. August informierten die Organisatoren Karl-Heinz Richter und Ingo Ondrej über die bevorstehende Veranstaltung, die am Sonntag, dem 13. September, erneut am Hugo-Junkers-Flugplatz in Dessau startet. Auch die Stadtwerke Dessau unterstützen die Benefizaktion bereits im 10. Jahr und stellen den Hugo-Junkers-Flugplatz erneut kostenfrei als Veranstaltungsort zur Verfügung. Im Mittelpunkt der Aktion steht der gute Zweck. Die gesammelten Spenden kommen in diesem Jahr 3 Projekten in der Region zugute.
2: In diesem Jahr, bei dieser 11. Ausfahrt, werden die Spenden für 3 Projekte gesammelt. Einmal fürs Kinderheim Wolkenfrei, einmal für die Grundschule Mainzdorf und einmal für die China Sonnenköpfchen. In der Grundschule Mainzdorf wollen wir Pausenelemente auf dem Schulhof schaffen, die Schatten bieten und auch den Kindern mal die Möglichkeit, dort sich zu setzen und so weiter bieten. Im Kinderheim Wolkenfrei wollen wir den Sportlerraum, den wir im vorigen Jahr baulich saniert haben lassen, jetzt mit Sportgeräten und so weiter, Equipment ausgestatten und dann gleichzeitig noch einen Bastelraum für die Kinder organisieren und finanzieren, wo sie mal ein Fahrrad reparieren können und so weiter. Und die Kita Sonnenköpfchen, dort wollen wir Schlafmatratzen kaufen und Sitzgarnituren und Sitzecken für autistische Kinder.
1: In den vergangenen Jahren hat der Verein mit Spenden zahlreiche Einrichtungen und Projekte in der Region unterstützt. Darunter die Kinder- und Jugendklinik Dessau, den ambulanten Kinder- und Jugendhospizdienst Lila Wolke und die Regenbogenschule. Im vergangenen Jahr gingen 733 Motorradfahrer an den Start und sammelten während der Benefizausfahrt 10.850 Euro. Doch wie entscheidet der Verein eigentlich, welche Projekte von den Spenden profitieren?
2: Das entscheiden wir im Ende dieses Jahres, was im nächsten Jahr passiert. Vieles kommt durch Zufall zustande. Manchmal war es auch lustig, voriges Jahr im Weihnachten haben wir Briefe vom Weihnachtsmann bekommen, wo zum Beispiel die Kita Sonnenköpfchen uns gebeten hat, ihnen zu helfen. Also auch auf solche Art erhalten wir Informationen und dann wird im Verein entschieden, welche Projekte wir nehmen. Die hat sich eigentlich relativ positiv entwickelt. Die erste war im April 2016. Da war Schneetreiben und trotzdem kamen über 450 Motorräder. Und das hat uns Mut gegeben und hat gesagt, das machen wir weiter. Und es hat sich eben dahingehend entwickelt, dass wir einen festen Kreis haben, der immer kommt und gerne kommt und kann hier eben spenden für einen guten Zweck, 10 Euro Startspende für einen guten Zweck für die Kinder. Und das machen viele, viele gerne und kommen auch gerne hierher.
1: Am 13. September öffnet der Hugo-Junkers-Flugplatz bereits um 8 Uhr seine Tore. Ab 10 Uhr starten die Motorradgruppen in mehreren Etappen. Neben der Ausfahrt können die Besucher zahlreiche Motorräder, darunter auch historische Maschinen, aus nächster Nähe erleben. Auch Nicht-Motorradfahrer sind herzlich willkommen und können die Benefizaktion mit einer Spende unterstützen. Zum Abschluss haben die Teilnehmer die Möglichkeit, gemeinsam zum Kinderheim Wolkenfrei zu fahren und den Tag dort zusammen ausklingen zu lassen.
2: Ja, man kann kommen im Prinzip hier. Jeder kann kommen, auch mit Kindern und so weiter. Hier ist Catering vorhanden und 600 bis 700 Motorräder

0: zu besichtigen. Das macht bestimmt auch Spaß.
1: Wenn das Wetter mitspielt, hoffen die Organisatoren auf eine große Resonanz. Mit mehr als 500 Besuchern rechnet Karl-Heinz Richter am Veranstaltungstag. Gemeinsam mit den Motorradfahrern soll erneut ein Zeichen für den guten Zweck und die Unterstützung von Kindern in der Region gesetzt werden.
2: Die Leichtathletik-Europameisterschaft im britischen Birmingham ist aktuell noch in vollem Gange und begeistert Leichtathletik-Fans aus ganz Europa. Nicht einmal ganze zwei Wochen nach der EM gibt es für alle Freunde des Stabhochsprungs aber schon direkt in der Dessauer Innenstadt den nächsten sportlichen Leckerbissen zu sehen. Anhalt Sport lädt am 27. August zum 6. internationalen DVV-Stadtwerke Stabhochsprung-Meeting auf den Marktplatz ein.
3: Man hat es ja in den letzten Jahren gesehen, die Stabhochspringer insbesondere begeistern die Menschen halt durch ihre Kunst, durch ihre Art und Weise, diesen Sport, diese Disziplin zu zelebrieren. Und die Kulisse war mal hervorragend und die Sportler haben es auch durch Leistungen immer gezeigt und haben die Leute auch hier vor Ort in Dessau wirklich begeistert. Und das wird auch nie langweilig. Also man könnte ja sagen, ja, schon wieder Stabhochsprung auf dem Marktplatz. Ja, schon wieder. Das kann man immer sehen, weil es immer eine gewisse Dramatik in sich auch birgt von tollen Leistungen. Von Verletzungen wollen wir nicht sehen. Hat man ja im letzten Jahr, sah böse aus, ist glimpflich abgegangen, als ein Stab halt gebrochen war von einem amerikanischen Stabhochspringer. Ihm ist Gott sei Dank nichts passiert, aber das sind auch halt die Tücken dieser Sportart, die nicht ungefährlich ist. Denn wenn man sich in nahe 6 Meter Höhe bewegt, in der Dynamik, in der Schnelligkeit und der Stab bricht, ist das natürlich schon nicht ohne. Gott sei Dank haben die Athleten natürlich eine große Körperbeherrschung und eine Fitness und eine Athletik, dass sie das in der Regel, dass da keine Verletzungen entstehen. Aber es gibt es halt auch immer wieder im Sport. Also es ist eine spektakuläre Sportart, die, wie gesagt, die Menschen begeistert. Und wir in Dessau, ich sage das gern auch wieder, ich glaube mittlerweile das 48. Mal, seit 1990, also seit der Wiedervereinigung, seit der Wende, sage und schreibe 48 Mal Stabhochsprung live hier in Dessau zu erleben im Paul-Greifzu-Stadion beim traditionellen Leichtathletik-Meeting. Das ist ja in diesem Jahr oder vor wenigen Wochen zum 28. Mal über die Bühne gegangen, aber auch 14 Mal in der Anhalt-Arena, 2 Mal in Wittenberg auf dem Marktplatz, mittlerweile 5 Mal hier auf dem Dessauer Marktplatz. Und das waren 48 Mal hochinteressante Wettbewerbe, auch immer mit vielen Zuschauern und hier auf dem Markt durch die Nähe einfach spektakulär, großartig und wunderschön anzusehen.
2: Auf dem Dessauer Marktplatz wird man dann auch einige Athleten sehen, die gerade noch bei der EM dabei sind. Die Zuschauer können sich auf ein international hochqualitatives Starterfeld freuen.
3: Wir haben aktuell 12 Athleten oder 13. Und ich sage immer, zwischen 9 und 13 ist so die ideale Konstellation. Da sind wir also mittendrin und sind zwar gut aufgestellt. Vor Verletzungen und solchen Krankheiten ist man nie gefeit, das ist klar. Wir haben eine internationale Besetzung, also mit 13 Athleten aus aktuell 7 Nationen, mit den deutschen Athleten. Wir haben den aktuellen deutschen Meister, der vor 3 Wochen in Hannover deutscher Meister geworden ist. Metzger und den Vorjahresdeutschen Meister Schöner Ladwig ist auch dabei aus Schwerin. Also die beiden aktuellen Deutschen Meister 25, 26 sind am Start, die Vizemeister sind am Start. Also die deutschen verfügbaren Spitzenleute im Stabhochsprung sind da. Wir haben gute Springer aus Frankreich, 2 aus USA, 2 aus Polen, aus Spanien. Hat einer hier direkt angefragt, er möchte unbedingt springen, um sich um Weltranglistenpunkte noch zu erreichen, schon für die Weltmeisterschaft im nächsten Jahr in Tokio. Also ist auch ein Wertungswettkampf, also kein Freundschaftswettbewerb auf dem Marktplatz. Also es geht für die Springer tatsächlich um Weltranglistenpunkte und jetzt schon um die Qualifikation für die Weltmeisterschaften 2027 in Tokio.
2: Bevor die Weltklasseathleten am 27. August die Bühne betreten, dürfen aber zunächst wieder junge Sportler ihr Können zeigen. Ab 15 Uhr wird der schnellste Marktplatzsprinter gesucht. Ab 17.30 Uhr.

0: Uhr gehen dann die Stabhochspringer an den Start. All das wird auch, wie in den vergangenen Jahren, wieder bei freiem Eintritt zu sehen sein. Möglich machen das zahlreiche Unterstützer und Partner.
1: Da wir hier Spitzensport sehen und mit dem Rahmenprogramm den Kinder- und Jugendsport, kostet so eine internationale Veranstaltung natürlich viel intensive Arbeit und natürlich auch Kosten. Und wir haben mit den DVV-Stadtwerken als Hauptsponsor und Partner und Peugeot als Co-Sponsor, also ASC Dessau, Peugeot, beide hervorragende Partner seit vielen, vielen Jahren, ja eigentlich Jahrzehnten, für diese Events und jetzt seit 10 Jahren auch für Anhalt Sport und auch allen anderen über 20 Partnern, die dazu beitragen, dass diese und viele andere Veranstaltungen stattfinden, können wir nur uns herzlich bedanken für diese gute Zusammenarbeit, die natürlich gegenseitig befruchtend für alle eine Win-Win-Situation erbringen soll. Aber ohne diese Partner, ohne diese Sponsoren könnten wir solch hochwertige internationale Veranstaltungen in Dessau natürlich gar nicht ausrichten. Und das ist also sehr, sehr gut, diese Konstellation, da freuen wir uns. Diese Partner haben natürlich das auch gesehen und erkannt, dass das tolle Ereignisse sind und unterstützen das sehr gern. Und das freut uns sehr. Und damit setzen wir auch immer wieder Zeichen für die Stadt Dessau-Roßlau und für die Region, dass Dessau in diesem Segment hochinteressante Dinge auf die Beine stellen kann, organisieren kann und sind damit auch immer wieder permanent international präsent. Und Dessau verkauft sich damit natürlich als sehr gut als eine sportbegeisterte Stadt, die halt national, international Sportereignisse ausrichten kann.
0: Also jetzt schon mal den 27. August im Kalender markieren und unbedingt auf dem Marktplatz mit dabei sein. Und wer weiß, vielleicht gibt es dort dann sogar einen frisch gebackenen Europameister zu sehen.
2: Es gibt einiges Neues zu berichten aus dem Rathaus Center Dessau. Das Center hat eine neue Rolltreppe bekommen. Die 32 Jahre alte Anlage war zuvor entfernt worden. Nach Ladenschluss am 12. August wurde die neue Rolltreppe installiert. Bis sie in Betrieb genommen werden kann, müssen sich die Besucher allerdings noch etwas gedulden.
3: Also der aktuelle Stand ist, dass gestern Abend ab 20 Uhr die neuen Rolltreppen reingekommen sind. Meine Damen und Herren, Sie sehen das ja gerade. Das dauert jetzt ein paar Tage, bis alles angeschlossen ist, bis alle Glasscheiben gesetzt sind und dass es wieder alles rundum schick aussieht. 24., 25., 26. August, ich sage mal grob Ende August, kommt denn der TÜV, weil in Deutschland darf sich nichts losbewegen, bevor nicht der TÜV freigegeben hat. Und dann hoffen wir, dass das auch nahtlos, zeitlos wieder in Bewegung geht. Wobei die Bereiche Mediamarkt, Olympenhades, SNL zu erreichen, ist ja nicht schwierig. Ich stehe hier direkt neben H&M, das ist 15 Meter entfernt. Geht man mal kurz durch die Rolltreppe H&M hoch oder nimmt den Fahrstuhl unten bei Ruster, der fährt direkt zum Mediamarkt hoch. Also ich sag mal, da gibt es sicherlich keine Probleme hochzukommen. Es ist natürlich einfacher, Rolltreppe hochfahren und schon genießen. Das war natürlich ein spannender Moment. Das waren ja im Grunde zwei Rolltreppen, die vor 2 Tagen abends rausgenommen wurden. Jeder hat 7 Tonnen gewogen, wurden hier auf Rollen- und Lastenverteilung durchs Center geschoben. Der Rewe-Eingang ist komplett ausgebaut worden, damit die Rolltreppen rauspassen. Andere Center müssen dann das Dach öffnen. Das war jetzt bei uns nicht notwendig. Da sind wir froh, weil die Rolltreppen waren nur schon 32 Jahre alt. Und ehrlich gesagt, europaweit gibt es keine Ersatzteile mehr. Also Ende August. Und was für viele auch eine spannende Frage ist, weil auch ich habe ja wöchentlich meinen Dietsch-Tag. Dietsch kommt natürlich, wenn die Rolltreppe steht, fangen die an, 25., 26. ihren Job wieder aufzubauen. Ich denke mal Anfang September, der Tag steht noch nicht ganz genau fest, wird dann auch Dietsch wieder seine wunderbar leckeren, dampfenden Brezen verkaufen.
2: Im August können sich die Center-Besucher auch auf Kultur freuen. Am Freitag, dem 21. August, steht von 17.30 Uhr bis 18.30 Uhr die erfolgreiche österreichische Schlagersängerin Alessa auf der Bühne. Bei ihrem Live-Auftritt präsentiert sie ihr neues Album und sorgt für musikalische Unterhaltung.
3: Ja, wie das ist, also die Alessa stellt ihre neue CD vor. Das nennt man auf der Promotion-Tour, auf der Werbetour zu sein, um natürlich, dass die CD verkauft wird. Wir werden dann immer angefragt, ob man Lust haben, dass sie bei uns auftreten sollen. Und wir machen ja gerade im August unser Konzept Bühne frei. Da können sich nicht nur professionelle Sängerinnen und Sänger wie die Alessa bei uns melden, sondern letztendlich auch jeder, der, selbst wenn er nur ein Buch vorliest, kann sich bei uns melden und dann kann er sich bei uns auf unserer Showbühne hier einfach mal zeigen. Aber im Speziellen die Alessa ist wohl im Augenblick die am meisten gehörte Schlagersängerin in Österreich. Und ich verrate ja nichts Neues. Meine Tochter samt meiner drei Enkel leben in Tirol. Ich freue mich auf die österreichische Mundart. Wobei das kleine Österreich ja auch fast mehr Mundarten besitzt als das große Deutschland. Sie kommt jetzt nicht explizit aus Tirol. Aber ich freue mich einfach sehr drauf, weil Österreich, ich verbinde da ganz viel Sympathien damit. Also von daher, wer mal andere Musik so ein bisschen hören will, einfach kommen. Und jetzt nicht vielleicht gleich an Herrn Gabayé denken, sich einfach mal drauf einlassen und gerne mal zuhören.
2: Im Anschluss haben die Fans bei einer Signierstunde die Gelegenheit, die Künstlerin persönlich zu treffen, sich ihr neues Album signieren zu lassen und den besonderen Nachmittag mit einem persönlichen Erinnerungsfoto abzurunden. Auch Ende August ist noch so einiges los. Im Rathauscenter Dessau findet am 28. die Karrieremesse Start Now statt. Mehr als 40 Ausbildungsbetriebe und Arbeitgeber aus der Region sind vor Ort und informieren über ihre Ausbildungs- und Karrieremöglichkeiten. Interessierte haben die Gelegenheit, Unternehmen kennenzulernen, Fragen zu stellen und erste persönliche Kontakte zu knüpfen.

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1: Ob Flugzeuge, Motoren oder historische Technologie. Das Technikmuseum Hugo Junkers ist ein beliebtes Ausflugsziel für Besucher aus nah und fern. Sie kommen, um die zahlreichen Exponate des Dessauer Ingenieurs und Luftfahrtspionier Hugo Junkers aus nächster Nähe zu entdecken. Getragen und betrieben wird das Museum vom Förderverein Technikmuseum Hugo Junkers Dessau e.V. Seit dem 1. Juni hat Dirk Schildhauer die ehrenamtliche Geschäftsführung übernommen.
2: Der alte Geschäftsführer hat mehr oder weniger den Wunsch geäußert, in den verdienten Ruhestand zu gehen. Und der Vorstand des Fördervereins, das Technikmuseum Hugo Junkers, unter Vorsitzendem von Herrn Weber, hat dann eben halt danach gesucht, wer könnte ein geeigneter Kandidat sein. Und was soll ich sagen? Sie sind dann eben halt auf mich gestoßen, weil ich schon einige Zeit hier im Verein mitgearbeitet habe und auch die eine oder andere Aufgabe übernommen habe. Und somit konnte ich dann eben halt ein positives Bild vermitteln und habe dann eben halt sehr viel Spaß an dieser Aufgabe empfunden und habe mich deswegen beworben.
1: Mit der ehrenamtlichen Geschäftsführung übernimmt Dirk Schildhauer ein umfangreiches und breit gefächertes Aufgabenfeld. Dazu gehören unter anderem die organisatorische Leitung des Museums sowie die Begleitung von Projekten und Veranstaltungen.
2: Im Grunde genommen ist es so, dass ich also 2 Tage lang in der Woche hier bin. Das ist dienstags und donnerstags, weil es ist eben halt befristet von der Zeit her, die ich eben halt hier verbringen kann, weil ich selber noch selbstständig tätig bin mit meiner eigenen Firma. Und dann geht es eigentlich los, dass ich mich um die allgemeine Verwaltung hier kümmere, um viele Dinge, die eben halt mit dem Museum anfallen. Das hat was auf der einen Seite was mit unserem Publikum zu tun, mit unseren Gästen, dass die sich hier wohlfühlen, bis hin eben halt zu technischen Abläufen, Arbeitsschutz, all die Dinge, die in der Verwaltung eigentlich notwendig sind. Das ist so mein Aufgabengebiet. Also ich versuche, viele Fäden mehr oder weniger auseinanderzustricken und wieder zusammenzuführen. Und das macht mir einen Heidenspaß. Ja, und für mich ist es ganz wichtig, dass ich einfach auch alle Dessauer einlade, einfach mal wieder einen Besuch im Museum durchzuführen. Und wenn das Wetter mal wieder etwas schlechter wird, dann haben wir auf alle Fälle unsere Türen geöffnet und laden alle Dessauer gerne ein, sich das Museum mal wieder neu anzugucken und vielleicht das eine oder andere neu zu entdecken.
1: Für viele Besucher des Dessauer Technikmuseums ist die rekonstruierte U52 der Höhepunkt. Dirk Schildhauer hingegen faszinieren vor allem das Stahlhaus und die Junkersmöbel.
2: Wir stehen hier zum Beispiel vor einem Stahlhaus, was eben halt Junkers entworfen hat. Und was mir besonders wichtig ist, worauf ich ganz gerne mal aufmerksam machen möchte, dass auch Herr Junkers neben seiner Fähigkeit, dann eben halt Flugzeuge zu entwickeln, aber auch ganz, ganz andere Dinge entworfen hat, wie zum Beispiel Möbel, die Sie eben halt hier im Hintergrund sehen. Die Produkte sind entstanden aus der Möglichkeit, Materialien aus seinem Flugzeugbau einfach zu verwenden. Das heißt also nachhaltig und kreativ. Und das möchte ich ganz gerne den Menschen auch ein klein wenig weiterbringen oder weiterhelfen oder eben halt nahebringen.
1: Doch neben den zahlreichen Exponaten und Ausstellungsstücken hält das Technikmuseum noch weitere Höhepunkte für seine Besucher bereit.
2: Also, eines der Highlights, was wir haben, ist, seit ganz kurzem haben wir über unsere Apollo-Abteilung, möchte ich sie mal bezeichnen, einen neuen VR-Flug, nämlich das Space Shuttle. Und das ist eine Sondersensation, dass ich sagen kann, also ich kann nur jeden einladen, hierher zu kommen und sich die Apollo-Mission anzuschauen, die wir eben halt hier anbieten. Und dann natürlich auch dieses neue Highlight, den Flug mit dem Space Shuttle durch unser All. Ich denke mal, alle Menschen, die es bisher getan bzw. diesen Flug absolviert haben über unsere VR-Technologie, sind sowas von begeistert, dass ich mich freue, dass wir dieses hier anbieten können. Aber es gibt natürlich auch Veranstaltungen, die wir haben, Vorträge, die wir haben. Auf unserer Internetseite werden wir das regelmäßig aktualisieren, dass alle Menschen auch wirklich wissen, welche spannenden Vorträge und welche spannenden Veranstaltungen wir derzeit noch planen und auch schon geplant haben.
1: Ein Blick in die Zukunft gehört für Dirk Schildhauer ebenfalls zu seinen neuen Aufgaben. Zahlreiche Projekte und Herausforderungen stehen bevor. Da alle Mitarbeiter ehrenamtlich tätig sind, freut sich der Förderverein über weitere engagierte Menschen, die sich mit einbringen möchten.
2: Die Zukunftspläne sind eigentlich ganz bedeutende. Erstens, dass das Museum erhalten bleibt. Das sagt sich jetzt vielleicht ganz einfach, aber das ist aufgrund der Förderstruktur, die wir eben halt nicht haben. Das heißt also, das Museum existiert ausschließlich von den Eintrittsgeldern und von den Verkäufen. Also eine der wichtigsten Aufgaben. Dann natürlich gehört dazu auch, den Förderverein so attraktiv wie möglich zu machen, dass wir auch junge Menschen begeistern, hier ehrenamtlich mitzuarbeiten. Um ehrlich zu sein, da fehlt uns ganz, ganz viel Potenzial, was wir eben halt erkannt haben, dass unser Verein, und da glaube ich, haben sehr viele Vereine dasselbe Problem, eine sehr, sehr hohe Altersstruktur haben. Wir möchten ganz gerne auch junge Menschen animieren, hier sich ehrenamtlich zu beteiligen, und das wäre eben halt auch eine der dementsprechenden Aufgaben, die ich eben halt habe. Gerne eben halt am besten dienstags und donnerstags. Das sind so unsere Zeiten, wo sich die Ehrenamtlichen hier bei uns eben halt am wohlsten fühlen und deswegen auch hierher kommen. Es gibt verschiedene Arbeitsgruppen, die wir haben. Also angefangen von Motorenbau, Flugzeugkonstruktion, Rekonstruktion, bis hin von innen hier im Museum, bis hin von Außenanlagen. All die Dinge sind eben halt notwendig, dass die sich angeschaut und eben halt auch bearbeitet werden. Und dienstags und donnerstags sind so die Tage, wo man am besten sich mal einen Einblick verschaffen kann und dann einfach mal gucken kann, ob einem das so liegt oder ob man selber eine Interessensmöglichkeit hat, wo man sagen kann, Mensch, da kann ich mir vorstellen, als helfende Hand dabei zu sein.
1: Mit Dirk Schildhauer übernimmt ein engagierter Ehrenamtlicher Verantwortung für die weitere Entwicklung des Technikmuseums Hugo Junkers. Mit dem Förderverein und seinen vielen Helfern soll die Geschichte des Dessauer Ingenieurs und Luftfahrtpioniers auch in Zukunft lebendig bleiben und Besucher aus nah und fern begeistern.
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4: Am Samstag, dem 8. August, fand im Rahmen des Bauhaus Sommer 2026

0: und sorgte für sommerliches Tanzfeeling. Für zusätzliche Unterhaltung sorgte der Mitmachzirkus Raxli Faxli mit Akrobatik und interaktiven Aktionen. Die Silent Party bot damit einen abwechslungsreichen Sommerabend, bei dem die Gäste selbst entscheiden konnten, welchen Sound sie hören und zu welchen Beats sie tanzen wollten.
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1: Die Elbe in Dessau-Roßlau bekommt gerade die Auswirkungen der langen Trockenperiode zu spüren. In Dessau ist der Pegelstand des Flusses so niedrig wie schon lange nicht mehr. Am Sonntag, den 9. August, erreichte er seinen vorzeitigen Tiefststand mit nur 44 cm. Der niedrigste bekannte Wasserstand liegt zwar bei 20 cm, das ist aber auch schon über 60 Jahre her. In Roßlau kann man aktuell sogar ein Allzeitrekordtief messen. Bisher lag der niedrigste bekannte Wasserstand in der Schifferstadt bei 32 cm. Ein Wert aus dem August 2018. Am 10.8. diesen Jahres erreichte der Pegel in Roßlau einen Stand von 26 cm. In ganz Sachsen-Anhalt ist das Niedrigwasser ein Problem. So hat auch der Pegelstand der Elbe bei Magdeburg einen Allzeit-Tiefstwert erreicht. Wie das Wasserstraßen- und Schifffahrtsamt Elbe in ihrer Hochwasservorhersage vom Montag, den 10. August, angibt, könnte der Pegel in Dessau sogar noch weiter sinken. Für den 14.8. geben sie einen auf 5 cm gerundeten Wert von 40 cm an. Dabei handelt es sich allerdings nur um eine Abschätzung. Wie es genau mit dem Pegel der Elbe weitergeht, werden die nächsten Tage zeigen. Ein Wasserentnahme- und Gießverbot hat die Stadt Dessau-Roßlau jedenfalls noch nicht ausgesprochen. Im vergangenen Jahr gab es in der Doppelstadt aufgrund der lang anhaltenden Trockenperiode für den Zeitraum vom 1. Juli bis zum 30. September eine Allgemeinverfügung zur Beschränkung der Wasserentnahme aus Oberflächengewässern und Grundwasser. Die Wasserentnahme aus oberirdischen Gewässern mittels Pumpen war untersagt. Zudem durften Brunnen zur Bewässerung von privaten und öffentlichen Grünflächen sowie Sportanlagen zwischen 10 und 18 Uhr nicht genutzt werden. Aktuell gibt es derartige Verbote schon in mehreren Kreisen im Land. Neue Bänke aufgestellt. In der Ferdinand-von-Schill-Straße tut sich aktuell einiges. So wurden die Bauarbeiten im östlichen Teil der Straße beendet. Weiter geht es aktuell mit Tiefbauarbeiten sowie der Neugestaltung der Fahrbahnoberfläche und den Seitenbereichen auf Höhe der Kreuzung Ferdinand-von-Schill-Straße, Johannesstraße, Hans-Heinen-Straße. Neue Sitzgelegenheiten kann man im Bereich des Johannesviertels aber bereits nutzen. In der Ferdinand-von-Schill-Straße stehen diese auf Höhe einer dort angesiedelten Seniorenresidenz und Laden zum Sitzen und Verweilen ein. In der Johannesstraße wurde eine ganze Sitzlandschaft fertiggestellt, welche durchaus etwas ungewöhnlich aussieht. Unterschiedliche Bänke aus Holz, mit und ohne Lehne, nehmen die Einfassung der dortigen Baumscheiben auf und verbinden sich zu einer einzigartigen Sitzlandschaft. Die Entwürfe dafür stammen vom Fachbereich Design der Hochschule Anhalt. Zur Umsetzung der Maßnahme konnte auch auf Fördermittel aus dem Programm Förderung des sozialen Zusammenhalts des Landes Sachsen-Anhalt zurückgegriffen werden.

0: Die Vorbereitungen für die 11. Benefizausfahrt des Vereins Weicher zeigen Herz für Kinder laufen auf Hochtouren. Beim Pressegespräch am 7. August informierten die Organisatoren Karl-Heinz Richter und Ingo Ondrej über die bevorstehende Veranstaltung, die am Sonntag, den 13. September, erneut am Hugo-Junkers-Flugplatz in Dessau startet. Auch die Stadtwerke Dessau unterstützen die Benefizaktion bereits im 10. Jahr und stellen den Hugo-Junkers-Flugplatz erneut kostenfrei als Veranstaltungsort zur Verfügung. Im Mittelpunkt der Aktion steht der gute Zweck. Die gesammelten Spenden kommen in diesem Jahr drei Projekten in der Region zugute.
1: In diesem Jahr, bei dieser 11. Ausfahrt, werden die Spenden für drei Projekte gesammelt. Einmal fürs Kinderheim Wolkenfrei, einmal für die Grundschule Mainzdorf und einmal für die China Sonnenköpfchen. In der Grundschule Mainzdorf wollen wir Pausenelemente auf dem Schulhof schaffen, die Schatten bieten und auch den Kindern mal die Möglichkeit, dort sich zu setzen und so weiter bieten. Im Kinderheim Wolkenfrei wollen wir den Sportlerraum, den wir im vorigen Jahr baulich saniert haben lassen, jetzt mit Sportgeräten und so weiter, Equipment ausgestatten und dann gleichzeitig noch einen Bastelraum für die Kinder organisieren und finanzieren, wo sie mal ein Fahrrad reparieren können und so weiter. Und die Kita Sonnenköpfchen, dort wollen wir Schlafmatratzen kaufen und Sitzgarnituren und Sitzecken für autistische Kinder.
0: In den vergangenen Jahren hat der Verein mit Spenden zahlreiche Einrichtungen und Projekte in der Region unterstützt. Darunter die Kinder- und Jugendklinik Dessau, den ambulanten Kinder- und Jugendhospizdienst Lila Wolke und die Regenbogenschule. Im vergangenen Jahr gingen 733 Motorradfahrer an den Start und sammelten während der Benefizausfahrt 10.850 Euro. Doch wie entscheidet der Verein eigentlich, welche Projekte von den Spenden profitieren?
1: Das entscheiden wir im Ende dieses Jahres, was im nächsten Jahr passiert. Vieles kommt durch Zufall zustande. Manchmal war es auch lustig, voriges Jahr im Weihnachten haben wir Briefe vom Weihnachtsmann bekommen, wo zum Beispiel die Kita Sonnenköpfchen uns gebeten hat, ihnen zu helfen. Also auch auf solche Art erhalten wir Informationen und dann wird im Verein entschieden, welche Projekte wir nehmen. Die hat sich eigentlich relativ positiv entwickelt. Die erste war im April 2016. Da war Schneetreiben und trotzdem kamen über 450 Motorräder. Und das hat uns Mut gegeben und hat gesagt, das machen wir weiter. Und es hat sich eben dahingehend entwickelt, dass wir einen festen Kreis haben, der immer kommt und gerne kommt und kann hier eben spenden für einen guten Zweck, 10 Euro Startspende für einen guten Zweck für die Kinder. Und das machen viele, viele gerne und kommen auch gerne hierher.
0: Am 13. September öffnet der Hugo-Junkers-Flugplatz bereits um 8 Uhr seine Tore. Ab 10 Uhr starten die Motorradgruppen in mehreren Etappen. Neben der Ausfahrt können die Besucher zahlreiche Motorräder, darunter auch historische Maschinen, aus nächster Nähe erleben. Auch Nicht-Motorradfahrer sind herzlich willkommen und können die Benefizaktion mit einer Spende unterstützen. Zum Abschluss haben die Teilnehmer die Möglichkeit, gemeinsam zum Kinderheim Wolkenfrei zu fahren und den Tag dort zusammen ausklingen zu lassen.
1: Ja, man kann kommen im Prinzip hier. Jeder kann kommen, auch mit Kindern und so weiter. Hier ist Catering vorhanden und 600 bis 700 Motorräder zu besichtigen, das macht bestimmt auch Spaß.
0: Wenn das Wetter mitspielt, hoffen die Organisatoren auf eine große Resonanz. Mit mehr als 500 Besuchern rechnet Karl-Heinz Richter am Veranstaltungstag. Gemeinsam mit den Motorradfahrern soll erneut ein Zeichen für den guten Zweck und die Unterstützung von Kindern in der Region gesetzt werden.
2: Die Leichtathletik-Europameisterschaft im britischen Birmingham ist aktuell noch in vollem Gange und begeistert Leichtathletik-Fans aus ganz Europa. Nicht einmal ganze 2 Wochen nach der EM gibt es für alle Freunde des Stabhochsprungs aber schon direkt in der Dessauer Innenstadt den nächsten sportlichen Leckerbissen zu sehen. Anhalt Sport lädt am 27. August zum 6. internationalen DVV-Stadtwerke Stabhochsprung-Meeting auf den Marktplatz ein.
3: Man hat es ja in den letzten Jahren gesehen, die Stabhochspringer insbesondere begeistern die Menschen halt durch ihre Kunst, durch ihre Art und Weise, diesen Sport, diese Disziplin zu zelebrieren. Und die Kulisse war mal hervorragend und die Sportler haben es auch durch Leistungen immer gezeigt und haben die Leute auch hier vor Ort in Dessau wirklich begeistert. Und das wird auch nie langweilig. Also man könnte ja sagen, ja, schon wieder Stabhochsprung auf dem Marktplatz. Ja, schon wieder. Das kann man immer sehen, weil es immer eine gewisse Dramatik in sich auch birgt von tollen Leistungen. Von Verletzungen wollen wir nicht sehen. Hat man ja im letzten Jahr, sah böse aus, ist glimpflich abgegangen, als ein Stab halt gebrochen war von einem amerikanischen Stabhochspringer. Ihm ist Gott sei Dank nichts passiert, aber das sind auch halt die Tücken dieser Sportart, die nicht ungefährlich ist. Denn wenn man sich in nahe 6 Meter Höhe bewegt, in der Dynamik, in der Schnelligkeit und der Stab bricht, ist das natürlich schon nicht ohne. Gott sei Dank haben die Athleten natürlich eine große Körperbeherrschung und eine Fitness und eine Athletik, dass sie das in der Regel, dass da keine Verletzungen entstehen. Aber es gibt es halt auch immer wieder im Sport. Also es ist eine spektakuläre Sportart, die, wie gesagt, die Menschen begeistert. Und wir in Dessau, ich sage das gern auch wieder, ich glaube mittlerweile das 48. Mal, seit 1990, also seit der Wiedervereinigung, seit der Wende, sage und schreibe 48 Mal Stabhochsprung live hier in Dessau zu erleben, im Paul-Greifzu-Stadion beim traditionellen Leichtathletik-Meeting. Das ist ja in diesem Jahr oder vor wenigen Wochen zum 28. Mal über die Bühne gegangen, aber auch 14 Mal in der Anhalt-Arena, 2 Mal in Wittenberg auf dem Marktplatz, mittlerweile 5 Mal hier auf dem Dessauer Marktplatz. Und das waren 48 Mal hochinteressante Wettbewerbe, auch immer mit vielen Zuschauern und hier auf dem Markt durch die Nähe einfach spektakulär, großartig und wunderschön anzusehen.
2: Auf dem Dessauer Marktplatz wird man dann auch einige Athleten sehen, die gerade noch bei der EM dabei sind. Die Zuschauer können sich auf ein international hochqualitatives Starterfeld freuen.
3: Wir haben aktuell 12 Athleten oder 13. Und ich sage immer, zwischen 9 und 13 ist so die ideale Konstellation. Da sind wir also mittendrin und sind zwar gut aufgestellt. Vor Verletzungen und solch Krankheit ist man nie gefeit, das ist klar. Wir haben eine internationale Besetzung, also mit 13 Athleten aus aktuell 7 Nationen, mit den deutschen Athleten. Wir haben den aktuellen deutschen Meister, der vor 3 Wochen in Hannover deutscher Meister geworden ist. Metzger und den Vorjahresdeutschen Meister Schöne Ladwig ist auch dabei aus Schwerin. Also die beiden aktuellen deutschen Meister 25, 26 sind am Start, die Vizemeister sind am Start. Also die deutschen verfügbaren Spitzenleute im Stabhochsprung sind da. Wir haben gute Springer aus Frankreich, 2 aus USA, 2 aus Polen, aus Spanien. Hat einer hier direkt angefragt, er möchte unbedingt springen, um sich um Weltranglistenpunkte noch zu erreichen, schon für die Weltmeisterschaft im nächsten Jahr in Tokio. Also ist auch ein Wertungswettkampf, also kein Freundschaftswettbewerb auf dem Marktplatz. Es geht für die Springer tatsächlich um Weltranglistenpunkte und jetzt schon um die Qualifikation für die Weltmeisterschaften 2027 in Tokio.
2: Bevor die Weltklasseathleten am 27. August die Bühne betreten, dürfen aber zunächst wieder junge Sportler ihr Können zeigen. Ab 15 Uhr wird der schnellste Marktplatzsprinter gesucht. Ab 17.30 Uhr gehen dann die Stabhochspringer an den Start. All das wird auch, wie in den vergangenen Jahren, wieder bei freiem Eintritt zu sehen sein. Möglich machen das zahlreiche Unterstützer und Partner.
3: Da wir hier Spitzensport sehen und mit dem Rahmenprogramm den Kinder- und Jugendsport, kostet so eine internationale Veranstaltung natürlich viel intensive Arbeit und natürlich auch Kosten. Und wir haben mit den DVV-Stadtwerken als Hauptsponsor und Partner und Peugeot als Co-Sponsor, also ASC Dessau, Peugeot, beide hervorragende Partner seit vielen, vielen Jahren, ja eigentlich Jahrzehnten, für diese Events und jetzt seit 10 Jahren auch für Anhalt Sport. und auch allen anderen über 20 Partnern, die dazu beitragen, dass diese und viele andere Veranstaltungen stattfinden, können wir nur uns herzlich bedanken für diese gute Zusammenarbeit, die natürlich gegenseitig befruchtend für alle eine Win-Win-Situation erbringen soll. Aber ohne diese Partner, ohne diese Sponsoren könnten wir solch hochwertige internationale Veranstaltungen deshalb natürlich gar nicht ausrichten. Und das ist also sehr, sehr gut, diese Konstellation. Da freuen wir uns. Diese Partner haben natürlich das auch gesehen und erkannt, dass das tolle Ereignisse sind und unterstützen das sehr gern. Und das freut uns sehr. Und damit setzen wir auch immer wieder Zeichen für die Stadt Dessau-Roßlau und für die Region, dass Dessau in diesem Segment hochinteressante Dinge auf die Beine stellen kann, organisieren kann und sind damit auch immer wieder permanent international präsent. Und Dessau verkauft sich damit natürlich als sehr gut als eine sportbegeisterte Stadt, die halt national, international Sportereignisse ausrichten kann.
2: Also jetzt schon mal den 27. August im Kalender markieren und unbedingt auf dem Marktplatz mit dabei sein. Und wer weiß, vielleicht gibt es dort dann sogar einen frisch gebackenen Europameister zu sehen.
0: Es gibt einiges Neues zu berichten aus dem Rathaus Center Dessau. Das Center hat eine neue Rolltreppe bekommen. Die 32 Jahre alte Anlage war zuvor entfernt worden. Nach Ladenschluss am 12. August wurde die neue Rolltreppe installiert. Bis sie in Betrieb genommen werden kann, müssen sich die Besucher allerdings noch etwas gedulden.
4: Also der aktuelle Stand ist, dass gestern Abend ab 20 Uhr die neuen Rolltreppen reingekommen sind. Meine Damen und Herren, Sie sehen das ja gerade. Das dauert jetzt ein paar Tage, bis alles angeschlossen ist, bis alle Glasscheiben gesetzt sind und dass es wieder alles rundum schick aussieht. 24., 25., 26. August, ich sage mal grob Ende August, kommt dann der TÜV, weil in Deutschland darf sich nichts losbewegen, bevor nicht der TÜV freigegeben hat. Und dann hoffen wir, dass das auch nahtlos, zeitlos wieder in Bewegung geht. Wobei die Bereiche Mediamarkt, Olympenhades, SNL zu erreichen, ist ja nicht schwierig. Ich stehe hier direkt neben H&M, das ist 15 Meter entfernt. Geht man mal kurz durch die Rolltreppe H&M hoch oder nimmt den Fahrstuhl unten bei Ruster, der fährt direkt zum Mediamarkt hoch. Also ich sag mal, da gibt es sicherlich keine Probleme hochzukommen. Es ist natürlich einfacher, Rolltreppe hochfahren und schon genießen. Das war natürlich ein spannender Moment. Das waren ja im Grunde zwei Rolltreppen, die vor zwei Tagen abends rausgenommen wurden. Jeder hat 7 Tonnen gewogen, wurden hier auf Rollen- und Lastenverteilung durchs Center geschoben. Der Rewe-Eingang ist komplett ausgebaut worden, damit die Rolltreppen rauspassen. Andere Center müssen dann das Dach öffnen. Das war jetzt bei uns nicht notwendig. Da sind wir froh, weil die Rolltreppen waren nur schon 32 Jahre alt. Und ehrlich gesagt, europaweit gibt es keine Ersatzteile mehr. Also Ende August. Und was für viele auch eine spannende Frage ist, weil auch ich habe ja wöchentlich meinen Dietsch-Tag. Dietsch kommt natürlich, wenn die Rolltreppe steht, fangen die an, 25., 26. ihren Job wieder aufzubauen. Ich denke mal Anfang September, der Tag steht noch nicht ganz genau fest, wird dann auch Dietsch wieder seine wunderbar leckeren, dampfenden Brezen verkaufen.
0: Im August können sich die Center-Besucher auch auf Kultur freuen. Am Freitag, dem 21. August, steht von 17.30 Uhr bis 18.30 Uhr die erfolgreiche österreichische Schlagersängerin Alessa auf der Bühne. Bei ihrem Live-Auftritt präsentiert sie ihr neues Album und sorgt für musikalische Unterhaltung.
4: Ja, wie das ist, also die Alessa stellt ihre neue CD vor. Das nennt man auf der Promotion-Tour, auf der Werbetour zu sein, um natürlich, dass die CD verkauft wird. Wir werden dann immer angefragt, ob man Lust haben, dass sie bei uns auftreten sollen. Und wir machen ja gerade im August unser Konzept Bühne frei. Da können sich nicht nur professionelle Sängerinnen und Sänger wie die Alessa bei uns melden, sondern letztendlich auch jeder, der, selbst wenn er nur ein Buch vorliest, kann sich bei uns melden und dann kann er sich bei uns auf unserer Showbühne hier einfach mal zeigen. Aber im Speziellen die Alessa ist wohl im Augenblick die am meisten gehörte Schlagersängerin in Österreich. Und ich verrate ja nichts Neues. Meine Tochter samt meiner drei Enkel leben in Tirol. Ich freue mich auf die österreichische Mundart, wobei das kleine Österreich ja auch fast mehr Mundarten besitzt als das große Deutschland. Sie kommt jetzt nicht explizit aus Tirol, aber ich freue mich einfach sehr drauf, weil Österreich, ich verbinde da ganz viel Sympathien damit. Also von daher, wer mal andere Musik so ein bisschen hören will, einfach kommen und jetzt nicht vielleicht gleich an Herrn Gabayé denken, sich einfach mal drauf einlassen und gerne mal zuhören.
0: Im Anschluss haben die Fans bei einer Signierstunde die Gelegenheit, die Künstlerin persönlich zu treffen, sich ihr neues Album signieren zu lassen und den besonderen Nachmittag mit einem persönlichen Erinnerungsfoto abzurunden. Auch Ende August ist noch so einiges los. Im Rathaus Center Dessau findet am 28. die Karrieremesse Start Now statt. Mehr als 40 Ausbildungsbetriebe und Arbeitgeber aus der Region sind vor Ort und informieren über ihre Ausbildungs- und Karrieremöglichkeiten. Interessierte haben die Gelegenheit, Unternehmen kennenzulernen, Fragen zu stellen und erste persönliche Kontakte zu knüpfen.

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1: Ob Flugzeuge, Motoren oder historische Technologie. Das Technikmuseum Hugo Junkers ist ein beliebtes Ausflugsziel für Besucher aus nah und fern. Sie kommen, um die zahlreichen Exponate des Dessauer Ingenieurs und Luftfahrtspionier Hugo Junkers aus nächster Nähe zu entdecken. Getragen und betrieben wird das Museum vom Förderverein Technikmuseum Hugo Junkers Dessau e.V. Seit dem 1. Juni hat Dirk Schildhauer die ehrenamtliche Geschäftsführung übernommen.
2: Der alte Geschäftsführer hat mehr oder weniger den Wunsch geäußert, in den verdienten Ruhestand zu gehen. Und der Vorstand des Fördervereins, das Technikmuseum Hugo Junkers, unter Vorsitzendem von Herrn Weber, hat dann eben halt danach gesucht, wer könnte ein geeigneter Kandidat sein. Und was soll ich sagen? Sie sind dann eben halt auf mich gestoßen, weil ich schon einige Zeit hier im Verein mitgearbeitet habe und auch die eine oder andere Aufgabe übernommen habe. Und somit konnte ich dann eben halt ein positives Bild vermitteln und habe dann eben halt sehr viel Spaß an dieser Aufgabe empfunden und habe mich deswegen beworben.
1: Mit der ehrenamtlichen Geschäftsführung übernimmt Dirk Schildhauer ein umfangreiches und breit gefächertes Aufgabenfeld. Dazu gehören unter anderem die organisatorische Leitung des Museums sowie die Begleitung von Projekten und Veranstaltungen.
2: Im Grunde genommen ist es so, dass ich also 2 Tage lang in der Woche hier bin. Das ist dienstags und donnerstags, weil es ist eben halt befristet von der Zeit her, die ich eben halt hier verbringen kann, weil ich selber noch selbstständig tätig bin mit meiner eigenen Firma. Und dann geht es eigentlich los, dass ich mich um die allgemeine Verwaltung hier kümmere, um viele Dinge, die eben halt mit dem Museum anfallen. Das hat was auf der einen Seite was mit unserem Publikum zu tun, mit unseren Gästen, dass die sich hier wohlfühlen, bis hin eben halt zu technischen Abläufen, Arbeitsschutz, all die Dinge, die in der Verwaltung eigentlich notwendig sind. Das ist so meine Aufgabengebiet. Also ich versuche, viele Fäden mehr oder weniger auseinanderzustricken und wieder zusammenzuführen. Und das macht mir einen Heidenspaß. Ja, und für mich ist es ganz wichtig, dass ich einfach auch alle Dessauer einlade, einfach mal wieder einen Besuch im Museum durchzuführen. Und wenn das Wetter mal wieder etwas schlechter wird, dann haben wir auf alle Fälle unsere Türen geöffnet und laden alle Dessauer gerne ein, sich das Museum mal wieder neu anzugucken und vielleicht das eine oder andere neu zu entdecken.
1: Für viele Besucher des Dessauer Technikmuseums ist die rekonstruierte

0: U52 der Höhepunkt. Dirk Schildhauer hingegen faszinieren vor allem das Stahlhaus und die Junkersmöbel.
1: Wir stehen hier zum Beispiel vor einem Stahlhaus, was eben halt ja Junkers entworfen hat. Und was mir besonders wichtig ist, worauf ich ganz gerne mal aufmerksam machen möchte, dass auch Herr Junkers neben seiner Fähigkeit, dann eben halt Flugzeuge zu entwickeln, aber auch ganz, ganz andere Dinge entworfen hat, wie zum Beispiel Möbel, die Sie eben halt hier im Hintergrund sehen. Die Produkte sind entstanden aus der Möglichkeit, Materialien aus seinem Flugzeugbau einfach zu verwenden. Das heißt also nachhaltig und kreativ. Und das möchte ich ganz gerne den Menschen auch ein klein wenig weiterbringen oder weiterhelfen oder eben halt nahebringen.
0: Doch neben den zahlreichen Exponaten und Ausstellungsstücken hält das Technikmuseum noch weitere Höhepunkte für seine Besucher bereit.
1: Also, eines der Highlights, was wir haben, ist, seit ganz kurzem haben wir über unsere Apollo-Abteilung, möchte ich sie mal bezeichnen, einen neuen VR-Flug, nämlich das Space Shuttle. Und das ist eine Sondersensation, dass ich sagen kann, also ich kann nur jeden einladen, hierher zu kommen und sich die Apollo-Mission anzuschauen, die wir eben halt hier anbieten. Und dann natürlich auch dieses neue Highlight, den Flug mit dem Space Shuttle durch unser All. Ich denke mal, alle Menschen, die es bisher getan bzw. diesen Flug absolviert haben über unsere VR-Technologie, sind sowas von begeistert, dass ich mich freue, dass wir dieses hier anbieten können. Aber es gibt natürlich auch Veranstaltungen, die wir haben, Vorträge, die wir haben. Auf unserer Internetseite werden wir das regelmäßig aktualisieren, dass alle Menschen auch wirklich wissen, welche spannenden Vorträge und welche spannenden Veranstaltungen wir derzeit noch planen und auch schon geplant haben.
0: Ein Blick in die Zukunft gehört für Dirk Schildhauer ebenfalls zu seinen neuen Aufgaben. Zahlreiche Projekte und Herausforderungen stehen bevor. Da alle Mitarbeiter ehrenamtlich tätig sind, freut sich der Förderverein über weitere engagierte Menschen, die sich mit einbringen möchten.
1: Die Zukunftspläne sind eigentlich ganz, ganz bedeutende. Erstens, dass das Museum erhalten bleibt. Das sagt sich jetzt vielleicht ganz einfach, aber das ist aufgrund der Förderstruktur, die wir eben halt nicht haben. Das heißt also, das Museum existiert ausschließlich von den Eintrittsgeldern und von den Verkäufen. Also eine der wichtigsten Aufgaben. Dann natürlich gehört dazu, auch den Förderverein so attraktiv wie möglich zu machen, dass wir auch junge Menschen begeistern, hier ehrenamtlich mitzuarbeiten. Um ehrlich zu sein, da fehlt uns ganz, ganz viel Potenzial, was wir eben halt erkannt haben, dass unser Verein, und da glaube ich, haben sehr viele Vereine dasselbe Problem, eine sehr, sehr hohe Altersstruktur haben. Wir möchten ganz gerne auch junge Menschen animieren, hier sich ehrenamtlich zu beteiligen, und das wäre eben halt auch eine der dementsprechenden Aufgaben, die ich eben halt habe. Gerne eben halt am besten dienstags und donnerstags. Das sind so unsere Zeiten, wo sich die Ehrenamtlichen hier bei uns eben halt am wohlsten fühlen und deswegen auch hierher kommen. Es gibt verschiedene Arbeitsgruppen, die wir haben. Also angefangen von Motorenbau, Flugzeugkonstruktion, Rekonstruktion, bis hin von innen hier im Museum, bis hin von Außenanlagen. All die Dinge sind eben halt notwendig, dass die sich angeschaut und eben halt auch bearbeitet werden. Und Dienstags und Donnerstags sind so die Tage, wo man am besten sich mal einen Einblick verschaffen kann und dann einfach mal gucken kann, ob einem das so liegt oder ob man selber eine Interessensmöglichkeit hat, wo man sagen kann, Mensch, da kann ich mir vorstellen, als helfende Hand dabei zu sein.
0: Mit Dirk Schildhauer übernimmt ein engagierter Ehrenamtlicher Verantwortung für die weitere Entwicklung des Technikmuseums Hugo Junkers. Mit dem Förderverein und seinen vielen Helfern soll die Geschichte des Dessauer Ingenieurs und Luftfahrtpioniers auch in Zukunft lebendig bleiben und Besucher aus nah und fern begeistern.
2: Choose your beat. Am Samstag, dem 8. August, fand im Rahmen des Bauhaus Sommer 2026 auf dem Dessauer Marktplatz in der Gartentrommel-Lounge die Choose Your Beat Silent Party statt. Von 19 bis 24 Uhr konnten die Besucher mit Kopfhörern zwischen drei Floors und verschiedenen Musikrichtungen wechseln und so ihre ganz persönliche Partynacht gestalten. Für musikalische Vielfalt sorgten Grammophon-DJ Stefan Wute aus Berlin mit Sounds der 1920er Jahre. Entertain-DJ Thorsten Ziegler aus Dessau mit aktuellen Charts und Party-Sounds sowie das DJ-Team des New Kids e.V. mit Techno, House, Hip-Hop und weiteren modernen Beats. Salsa-DJ Chico ergänzte das Programm mit karibischen Rhythmen und sorgte für sommerliches Tanzfeeling. Für zusätzliche Unterhaltung sorgte der Mitmachzirkus Raxli Faxli mit Akrobatik und interaktiven Aktionen. Die Silent Party bot damit einen abwechslungsreichen Sommerabend, bei dem die Gäste selbst entscheiden konnten, welchen Sound sie hören und zu welchen Beats sie tanzen wollten.
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1: Die Elbe in Dessau-Roßlau bekommt gerade die Auswirkungen der langen Trockenperiode zu spüren. In Dessau ist der Pegelstand des Flusses so niedrig wie schon lange nicht mehr. Am Sonntag, den 9. August, erreichte er seinen vorzeitigen Tiefstand mit nur 44 cm. Der niedrigste bekannte Wasserstand liegt zwar bei 20 cm, das ist aber auch schon über 60 Jahre her. In Roßlau kann man aktuell sogar ein Allzeitrekordtief messen. Bisher lag der niedrigste bekannte Wasserstand in der Schifferstadt bei 32 cm. Ein Wert aus dem August 2018. Am 10.8. diesen Jahres erreichte der Pegel in Roßlau einen Stand von 26 cm. In ganz Sachsen-Anhalt ist das Niedrigwasser ein Problem. So hat auch der Pegelstand der Elbe bei Magdeburg einen Allzeit-Tiefstwert erreicht. Wie das Wasserstraßen- und Schifffahrtsamt Elbe in ihrer Hochwasservorhersage vom Montag, den 10. August, angibt, könnte der Pegel in Dessau sogar noch weiter sinken. Für den 14.8. geben sie einen auf 5 cm gerundeten Wert von 40 cm an. Dabei handelt es sich allerdings nur um eine Abschätzung. Wie es genau mit dem Pegel der Elbe weitergeht, werden die nächsten Tage zeigen. Ein Wasserentnahme- und Gießverbot hat die Stadt Dessau-Roßlau jedenfalls noch nicht ausgesprochen. Im vergangenen Jahr gab es in der Doppelstadt aufgrund der lang anhaltenden Trockenperiode für den Zeitraum vom 1. Juli bis zum 30. September eine Allgemeinverfügung zur Beschränkung der Wasserentnahme aus Oberflächengewässern und Grundwasser. Die Wasserentnahme aus oberirdischen Gewässern mittels Pumpen war untersagt. Zudem durften Brunnen zur Bewässerung von privaten und öffentlichen Grünflächen sowie Sportanlagen zwischen 10 und 18 Uhr nicht genutzt werden. Aktuell gibt es derartige Verbote schon in mehreren Kreisen im Land. Neue Bänke aufgestellt. In der Ferdinand-von-Schill-Straße tut sich aktuell einiges. So wurden die Bauarbeiten im östlichen Teil der Straße beendet. Weiter geht es aktuell mit Tiefbauarbeiten sowie der Neugestaltung der Fahrbahnoberfläche und den Seitenbereichen auf Höhe der Kreuzung Ferdinand-von-Schill-Straße, Johannesstraße, Hans-Heinen-Straße. Neue Sitzgelegenheiten kann man im Bereich des Johannesviertels aber bereits nutzen. In der Ferdinand-von-Schill-Straße stehen diese auf Höhe einer dort angesiedelten Seniorenresidenz und Laden zum Sitzen und Verweilen ein. In der Johannesstraße wurde eine ganze Sitzlandschaft fertiggestellt, welche durchaus etwas ungewöhnlich aussieht. Unterschiedliche Bänke aus Holz, mit und ohne Lehne, nehmen die Einfassung der dortigen Baumscheiben auf und verbinden sich zu einer einzigartigen Sitzlandschaft. Die Entwürfe dafür stammen vom Fachbereich Design der Hochschule Anhalt. Zur Umsetzung der Maßnahme konnte auch auf Fördermittel aus dem Programm Förderung des sozialen Zusammenhalts des Landes Sachsen-Anhalt zurückgegriffen werden.

0: Die Vorbereitungen für die 11. Benefizausfahrt des Vereins Weicher Zeigenherz für Kinder laufen auf Hochtouren. Beim Pressegespräch am 7. August informierten die Organisatoren Karl-Heinz Richter und Ingo Ondrej über die bevorstehende Veranstaltung, die am Sonntag, dem 13. September, erneut am Hugo-Junkers-Flugplatz in Dessau startet. Auch die Stadtwerke Dessau unterstützen die Benefizaktion bereits im 10. Jahr und stellen den Hugo-Junkers-Flugplatz erneut kostenfrei als Veranstaltungsort zur Verfügung. Im Mittelpunkt der Aktion steht der gute Zweck. Die gesammelten Spenden kommen in diesem Jahr 3 Projekten in der Region zugute.
1: In diesem Jahr, bei dieser 11. Ausfahrt, werden die Spenden für 3 Projekte gesammelt. Einmal fürs Kinderheim Wolkenfrei, einmal für die Grundschule Mainzdorf und einmal für die China Sonnenköpfchen. In der Grundschule Mainzdorf wollen wir Pausenelemente auf dem Schulhof schaffen, die Schatten bieten und auch den Kindern mal die Möglichkeit, dort sich zu setzen und so weiter bieten. Im Kinderheim Wolkenfrei wollen wir den Sportlerraum, den wir im vorigen Jahr baulich saniert haben lassen, jetzt mit Sportgeräten und so weiter, Equipment ausgestatten und dann gleichzeitig noch einen Bastelraum für die Kinder organisieren und finanzieren, wo sie mal ein Fahrrad reparieren können und so weiter. Und die Kita Sonnenköpfchen, dort wollen wir Schlafmatratzen kaufen und Sitzgarnituren und Sitzecken für autistische Kinder.
0: In den vergangenen Jahren hat der Verein mit Spenden zahlreiche Einrichtungen und Projekte in der Region unterstützt. Darunter die Kinder- und Jugendklinik Dessau, den ambulanten Kinder- und Jugendhospizdienst Lila Wolke und die Regenbogenschule. Im vergangenen Jahr gingen 733 Motorradfahrer an den Start und sammelten während der Benefizausfahrt 10.850 Euro. Doch wie entscheidet der Verein eigentlich, welche Projekte von den Spenden profitieren?
1: Das entscheiden wir im Ende dieses Jahres, was im nächsten Jahr passiert. Vieles kommt durch Zufall zustande. Manchmal war es auch lustig, voriges Jahr im Weihnachten haben wir Briefe vom Weihnachtsmann bekommen, wo zum Beispiel die Kita Sonnenköpfchen uns gebeten hat, ihnen zu helfen. Also auch auf solche Art erhalten wir Informationen und dann wird im Verein entschieden, welche Projekte wir nehmen. Die hat sich eigentlich relativ positiv entwickelt. Die erste war im April 2016. Da war Schneetreiben und trotzdem kamen über 450 Motorräder. Und das hat uns Mut gegeben und hat gesagt, das machen wir weiter. Und es hat sich eben dahingehend entwickelt, dass wir einen festen Kreis haben, der immer kommt und gerne kommt und kann hier eben spenden für einen guten Zweck, 10 Euro Startspende für einen guten Zweck für die Kinder. Und das machen viele, viele gerne und kommen auch gerne hierher.
0: Am 13. September öffnet der Hugo-Junkers-Flugplatz bereits um 8 Uhr seine Tore. Ab 10 Uhr starten die Motorradgruppen in mehreren Etappen. Neben der Ausfahrt finden die Besucher zahlreiche Motorräder, darunter auch historische Maschinen aus nächster Nähe erleben. Auch Nicht-Motorradfahrer sind herzlich willkommen und können die Benefizaktion mit einer Spende unterstützen. Zum Abschluss haben die Teilnehmer die Möglichkeit, gemeinsam zum Kinderheim Wolkenfrei zu fahren und den Tag dort zusammen ausklingen zu lassen.
1: Ja, man kann kommen im Prinzip hier. Jeder kann kommen, auch mit Kindern und so weiter. Hier ist Catering vorhanden und 600 bis 700 Motorräder zu besichtigen, das macht bestimmt auch Spaß.
0: Wenn das Wetter mitspielt, hoffen die Organisatoren auf eine große Resonanz. Mit mehr als 500 Besuchern rechnet Karl-Heinz Richter am Veranstaltungstag. Gemeinsam mit den Motorradfahrern soll erneut ein Zeichen für den guten Zweck und die Unterstützung von Kindern in der Region gesetzt werden.
2: Die Leichtathletik-Europameisterschaft im britischen Birmingham ist aktuell noch in vollem Gange und begeistert Leichtathletik-Fans aus ganz Europa. Nicht einmal ganze 2 Wochen nach der EM gibt es für alle Freunde des Stabhochsprungs

0: Bungs, aber schon direkt in der Dessauer Innenstadt den nächsten sportlichen Leckerbissen zu sehen. Anhalt Sport lädt am 27. August zum 6. internationalen DVV Stadtwerke Stabhochsprung-Meeting auf den Marktplatz ein.
1: Man hat es ja in den letzten Jahren gesehen, Stabhochspringer insbesondere begeistern die Menschen halt durch ihre Kunst, durch ihre Art und Weise, diesen Sport, diese Disziplin zu zelebrieren. Und die Kulisse war mal hervorragend und die Sportler haben es auch durch Leistungen immer gezeigt und haben die Leute auch hier vor Ort in Dessau wirklich begeistert. Und das wird auch nie langweilig. Also man könnte ja sagen, ja, schon wieder Stabhochsprung auf dem Marktplatz. Ja, schon wieder. Das kann man immer sehen, weil es immer eine gewisse Dramatik in sich auch birgt von tollen Leistungen. Von Verletzungen wollen wir nicht sehen. Hat man ja im letzten Jahr, sah böse aus, ist glimpflich abgegangen, als ein Stab halt gebrochen war von einem amerikanischen Stabhochspringer. Ihm ist Gott sei Dank nichts passiert, aber das sind auch halt die Tücken dieser Sportart, die nicht ungefährlich ist. Denn wenn man sich in nahe 6 Meter Höhe bewegt, in der Dynamik, in der Schnelligkeit und der Stab bricht, ist das natürlich schon nicht ohne. Gott sei Dank haben die Athleten natürlich eine große Körperbeherrschung und eine Fitness und eine Athletik, dass sie das in der Regel, dass da keine Verletzungen entstehen. Aber es gibt es halt auch immer wieder im Sport. Also es ist eine spektakuläre Sportart, die, wie gesagt, die Menschen begeistert. Und wir in Dessau, ich sage das gern auch wieder, ich glaube mittlerweile das 48. Mal, seit 1990, also seit der Wiedervereinigung, seit der Wende, sage und schreibe 48 Mal Stabhochsprung live hier in Dessau zu erleben im Paul-Greifze-Stadion beim traditionellen Leichtathletik-Meeting. Das ist ja in diesem Jahr oder vor wenigen Wochen zum 28. Mal über die Bühne gegangen, aber auch 14 Mal in der Anhalt-Arena, 2 Mal in Wittenberg auf dem Marktplatz, mittlerweile 5 Mal hier auf dem Dessauer Marktplatz. Und das waren 48 Mal hochinteressante Wettbewerbe, auch immer mit vielen Zuschauern und hier auf dem Markt durch die Nähe einfach spektakulär, großartig und wunderschön anzusehen.
0: Auf dem Dessauer Marktplatz wird man dann auch einige Athleten sehen, die gerade noch bei der EM dabei sind. Die Zuschauer können sich auf ein international hochqualitatives Starterfeld freuen.
1: Wir haben aktuell 12 Athleten oder 13. Und ich sage immer, zwischen 9 und 13 ist so die ideale Konstellation. Da sind wir also mittendrin und sind zwar gut aufgestellt. Vor Verletzungen und solch Krankheit ist man nie gefeit, das ist klar. Wir haben eine internationale Besetzung, also mit 13 Athleten aus aktuell 7 Nationen, mit den deutschen Athleten. Wir haben den aktuellen deutschen Meister, der vor 3 Wochen in Hannover deutscher Meister geworden ist. Metzger und den Vorjahresdeutschen Meister Schöne Ladwig ist auch dabei aus Schwerin. Also die beiden aktuellen deutschen Meister 25, 26 sind am Start, die Vizemeister sind am Start. Also die deutschen verfügbaren Spitzenleute im Stabhochsprung sind da. Wir haben gute Springer aus Frankreich, 2, aus USA, 2, aus Polen, aus Spanien hat einer hier direkt angefragt, er möchte unbedingt springen, um sich um Weltranglistenpunkte noch zu erreichen, schon für die Weltmeisterschaft im nächsten Jahr in Tokio. Also ist auch ein Wertungswettkampf, also kein Freundschaftswettbewerb auf dem Marktplatz. Also es geht für die Springer tatsächlich um Weltranglistenpunkte und jetzt schon um die Qualifikation für die Weltmeisterschaften 2027 in Tokio.
0: Bevor die Weltklasseathleten am 27. August die Bühne betreten, dürfen aber zunächst wieder junge Sportler ihr Können zeigen. Ab 15 Uhr wird der schnellste Marktplatzsprinter gesucht. Ab 17.30 Uhr gehen dann die Stabhochspringer an den Start. All das wird auch, wie in den vergangenen Jahren, wieder bei freiem Eintritt zu sehen sein. Möglich machen das zahlreiche Unterstützer und Partner.
1: Da wir hier Spitzensport sehen und mit dem Rahmenprogramm, den Kinder- und Jugendsport, kostet so eine internationale Veranstaltung natürlich viel intensive Arbeit und natürlich auch Kosten. Und wir haben mit den DVV Stadtwerken als Hauptsponsor und Partner und Peugeot als Co-Sponsor, also ASC Dessau, Peugeot, beide hervorragende Partner seit vielen, vielen Jahren, ja eigentlich Jahrzehnten. für diese Events und jetzt seit 10 Jahren auch für Anhalt Sport und auch allen anderen über 20 Partnern, die dazu beitragen, dass diese und viele andere Veranstaltungen stattfinden, können wir nur uns herzlich bedanken für diese gute Zusammenarbeit, die natürlich gegenseitig befruchtend für alle eine Win-Win-Situation erbringen soll. Aber ohne diese Partner, ohne diese Sponsoren könnten wir solch hochwertige internationale Veranstaltungen deshalb natürlich gar nicht ausrichten. Und das ist also sehr, sehr gut, diese Konstellation, freuen wir uns. Diese Partner haben natürlich das auch gesehen und erkannt, dass das tolle Ereignisse sind und unterstützen das sehr gern. Das freut uns sehr. Und damit setzen wir auch immer wieder Zeichen für die Stadt Dessau-Roßlau und für die Region, dass Dessau in diesem Segment hochinteressante Dinge auf die Beine stellen kann, organisieren kann und sind damit auch immer wieder permanent international präsent. Und Dessau verkauft sich damit natürlich als sehr gut als eine sportbegeisterte Stadt, die halt national, international Sportereignisse ausrichten kann.
0: Also jetzt schon mal den 27. August im Kalender markieren und unbedingt auf dem Marktplatz mit dabei sein. Und wer weiß, vielleicht gibt es dort dann sogar einen frisch gebackenen Europameister zu sehen.
2: Es gibt einiges Neues zu berichten aus dem Rathaus Center Dessau. Das Center hat eine neue Rolltreppe bekommen. Die 32 Jahre alte Anlage war zuvor entfernt worden. Nach Ladenschluss am 12. August wurde die neue Rolltreppe installiert. Bis sie in Betrieb genommen werden kann, müssen sich die Besucher allerdings noch etwas gedulden.
3: Also der aktuelle Stand ist, dass gestern Abend ab 20 Uhr die neuen Rolltreppen reingekommen sind. Meine Damen und Herren, Sie sehen das ja gerade. Das dauert jetzt ein paar Tage, bis alles angeschlossen ist, bis alle Glasscheiben gesetzt sind und dass es wieder alles rundum schick aussieht. 24., 25., 26. August, ich sage mal grob Ende August, kommt dann der TÜV, weil in Deutschland darf sich nichts losbewegen, bevor nicht der TÜV freigegeben hat. Und dann hoffen wir, dass das auch nahtlos, zeitlos wieder in Bewegung geht. Wobei die Bereiche Mediamarkt, Olympenhades, SNL zu erreichen, ist ja nicht schwierig. Ich stehe hier direkt neben H&M, das ist 15 Meter entfernt. Geht man mal kurz durch die Rolltreppe H&M hoch oder nimmt den Fahrstuhl unten bei Ruster, der fährt direkt zum Mediamarkt hoch. Also ich sag mal, da gibt es sicherlich keine Probleme hochzukommen. Es ist natürlich einfacher, Rolltreppe hochfahren und schon genießen. Das war natürlich ein spannender Moment. Das waren ja im Grunde zwei Rolltreppen, die vor 2 Tagen abends rausgenommen wurden. Jeder hat 7 Tonnen gewogen, wurden hier auf Rollen- und Lastenverteilung durchs Center geschoben. Der Rewe-Eingang ist komplett ausgebaut worden, damit die Rolltreppen rauspassen. Andere Center müssen dann das Dach öffnen. Das war jetzt bei uns nicht notwendig. Da sind wir froh, weil die Rolltreppen waren nur schon 32 Jahre alt. Und ehrlich gesagt, europaweit gibt es keine Ersatzteile mehr. Also Ende August. Und was für viele auch eine spannende Frage ist, weil auch ich habe ja wöchentlich meinen Dietsch-Tag. Dietsch kommt natürlich, wenn die Rolltreppe steht, fangen die an, 25., 26. ihren Job wieder aufzubauen. Ich denke mal Anfang September, der Tag steht noch nicht ganz genau fest, wird dann auch Dietsch wieder seine wunderbar leckeren, dampfenden Brezen verkaufen.
2: Im August können sich die Center-Besucher auch auf Kultur freuen. Am Freitag, dem 21. August, steht von 17.30 Uhr bis 18.30 Uhr die erfolgreiche österreichische Schlagersängerin Alessa auf der Bühne. Bei ihrem Live-Auftritt präsentiert sie ihr neues Album und sorgt für musikalische Unterhaltung.
3: Ja, wie das so ist, also die Alessa stellt ihre neue CD vor. Das nennt man auf der Promotion-Tour, auf der Werbetour zu sein, um natürlich, dass die CD verkauft wird. Wir werden dann immer angefragt, ob man Lust haben, dass sie bei uns auftreten sollen. Und wir machen ja gerade im August unser Konzept Bühne frei. Da können sich nicht nur professionelle Sängerinnen und Sänger wie die Alessa bei uns melden, sondern letztendlich auch jeder, der, selbst wenn er nur ein Buch vorliest, kann sich bei uns melden und dann kann er sich bei uns auf unserer Showbühne hier einfach mal zeigen. Aber im Speziellen die Alessa ist wohl im Augenblick die am meisten gehörte Schlagersängerin in Österreich. Und ich verrate ja nichts Neues. Meine Tochter samt meiner drei Enkel leben in Tirol. Ich freue mich auf die österreichische Mundart, wobei das kleine Österreich ja auch fast mehr Mundarten besitzt als das große Deutschland. Sie kommt jetzt nicht explizit aus Tirol, aber ich freue mich einfach sehr drauf, weil Österreich, ich verbinde da ganz viel Sympathien damit. Also von daher, wer mal andere Musik so ein bisschen hören will, einfach kommen und jetzt nicht vielleicht gleich an Herrn Gabayé denken, sich einfach mal drauf einlassen und gerne mal zuhören.
2: Im Anschluss haben die Fans bei einer Signierstunde die Gelegenheit, die Künstlerin persönlich zu treffen, sich ihr neues Album signieren zu lassen und den besonderen Nachmittag mit einem persönlichen Erinnerungsfoto abzurunden. Auch Ende August ist noch so einiges los. Im Rathauscenter Dessau findet am 28. die Karrieremesse Start Now statt. Mehr als 40 Ausbildungsbetriebe und Arbeitgeber aus der Region sind vor Ort und informieren über ihre Ausbildungs- und Karrieremöglichkeiten. Interessierte haben die Gelegenheit, Unternehmen kennenzulernen, Fragen zu stellen und erste persönliche Kontakte zu knüpfen.

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1: Ob Flugzeuge, Motoren oder historische Technologie. Das Technikmuseum Hugo Junkers ist ein beliebtes Ausflugsziel für Besucher aus nah und fern. Sie kommen, um die zahlreichen Exponate des Dessauer Ingenieurs und Luftfahrtspionier Hugo Junkers aus nächster Nähe zu entdecken. Getragen und betrieben wird das Museum vom Förderverein Technikmuseum Hugo Junkers Dessau e.V. Seit dem 1. Juni hat Dirk Schildhauer die ehrenamtliche Geschäftsführung übernommen.
2: Der alte Geschäftsführer hat mehr oder weniger den Wunsch geäußert, in den verdienten Ruhestand zu gehen. Und der Vorstand des Fördervereins, das Technikmuseum Hugo Junkers, unter Vorsitzendem von Herrn Weber, hat dann eben halt danach gesucht, wer könnte ein geeigneter Kandidat sein. Und was soll ich sagen? Sie sind dann eben halt auf mich gestoßen, weil ich schon einige Zeit hier im Verein mitgearbeitet habe und auch die eine oder andere Aufgabe übernommen habe. Und somit konnte ich dann eben halt ein positives Bild vermitteln und habe dann eben halt sehr viel Spaß an dieser Aufgabe empfunden und habe mich deswegen beworben.
1: Mit der ehrenamtlichen Geschäftsführung übernimmt Dirk Schildhauer ein umfangreiches und breit gefächertes Aufgabenfeld. Dazu gehören unter anderem die organisatorische Leitung des Museums sowie die Begleitung von Projekten und Veranstaltungen.
2: Im Grunde genommen ist es so, dass ich also 2 Tage lang in der Woche hier bin. Das ist dienstags und donnerstags, weil es ist eben halt befristet von der Zeit her, die ich eben halt hier verbringen kann, weil ich selber noch selbstständig tätig bin mit meiner eigenen Firma. Und dann geht es eigentlich los, dass ich mich um die allgemeine Verwaltung hier kümmere, um viele Dinge, die eben halt mit dem Museum anfallen. Das hat was auf der einen Seite was mit unserem Publikum zu tun, mit unseren Gästen, dass die sich hier wohlfühlen, bis hin eben halt zu technischen Abläufen, Arbeitsschutz, all die Dinge, die in der Verwaltung eigentlich notwendig sind. Das ist so meine Aufgabengebiet. Also ich versuche, viele Fäden mehr oder weniger auseinanderzustricken und wieder zusammenzuführen. Und das macht mir einen Heidenspaß. Ja, und für mich ist es ganz wichtig, dass ich einfach auch alle Dessauer einlade, einfach mal wieder einen Besuch im Museum durchzuführen. Und wenn das Wetter mal wieder etwas schlechter wird, dann haben wir auf alle Fälle unsere Türen geöffnet und laden alle Dessauer gerne ein, sich das Museum mal wieder neu anzugucken und vielleicht das eine oder andere neu zu entdecken.
1: Für viele Besucher des Dessauer Technikmuseums ist die rekonstruierte U52 der Höhepunkt. Dirk Schildhauer hingegen faszinieren vor allem das Stahlhaus und die Junkersmöbel.
2: Wir stehen hier zum Beispiel vor einem Stahlhaus, was eben halt Herr Junkers entworfen hat. Und was mir besonders wichtig ist, worauf ich ganz gerne mal aufmerksam machen möchte, dass auch Herr Junkers neben seiner Fähigkeit, dann eben halt Flugzeuge zu entwickeln, aber auch ganz, ganz andere Dinge entworfen hat, wie zum Beispiel Möbel, die Sie eben halt hier im Hintergrund sehen. Die Produkte sind entstanden aus der Möglichkeit, Materialien aus seinem Flugzeugbau einfach zu verwenden. Das heißt also nachhaltig und kreativ. Und das möchte ich ganz gerne den Menschen auch ein klein wenig weiterbringen oder weiterhelfen oder eben halt nahebringen.
1: Doch neben den zahlreichen Exponaten und Ausstellungsstücken hält das Technikmuseum noch weitere Höhepunkte für seine Besucher bereit.
2: Also, eines der Highlights, was wir haben, ist, seit ganz kurzem haben wir über unsere Apollo-Abteilung, möchte ich sie mal bezeichnen, einen neuen VR-Flug, nämlich das Space Shuttle. Und das ist eine Sondersensation, dass ich sagen kann, also ich kann nur jeden einladen, hierher zu kommen und sich die Apollo-Mission anzuschauen, die wir eben halt hier anbieten. Und dann natürlich auch dieses neue Highlight, den Flug mit dem Space Shuttle durch unser All. Ich denke mal, alle Menschen, die es bisher getan bzw. diesen Flug absolviert haben über unsere VR-Technologie, sind sowas von begeistert, dass ich mich freue, dass wir dieses hier anbieten können. Aber es gibt natürlich auch Veranstaltungen, die wir haben, Vorträge, die wir haben. Auf unserer Internetseite werden wir das regelmäßig aktualisieren, dass alle Menschen auch wirklich wissen, welche spannenden Vorträge und welche spannenden Veranstaltungen wir derzeit noch planen und auch schon geplant haben.
1: Ein Blick in die Zukunft gehört für Dirk Schildhauer ebenfalls zu seinen neuen Aufgaben. Zahlreiche Projekte und Herausforderungen stehen bevor. Da alle Mitarbeiter ehrenamtlich tätig sind, freut sich der Förderverein über weitere engagierte Menschen, die sich mit einbringen möchten.
2: Die Zukunftspläne sind eigentlich ganz, ganz bedeutende. Erstens, dass das Museum erhalten bleibt. Das sagt sich jetzt vielleicht ganz einfach, aber das ist aufgrund der Förderstruktur, die wir eben halt nicht haben. Das heißt also, das Museum existiert ausschließlich von den Eintrittsgeldern und von den Verkäufen. Also eine der wichtigsten Aufgaben. Dann natürlich gehört dazu auch, den Förderverein so attraktiv wie möglich zu machen, dass wir auch junge Menschen begeistern, hier ehrenamtlich mitzuarbeiten. Um ehrlich zu sein, da fehlt uns ganz, ganz viel Potenzial, was wir eben halt erkannt haben, dass unser Verein, und da glaube ich, haben sehr viele Vereine dasselbe Problem, eine sehr, sehr hohe Altersstruktur haben. Wir möchten ganz gerne auch junge Menschen animieren, hier sich ehrenamtlich zu beteiligen, und das wäre eben halt auch eine der dementsprechenden Aufgaben, die ich eben halt habe. Gerne eben halt am besten dienstags und donnerstags. Das sind so unsere Zeiten, wo sich die Ehrenamtlichen hier bei uns eben halt am wohlsten fühlen und deswegen auch hierher kommen. Es gibt verschiedene Arbeitsgruppen, die wir haben. Also angefangen von Motorenbau, Flugzeugkonstruktion, Rekonstruktion, bis hin von innen hier im Museum, bis hin von Außenanlagen. All die Dinge sind eben halt notwendig, dass die sich angeschaut und eben halt auch bearbeitet werden. Und dienstags und donnerstags sind so die Tage, wo man am besten sich mal einen Einblick verschaffen kann und dann einfach mal gucken kann, ob einem das so liegt oder ob man selber eine Interessensmöglichkeit hat, wo man sagen kann, Mensch, da kann ich mir vorstellen, als helfende Hand dabei zu sein.
1: Mit Dirk Schildhauer übernimmt ein engagierter Ehrenamtlicher Verantwortung für die weitere Entwicklung des Technikmuseums Hugo Junkers. Mit dem Förderverein und seinen vielen Helfern soll die Geschichte des Dessauer Ingenieurs und Luftfahrtpioniers auch in Zukunft lebendig bleiben und Besucher aus nah und fern begeistern.
3: Choose your beat. Am Samstag, dem 8. August, fand im Rahmen des Bauhaus Sommer 2026 auf dem Dessauer Marktplatz in der Gartenträume-Lounge die Choose Your Beat Silent Party statt. Von 19 bis 24 Uhr konnten die Besucher mit Kopfhörern zwischen drei Floors und verschiedenen Musikrichtungen wechseln und so ihre ganz persönliche Partynacht gestalten. Für musikalische Vielfalt sorgten Grammophon-DJ Stefan Wute aus Berlin mit Sounds der 1920er Jahre. Entertain-DJ Thorsten Ziegler aus Dessau mit aktuellen Charts und Party-Sounds sowie das DJ-Team des New Kids e.V. mit Techno, House, Hip-Hop und weiteren modernen Beats. Salsa-DJ Chico ergänzte das Programm mit karibischen Rhythmen

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1: Die Elbe in Dessau-Roßlau bekommt gerade die Auswirkungen der langen Trockenperiode zu spüren. In Dessau ist der Pegelstand des Flusses so niedrig wie schon lange nicht mehr. Am Sonntag, den 9. August, erreichte er seinen vorzeitigen Tiefststand mit nur 44 cm. Der niedrigste bekannte Wasserstand liegt zwar bei 20 cm, das ist aber auch schon über 60 Jahre her. In Roßlau kann man aktuell sogar ein Allzeitrekordtief messen. Bisher lag der niedrigste bekannte Wasserstand in der Schifferstadt bei 32 cm. Ein Wert aus dem August 2018. Am 10.8. diesen Jahres erreichte der Pegel in Roßlau einen Stand von 26 cm. In ganz Sachsen-Anhalt ist das Niedrigwasser ein Problem. So hat auch der Pegelstand der Elbe bei Magdeburg einen Allzeit-Tiefstwert erreicht. Wie das Wasserstraßen- und Schifffahrtsamt Elbe in ihrer Hochwasservorhersage vom Montag, den 10. August, angibt, könnte der Pegel in Dessau sogar noch weiter sinken. Für den 14.8. geben sie einen auf 5 cm gerundeten Wert von 40 cm an. Dabei handelt es sich allerdings nur um eine Abschätzung. Wie es genau mit dem Pegel der Elbe weitergeht, werden die nächsten Tage zeigen. Ein Wasserentnahme- und Gießverbot hat die Stadt Dessau-Roßlau jedenfalls noch nicht ausgesprochen. Im vergangenen Jahr gab es in der Doppelstadt aufgrund der lang anhaltenden Trockenperiode für den Zeitraum vom 1. Juli bis zum 30. September eine Allgemeinverfügung zur Beschränkung der Wasserentnahme aus Oberflächengewässern und Grundwasser. Die Wasserentnahme aus oberirdischen Gewässern mittels Pumpen war untersagt. Zudem durften Brunnen zur Bewässerung von privaten und öffentlichen Grünflächen sowie Sportanlagen zwischen 10 und 18 Uhr nicht genutzt werden. Aktuell gibt es derartige Verbote schon in mehreren Kreisen im Land. Neue Bänke aufgestellt. In der Ferdinand-von-Schill-Straße tut sich aktuell einiges. So wurden die Bauarbeiten im östlichen Teil der Straße beendet. Weiter geht es aktuell mit Tiefbauarbeiten sowie der Neugestaltung der Fahrbahnoberfläche und den Seitenbereichen auf Höhe der Kreuzung Ferdinand-von-Schill-Straße, Johannesstraße, Hans-Heinen-Straße. Neue Sitzgelegenheiten kann man im Bereich des Johannesviertels aber bereits nutzen. In der Ferdinand-von-Schill-Straße stehen diese auf Höhe einer dort angesiedelten Seniorenresidenz und Laden zum Sitzen und Verweilen ein. In der Johannesstraße wurde eine ganze Sitzlandschaft fertiggestellt, welche durchaus etwas ungewöhnlich aussieht. Unterschiedliche Bänke aus Holz, mit und ohne Lehne, nehmen die Einfassung der dortigen Baumscheiben auf und verbinden sich zu einer einzigartigen Sitzlandschaft. Die Entwürfe dafür stammen vom Fachbereich Design der Hochschule Anhalt. Zur Umsetzung der Maßnahme konnte auch auf Fördermittel aus dem Programm Förderung des sozialen Zusammenhalts des Landes Sachsen-Anhalt zurückgegriffen werden.
0: Die Vorbereitungen für die 11. Benefizausfahrt des Vereins Weicher zeigen Herz für Kinder laufen auf Hochtouren. Beim Pressegespräch am 7. August informierten die Organisatoren Karl-Heinz Richter und Ingo Ondrej über die bevorstehende Veranstaltung, die am Sonntag, dem 13. September, erneut am Hugo-Junkers-Flugplatz in Dessau startet. Auch die Stadtwerke Dessau unterstützen die Benefizaktion bereits im 10. Jahr und stellen den Hugo-Junkers-Flugplatz erneut kostenfrei als Veranstaltungsort zur Verfügung. Im Mittelpunkt der Aktion steht der gute Zweck. Die gesammelten Spenden kommen in diesem Jahr drei Projekten in der Region zugute.
2: In diesem Jahr, bei dieser 11.

0: Ausfahrt werden die Spenden für drei Projekte gesammelt. Einmal für das Kinderheim Wolkenfrei, einmal für die Grundschule Mainzdorf und einmal für die China Sonnenköpfchen. In der Grundschule Mainzdorf wollen wir Pausenelemente auf dem Schulhof schaffen, die Schatten bieten und auch den Kindern mal die Möglichkeit, dort sich zu setzen und so weiter bieten. Im Kinderheim Wolkenfrei wollen wir den Sportlerraum, den wir im vorigen Jahr baulich saniert haben lassen, jetzt mit Sportgeräten und so weiter, Equipment ausgestatten und dann gleichzeitig noch einen Bastelraum für die Kinder organisieren und finanzieren, wo sie mal ein Fahrrad reparieren können und so weiter. Und die Kita Sonnenköpfchen, dort wollen wir Schlafmatratzen kaufen und Sitzgarnituren und Sitzecken für autistische Kinder.
1: In den vergangenen Jahren hat der Verein mit Spenden zahlreiche Einrichtungen und Projekte in der Region unterstützt. Darunter die Kinder- und Jugendklinik Dessau, den ambulanten Kinder- und Jugendhospizdienst Lila Wolke und die Regenbogenschule. Im vergangenen Jahr gingen 733 Motorradfahrer an den Start und sammelten während der Benefizausfahrt 10.850 Euro. Doch wie entscheidet der Verein eigentlich, welche Projekte von den Spenden profitieren?
0: Das entscheiden wir im Ende dieses Jahres, was im nächsten Jahr passiert. Vieles kommt durch Zufall zustande. Manchmal war es auch lustig, voriges Jahr im Weihnachten haben wir Briefe vom Weihnachtsmann bekommen, wo zum Beispiel die Kita Sonnenköpfchen uns gebeten hat, ihnen zu helfen. Also auch auf solche Art erhalten wir Informationen und dann wird im Verein entschieden, welche Projekte wir nehmen. Die hat sich eigentlich relativ positiv entwickelt. Die erste war im April 2016. Da war Schneetreiben und trotzdem kamen über 450 Motorräder. Und das hat uns Mut gegeben und hat gesagt, das machen wir weiter. Und es hat sich eben dahingehend entwickelt, dass wir einen festen Kreis haben, der immer kommt und gerne kommt und kann hier eben spenden für einen guten Zweck, 10 Euro Startspende für einen guten Zweck für die Kinder. Und das machen viele, viele gerne und kommen auch gern hierher.
1: Am 13. September öffnet der Hugo-Junkers-Flugplatz bereits um 8 Uhr seine Tore. Ab 10 Uhr starten die Motorradgruppen in mehreren Etappen. Neben der Ausfahrt können die Besucher zahlreiche Motorräder, darunter auch historische Maschinen, aus nächster Nähe erleben. Auch Nicht-Motorradfahrer sind herzlich willkommen und können die Benefizaktion mit einer Spende unterstützen. Zum Abschluss haben die Teilnehmer die Möglichkeit, gemeinsam zum Kinderheim Wolkenfrei zu fahren und den Tag dort zusammen ausklingen zu lassen.
0: Ja, man kann kommen im Prinzip hier. Jeder kann kommen, auch mit Kindern und so weiter. Hier ist Catering vorhanden und 600 bis 700 Motorräder zu besichtigen, das macht bestimmt auch Spaß.
1: Wenn das Wetter mitspielt, hoffen die Organisatoren auf eine große Resonanz. Mit mehr als 500 Besuchern rechnet Karl-Heinz Richter am Veranstaltungstag. Gemeinsam mit den Motorradfahrern soll erneut ein Zeichen für den guten Zweck und die Unterstützung von Kindern in der Region gesetzt werden.
2: Die Leichtathletik-Europameisterschaft im britischen Birmingham ist aktuell noch in vollem Gange und begeistert Leichtathletik-Fans aus ganz Europa. Nicht einmal ganze 2 Wochen nach der EM gibt es für alle Freunde des Stabhochsprungs aber schon direkt in der Dessauer Innenstadt den nächsten sportlichen Leckerbissen zu sehen. Anhalt Sport lädt am 27. August zum 6. internationalen DVV-Stadtwerke Stabhochsprung-Meeting auf den Marktplatz ein.
3: Man hat es ja in den letzten Jahren gesehen, Stabhochspringer insbesondere begeistern die Menschen halt durch ihre Kunst, durch ihre Art und Weise, diesen Sport, diese Disziplin zu zelebrieren. Und die Kulisse war mal hervorragend und die Sportler haben es auch durch Leistungen immer gezeigt und haben die Leute auch hier vor Ort in Dessau wirklich begeistert. Und das wird auch nie langweilig. Also man könnte ja sagen, ja, schon wieder Stabhochsprung auf dem Marktplatz. Ja, schon wieder. Das kann man immer sehen, weil es immer eine gewisse Dramatik in sich auch birgt.

0: von tollen Leistungen, von Verletzungen wollen wir nicht sehen. Hat man ja im letzten Jahr, sah böse aus, ist glimpflich abgegangen, als sein Stab halt gebrochen war von einem amerikanischen Stabhochspringer. Ihm ist Gott sei Dank nichts passiert, aber das sind auch halt die Tücken dieser Sportart, die nicht ungefährlich ist. Denn wenn man sich in nahe 6 Meter Höhe bewegt, in der Dynamik, in der Schnelligkeit und der Stab bricht, ist das natürlich schon nicht ohne. Gott sei Dank haben die Athleten natürlich eine große Körperbeherrschung und eine Fitness und eine Athletik, dass sie das in der Regel, dass da keine Verletzungen entstehen. Aber es gibt es halt auch immer wieder im Sport. Also es ist eine spektakuläre Sportart, die, wie gesagt, die Menschen begeistert. Und wir in Dessau, ich sage das gern auch wieder, ich glaube mittlerweile das 48. Mal seit 1990, also seit der Wiedervereinigung, seit der Wende, sage und schreibe 48 Mal Stabhochsprung live hier in Dessau zu erleben, im Paul-Greifs-Stadion beim traditionellen Leichtathletik-Meeting. Das ist ja in diesem Jahr oder vor wenigen Wochen zum 28. Mal über die Bühne gegangen, aber auch 14 Mal in der Anhalt-Arena, zweimal in Wittenberg auf dem Marktplatz, mittlerweile 5 Mal hier auf dem Dessauer Marktplatz. Und das waren 48 Mal hochinteressante Wettbewerbe, auch immer mit vielen Zuschauern und hier auf dem Markt durch die Nähe einfach spektakulär, großartig und wunderschön anzusehen.
1: Auf dem Dessauer Marktplatz wird man dann auch einige Athleten sehen, die gerade noch bei der EM dabei sind. Die Zuschauer können sich auf ein international hochqualitatives Starterfeld freuen.
0: Wir haben aktuell 12 Athleten oder 13. Und ich sage immer, zwischen 9 und 13 ist so die ideale Konstellation. Da sind wir also mittendrin und sind sehr gut aufgestellt. Vor Verletzungen und solche Krankheiten ist man nie gefeit, das ist klar. Wir haben eine internationale Besetzung, also mit 13 Athleten aus aktuell 7 Nationen, mit den deutschen Athleten. Wir haben den aktuellen deutschen Meister, der vor 3 Wochen in Hannover deutscher Meister geworden ist. Metzger und den Vorjahresdeutschen Meister Shane Ludwig ist auch dabei aus Schwerin. Also die beiden aktuellen deutschen Meister 25, 26 sind am Start, die Vizemeister sind am Start. Also die deutschen verfügbaren Spitzenleute im Stabhochsprung sind da. Wir haben gute Springer aus Frankreich, 2 aus USA, 2 aus Polen, aus Spanien. Hat einer hier direkt angefragt, er möchte unbedingt springen, um sich um Weltranglistenpunkte noch zu erreichen, schon für die Weltmeisterschaft im nächsten Jahr in Tokio. Also ist auch ein Wertungswettkampf, also kein Freundschaftswettbewerb auf dem Marktplatz. Also es geht für die Springer tatsächlich um Weltranglistenpunkte und jetzt schon um die Qualifikation für die Weltmeisterschaften 2027 in Tokio.
1: Bevor die Weltklasse-Athleten am 27. August die Bühne betreten, dürfen aber zunächst wieder junge Sportler ihr Können zeigen. Ab 15 Uhr wird der schnellste Marktplatz-Sprinter gesucht. Ab 17.30 Uhr gehen dann die Stabhochspringer an den Start. All das wird auch, wie in den vergangenen Jahren, wieder bei freiem Eintritt zu sehen sein. Möglich machen das zahlreiche Unterstützer und Partner.
0: Da wir hier Spitzensport sehen und mit dem Rahmenprogramm, den Kinder- und Jugendsport, kostet so eine internationale Veranstaltung natürlich viel intensive Arbeit und natürlich auch Kosten. Und wir haben mit den DVV Stadtwerken als Hauptsponsor und Partner und Peugeot als Co-Sponsor, also ASC Dessau, Peugeot, beide hervorragende Partner seit vielen, vielen Jahren, ja eigentlich Jahrzehnten, für diese Events und jetzt seit 10 Jahren auch für Anhalt Sport und auch allen anderen über 20 Partnern, die dazu beitragen, dass diese und viele andere Veranstaltungen stattfinden, können wir nur uns herzlich bedanken für diese gute Zusammenarbeit, die natürlich gegenseitig befruchtend für alle eine Win-Win-Situation erbringen soll. Aber ohne diese Partner, ohne diese Sponsoren könnten wir solch hochwertige internationale Veranstaltungen in Dessau natürlich gar nicht ausrichten. Und das ist also sehr, sehr gut, diese Konstellation, da freuen wir uns. Diese Partner haben natürlich das auch gesehen und erkannt, dass das tolle Ereignisse sind und unterstützen das sehr gern. Und das freut uns sehr. Und damit setzen wir auch immer wieder Zeichen für die Stadt Dessau-Roßlau und für die Region, dass Dessau in diesem Segment hochinteressante Dinge auf die Beine stellen kann, organisieren kann und sind damit auch immer wieder permanent international präsent. Und deshalb verkauft sich damit natürlich als sehr gut als eine sportbegeisterte Stadt, die halt national, internationale Sportereignisse ausrichten kann.
1: Also jetzt schon mal den 27. August im Kalender markieren und unbedingt auf dem Marktplatz mit dabei sein. Und wer weiß, vielleicht gibt es dort dann sogar einen frisch gebackenen Europameister zu sehen.
2: Es gibt einiges Neues zu berichten aus dem Rathaus Center Dessau. Das Center hat eine neue Rolltreppe bekommen. Die 32 Jahre alte Anlage war zuvor entfernt worden. Nach Ladenschluss am 12. August wurde die neue Rolltreppe installiert. Bis sie in Betrieb genommen werden kann, müssen sich die Besucher allerdings noch etwas gedulden.
3: Also der aktuelle Stand ist, dass gestern Abend ab 20 Uhr die neuen Rolltreppen reingekommen sind. Meine Damen und Herren, Sie sehen das ja gerade. Das dauert jetzt ein paar Tage, bis alles angeschlossen ist, bis alle Glasscheiben gesetzt sind und dass es wieder alles rundum schick aussieht. 24., 25., 26. August, ich sage mal grob Ende August, kommt dann der TÜV, weil in Deutschland darf sich nichts losbewegen, bevor nicht der TÜV freigegeben hat. Und dann hoffen wir, dass das auch nahtlos, zeitlos wieder in Bewegung geht. Wobei die Bereiche Mediamarkt, Olympenhades, SNL zu erreichen, ist ja nicht schwierig. Ich stehe hier direkt neben H&M, das ist 15 Meter entfernt. Geht man mal kurz durch die Rolltreppe H&M hoch oder nimmt den Fahrstuhl unten bei Ruster, der fährt direkt zum Mediamarkt hoch. Also ich sag mal, da gibt es sicherlich keine Probleme hochzukommen. Es ist natürlich einfacher, Rolltreppe hochfahren und schon genießen. Das war natürlich ein spannender Moment. Das waren ja im Grunde zwei Rolltreppen, die vor zwei Tagen abends rausgenommen wurden. Jeder hat 7 Tonnen gewogen, wurden hier auf Rollen- und Lastenverteilung durchs Center geschoben. Der Rewe-Eingang ist komplett ausgebaut worden, damit die Rolltreppen rauspassen. Andere Center müssen dann das Dach öffnen. Das war jetzt bei uns nicht notwendig. Da sind wir froh, weil die Rolltreppen waren nur schon 32 Jahre alt. Und ehrlich gesagt, europaweit gibt es keine Ersatzteile mehr. Also Ende August. Und was für viele auch eine spannende Frage ist, weil auch ich habe ja wöchentlich meinen Dietsch-Tag. Dietsch kommt natürlich, wenn die Rolltreppe steht, fangen die an, 25., 26. ihren Job wieder aufzubauen. Ich denke mal Anfang September, der Tag steht noch nicht ganz genau fest, wird dann auch Dietsch wieder seine wunderbar leckeren, dampfenden Brezen verkaufen.
2: Im August können sich die Center-Besucher auch auf Kultur freuen. Am Freitag, dem 21. August, steht von 17.30 Uhr bis 18.30 Uhr die erfolgreiche österreichische Schlagersängerin Alessa auf der Bühne. Bei ihrem Live-Auftritt präsentiert sie ihr neues Album und sorgt für musikalische Unterhaltung.
3: Ja, wie das so ist, also die Alessa stellt ihre neue CD vor. Das nennt man auf der Promotion-Tour, auf der Werbetour zu sein, um natürlich, dass die CD verkauft wird. Wir werden dann immer angefragt, ob man Lust haben, dass sie bei uns auftreten sollen. Und wir machen ja gerade im August unser Konzept Bühne frei. Da können sich nicht nur professionelle Sängerinnen und Sänger wie die Alessa bei uns melden, sondern letztendlich auch jeder, der, selbst wenn er nur ein Buch vorliest, kann sich bei uns melden und dann kann er sich bei uns auf unserer Showbühne hier einfach mal zeigen. Aber im Speziellen die Alessa ist wohl im Augenblick die am meisten gehörte Schlagersängerin in Österreich. Und ich verrate ja nichts Neues. Meine Tochter samt meiner 3 Enkel leben in Tirol. Ich freue mich auf die österreichische Mundart, wobei das kleine Österreich ja auch fast mehr Mundarten besitzt als das große Deutschland. Sie kommt jetzt nicht explizit aus Tirol, aber ich freue mich einfach sehr drauf, weil Österreich, ich verbinde da ganz viel Sympathien damit. Also von daher, wer mal andere Musik so ein bisschen hören will, einfach kommen und jetzt nicht vielleicht gleich an Herrn Gabayer denken, sich einfach mal drauf einlassen und gerne mal zuhören.
2: Im Anschluss haben die Fans bei einer Signierstunde die Gelegenheit, die Künstlerin persönlich zu treffen, sich ihr neues Album signieren zu lassen und den besonderen Nachmittag mit einem persönlichen Erinnerungsfoto abzurunden. Auch Ende August ist noch so einiges los. im Rathauscenter Dessau findet am 28.

20. die Karrieremesse Start Now statt. Mehr als 40 Ausbildungsbetriebe und Arbeitgeber aus der Region sind vor Ort und informieren über ihre Ausbildungs- und Karrieremöglichkeiten. Interessierte haben die Gelegenheit, Unternehmen kennenzulernen, Fragen zu stellen und erste persönliche Kontakte zu knüpfen.

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1: Ob Flugzeuge, Motoren oder historische Technologie. Das Technikmuseum Hugo Junkers ist ein beliebtes Ausflugsziel für Besucher aus nah und fern. Sie kommen, um die zahlreichen Exponate des Dessauer Ingenieurs und Luftfahrtspionier Hugo Junkers aus nächster Nähe zu entdecken. Getragen und betrieben wird das Museum vom Förderverein Technikmuseum Hugo Junkers Dessau e.V. Seit dem 1. Juni hat Dirk Schildhauer die ehrenamtliche Geschäftsführung übernommen.
2: Der alte Geschäftsführer hat mehr oder weniger den Wunsch geäußert, in den verdienten Ruhestand zu gehen. Und der Vorstand des Fördervereins, das Technikmuseum Hugo Junkers, unter Vorsitzendem von Herrn Weber, hat dann eben halt danach gesucht, wer könnte ein geeigneter Kandidat sein. Und was soll ich sagen? Sie sind dann eben halt auf mich gestoßen, weil ich schon einige Zeit hier im Verein mitgearbeitet habe und auch die eine oder andere Aufgabe übernommen habe. Und somit konnte ich dann eben halt ein positives Bild vermitteln und habe dann eben halt sehr viel Spaß an dieser Aufgabe empfunden und habe mich deswegen beworben.
1: Mit der ehrenamtlichen Geschäftsführung übernimmt Dirk Schildhauer ein umfangreiches und breit gefächertes Aufgabenfeld. Dazu gehören unter anderem die organisatorische Leitung des Museums sowie die Begleitung von Projekten und Veranstaltungen.
2: Im Grunde genommen ist es so, dass ich also zwei Tage lang in der Woche hier bin. Das ist dienstags und donnerstags, weil es ist eben halt befristet von der Zeit her, die ich eben halt hier verbringen kann, weil ich selber noch selbstständig tätig bin mit meiner eigenen Firma. Und dann geht es eigentlich los, dass ich mich um die allgemeine Verwaltung hier kümmere, um viele Dinge, die eben halt mit dem Museum anfallen. Hat was auf der einen Seite was mit unserem Publikum zu tun, mit unseren Gästen, dass die sich hier wohlfühlen, bis hin eben halt zu technischen Abläufen, Arbeitsschutz, all die Dinge, die in der Verwaltung eigentlich notwendig sind. Das ist so mein Aufgabengebiet. Also ich versuche, viele Fäden mehr oder weniger auseinanderzustricken und wieder zusammenzuführen. Und das macht mir einen Heidenspaß. Ja, und für mich ist es ganz wichtig, dass ich einfach auch alle Dessauer einlade, einfach mal wieder einen Besuch im Museum durchzuführen. Und wenn das Wetter mal wieder etwas schlechter wird, dann haben wir auf alle Fälle unsere Türen geöffnet und laden alle Dessauer gerne ein, sich das Museum mal wieder neu anzugucken und vielleicht das eine oder andere neu zu entdecken.
1: Für viele Besucher des Dessauer Technikmuseums ist die rekonstruierte Ju-52 der Höhepunkt. Dirk Schildhauer hingegen faszinieren vor allem das Stahlhaus und die Junkersmöbel.
2: Wir stehen hier zum Beispiel vor einem Stahlhaus, was eben halt Herr Junkers entworfen hat. Und was mir besonders wichtig ist, worauf ich ganz gerne mal aufmerksam machen möchte, dass auch Herr Junkers neben seiner Fähigkeit, dann eben halt Flugzeuge zu entwickeln, aber auch ganz, ganz andere Dinge entworfen hat, wie zum Beispiel Möbel, die Sie eben halt hier im Hintergrund sehen. Die Produkte sind entstanden aus der Möglichkeit, Materialien aus seinem Flugzeugbau einfach zu verwenden. Das heißt also nachhaltig und kreativ. Und das möchte ich ganz gerne den Menschen auch ein klein wenig weiterbringen oder weiterhelfen oder eben halt nahebringen.
1: Doch neben den zahlreichen Exponaten und Ausstellungsstücken hält das Technikmuseum noch weitere Höhepunkte für seine Besucher bereit.
2: Also, eines der Highlights, was wir haben, ist seit ganz kurzem haben wir

0: Über unsere Apollo-Abteilung möchte ich sie mal bezeichnen, einen neuen VR-Flug, nämlich das Space Shuttle. Und das ist eine Sondersensation, dass ich sagen kann, also ich kann nur jeden einladen, hierher zu kommen und sich die Apollo-Mission anzuschauen, die wir eben halt hier anbieten. Und dann natürlich auch dieses neue Highlight, den Flug mit dem Space Shuttle durch unser All. Ich denke mal, alle Menschen, die es bisher getan bzw. diesen Flug absolviert haben über unsere VR-Technologie, sind sowas von begeistert, dass ich mich freue, dass wir dieses hier anbieten können. Aber es gibt natürlich auch Veranstaltungen, die wir haben, Vorträge, die wir haben. Auf unserer Internetseite werden wir das regelmäßig aktualisieren, dass alle Menschen auch wirklich wissen, welche spannenden Vorträge und welche spannenden Veranstaltungen wir derzeit noch planen und auch schon geplant haben.
1: Ein Blick in die Zukunft gehört für Dirk Schildhauer ebenfalls zu seinen neuen Aufgaben. Zahlreiche Projekte und Herausforderungen stehen bevor. Da alle Mitarbeiter ehrenamtlich tätig sind, freut sich der Förderverein über weitere engagierte Menschen, die sich mit einbringen möchten.
0: Die Zukunftspläne sind eigentlich ganz, ganz bedeutende. Erstens, dass das Museum erhalten bleibt. Das sagt sich jetzt vielleicht ganz einfach, aber das ist aufgrund der Förderstruktur, die wir eben halt nicht haben. Das heißt also, das Museum existiert ausschließlich von den Eintrittsgeldern und von den Verkäufen. Also eine der wichtigsten Aufgaben. Dann natürlich gehört dazu auch, den Förderverein so attraktiv wie möglich zu machen, dass wir auch junge Menschen begeistern, hier ehrenamtlich mitzuarbeiten. Um ehrlich zu sein, da fehlt uns ganz, ganz viel Potenzial, was wir eben halt erkannt haben, dass unser Verein, und da glaube ich, haben sehr viele Vereine dasselbe Problem, eine sehr, sehr hohe Altersstruktur haben. Wir möchten ganz gerne auch junge Menschen animieren, hier sich ehrenamtlich zu beteiligen, und das wäre eben halt auch eine der dementsprechenden Aufgaben, die ich eben halt habe. Gerne eben halt am besten dienstags und donnerstags. Das sind so unsere Zeiten, wo sich die Ehrenamtlichen hier bei uns eben halt am wohlsten fühlen und deswegen auch hierher kommen. Es gibt verschiedene Arbeitsgruppen, die wir haben. Also angefangen von Motorenbau, Flugzeugkonstruktion, Rekonstruktion, bis hin von innen hier im Museum, bis hin von Außenanlagen. All die Dinge sind eben halt notwendig, dass die sich angeschaut und eben halt auch bearbeitet werden. Und dienstags und donnerstags sind so die Tage, wo man am besten sich mal einen Einblick verschaffen kann und dann einfach mal gucken kann, ob einem das so liegt oder ob man selber eine Interessensmöglichkeit hat, wo man sagen kann, Mensch, da kann ich mir vorstellen, als helfende Hand dabei zu sein.
1: Mit Dirk Schildhauer übernimmt ein engagierter Ehrenamtlicher Verantwortung für die weitere Entwicklung des Technikmuseums Hugo Junkers. Mit dem Förderverein und seinen vielen Helfern soll die Geschichte des Dessauer Ingenieurs und Luftfahrtpioniers auch in Zukunft lebendig bleiben und Besucher aus nah und fern begeistern.
2: Choose your beat. Am Samstag, dem 8. August, fand im Rahmen des Bauhaus Sommer 2026 auf dem Dessauer Marktplatz in der Gartenträume-Lounge die Choose Your Beat Silent Party statt. Von 19 bis 24 Uhr konnten die Besucher mit Kopfhörern zwischen drei Floors und verschiedenen Musikrichtungen wechseln und so ihre ganz persönliche Partynacht gestalten. Für musikalische Vielfalt sorgten Grammophon-DJ Stefan Wute aus Berlin mit Sounds der 1920er Jahre. Entertain-DJ Thorsten Ziegler aus Dessau mit aktuellen Charts und Party-Sounds sowie das DJ-Team des New Kids e.V. mit Techno, House, Hip-Hop und weiteren modernen Beats. Salsa-DJ Chico ergänzte das Programm mit karibischen Rhythmen und sorgte für sommerliches Tanzfeeling. Für zusätzliche Unterhaltung sorgte der Mitmachzirkus Raxli Faxli mit Akrobatik und interaktiven Aktionen. Die Silent Party bot damit einen abwechslungsreichen Sommerabend, bei dem die Gäste selbst entscheiden konnten, welchen Sound sie hören und zu welchen Beats sie tanzen wollten.
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1: Die Elbe in Dessau-Roßlau bekommt gerade die Auswirkungen der langen Trockenperiode zu spüren. In Dessau ist der Pegelstand des Flusses so niedrig wie schon lange nicht mehr. Am Sonntag, den 9. August, erreichte er seinen vorzeitigen Tiefststand mit nur 44 cm. Der niedrigste bekannte Wasserstand liegt zwar bei 20 cm, das ist aber auch schon über 60 Jahre her. In Roßlau kann man aktuell sogar ein Allzeitrekordtief messen. Bisher lag der niedrigste bekannte Wasserstand in der Schifferstadt bei 32 cm. Ein Wert aus dem August 2018. Am 10.8. diesen Jahres erreichte der Pegel in Roßlau einen Stand von 26 cm. In ganz Sachsen-Anhalt ist das Niedrigwasser ein Problem. So hat auch der Pegelstand der Elbe bei Magdeburg einen Allzeit-Tiefstwert erreicht. Wie das Wasserstraßen- und Schifffahrtsamt Elbe in ihrer Hochwasservorhersage vom Montag, den 10. August, angibt, könnte der Pegel in Dessau sogar noch weiter sinken. Für den 14.8. geben sie einen auf 5 cm gerundeten Wert von 40 cm an. Dabei handelt es sich allerdings nur um eine Abschätzung. Wie es genau mit dem Pegel der Elbe weitergeht, werden die nächsten Tage zeigen. Ein Wasserentnahme- und Gießverbot hat die Stadt Dessau-Roßlau jedenfalls noch nicht ausgesprochen. Im vergangenen Jahr gab es in der Doppelstadt aufgrund der lang anhaltenden Trockenperiode für den Zeitraum vom 1. Juli bis zum 30. September eine Allgemeinverfügung zur Beschränkung der Wasserentnahme aus Oberflächengewässern und Grundwasser. Die Wasserentnahme aus oberirdischen Gewässern mittels Pumpen war untersagt. Zudem durften Brunnen zur Bewässerung von privaten und öffentlichen Grünflächen sowie Sportanlagen zwischen 10 und 18 Uhr nicht genutzt werden. Aktuell gibt es derartige Verbote schon in mehreren Kreisen im Land. Neue Bänke aufgestellt. In der Ferdinand-von-Schill-Straße tut sich aktuell einiges. So wurden die Bauarbeiten im östlichen Teil der Straße beendet. Weiter geht es aktuell mit Tiefbauarbeiten sowie der Neugestaltung der Fahrbahnoberfläche und den Seitenbereichen auf Höhe der Kreuzung Ferdinand-von-Schill-Straße, Johannesstraße, Hans-Heinen-Straße. Neue Sitzgelegenheiten kann man im Bereich des Johannesviertels aber bereits nutzen. In der Ferdinand-von-Schill-Straße stehen diese auf Höhe einer dort angesiedelten Seniorenresidenz und Laden zum Sitzen und Verweilen ein. In der Johannesstraße wurde eine ganze Sitzlandschaft fertiggestellt, welche durchaus etwas ungewöhnlich aussieht. Unterschiedliche Bänke aus Holz, mit und ohne Lehne, nehmen die Einfassung der dortigen Baumscheiben auf und verbinden sich zu einer einzigartigen Sitzlandschaft. Die Entwürfe dafür stammen vom Fachbereich Design der Hochschule Anhalt. Zur Umsetzung der Maßnahme konnte auch auf Fördermittel aus dem Programm Förderung des sozialen Zusammenhalts des Landes Sachsen-Anhalt zurückgegriffen werden.
0: Die Vorbereitungen für die 11. Benefizausfahrt des Vereins Weicher zeigen Herz für Kinder laufen auf Hochtouren. Beim Pressegespräch am 7. August informierten die Organisatoren Karl-Heinz Richter und Ingo Ondrej über die bevorstehende Veranstaltung, die am Sonntag, den 13. September, erneut am Hugo-Junkers-Flugplatz in Dessau startet. Auch die Stadtwerke Dessau unterstützen die Benefizaktion bereits im 10. Jahr und stellen den Hugo-Junkers-Flugplatz erneut kostenfrei als Veranstaltungsort zur Verfügung. Im Mittelpunkt der Aktion steht der gute Zweck. Die gesammelten Spenden kommen in diesem Jahr drei Projekten in der Region zugute.
2: In diesem Jahr, bei dieser 11. Ausfahrt, werden die Spenden für drei Projekte gesammelt. Einmal fürs Kinderheim Wolkenfrei, einmal für die Grundschule Mainzdorf und einmal für die China Sonnenköpfchen. In der Grundschule Mainzdorf wollen wir Pausenelemente auf dem Schulhof schaffen, die Schatten bieten und auch den Kindern mal die Möglichkeit, dort sich zu setzen und so weiter bieten. Im Kinderheim Wolkenfrei wollen wir den Sportlerraum, den wir im vorigen Jahr baulich saniert haben lassen, jetzt mit Sportgeräten und so weiter, Equipment ausgestatten und dann gleichzeitig noch einen Bastelraum für die Kinder organisieren und finanzieren, wo sie mal ein Fahrrad reparieren können und so weiter. Und die Kita Sonnenköpfchen, dort wollen wir Schlafmatratzen kaufen und Sitzgarnituren und Sitzecken für autistische Kinder.
0: In den vergangenen Jahren hat der Verein mit Spenden zahlreiche Einrichtungen und Projekte in der Region unterstützt. Darunter die Kinder- und Jugendklinik Dessau, den ambulanten Kinder- und Jugendhospizdienst Lila Wolke und die Regenbogenschule. Im vergangenen Jahr gingen 733 Motorradfahrer an den Start und sammelten während der Benefizausfahrt 10.850 Euro. Doch wie entscheidet der Verein eigentlich, welche Projekte von den Spenden profitieren?
2: Das entscheiden wir im Ende dieses Jahres, was im nächsten Jahr passiert. Vieles kommt durch Zufall zustande. Manchmal war es auch lustig, vorher ist ja im Weihnachten, haben wir Briefe vom Weihnachtsmann bekommen, wo zum Beispiel die Kita Sonnenköpfchen uns gebeten hat, ihnen zu helfen. Also auch auf solche Art erhalten wir Informationen und dann wird im Verein entschieden, welche Projekte wir nehmen. Die hat sich eigentlich relativ positiv entwickelt. Die erste war im April 2016. Da war Schneetreiben und trotzdem kamen über 450 Motorräder. Und das hat uns Mut gegeben und hat gesagt, das machen wir weiter. Und es hat sich eben dahingehend entwickelt, dass wir einen festen Kreis haben, der immer kommt und gerne kommt und kann hier eben spenden für einen guten Zweck, 10 Euro Startspende für einen guten Zweck für die Kinder. Und das machen viele, viele gerne und kommen auch gerne hierher.
0: Am 13. September öffnet der Hugo-Junkers-Flugplatz bereits um 8 Uhr seine Tore. Ab 10 Uhr starten die Motorradgruppen in mehreren Etappen. Neben der Ausfahrt können die Besucher zahlreiche Motorräder, darunter auch historische Maschinen, aus nächster Nähe erleben. Auch Nicht-Motorradfahrer sind herzlich willkommen und können die Benefizaktion mit einer Spende unterstützen. Zum Abschluss haben die Teilnehmer die Möglichkeit, gemeinsam zum Kinderheim Wolkenfrei zu fahren und den Tag dort zusammen ausklingen zu lassen.
2: Ja, man kann kommen, im Prinzip hier. Jeder kann kommen, auch mit Kindern und so weiter. Hier ist Catering vorhanden und 600 bis 700 Motorräder zu besichtigen, das macht bestimmt auch Spaß.
0: Wenn das Wetter mitspielt, hoffen die Organisatoren auf eine große Resonanz. Mit mehr als 500 Besuchern rechnet Karl-Heinz Richter am Veranstaltungstag. Gemeinsam mit den Motorradfahrern soll erneut ein Zeichen für den guten Zweck und die Unterstützung von Kindern in der Region gesetzt werden.
1: Die Leichtathletik-Europameisterschaft im britischen Birmingham ist aktuell noch in vollem Gange und begeistert Leichtathletik-Fans aus ganz Europa. Nicht einmal ganze 2 Wochen nach der EM gibt es für alle Freunde des Stabhochsprungs aber schon direkt in der Dessauer Innenstadt den nächsten sportlichen Leckerbissen zu sehen. Anhalt Sport lädt am 27. August zum 6. internationalen DVV-Stadtwerke Stabhochsprung-Meeting auf den Marktplatz ein.
3: Man hat es ja in den letzten Jahren gesehen, die Stabhochspringer insbesondere begeistern die Menschen halt durch ihre Kunst, durch ihre Art und Weise, diesen Sport, diese Disziplin zu zelebrieren. Und die Kulisse war mal hervorragend und die Sportler haben es auch durch Leistungen immer gezeigt und haben die Leute auch hier vor Ort in Dessau wirklich begeistert. Und das wird auch nie langweilig. Also man könnte ja sagen, ja, schon wieder Stabhochsprung auf dem Marktplatz. Ja, schon wieder. Das kann man immer sehen, weil es immer eine gewisse Dramatik in sich auch birgt von tollen Leistungen. Von Verletzungen wollen wir nicht sehen. Hat man ja im letzten Jahr, sah böse aus, ist glimpflich abgegangen, als sein Stab halt gebrochen war. von einem amerikanischen Stabhochspringer. Ihm ist Gott sei Dank nichts passiert, aber das sind auch halt die Tücken dieser Sportart, die nicht ungefährlich ist. Denn wenn man sich in nahe 6 Meter Höhe bewegt, in der Dynamik, in der Schnelligkeit und der Stab bricht, ist das natürlich schon nicht ohne. Gott sei Dank haben die Athleten natürlich eine große Körperbeherrschung und eine Fitness und eine Athletik, dass sie das in der Regel, dass da keine Verletzungen entstehen. Aber es gibt es halt auch immer wieder im Sport. Also es ist eine spektakuläre Sportart, die, wie gesagt, die Menschen begeistert. Und wir in Dessau, ich sage das gern auch wieder, ich glaube mittlerweile das 48. Mal seit 1990, also seit der Wiedervereinigung, seit der Wende, sage und schreibe 48 Mal Stabhochsprung live hier in Dessau zu erleben, im Paul-Greifzu-Stadion beim traditionellen Leichtathletik-Meeting. Das ist ja in diesem Jahr oder vor wenigen Wochen zum 28. Mal über die Bühne gegangen, aber auch 14 Mal in der Anhalt-Arena, 2 Mal in Wittenberg auf dem Marktplatz, mittlerweile 5 Mal hier auf dem Dessauer Marktplatz. Und das waren 48 Mal hochinteressante Wettbewerbe, auch immer mit vielen Zuschauern und hier auf dem Markt durch die Nähe. Einfach spektakulär, großartig und wunderschön anzusehen.
1: Auf dem Dessauer Marktplatz wird man dann auch einige Athleten sehen, die gerade noch bei der EM dabei sind. Die Zuschauer können sich auf ein international hochqualitatives Starterfeld freuen.
3: Wir haben aktuell 12 Athleten oder 13. Und ich sage immer, zwischen 9 und 13 ist so die ideale Konstellation. Da sind wir also mittendrin und sind sehr gut aufgestellt. Vor Verletzungen und solch Krankheit ist man nie gefeit, das ist klar. Wir haben eine internationale Besetzung, also mit 13 Athleten aus aktuell 7 Nationen, mit den deutschen Athleten. Wir haben den aktuellen deutschen Meister, der vor 3 Wochen in Hannover deutscher Meister geworden ist, Metzger, und den Vorjahresdeutschen Meister, Schön Ladwig, ist auch dabei aus Schwerin. Also die beiden aktuellen deutschen Meister, 25, 26, sind am Start, die Vizemeister sind am Start. Also die deutschen verfügbaren Spitzenleute im Stabhochsprung sind da. Wir haben gute Springer aus Frankreich, 2, aus USA, 2, aus Polen, aus Spanien. Hat einer hier direkt angefragt, er möchte unbedingt springen, um sich um Weltranglistenpunkte noch zu erreichen, schon für die Weltmeisterschaft im nächsten Jahr in Tokio. Also ist auch ein Wertungswettkampf, also kein Freundschaftswettbewerb auf dem Marktplatz. Es geht für die Springer tatsächlich um Weltranglistenpunkte und jetzt schon um die Qualifikation für die Weltmeisterschaften 2027 in Tokio.
1: Bevor die Weltklasseathleten am 27. August die Bühne betreten, dürfen aber zunächst wieder junge Sportler ihr Können zeigen. Ab 15 Uhr wird der schnellste Marktplatzsprinter gesucht. Ab 17.30 Uhr gehen dann die Stabhochspringer an den Start. All das wird auch, wie in den vergangenen Jahren, wieder bei freiem Eintritt zu sehen sein. Möglich machen das zahlreiche Unterstützer und Partner.
3: Da wir hier Spitzensport sehen und mit dem Rahmenprogramm, den Kinder- und Jugendsport, kostet so eine internationale Veranstaltung natürlich viel intensive Arbeit und natürlich auch Kosten. Und wir haben mit den DVV Stadtwerken als Hauptsponsor und Partner und Peugeot als Co-Sponsor, also ASC Dessau, Peugeot, beide hervorragende Partner seit vielen, vielen Jahren, ja eigentlich Jahrzehnten, für diese Events und jetzt seit 10 Jahren auch für Anhalt Sport und auch allen anderen über 20 Partnern, die dazu beitragen, dass diese und viele andere Veranstaltungen stattfinden, können wir nur uns herzlich bedanken für diese gute Zusammenarbeit, die natürlich gegenseitig befruchtend für alle eine Win-Win-Situation erbringen soll. Aber ohne diese Partner, ohne diese Sponsoren könnten wir solch hochwertige internationale Veranstaltungen deshalb natürlich gar nicht ausrichten. Und das ist also sehr, sehr gut, diese Konstellation. Da freuen wir uns. Diese Partner haben natürlich das auch gesehen und erkannt, dass das tolle Ereignisse sind und unterstützen das sehr gern. Und das freut uns sehr. Und damit setzen wir auch immer wieder Zeichen für die Stadt Dessau-Roßlau und für die Region, dass Dessau in diesem Segment hochinteressante Dinge auf die Beine stellen kann, organisieren kann und sind damit auch immer wieder permanent international präsent. Und deshalb verkauft sich damit natürlich als sehr gut als eine sportbegeisterte Stadt, die halt national, international Sportereignisse ausrichten kann.
1: Also jetzt schon mal den 27. August im Kalender markieren und unbedingt auf dem Marktplatz mit dabei sein. Und wer weiß, vielleicht gibt es dort dann sogar einen frisch gebackenen Europameister zu sehen.
0: Es gibt einiges Neues zu berichten aus dem Rathaus Center Dessau. Das Center hat eine neue Rolltreppe bekommen. Die 32 Jahre alte Anlage war zuvor entfernt worden. Nach Ladenschluss am 12. August wurde die neue Rolltreppe installiert. Bis sie in Betrieb genommen werden kann, müssen sich die Besucher allerdings noch etwas gedulden.
4: Also der aktuelle Stand ist, dass gestern Abend ab 20 Uhr die neuen Rolltreppen reingekommen sind. Meine Damen und Herren, Sie sehen das ja gerade. Das dauert jetzt ein paar Tage, bis alles angeschlossen ist, bis alle Glasscheiben gesetzt sind und dass es wieder alles rundum schick aussieht. 24., 25., 26. August, ich sage mal grob Ende August, kommt dann der TÜV, weil in Deutschland darf sich nichts losbewegen, bevor nicht der TÜV freigegeben hat. Und dann hoffen wir, dass das auch nahtlos, zeitlos wieder in Bewegung geht. Wobei die Bereiche Mediamarkt, Olympenhades, SNL zu erreichen, ist ja nicht schwierig. Ich stehe hier direkt neben H&M, das ist 15 Meter entfernt. Geht man mal kurz durch die Rolltreppe H&M hoch oder nimmt den Fahrstuhl unten bei Ruster, der fährt direkt zum Mediamarkt hoch. Also ich sag mal, da gibt es sicherlich keine Probleme hochzukommen. Es ist natürlich einfacher, Rolltreppe hochfahren und schon genießen. Das war natürlich ein spannender Moment. Das waren ja im Grunde zwei Rolltreppen, die vor zwei Tagen abends rausgenommen wurden. Jeder hat 7 Tonnen gewogen, wurden hier auf Rollen- und Lastenverteilung durchs Center geschoben. Der Rewe-Eingang ist komplett ausgebaut worden, damit die Rolltreppen rauspassen. Andere Center müssen dann das Dach öffnen. Das war jetzt bei uns nicht notwendig. Da sind wir froh, weil die Rolltreppen waren nur schon 32 Jahre alt. Und ehrlich gesagt, europaweit gibt es keine Ersatzteile mehr. Also Ende August. Und was für viele auch eine spannende Frage ist, weil auch ich habe ja wöchentlich meinen Dietsch-Tag. Dietsch kommt natürlich, wenn die Rolltreppe steht, fangen die an, 25., 26. ihren Job wieder aufzubauen. Ich denke mal Anfang September, der Tag steht noch nicht ganz genau fest, wird dann auch Dietsch wieder seine wunderbar leckeren, dampfenden Brezen verkaufen.
0: Im August können sich die Center-Besucher auch auf Kultur freuen. Am Freitag, dem 21. August, steht von 17.30 Uhr bis 18.30 Uhr die erfolgreiche österreichische Schlagersängerin Alessa auf der Bühne. Bei ihrem Live-Auftritt präsentiert sie ihr neues Album und sorgt für musikalische Unterhaltung.
4: Ja, wie das so ist, also die Alessa stellt ihre neue CD vor. Das nennt man auf der Promotion-Tour, auf der Werbetour zu sein, um natürlich, dass die CD verkauft wird. Wir werden dann immer angefragt, ob man Lust haben, dass sie bei uns auftreten sollen. Und wir machen ja gerade im August unser Konzept Bühne frei. Da können sich nicht nur professionelle Sängerinnen und Sänger wie die Alessa bei uns melden, sondern letztendlich auch jeder, der, selbst wenn er nur ein Buch vorliest, kann sich bei uns melden und dann kann er sich bei uns auf unserer Showbühne hier einfach mal zeigen. Aber im Speziellen die Alessa ist wohl im Augenblick die am meisten gehörte Schlagersängerin in Österreich. Und ich verrate ja nichts Neues. Meine Tochter samt meiner 3 Enkel leben in Tirol. Ich freue mich auf die österreichische Mundart, wobei das kleine Österreich ja auch fast mehr Mundarten besitzt als das große Deutschland. Sie kommt jetzt nicht explizit aus Tirol. Aber ich freue mich einfach sehr drauf, weil Österreich, ich verbinde da ganz viel Sympathien damit. Also von daher, wer mal andere Musik so ein bisschen hören will, einfach kommen. Und jetzt nicht vielleicht gleich an Herrn Gabayé denken, sich einfach mal darauf einlassen und gerne mal zuhören.
0: Im Anschluss haben die Fans bei einer Signierstunde die Gelegenheit, die Künstlerin persönlich zu treffen, sich ihr neues Album signieren zu lassen und den besonderen Nachmittag mit einem persönlichen Erinnerungsfoto abzurunden. Auch Ende August ist noch so einiges los. Im Rathaus Center Dessau findet am 28. die Karrieremesse Start Now statt. Mehr als 40 Ausbildungsbetriebe und Arbeitgeber aus der Region sind vor Ort und informieren über ihre Ausbildungs- und Karrieremöglichkeiten. Interessierte haben die Gelegenheit, Unternehmen kennenzulernen, Fragen zu stellen und erste persönliche Kontakte zu knüpfen.

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1: Ob Flugzeuge, Motoren oder historische Technologie. Das Technikmuseum Hugo Junkers ist ein beliebtes Ausflugsziel für Besucher aus nah und fern. Sie kommen, um die zahlreichen Exponate des Dessauer Ingenieurs und Luftfahrtspionier Hugo Junkers aus nächster Nähe zu entdecken. Getragen und betrieben wird das Museum vom Förderverein Technikmuseum Hugo Junkers Dessau e.V. Seit dem 1. Juni hat Dirk Schildhauer die ehrenamtliche Geschäftsführung übernommen.
2: Der alte Geschäftsführer hat mehr oder weniger den Wunsch geäußert, in den verdienten Ruhestand zu gehen. Und der Vorstand des Fördervereins, das Technikmuseum Hugo Junkers, unter Vorsitzendem von Herrn Weber, hat dann eben halt danach gesucht, wer könnte ein geeigneter Kandidat sein. Und was soll ich sagen? Sie sind dann eben halt auf mich gestoßen, weil ich schon einige Zeit hier im Verein mitgearbeitet habe und auch die eine oder andere Aufgabe übernommen habe. Und somit konnte ich dann eben halt ein positives Bild vermitteln und habe dann eben halt sehr viel Spaß an dieser Aufgabe empfunden und habe mich deswegen beworben.
1: Mit der ehrenamtlichen Geschäftsführung übernimmt Dirk Schildhauer ein umfangreiches und breit gefächertes Aufgabenfeld. Dazu gehören unter anderem die organisatorische Leitung des Museums sowie die Begleitung von Projekten und Veranstaltungen.
2: Im Grunde genommen ist es so, dass ich also 2 Tage lang in der Woche hier bin. Das ist dienstags und donnerstags, weil es ist eben halt befristet von der Zeit her, die ich eben halt hier verbringen kann, weil ich selber noch selbstständig tätig bin mit meiner eigenen Firma. Und dann geht es eigentlich los, dass ich mich um die allgemeine Verwaltung hier kümmere, um viele Dinge, die im halt mit dem Museum anfallen. Das ist, hat was auf der einen Seite was mit unserem Publikum zu tun, mit unseren Gästen, dass die sich hier wohlfühlen, bis hin eben halt zu technischen Abläufen, Arbeitsschutz, all die Dinge, die in der Verwaltung eigentlich notwendig sind. Das ist so mein Aufgabengebiet. Also ich versuche, viele Fäden mehr oder weniger auseinanderzustricken und wieder zusammenzuführen. Und das macht mir einen Heidenspaß. Ja, und für mich ist es ganz wichtig, dass ich einfach auch alle Dessauer einlade, einfach mal wieder einen Besuch im Museum durchzuführen. Und wenn das Wetter mal wieder etwas schlechter wird, dann haben wir auf alle Fälle unsere Türen geöffnet und laden alle Dessauer gerne ein, sich das Museum mal wieder neu anzugucken und vielleicht das eine oder andere neu zu entdecken.
1: Für viele Besucher des Dessauer Technikmuseums ist die rekonstruierte U52 der Höhepunkt. Dirk Schildhauer hingegen faszinieren vor allem das Stahlhaus und die Junkersmöbel.
2: Wir stehen hier zum Beispiel vor einem Stahlhaus, was eben halt Herr Junkers entworfen hat. Und was mir besonders wichtig ist, worauf ich ganz gerne mal aufmerksam machen möchte, dass auch Herr Junkers neben seiner Fähigkeit, dann eben halt Flugzeuge zu entwickeln, aber auch ganz, ganz andere Dinge entworfen hat, wie zum Beispiel Möbel, die Sie eben halt hier im Hintergrund sehen. Die Produkte sind entstanden aus der Möglichkeit, Materialien aus seinem Flugzeugbau einfach zu verwenden. Das heißt also nachhaltig und kreativ. Und das möchte ich ganz gerne den Menschen auch ein klein wenig weiterbringen oder weiterhelfen oder eben halt nahebringen.
1: Doch neben den zahlreichen Exponaten und Ausstellungsstücken hält das Technikmuseum noch weitere Höhepunkte für seine Besucher bereit.
2: Also, eines der Highlights, was wir haben, ist, seit ganz kurzem haben wir

0: unsere Apollo-Abteilung, möchte ich sie mal bezeichnen, einen neuen VR-Flug, nämlich das Space Shuttle. Und das ist eine Sondersensation, dass ich sagen kann, also ich kann nur jeden einladen, hierher zu kommen und sich die Apollo-Mission anzuschauen, die wir eben halt hier anbieten. Und dann natürlich auch dieses neue Highlight, den Flug mit dem Space Shuttle durch unser All. Ich denke mal, alle Menschen, die es bisher getan bzw. diesen Flug absolviert haben über unsere VR-Technologie, sind sowas von begeistert, dass ich mich freue, dass wir dieses hier anbieten können. Aber es gibt natürlich auch Veranstaltungen, die wir haben, Vorträge, die wir haben. Auf unserer Internetseite werden wir das regelmäßig aktualisieren, dass alle Menschen auch wirklich wissen, welche spannenden Vorträge und welche spannenden Veranstaltungen wir derzeit noch planen und auch schon geplant haben.
1: Ein Blick in die Zukunft gehört für Dirk Schildhauer ebenfalls zu seinen neuen Aufgaben. Zahlreiche Projekte und Herausforderungen stehen bevor. Da alle Mitarbeiter ehrenamtlich tätig sind, freut sich der Förderverein über weitere engagierte Menschen, die sich mit einbringen möchten.
0: Die Zukunftspläne sind eigentlich ganz, ganz bedeutende. Erstens, dass das Museum erhalten bleibt. Das sagt sich jetzt vielleicht ganz einfach, aber das ist aufgrund der Förderstruktur, die wir eben halt nicht haben. Das heißt also, das Museum existiert ausschließlich von den Eintrittsgeldern und von den Verkäufen. Also eine der wichtigsten Aufgaben. Dann natürlich gehört dazu auch, den Förderverein so attraktiv wie möglich zu machen, dass wir auch junge Menschen begeistern, hier ehrenamtlich mitzuarbeiten. Um ehrlich zu sein, da fehlt uns ganz, ganz viel Potenzial, was wir eben halt erkannt haben, dass unser Verein, und da glaube ich, haben sehr viele Vereine dasselbe Problem, eine sehr, sehr hohe Altersstruktur haben. Wir möchten ganz gerne auch junge Menschen animieren, hier sich ehrenamtlich zu beteiligen, und das wäre eben halt auch eine der dementsprechenden Aufgaben, die ich eben halt habe. Gerne eben halt am besten dienstags und donnerstags. Das sind so unsere Zeiten, wo sich die Ehrenamtlichen hier bei uns eben halt am wohlsten fühlen und deswegen auch hierher kommen. Es gibt verschiedene Arbeitsgruppen, die wir haben. Also angefangen von Motorenbau, Flugzeugkonstruktion, Rekonstruktion, bis hin von innen hier im Museum, bis hin von Außenanlagen. All die Dinge sind eben halt notwendig, dass die sich angeschaut und eben halt auch bearbeitet werden. Und Dienstags und Donnerstags sind so die Tage, wo man am besten sich mal einen Einblick verschaffen kann und dann einfach mal gucken kann, ob einem das so liegt oder ob man selber eine Interessensmöglichkeit hat, wo man sagen kann, Mensch, da kann ich mir vorstellen, als helfende Hand dabei zu sein.
1: Mit Dirk Schildhauer übernimmt ein engagierter Ehrenamtlicher Verantwortung für die weitere Entwicklung des Technikmuseums Hugo Junkers. Mit dem Förderverein und seinen vielen Helfern soll die Geschichte des Dessauer Ingenieurs und Luftfahrtpioniers auch in Zukunft lebendig bleiben und Besucher aus nah und fern begeistern.
2: Choose your beat.
3: Am Samstag, dem 8. August, fand im Rahmen des Bauhaus Sommer 2026 auf den Dessauer Marktplatz in der Gartenträume-Lounge die Choose Your Beat Silent Party statt. Von 19 bis 24 Uhr konnten die Besucher mit Kopfhörern zwischen drei Floors und verschiedenen Musikrichtungen wechseln und so ihre ganz persönliche Partynacht gestalten. Für musikalische Vielfalt sorgten Grammophon-DJ Stefan Wute aus Berlin mit Sounds der 1920er Jahre. Entertain-DJ Thorsten Ziegler aus Dessau mit aktuellen Charts und Party-Sounds sowie das DJ-Team des New Kids e.V. mit Techno, House, Hip-Hop und weiteren modernen Beats. Salsa-DJ Chico ergänzte das Programm mit karibischen Rhythmen und sorgte für sommerliches Tanzfeeling. Für zusätzliche Unterhaltung sorgte der Mitmachzirkus Raxli Faxli mit Akrobatik und interaktiven Aktionen. Die Silent Party bot damit einen abwechslungsreichen Sommerabend, bei dem die Gäste selbst entscheiden konnten, welchen Sound sie hören und zu welchen Beats sie tanzen wollten.
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0: erreichte er seinen vorzeitigen Tiefststand mit nur 44 Zentimetern. Der niedrigste bekannte Wasserstand liegt zwar bei 20 Zentimetern, das ist aber auch schon über 60 Jahre her. In Roßlau kann man aktuell sogar ein Allzeitrekordtief messen. Bisher lag der niedrigste bekannte Wasserstand in der Schifferstadt bei 32 Zentimetern. Ein Wert aus dem August 2018. Am 10.8. diesen Jahres erreichte der Pegel in Roßlau einen Stand von 26 Zentimetern. In ganz Sachsen-Anhalt ist das Niedrigwasser ein Problem. So hat auch der Pegelstand der Elbe bei Magdeburg einen Allzeit-Tiefstwert erreicht. Wie das Wasserstraßen- und Schifffahrtsamt Elbe in ihrer Hochwasservorhersage vom Montag, den 10. August, angibt, könnte der Pegel in Dessau sogar noch weiter sinken. Für den 14.8. geben sie einen auf 5 cm gerundeten Wert von 40 cm an. Dabei handelt es sich allerdings nur um eine Abschätzung. Wie es genau mit dem Pegel der Elbe weitergeht, werden die nächsten Tage zeigen. Ein Wasserentnahme- und Gießverbot hat die Stadt Dessau-Roßlau jedenfalls noch nicht ausgesprochen. Im vergangenen Jahr gab es in der Doppelstadt aufgrund der lang anhaltenden Trockenperiode für den Zeitraum vom 1. Juli bis zum 30. September eine Allgemeinverfügung zur Beschränkung der Wasserentnahme aus Oberflächengewässern und Grundwasser. Die Wasserentnahme aus oberirdischen Gewässern mittels Pumpen war untersagt. Zudem durften Brunnen zur Bewässerung von privaten und öffentlichen Grünflächen sowie Sportanlagen zwischen 10 und 18 Uhr nicht genutzt werden. Aktuell gibt es derartige Verbote schon in mehreren Kreisen im Land. Neue Bänke aufgestellt. In der Ferdinand-von-Schill-Straße tut sich aktuell einiges. So wurden die Bauarbeiten im östlichen Teil der Straße beendet. Weiter geht es aktuell mit Tiefbauarbeiten sowie der Neugestaltung der Fahrbahnoberfläche und den Seitenbereichen auf Höhe der Kreuzung Ferdinand-von-Schill-Straße, Johannesstraße, Hans-Heinen-Straße. Neue Sitzgelegenheiten kann man im Bereich des Johannesviertels aber bereits nutzen. In der Ferdinand-von-Schill-Straße stehen diese auf Höhe einer dort angesiedelten Seniorenresidenz und Laden zum Sitzen und Verweilen ein. In der Johannesstraße wurde eine ganze Sitzlandschaft fertiggestellt, welche durchaus etwas ungewöhnlich aussieht. Unterschiedliche Bänke aus Holz, mit und ohne Lehne, nehmen die Einfassung der dortigen Baumscheiben auf und verbinden sich zu einer einzigartigen Sitzlandschaft. Die Entwürfe dafür stammen vom Fachbereich Design der Hochschule Anhalt. Zur Umsetzung der Maßnahme konnte auch auf Fördermittel aus dem Programm Förderung des sozialen Zusammenhalts des Landes Sachsen-Anhalt zurückgegriffen werden.
1: Die Vorbereitungen für die 11. Benefizausfahrt des Vereins Weicher zeigen Herz für Kinder laufen auf Hochtouren. Beim Pressegespräch am 7. August informierten die Organisatoren Karl-Heinz Richter und Ingo Ondrej über die bevorstehende Veranstaltung, die am Sonntag, dem 13. September, erneut am Hugo-Junkers-Flugplatz in Dessau startet. Auch die Stadtwerke Dessau unterstützen die Benefizaktion bereits im 10. Jahr und stellen den Hugo-Junkers-Flugplatz erneut kostenfrei als Veranstaltungsort zur Verfügung. Im Mittelpunkt der Aktion steht der gute Zweck. Die gesammelten Spenden kommen in diesem Jahr 3 Projekten in der Region zugute.
2: In diesem Jahr, bei dieser 11. Ausfahrt, werden die Spenden für 3 Projekte gesammelt. Einmal fürs Kinderheim Wolkenfrei, einmal für die Grundschule Mainzdorf und einmal für die China Sonnenköpfchen. In der Grundschule Mainzdorf wollen wir Pausenelemente auf dem Schulhof schaffen, die Schatten bieten und auch den Kindern mal die Möglichkeit, dort sich zu setzen und so weiter bieten. Im Kinderheim Wolkenfrei wollen wir den Sportlerraum, den wir im vorigen Jahr baulich saniert haben lassen, jetzt mit Sportgeräten und so weiter, Equipment ausgestatten und dann gleichzeitig noch einen Bastelraum für die Kinder organisieren und finanzieren, wo sie mal ein Fahrrad reparieren können und so weiter. Und die Kita Sonnenköpfchen, dort wollen wir Schlafmatratzen kaufen. Und

0: Sitzgarnituren und Sitzecken für autistische Kinder.
1: In den vergangenen Jahren hat der Verein mit Spenden zahlreiche Einrichtungen und Projekte in der Region unterstützt. Darunter die Kinder- und Jugendklinik Dessau, den ambulanten Kinder- und Jugendhospizdienst Lila Wolke und die Regenbogenschule. Im vergangenen Jahr gingen 733 Motorradfahrer an den Start und sammelten während der Benefizausfahrt 10.850 Euro. Doch wie entscheidet der Verein eigentlich, welche Projekte von den Spenden profitieren?
0: Das entscheiden wir im Ende dieses Jahres, was im nächsten Jahr passiert. Vieles kommt durch Zufall zustande. Manchmal war es auch lustig, vorher Jahr im Weihnachten haben wir Briefe vom Weihnachtsmann bekommen, wo zum Beispiel die Kita Sonnenköpfchen uns gebeten hat, ihnen zu helfen. Also auch auf solche Art erhalten wir Informationen und dann wird im Verein entschieden, welche Projekte wir nehmen. Die hat sich eigentlich relativ positiv entwickelt. Die erste war im April 2016. Da war Schneetreiben und trotzdem kamen über 450 Motorräder. Und das hat uns Mut gegeben und hat gesagt, das machen wir weiter. Und es hat sich eben dahingehend entwickelt, dass wir einen festen Kreis haben, der immer kommt und gerne kommt und kann hier eben spenden für einen guten Zweck, 10 Euro Startspende für einen guten Zweck für die Kinder. Und das machen viele, viele gerne und kommen auch gern hierher.
1: Am 13. September öffnet der Hugo-Junkers-Flugplatz bereits um 8 Uhr seine Tore. Ab 10 Uhr starten die Motorradgruppen in mehreren Etappen. Neben der Ausfahrt finden die Besucher zahlreiche Motorräder, darunter auch historische Maschinen aus nächster Nähe erleben. Auch Nicht-Motorradfahrer sind herzlich willkommen und können die Benefizaktion mit einer Spende unterstützen. Zum Abschluss haben die Teilnehmer die Möglichkeit, gemeinsam zum Kinderheim Wolkenfrei zu fahren und den Tag dort zusammen ausklingen zu lassen.
0: Ja, man kann kommen, im Prinzip hier. Jeder kann kommen, auch mit Kindern und so weiter. Hier ist Catering vorhanden und 600 bis 700 Motorräder zu besichtigen, das macht bestimmt auch Spaß.
1: Wenn das Wetter mitspielt, hoffen die Organisatoren auf eine große Resonanz. Mit mehr als 500 Besuchern rechnet Karl-Heinz Richter am Veranstaltungstag. Gemeinsam mit den Motorradfahrern soll erneut ein Zeichen für den guten Zweck und die Unterstützung von Kindern in der Region gesetzt werden.
2: Die Leichtathletik-Europameisterschaft im britischen Birmingham ist aktuell noch in vollem Gange und begeistert Leichtathletik-Fans aus ganz Europa. Nicht einmal ganze 2 Wochen nach der EM gibt es für alle Freunde des Stabhochsprungs aber schon direkt in der Dessauer Innenstadt den nächsten sportlichen Leckerbissen zu sehen. Anhalt Sport lädt am 27. August zum 6. internationalen DVV-Stadtwerke Stabhochsprung-Meeting auf den Marktplatz ein.
3: Man hat es ja in den letzten Jahren gesehen, Stabhochspringer insbesondere begeistern die Menschen halt durch ihre Kunst, durch ihre Art und Weise, diesen Sport, diese Disziplin zu zelebrieren. Und die Kulisse war mal hervorragend und die Sportler haben es auch durch Leistung immer gezeigt und haben die Leute auch hier vor Ort in Dessau wirklich begeistert. Und das wird auch nie langweilig. Also man könnte ja sagen, ja, schon wieder Stabhochsprung auf dem Marktplatz. Ja, schon wieder. Das kann man immer sehen, weil es immer eine gewisse Dramatik in sich auch birgt von tollen Leistungen. Von Verletzungen wollen wir nicht sehen. Hat man ja im letzten Jahr, sah böse aus, ist glimpflich abgegangen, als ein Stab halt gebrochen war von einem amerikanischen Stabhochspringer. Ihm ist Gott sei Dank nichts passiert, aber das sind auch halt die Tücken dieser Sportart, die nicht ungefährlich ist. Denn wenn man sich in nahe 6 Meter Höhe bewegt, in der Dynamik, in der Schnelligkeit und der Stab bricht, ist das natürlich schon nicht ohne. Gott sei Dank haben die Athleten natürlich eine große Körperbeherrschung und eine Fitness und eine Athletik, dass sie das in der Regel, dass da keine Verletzungen entstehen. Aber es gibt es halt auch immer wieder im Sport. Also es ist eine spektakuläre Sportart, die, wie gesagt, die Menschen begeistert. Und wir in Dessau, ich sage das gern auch wieder, ich glaube mittlerweile das 48. Mal,

0: Seit 1990, also seit der Wiedervereinigung, seit der Wende, sage und schreibe 48 Mal Stabhochsprung live hier in Dessau zu erleben im Paul-Greifze-Stadion beim traditionellen Leichtathletik-Meeting. Das ist ja in diesem Jahr oder vor wenigen Wochen zum 28. Mal über die Bühne gegangen, aber auch 14 Mal in der Anhalt-Arena, zweimal in Wittenberg auf dem Marktplatz, mittlerweile 5 Mal hier auf dem Dessauer Marktplatz. Und das waren 48 Mal hochinteressante Wettbewerbe, auch immer mit vielen Zuschauern und hier auf dem Markt durch die Nähe einfach spektakulär, großartig und wunderschön anzusehen.
1: Auf dem Dessauer Marktplatz wird man dann auch einige Athleten sehen, die gerade noch bei der EM dabei sind. Die Zuschauer können sich auf ein international hochqualitatives Starterfeld freuen.
0: Wir haben aktuell 12 Athleten oder 13. Und ich sage immer, zwischen 9 und 13 ist so die ideale Konstellation. Wir sind also mittendrin und sind sehr gut aufgestellt. Vor Verletzungen und solch Krankheit ist man nie gefeit, ist klar. Wir haben eine internationale Besetzung, also mit 13 Athleten aus aktuell 7 Nationen, mit den deutschen Athleten. Wir haben den aktuellen deutschen Meister, der vor 3 Wochen in Hannover deutscher Meister geworden ist, Metzger, und den Vorjahresdeutschen Meister Schön-Ladwig ist auch dabei aus Schwerin. Also die beiden aktuellen deutschen Meister 25, 26 sind am Start, die Vizemeister sind am Start. Also die deutschen verfügbaren Spitzenleute im Stabhochsprung sind da. Wir haben gute Springer aus Frankreich, 2 aus USA, 2 aus Polen, aus Spanien. Hat einer hier direkt angefragt, er möchte unbedingt springen, um sich um Weltranglistenpunkte noch zu erreichen, schon für die Weltmeisterschaft im nächsten Jahr in Tokio. Also ist auch ein Wertungswettkampf, also kein Freundschaftswettbewerb auf dem Marktplatz. Also es geht für die Springer tatsächlich um Weltranglistenpunkte und jetzt schon um die Qualifikation für die Weltmeisterschaften 2027 in Tokio.
1: Bevor die Weltklasseathleten am 27. August die Bühne betreten, dürfen aber zunächst wieder junge Sportler ihr Können zeigen. Ab 15 Uhr wird der schnellste Marktplatzsprinter gesucht. Ab 17.30 Uhr gehen dann die Stabhochspringer an den Start. All das wird auch, wie in den vergangenen Jahren, wieder bei freiem Eintritt zu sehen sein. Möglich machen das zahlreiche Unterstützer und Partner.
0: Da wir hier Spitzensport sehen und mit dem Rahmenprogramm, den Kinder- und Jugendsport, kostet so eine internationale Veranstaltung natürlich viel intensive Arbeit und natürlich auch Kosten. Und wir haben mit den DVV Stadtwerken als Hauptsponsor und Partner und Peugeot als Co-Sponsor, also ASC Dessau, Peugeot, beide hervorragende Partner seit vielen, vielen Jahren, ja eigentlich Jahrzehnten, für diese Events und jetzt seit 10 Jahren auch für Anhalt Sport und auch allen anderen über 20 Partnern, die dazu beitragen, dass diese und viele anderen Veranstaltungen stattfinden, können wir nur uns herzlich bedanken für diese gute Zusammenarbeit, die natürlich gegenseitig befruchtend für alle eine Win-Win-Situation erbringen soll. Aber ohne diese Partner, ohne diese Sponsoren könnten wir solch hochwertige internationale Veranstaltungen in Dessau natürlich gar nicht ausrichten. Und das ist also sehr, sehr gut, diese Konstellation. Freuen wir uns. Diese Partner haben natürlich das auch gesehen und erkannt, dass das tolle Ereignisse sind und unterstützen das sehr gern. Und das freut uns sehr. Und damit setzen wir auch immer wieder Zeichen für die Stadt Dessau-Roßlau und für die Region, dass Dessau in diesem Segment hochinteressante Dinge auf die Beine stellen kann, organisieren kann und sind damit auch immer wieder permanent international präsent. Und deshalb verkauft sich damit natürlich als sehr gut als eine sportbegeisterte Stadt, die halt national, internationale Sportereignisse ausrichten kann.
1: Also jetzt schon mal den 27. August im Kalender markieren und unbedingt auf dem Marktplatz mit dabei sein. Und wer weiß, vielleicht gibt es dort dann sogar einen frisch gebackenen Europameister zu sehen.
2: Es gibt einiges Neues zu berichten aus dem Rathauscenter Dessau. Das Center hat eine neue Rolltreppe bekommen. Die 32 Jahre alte Anlage war zuvor entfernt worden. Nach Ladenschluss am 12. August wurde die neue Rolltreppe installiert.

0: Bis sie in Betrieb genommen werden kann, müssen sich die Besucher allerdings noch etwas gedulden.
1: Also der aktuelle Stand ist, dass gestern Abend ab 20 Uhr die neuen Rolltreppen reingekommen sind. Meine Damen und Herren, Sie sehen das ja gerade. Das dauert jetzt ein paar Tage, bis alles angeschlossen ist, bis alle Glasscheiben gesetzt sind und dass es wieder alles rundum schick aussieht. 24., 25., 26. August, ich sage mal grob Ende August, kommt dann der TÜV, weil in Deutschland darf sich nichts losbewegen, bevor nicht der TÜV freigegeben hat. Und dann hoffen wir, dass das auch nahtlos, zeitlos wieder in Bewegung geht. Wobei die Bereiche Mediamarkt, Olympenhades, SNL zu erreichen, ist ja nicht schwierig. Ich stehe hier direkt neben H&M, das ist 15 Meter entfernt. Geht man mal kurz durch die Rolltreppe H&M hoch oder nimmt den Fahrstuhl unten bei Rusta, der fährt direkt zum Mediamarkt hoch. Also ich sag mal, da gibt es sicherlich keine Probleme hochzukommen. Es ist natürlich einfacher, Rolltreppe hochfahren und schon genießen. Ja, das war natürlich ein spannender Moment. Das waren ja im Grunde zwei Rolltreppen, die vor zwei Tagen abends rausgenommen wurden. Jeder hat 7 Tonnen gewogen, wurden hier auf Rollen- und Lastenverteilung durchs Center geschoben. Der Rewe-Eingang ist komplett ausgebaut worden, damit die Rolltreppen rauspassen. Andere Center müssen dann das Dach öffnen. Das war jetzt bei uns nicht notwendig. Ja, da sind wir froh, weil die Rolltreppen waren nur schon 32 Jahre alt. Und ehrlich gesagt, europaweit gibt es keine Ersatzteile mehr. Also Ende August. Und was für viele auch eine spannende Frage ist, weil auch ich habe ja wöchentlich meinen Dietsch-Tag. Dietsch kommt natürlich, wenn die Rolltreppe steht. Fangen die an, 25., 26. ihren Job wieder aufzubauen. Ich denke mal Anfang September, der Tag steht noch nicht ganz genau fest, wird dann auch Dietsch wieder seine wunderbar leckeren, dampfenden Brezen verkaufen.
0: Im August können sich die Center-Besucher auch auf Kultur freuen. Am Freitag, dem 21. August, steht von 17.30 Uhr bis 18.30 Uhr die erfolgreiche österreichische Schlagersängerin Alessa auf der Bühne. Bei ihrem Live-Auftritt präsentiert sie ihr neues Album und sorgt für musikalische Unterhaltung.
1: Ja, wie das so ist, also die Alessa stellt ihre neue CD vor. Das nennt man auf der Promotion-Tour, auf der Werbetour zu sein, um natürlich, dass die CD verkauft wird. Wir werden dann immer angefragt, ob man Lust haben, dass sie bei uns auftreten sollen. Und wir machen ja gerade im August unser Konzept Bühne frei. Da können sich nicht nur professionelle Sängerinnen und Sänger wie die Alessa bei uns melden, sondern letztendlich auch jeder, der, selbst wenn er nur ein Buch vorliest, kann sich bei uns melden und dann kann er sich bei uns auf unserer Showbühne hier einfach mal zeigen. Aber im Speziellen die Alessa ist wohl im Augenblick die am meisten gehörte Schlagersängerin in Österreich. Und ich verrate ja nichts Neues. Meine Tochter samt meiner 3 Enkel leben in Tirol. Ich freue mich auf die österreichische Mundart, wobei das kleine Österreich ja auch fast mehr Mundarten besitzt als das große Deutschland. Sie kommt jetzt nicht explizit aus Tirol. Aber ich freue mich einfach sehr drauf, weil Österreich, ich verbinde da ganz viel Sympathien damit. Also von daher, wer mal andere Musik so ein bisschen hören will, einfach kommen und jetzt nicht vielleicht gleich an Herrn Gabayé denken, sich einfach mal drauf einlassen und gerne mal zuhören.
0: Im Anschluss haben die Fans bei einer Signierstunde die Gelegenheit, die Künstlerin persönlich zu treffen, sich ihr neues Album signieren zu lassen und den besonderen Nachmittag mit einem persönlichen Erinnerungsfoto abzurunden. Auch Ende August ist noch so einiges los. Im Rathauscenter Dessau findet am 28. die Karrieremesse Start Now statt. Mehr als 40 Ausbildungsbetriebe und Arbeitgeber aus der Region sind vor Ort und informieren über ihre Ausbildungs- und Karrieremöglichkeiten. Interessierte haben die Gelegenheit, Unternehmen kennenzulernen, Fragen zu stellen und erste persönliche Kontakte zu knüpfen.

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1: Ob Flugzeuge, Motoren oder historische Technologie. Das Technikmuseum Hugo Junkers ist ein beliebtes Ausflugsziel für Besucher aus nah und fern. Sie kommen, um die zahlreichen Exponate des Dessauer Ingenieurs und Luftfahrtspionier Hugo Junkers aus nächster Nähe zu entdecken. Getragen und betrieben wird das Museum vom Förderverein Technikmuseum Hugo Junkers Dessau e.V. Seit dem 1. Juni hat Dirk Schildhauer die ehrenamtliche Geschäftsführung übernommen.
2: Der alte Geschäftsführer hat mehr oder weniger den Wunsch geäußert, in den verdienten Ruhestand zu gehen. Und der Vorstand des Fördervereins, das Technikmuseum Hugo Junkers, unter Vorsitzendem von Herrn Weber, hat dann eben halt danach gesucht, wer könnte ein geeigneter Kandidat sein. Und was soll ich sagen? Sie sind dann eben halt auf mich gestoßen, weil ich schon einige Zeit hier im Verein mitgearbeitet habe und auch die eine oder andere Aufgabe übernommen habe. Und somit konnte ich dann eben halt ein positives Bild vermitteln und habe dann eben halt sehr viel Spaß an dieser Aufgabe empfunden und habe mich deswegen beworben.
1: Mit der ehrenamtlichen Geschäftsführung übernimmt Dirk Schildhauer ein umfangreiches und breit gefächertes Aufgabenfeld. Dazu gehören unter anderem die organisatorische Leitung des Museums sowie die Begleitung von Projekten und Veranstaltungen.
2: Im Grunde genommen ist es so, dass ich also 2 Tage lang in der Woche hier bin. Das ist dienstags und donnerstags, weil es ist eben halt befristet von der Zeit her, die ich eben halt hier verbringen kann, weil ich selber noch selbstständig tätig bin mit meiner eigenen Firma. Und dann geht es eigentlich los, dass ich mich um die allgemeine Verwaltung hier kümmere, um viele Dinge, die eben halt mit dem Museum anfallen. Hat was auf der einen Seite was mit unserem Publikum zu tun, mit unseren Gästen, dass die sich hier wohlfühlen, bis hin eben halt zu technischen Abläufen, Arbeitsschutz, all die Dinge, die in der Verwaltung eigentlich notwendig sind. Das ist so mein Aufgabengebiet. Also ich versuche, viele Fäden mehr oder weniger auseinanderzustricken und wieder zusammenzuführen. Und das macht mir einen Heidenspaß. Ja, und für mich ist es ganz wichtig, dass ich einfach auch alle Dessauer einlade, einfach mal wieder einen Besuch im Museum durchzuführen. Und wenn das Wetter mal wieder etwas schlechter wird, dann haben wir auf alle Fälle unsere Türen geöffnet und laden alle Dessauer gerne ein, sich das Museum mal wieder neu anzugucken und vielleicht das eine oder andere neu zu entdecken.
1: Für viele Besucher des Dessauer Technikmuseums ist die rekonstruierte Ju-52 der Höhepunkt. Dirk Schildhauer hingegen faszinieren vor allem das Stahlhaus und die Junkersmöbel.
2: Wir stehen hier zum Beispiel vor einem Stahlhaus, was eben halt Herr Junkers entworfen hat. Und was mir besonders wichtig ist, worauf ich ganz gerne mal aufmerksam machen möchte, dass auch Herr Junkers neben seiner Fähigkeit, dann eben halt Flugzeuge zu entwickeln, aber auch ganz, ganz andere Dinge entworfen hat, wie zum Beispiel Möbel, die Sie eben halt hier im Hintergrund sehen. Die Produkte sind entstanden aus der Möglichkeit, Materialien aus seinem Flugzeugbau einfach zu verwenden. Das heißt also nachhaltig und kreativ. Und das möchte ich ganz gerne den Menschen auch ein klein wenig weiterbringen oder weiterhelfen oder eben halt nahebringen.
1: Doch neben den zahlreichen Exponaten und Ausstellungsstücken hält das Technikmuseum noch weitere Höhepunkte für seine Besucher bereit.
2: Also, eines der Highlights, was wir haben, ist, seit ganz kurzem haben wir über unsere Apollo-Abteilung, möchte ich sie mal bezeichnen, einen neuen VR-Flug, nämlich das Space Shuttle. Und das ist eine Sondersensation, dass ich sagen kann, also ich kann nur jeden einladen, hierher zu kommen und sich die Apollo-Mission anzuschauen, die wir eben halt hier anbieten. Und dann natürlich auch dieses neue Highlight, den Flug mit dem Space Shuttle durch unser All. Ich denke mal, alle Menschen, die es bisher getan bzw. diesen Flug absolviert haben über unsere VR-Technologie, sind sowas von begeistert, dass ich mich freue, dass wir dieses hier anbieten können. Aber es gibt natürlich auch Veranstaltungen, die wir haben, Vorträge, die wir haben. Auf unserer Internetseite werden wir das regelmäßig aktualisieren, dass alle Menschen auch wirklich wissen, welche spannenden Vorträge und welche spannenden Veranstaltungen wir derzeit noch planen und auch schon geplant haben.
1: Ein Blick in die Zukunft gehört für Dirk Schildhauer ebenfalls zu seinen neuen Aufgaben. Zahlreiche Projekte und Herausforderungen stehen bevor. Da alle Mitarbeiter ehrenamtlich tätig sind, freut sich der Förderverein über weitere engagierte Menschen, die sich mit einbringen möchten.
2: Die Zukunftspläne sind eigentlich ganz, ganz bedeutende. Erstens, dass das Museum erhalten bleibt. Das sagt sich jetzt vielleicht ganz einfach, aber das ist aufgrund der Förderstruktur, die wir eben halt nicht haben. Das heißt also, das Museum existiert ausschließlich von den Eintrittsgeldern und von den Verkäufen. Also eine der wichtigsten Aufgaben. Dann natürlich gehört dazu auch, den Förderverein so attraktiv wie möglich zu machen, dass wir auch junge Menschen begeistern, hier ehrenamtlich mitzuarbeiten. Um ehrlich zu sein, da fehlt uns ganz, ganz viel Potenzial, was wir eben halt erkannt haben, dass unser Verein, und da glaube ich, haben sehr viele Vereine dasselbe Problem, eine sehr, sehr hohe Altersstruktur haben. Wir möchten ganz gerne auch junge Menschen animieren, hier sich ehrenamtlich zu beteiligen, und das wäre eben halt auch eine der dementsprechenden Aufgaben, die ich eben halt habe. Gerne eben halt am besten dienstags und donnerstags. Das sind so unsere Zeiten, wo sich die Ehrenamtlichen hier bei uns eben halt am wohlsten fühlen und deswegen auch hierher kommen. Es gibt verschiedene Arbeitsgruppen, die wir haben. Also angefangen von Motorenbau, Flugzeugkonstruktion, Rekonstruktion, bis hin von innen hier im Museum, bis hin von Außenanlagen. All die Dinge sind eben halt notwendig, dass die sich angeschaut und eben halt auch bearbeitet werden. Und dienstags und donnerstags sind so die Tage, wo man am besten sich mal einen Einblick verschaffen kann und dann einfach mal gucken kann, ob einem das so liegt oder ob man selber eine Interessensmöglichkeit hat, wo man sagen kann, Mensch, da kann ich mir vorstellen, als helfende Hand dabei zu sein.
1: Mit Dirk Schildhauer übernimmt ein engagierter Ehrenamtlicher Verantwortung für die weitere Entwicklung des Technikmuseums Hugo Junkers. Mit dem Förderverein und seinen vielen Helfern soll die Geschichte des Dessauer Ingenieurs und Luftfahrtpioniers auch in Zukunft lebendig bleiben und Besucher aus nah und fern begeistern.
3: Choose your beat. Am Samstag, dem 8. August, fand im Rahmen des Bauhaus Sommer 2026 auf dem Dessauer Marktplatz in der Gartentrömmel-Lounge die Choose Your Beat Silent Party statt. Von 19 bis 24 Uhr konnten die Besucher mit Kopfhörern zwischen drei Floors und verschiedenen Musikrichtungen wechseln und so ihre ganz persönliche Partynacht gestalten. Für musikalische Vielfalt sorgten Grammophon-DJ Stefan Wute aus Berlin mit Sounds der 1920er Jahre. Entertain-DJ Thorsten Ziegler aus Dessau mit aktuellen Charts und Party-Sounds sowie das DJ-Team des New Kids e.V. mit Techno, House, Hip-Hop und weiteren modernen Beats. Salsa-DJ Chico ergänzte das Programm mit karibischen Rhythmen und sorgte für sommerliches Tanzfeeling. Für zusätzliche Unterhaltung sorgte der Mitmachzirkus Raxli Faxli mit Akrobatik und interaktiven Aktionen. Die Silent Party bot damit einen abwechslungsreichen Sommerabend, bei dem die Gäste selbst entscheiden konnten, welchen Sound sie hören und zu welchen Beats sie tanzen wollten.
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1: Die Elbe in Dessau-Roßlau bekommt gerade die Auswirkungen der langen Trockenperiode zu spüren. In Dessau ist der Pegelstand des Flusses so niedrig wie schon lange nicht mehr. Am Sonntag, den 9. August,

0: erreichte er seinen vorzeitigen Tiefststand mit nur 44 cm. Der niedrigste bekannte Wasserstand liegt zwar bei 20 cm, das ist aber auch schon über 60 Jahre her. In Roßlau kann man aktuell sogar ein Allzeitrekordtief messen. Bisher lag der niedrigste bekannte Wasserstand in der Schifferstadt bei 32 cm. Ein Wert aus dem August 2018. Am 10.8. diesen Jahres erreichte der Pegel in Roßlau einen Stand von 26 cm. In ganz Sachsen-Anhalt ist das Niedrigwasser ein Problem. So hat auch der Pegelstand der Elbe bei Magdeburg einen Allzeit-Tiefstwert erreicht. Wie das Wasserstraßen- und Schifffahrtsamt Elbe in ihrer Hochwasservorhersage vom Montag, den 10. August, angibt, könnte der Pegel in Dessau sogar noch weiter sinken. Für den 14.8. geben sie einen auf 5 cm gerundeten Wert von 40 cm an. Dabei handelt es sich allerdings nur um eine Abschätzung. Wie es genau mit dem Pegel der Elbe weitergeht, werden die nächsten Tage zeigen. Ein Wasserentnahme- und Gießverbot hat die Stadt Dessau-Roßlau jedenfalls noch nicht ausgesprochen. Im vergangenen Jahr gab es in der Doppelstadt aufgrund der lang anhaltenden Trockenperiode für den Zeitraum vom 1. Juli bis zum 30. September eine Allgemeinverfügung zur Beschränkung der Wasserentnahme aus Oberflächengewässern und Grundwasser. Die Wasserentnahme aus oberirdischen Gewässern mittels Pumpen war untersagt. Zudem durften Brunnen zur Bewässerung von privaten und öffentlichen Grünflächen sowie Sportanlagen zwischen 10 und 18 Uhr nicht genutzt werden. Aktuell gibt es derartige Verbote schon in mehreren Kreisen im Land. Neue Bänke aufgestellt. In der Ferdinand-von-Schill-Straße tut sich aktuell einiges. So wurden die Bauarbeiten im östlichen Teil der Straße beendet. Weiter geht es aktuell mit Tiefbauarbeiten sowie der Neugestaltung der Fahrbahnoberfläche und den Seitenbereichen auf Höhe der Kreuzung Ferdinand-von-Schill-Straße, Johannesstraße, Hans-Heinen-Straße. Neue Sitzgelegenheiten kann man im Bereich des Johannesviertels aber bereits nutzen. In der Ferdinand-von-Schill-Straße stehen diese auf Höhe einer dort angesiedelten Seniorenresidenz und laden zum Sitzen und Verweilen ein. In der Johannesstraße wurde eine ganze Sitzlandschaft fertiggestellt, welche durchaus etwas ungewöhnlich aussieht. Unterschiedliche Bänke aus Holz, mit und ohne Lehne, nehmen die Einfassung der dortigen Baumscheiben auf und verbinden sich zu einer einzigartigen Sitzlandschaft. Die Entwürfe dafür stammen vom Fachbereich Design der Hochschule Anhalt. Zur Umsetzung der Maßnahme konnte auch auf Fördermittel aus dem Programm Förderung des sozialen Zusammenhalts des Landes Sachsen-Anhalt zurückgegriffen werden.
1: Die Vorbereitungen für die 11. Benefizausfahrt des Vereins Weicher zeigen Herz für Kinder laufen auf Hochtouren. Beim Pressegespräch am 7. August informierten die Organisatoren Karl-Heinz Richter und Ingo Ondrej über die bevorstehende Veranstaltung, die am Sonntag, den 13. September, erneut am Hugo-Junkers-Flugplatz in Dessau startet. Auch die Stadtwerke Dessau unterstützen die Benefizaktion bereits im 10. Jahr und stellen den Hugo-Junkers-Flugplatz erneut kostenfrei als Veranstaltungsort zur Verfügung. Im Mittelpunkt der Aktion steht der gute Zweck. Die gesammelten Spenden kommen in diesem Jahr drei Projekten in der Region zugute.
2: In diesem Jahr, bei dieser 11. Ausfahrt, werden die Spenden für drei Projekte gesammelt. Einmal fürs Kinderheim Wolkenfrei, einmal für die Grundschule Mainzdorf und einmal für die China Sonnenköpfchen. In der Grundschule Mainzdorf wollen wir Pausenelemente auf dem Schulhof schaffen, die Schatten bieten und auch den Kindern mal die Möglichkeit, dort sich zu setzen und so weiter bieten. Im Kinderheim Wolkenfrei wollen wir den Sportlerraum, den wir im vorigen Jahr baulich saniert haben lassen, jetzt mit Sportgeräten und so weiter, Equipment ausgestatten und dann gleichzeitig noch einen Bastelraum für die Kinder organisieren und finanzieren, wo sie mal ein Fahrrad reparieren können und so weiter. Und die Kita Und die Kita Sonnenköpfchen, dort wollen wir Schlafmatratzen kaufen und Sitzgarnituren und Sitzecken für autistische Kinder.
1: In den vergangenen Jahren hat der Verein mit Spenden zahlreiche Einrichtungen und Projekte in der Region unterstützt. Darunter die Kinder- und Jugendklinik Dessau, den ambulanten Kinder- und Jugendhospizdienst Lila Wolke und die Regenbogenschule. Im vergangenen Jahr gingen 733 Motorradfahrer an den Start und sammelten während der Benefizausfahrt 10.850 Euro. Doch wie entscheidet der Verein eigentlich, welche Projekte von den Spenden profitieren?
2: Das entscheiden wir im Ende dieses Jahres, was im nächsten Jahr passiert. Vieles kommt durch Zufall zustande. Manchmal war es auch lustig, vorletztes Jahr im Weihnachten haben wir Briefe vom Weihnachtsmann bekommen, wo zum Beispiel die Kita Sonnenköpfchen uns gebeten hat, ihnen zu helfen. Also auch auf solche Art erhalten wir Informationen und dann wird im Verein entschieden, welche Projekte wir nehmen. Die hat sich eigentlich relativ positiv entwickelt. Die erste war im April 2016. Da war Schneetreiben und trotzdem kamen über 450 Motorräder. Und das hat uns Mut gegeben und hat gesagt, das machen wir weiter. Und es hat sich eben dahingehend entwickelt, dass wir einen festen Kreis haben, der immer kommt und gerne kommt und kann hier eben spenden für einen guten Zweck. 10 Euro Startspende für einen guten Zweck für die Kinder. Und das machen viele, viele gerne und kommen auch gern hierher.
1: Am 13. September öffnet der Hugo-Junkers-Flugplatz bereits um 8 Uhr seine Tore. Ab 10 Uhr starten die Motorradgruppen in mehreren Etappen. Neben der Ausfahrt können die Besucher zahlreiche Motorräder, darunter auch historische Maschinen, aus nächster Nähe erleben. Auch Nicht-Motorradfahrer sind herzlich willkommen und können die Benefizaktion mit einer Spende unterstützen. Zum Abschluss haben die Teilnehmer die Möglichkeit, gemeinsam zum Kinderheim Wolkenfrei zu fahren und den Tag dort zusammen ausklingen zu lassen.
2: Ja, man kann kommen, im Prinzip hier. Jeder kann kommen, auch mit Kindern und so weiter. Hier ist Catering vorhanden und 600 bis 700 Motorräder zu besichtigen, das macht bestimmt auch Spaß.
1: Wenn das Wetter mitspielt, hoffen die Organisatoren auf eine große Resonanz. Mit mehr als 500 Besuchern rechnet Karl-Heinz Richter am Veranstaltungstag. Gemeinsam mit den Motorradfahrern soll erneut ein Zeichen für den guten Zweck und die Unterstützung von Kindern in der Region gesetzt werden.
0: Die Leichtathletik-Europameisterschaft im britischen Birmingham ist aktuell noch in vollem Gange und begeistert Leichtathletik-Fans aus ganz Europa. Nicht einmal ganze 2 Wochen nach der EM gibt es für alle Freunde des Stabhochsprungs aber schon direkt in der Dessauer Innenstadt den nächsten sportlichen Leckerbissen zu sehen. Anhalt Sport lädt am 27. August zum 6. internationalen DVV-Stadtwerke Stabhochsprung-Meeting auf den Marktplatz ein.
3: Man hat es ja in den letzten Jahren gesehen, die Stabhochspringer insbesondere begeistern die Menschen halt durch ihre Kunst, durch ihre Art und Weise, diesen Sport, diese Disziplin zu zelebrieren. Und die Kulisse war mal hervorragend und die Sportler haben es auch durch Leistungen immer gezeigt und haben die Leute auch hier vor Ort in Dessau wirklich begeistert. Und das wird auch nie langweilig. Also man könnte ja sagen, ja, schon wieder Stabhochsprung auf dem Marktplatz. Ja, schon wieder. Das kann man immer sehen, weil es immer eine gewisse Dramatik in sich auch birgt von tollen Leistungen. Von Verletzungen wollen wir nicht sehen, hat man ja im letzten Jahr, sah böse aus, ist glimpflich abgegangen, als ein Stab halt gebrochen war von einem amerikanischen Stabhochspringer. Ihm ist Gott sei Dank nichts passiert, aber das sind auch halt die Tücken dieser Sportart, die nicht ungefährlich ist. Denn wenn man sich in nahe 6 Meter Höhe bewegt, in der Dynamik, in der Schnelligkeit und der Stab bricht, ist das natürlich schon nicht ohne. Gott sei Dank haben die Athleten natürlich eine große Körperbeherrschung und eine Fitness und eine Athletik, dass sie das in der Regel, dass da keine Verletzungen entstehen. Aber es gibt es halt auch immer wieder im Sport. Also es ist eine spektakuläre Sportart, die, wie gesagt, die Menschen begeistert. Und wir in Dessau, ich sage das gern, auch wieder. Ich glaube mittlerweile das 48. Mal seit 1990, also seit der Wiedervereinigung, seit der Wende, sage und schreibe 48 Mal Stabhochsprung live hier in Dessau zu erleben im Paul-Greifze-Stadion beim traditionellen Leichtathletik-Meeting. Das ist ja in diesem Jahr oder vor wenigen Wochen zum 28. Mal über die Bühne gegangen, aber auch 14 Mal in der Anhalt-Arena, zweimal in Wittenberg auf dem Marktplatz, mittlerweile 5 Mal hier auf dem Dessauer Marktplatz. Und das waren 48 Mal hochinteressante Wettbewerbe, auch immer mit vielen Zuschauern und hier auf dem Markt durch die Nähe einfach spektakulär, großartig und wunderschön anzusehen.
0: Auf dem Dessauer Marktplatz wird man dann auch einige Athleten sehen, die gerade noch bei der EM dabei sind. Die Zuschauer können sich auf ein international hochqualitatives Starterfeld freuen.
3: Wir haben aktuell 12 Athleten oder 13. Und ich sage immer, zwischen 9 und 13 ist so die ideale Konstellation. Da sind wir also mittendrin und sind sehr gut aufgestellt. Vor Verletzungen und solche Krankheiten ist man nie gefeit, das ist klar. Wir haben eine internationale Besetzung, also mit 13 Athleten aus aktuell 7 Nationen, mit den deutschen Athleten. Wir haben den aktuellen deutschen Meister, der vor 3 Wochen in Hannover deutscher Meister geworden ist, Metzger, und den Vorjahresdeutschen Meister, Schön Ladwig, ist auch dabei aus Schwerin. Also die beiden aktuellen deutschen Meister, 25, 26, sind am Start, die Vizemeister sind am Start. Also die deutschen verfügbaren Spitzenleute im Stabhochsprung sind da. Wir haben gute Springer aus Frankreich, 2, aus USA, 2, aus Polen, aus Spanien hat einer hier direkt angefragt, er möchte unbedingt springen, um sich um Weltranglistenpunkte noch zu erreichen, schon für die Weltmeisterschaft im nächsten Jahr in Tokio. Also ist auch ein Wertungswettkampf, also kein Freundschaftswettbewerb auf dem Marktplatz. Es geht für die Springer tatsächlich um Weltranglistenpunkte und jetzt schon um die Qualifikation für die Weltmeisterschaften 2027 in Tokio.
0: Bevor die Weltklasseathleten am 27. August die Bühne betreten, dürfen aber zunächst wieder junge Sportler ihr Können zeigen. Ab 15 Uhr wird der schnellste Marktplatzsprinter gesucht. Ab 17.30 Uhr gehen dann die Stabhochspringer an den Start. All das wird auch, wie in den vergangenen Jahren, wieder bei freiem Eintritt zu sehen sein. Möglich machen das zahlreiche Unterstützer und Partner.
3: Da wir hier Spitzensport sehen und mit dem Rahmenprogramm den Kinder- und Jugendsport, kostet so eine internationale Veranstaltung natürlich viel intensive Arbeit und natürlich auch Kosten. Und wir haben mit den DVV Stadtwerken als Hauptsponsor und Partner und Peugeot als Co-Sponsor, also ASC Dessau, Peugeot, beide hervorragende Partner seit vielen, vielen Jahren, ja eigentlich Jahrzehnten, für diese Events und jetzt seit 10 Jahren auch für Anhalt Sport und auch allen anderen über 20 Partnern, die dazu beitragen, dass diese und viele andere Veranstaltungen stattfinden, können wir nur uns herzlich bedanken für diese gute Zusammenarbeit, die natürlich gegenseitig befruchtend für alle eine Win-Win-Situation erbringen soll. Aber ohne diese Partner, ohne diese Sponsoren könnten wir solch hochwertige internationale Veranstaltungen das natürlich gar nicht ausrichten. Und das ist also sehr, sehr gut, diese Konstellation. Da freuen wir uns. Diese Partner haben natürlich das auch gesehen und erkannt, dass das tolle Ereignisse sind und unterstützen das sehr gern. Das freut uns sehr. Und damit setzen wir auch immer wieder Zeichen für die Stadt Dessau-Roßlau und für die Region, dass Dessau in diesem Segment hochinteressante Dinge auf die Beine stellen kann, organisieren kann und sind damit auch immer wieder permanent international präsent. Und deshalb verkauft sich damit natürlich als sehr gut als eine sportbegeisterte Stadt, die halt national, international Sportereignisse ausrichten kann.
0: Also jetzt schon mal den 27. August im Kalender markieren und unbedingt auf dem Marktplatz mit dabei sein. Und wer weiß, vielleicht gibt es dort dann sogar einen frisch gebackenen Europameister zu sehen.
1: Es gibt einiges Neues zu berichten aus dem Rathaus Center Dessau. Das Center hat eine neue Rolltreppe bekommen. Die 32 Jahre alte Anlage war zuvor entfernt worden. Nach Ladenschluss am 12. August wurde die neue Rolltreppe installiert. Bis sie in Betrieb genommen werden kann, müssen sich die Besucher allerdings noch etwas gedulden.
4: Also der aktuelle Stand ist, dass gestern Abend ab 20 Uhr die neuen Rolltreppen reingekommen sind. Meine Damen und Herren, Sie sehen das ja gerade. Das dauert jetzt ein paar Tage, bis alles angeschlossen ist, bis alle Glasscheiben gesetzt sind und dass es wieder alles rundum schick aussieht. 24., 25., 26. August, ich sage mal grob Ende August, kommt dann der TÜV, weil in Deutschland darf sich nichts losbewegen, bevor nicht der TÜV freigegeben hat. Und dann hoffen wir, dass das auch nahtlos, zeitlos wieder in Bewegung geht. Wobei die Bereiche Mediamarkt, Olympenhades, SNL zu erreichen, ist ja nicht schwierig. Ich stehe hier direkt neben H&M, das ist 15 Meter entfernt. Geht man mal kurz durch die Rolltreppe H&M hoch oder nimmt den Fahrstuhl unten bei Ruster, der fährt direkt zum Mediamarkt hoch. Also ich sag mal, da gibt es sicherlich keine Probleme hochzukommen. Es ist natürlich einfacher, Rolltreppe hochfahren und schon genießen. Das war natürlich ein spannender Moment. Das waren ja im Grunde zwei Rolltreppen, die vor zwei Tagen abends rausgenommen wurden. Jeder hat 7 Tonnen gewogen, wurden hier auf Rollen- und Lastenverteilung durchs Center geschoben. Der Rewe-Eingang ist komplett ausgebaut worden, damit die Rolltreppen rauspassen. Andere Center müssen dann das Dach öffnen. Das war jetzt bei uns nicht notwendig. Da sind wir froh, weil die Rolltreppen waren nur schon 32 Jahre alt. Und ehrlich gesagt, europaweit gibt es keine Ersatzteile mehr. Also Ende August. Und was für viele auch eine spannende Frage ist, weil auch ich habe ja wöchentlich meinen Dietsch-Tag. Dietsch kommt natürlich, wenn die Rolltreppe steht, fangen die an, 25., 26. ihren Job wieder aufzubauen. Ich denke mal Anfang September, der Tag steht noch nicht ganz genau fest, wird dann auch Dietsch wieder seine wunderbar leckeren, dampfenden Brezen verkaufen.
1: Im August können sich die Center-Besucher auch auf Kultur freuen. Am Freitag, dem 21. August, steht von 17.30 Uhr bis 18.30 Uhr die erfolgreiche österreichische Schlagersängerin Alessa auf der Bühne. Bei ihrem Live-Auftritt präsentiert sie ihr neues Album und sorgt für musikalische Unterhaltung.
4: Ja, wie das so ist, also die Alessa stellt ihre neue CD vor. Das nennt man auf der Promotion-Tour, auf der Werbetour zu sein, um natürlich, dass die CD verkauft wird. Wir werden dann immer angefragt, ob man Lust haben, dass sie bei uns auftreten sollen. Und wir machen ja gerade im August unser Konzept Bühne frei. Da können sich nicht nur professionelle Sängerinnen und Sänger wie die Alessa bei uns melden, sondern letztendlich auch jeder, der, selbst wenn er nur ein Buch vorliest, kann sich bei uns melden und dann kann er sich bei uns auf unserer Showbühne hier einfach mal zeigen. Aber im Speziellen die Alessa ist wohl im Augenblick die am meisten gehörte Schlagersängerin in Österreich. Und ich verrate ja nichts Neues. Meine Tochter samt meiner 3 Enkel leben in Tirol. Ich freue mich auf die österreichische Mundart, wobei das kleine Österreich ja auch fast mehr Mundarten besitzt als das große Deutschland. Sie kommt jetzt nicht explizit aus Tirol. Aber ich freue mich einfach sehr drauf, weil Österreich, ich verbinde da ganz viel Sympathien damit. Also von daher, wer mal andere Musik so ein bisschen hören will, einfach kommen und jetzt nicht vielleicht gleich an Herrn Gabayé denken, sich einfach mal drauf einlassen und gerne mal zuhören.
1: Im Anschluss haben die Fans bei einer Signierstunde die Gelegenheit, die Künstlerin persönlich zu treffen, sich ihr neues Album signieren zu lassen und den besonderen Nachmittag mit einem persönlichen Erinnerungsfoto abzurunden. Auch Ende August ist noch so einiges los. Im Rathaus Center Dessau findet am 28. die Karrieremesse Start Now statt. Mehr als 40 Ausbildungsbetriebe und Arbeitgeber aus der Region sind vor Ort und informieren über ihre Ausbildungs- und Karrieremöglichkeiten. Interessierte haben die Gelegenheit, Unternehmen kennenzulernen, Fragen zu stellen und erste persönliche Kontakte zu knüpfen.